0: Greift weitere Maßnahmen gegen die Wildschweine, die vor allem im Stadtteil Helfe unterwegs sind. An einer Grundschule wurden Geruchspellets ausgelegt. Katrin Jaspert für WDR Aktuell.
1: Die Pellets sondern einen Geruch ab, der die Wildschweine vertreiben soll. Ob dieser Duft auch für den Menschen wahrnehmbar ist, konnte die Stadt noch nicht sagen. Die Pellets sollen die Wildschweine von der Grundschule im Stadtteil Helfe fernhalten. Ein Patentrezept gegen die Wildschweine in der Stadt gäbe es aber nicht, sagt Hagens Oberbürgermeister. Mit Flyern will die Stadt außerdem über den richtigen Umgang mit Wildschweinen aufklären, denn kurzfristig seien sie nicht aus den Wohngebieten zu vertreiben.
0: Und das Wetter in NRW. Bei Tiefstwerten zwischen 16 und 11 Grad ziehen bis zum Morgen letzte Schauer und Gewitter über Ostwestfalen ab. Der Mittwoch bringt Sonne und Wolken im Wechsel. Am Nachmittag dann auch einzelne Schauer oder kurze Gewitter. In Hattingen bis 24 Grad, in Solingen bis 25 und in Münster bis 26 Grad. Und das war WDR Aktuell.
2: Und da gucken wir auf die Straßen. Geht los auf der A1 Osnabrück Richtung Bremen. Die ist zwischen Wildeshausen West und Nord nach einem Unfall gesperrt. Die A14 Magdeburg Richtung Schwerin ist zwischen Kreuz Magdeburg und Dahlen-Warsleben wegen Fahrbahnschäden gesperrt. Die A17 Dresden Richtung Prag ist zwischen Baretal und Bad Gottleuba wegen eines Brandes gesperrt. Dann die A20 Kreuz Uckermark Richtung Lübeck ist zwischen Dummersdorf und Kreuz Rostock wegen Bauarbeiten bis Donnerstag um ca. 16 Uhr gesperrt. Die A30 Rhein Richtung Amsterdam ist zwischen Salzbergen und Schüttorf Nord in beiden Richtungen bis 5 gesperrt. Da ist eine Umleitung eingerichtet. Die A61 Koblenz Richtung Mönchengladbach ist zwischen Mönchengladbach-Reit und Mönchengladbach-Holt nach einem Unfall gesperrt. Die A71 Erfurt Richtung Schweinfurt ist zwischen Suhl, Zeller, Mehlis und Dreieck Suhl wegen Tunnelwartungsarbeiten bis morgen um 6 gesperrt. Die A281 Bremen Airport Stadt Richtung Neustädter Hafen ist zwischen Neustädter Hafen und Bremen Seehausen bis zum 12. Juli wegen Bauarbeiten gesperrt. Dadurch staut es sich da. Und die B10 Stuttgart Richtung Ulm, da ist der Prag-Satteltunnel wegen Tunnelwartungsarbeiten in beide Richtungen bis 5 gesperrt. Gute Fahrt euch!
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2: Also geil, Nico Santos, der hat letztens die Challenge bekommen, in Berlin, mitten auf der Straße, zu performen. Er war nämlich mit einem Kumpel im Auto und der hat gesagt so, ey, nutze jetzt mal hier die Ampelpause, steig mal aus und perform. Gut, er hatte dann zufälligerweise eine Box und alles dabei und Tänzerin, war jetzt wahrscheinlich nicht ganz so spontan, aber ey, auf jeden Fall eine sympathische Nummer. Und hier gibt es ihn jetzt auch für euch. Also falls ihr gerade an der Ampel steht, Nico Santos nicht auf der Straße rumspringt, zumindest singt er jetzt hier für euch im Radio. Home Part 2. Ich bin Laura Dahm. Good morning um 2 Uhr.

0: Und viele denken sich wahrscheinlich auch immer noch:
1: Das gibt es doch nicht!
0: Ja, doch, das gibt es doch. Die Deutschen sind ausgeschieden, also wir sind ausgeschieden bei der Fußball-WM. Das stand gestern um diese Uhrzeit fest. Um 1.28 Uhr war es das Aus für unsere Jungs. Nach diesem Elfmeterschießen, ich habe es geguckt, ich bin extra wach geblieben. Ich fand es so, so hart. Und Claudi Franzen aus dem Jüngenach-Team, auch unsere Stars, die haben ordentlich mitgefiebert, ne?
2: Ja, da haben einige mitgefiebert. Chiago zum Beispiel, der hat sich gleich nach dem Abpfiff in seiner Insta-Story gemeldet und meinte zu seinen Fans: Ey Leute, bitte hört mal auf, Rapper und Produzenten werden zu wollen. Wir brauchen bessere Fußballer.
0: Okay, immerhin lösungsorientiert. Was waren sonst noch so die Reaktionen?
2: Das ist natürlich schon auch so eine Enttäuschung für alle, die du denen das auch hast du einfach angemerkt. Niklas Die zum Beispiel schreibt: Ah, oh Mann, das 2:1, das hätte zählen müssen. Und auch Kamrad stand, bei dem stand eine Verlängerung gegen Paraguay auch nicht auf seiner Bingo-Card. Er hat draußen in einem Biergarten das Spiel verfolgt, musste dann aber feststellen, kein guter Fußball leider. Wenn das faul ist, dann können wir ja eigentlich direkt aufhören mit Fußball. Und Finch fand es einfach nur peinlich mit 6 Ausrufezeichen.
0: Boah, da muss ich ja persönlich sagen, ich finde peinlich schon richtig, richtig hart. Ich habe das heute so oft gelesen und gehört und ich denke mir so, ey, peinlich, das ist schon echt irgendwie, weiß ich nicht, das ist einfach schon, einfach, das wird den Jungs nicht gerecht. Die haben da auch alles gegeben und ich meine, klar kriegen die ordentlich Kohle, aber das heißt ja auch nicht, kannst ja auch mal eine schlechte Phase haben. Naja, das ist meine Meinung dazu. Wie seht ihr das? Wie habt ihr das gestern alles wahrgenommen, verkraftet? Wie geht's euch mittlerweile? Habt ihr euch erholt und vor allem gibt's jetzt irgendwie ein anderes Land, für das ihr mitfiebert oder sagt ihr, ne, gar kein Bock mehr auf WM, hau mal ab, ey. Meldet euch rein und der 0221 56789 3x1.

0: tut immer noch weh, oder? Das WM aus von Deutschland. Ist jetzt 24 Stunden her, aber es schmerzt noch. Aber nicht ganz so doll, wenn man jetzt mittlerweile sich einfach mal schon mal umguckt nach einem anderen Land. So kann man ja trotzdem einfach mal machen, ne? Und einfach ein anderes Team supporten, so wie Florian aus Elsdorf.
1: Ich supporte zwei Mannschaften, Frankreich und Brasilien. Einmal Frankreich, weil da viele Lieblingsspieler von mir drin spielen. Einfach auch von dem Spielstil, von dem Spiel einfach. Dann als zweites Brasilien, weil ich einfach Brasilien, die Atmosphäre, auch das Fußball, was sie spielen, liebe. Einfach dieses Freie. Klar, Neymar, ne? Aber ich habe da auch Endrick, der ist ganz gut, mag ich auch.
0: Ja, mit Frankreich, da hat er sogar gute Chancen, eventuell jemanden anzufeuern, der dann irgendwann im Finale steht. Weil ey, die haben jetzt vorhin Schweden geschlagen und das wirklich auch sehr, sehr überlegen mit 3:0. Und im Achtelfinale am 4. Juli treffen sie jetzt auf Paraguay. Die können es auf jeden Fall mal raushauen, ey.

0: Es ist 2:30. Wir gucken auf die Straßen. Geht los auf der A1, Osnabrück Richtung Bremen. Die ist zwischen Wildeshausen West und Nord nach einem Unfall gesperrt. Die A14 Magdeburg Richtung Schwerin ist zwischen Kreuz Magdeburg und Dahlen-Wars-Leben wegen Fahrbahnschäden gesperrt. Die A17 Dresden Richtung Prag ist zwischen Baretal und Bad Gottleuba wegen eines Brandes gesperrt. Die A20 Kreuz Uckermark Richtung Lübeck ist zwischen Dummersdorf und Kreuz Rostock wegen Bauarbeiten bis Donnerstag ca. um 16 Uhr noch gesperrt. Die A30 Rhein Richtung Amsterdam ist zwischen Salzbergen und Schüttorf Nord in beiden Richtungen bis 5 gesperrt. Da ist eine Umleitung eingerichtet. Oh, sorry, ich hab einen Frosch im Hals. Sorry. Weiter geht's. Wo waren wir? A30 Rhein Richtung Amsterdam hatte ich die schon. Egal, ich mach nochmal. Die ist zwischen Salzbergen und Schüttorf Nord in beiden Richtungen bis 5 gesperrt. Da ist eine Umleitung eingerichtet. Dann die A71 Erfurt Richtung Schweinfurt ist zwischen Suhl, Zeller, Mehlis und dem Dreieck Suhl wegen Tunnelwartungsarbeiten bis morgen um 6 gesperrt. Die A281 Bremen Airport Stadt Richtung Neustädter Hafen, die ist zwischen Neustädter Hafen und Bremen-Seehausen bis zum 12. Juli wegen Bauarbeiten gesperrt, dadurch staut es sich da. Und die B10 Stuttgart Richtung Ulm, da ist der Prag-Satteltunnel wegen Tunnelwartungsarbeiten in beiden Richtungen bis 5 gesperrt. So, gute Fahrt.
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0: Oh Gott, Leute, ich mach's kurz und schmerzlos. Ich muss meine Stimme schonen, damit ich ja noch durchhalte bis 5 für euch. Ich bin Laura Dahm. Ey, bleibt bei mir bis 5, okay?
2: Passe!

0: mache, gerade in dieser Sekunde, das ist mein absoluter Traumjob. Ich wollte immer Moderatorin werden. Wobei ich natürlich auch sagen muss, mir ist schon sehr, sehr bewusst, dass das ein sehr krasser Luxus ist, dass dieser Traum wahr geworden ist. Allerdings, klar, ne, ist es nicht immer so. Also viele, die haben erstmal gar nicht so diesen Traum und andere, die haben den Traumjob, aber den haben einen Traum vom Job so, aber machen tatsächlich einen anderen Job. Und das ist ja jetzt, muss man ganz ehrlich sagen, wie viel arbeiten wir in unserem Leben? Das ist ja schon echt eine sehr große Komponente im Leben, ne? Und auch etwas, was, worüber wir uns stark definieren und auch was darüber entscheidet, wie andere uns sehen, natürlich auch wie viel Geld wir verdienen und so. Und meine junge Nachtkollegin Katrin Altschner, die hat für ihren Podcast Intimbereich mit der Soziologin Nadja Schehade gesprochen und die hatte auch viel Hoffnung ins Arbeiten gesteckt, so nach der Schule, nach verschiedenen Praktika und so und auch nicht nur irgendwas zu finden, was ihre Miete zahlt.
1: Ich hatte wirklich ganz bekloppte Vorstellungen davon, wie ich irgendwann mal arbeiten werde. Also ich hatte so diese Idee eben auch, ich studiere was, was mich interessiert und dann habe ich einen Job, der immer interessant ist, der mich nie langweilt, der so gut oder fast noch besser als Freizeit ist.
0: Aber Nadja sagt, diese Rechnung, die geht nicht auf. Deswegen hat sie das Buch Anti-Girlboss geschrieben. Und darin erzählt Nadja, dass die Idee, dass ein Job einen erfüllt, gar nicht so alt ist.
1: Es gibt ja sowieso eine ganz interessante historische Perspektive auf das Ganze auch. Also seit wann ist es so, dass Beruf Berufung ist? Weil ganz, ganz früher war es total okay, zum Beispiel Arbeit scheiße. Darf ich scheiße sagen?
0: Ja,
1: das scheiße zu finden.
0: Ja, Nadja findet, dass der Traumjob auch ein Trick sein könnte, um uns in schlecht bezahlten Jobs zu halten.
1: Ich will jetzt nicht sagen, Fallen, in die man tappt, aber auch etwas, mit dem Leute vielleicht bei Laune gehalten werden. Mhm. So,
0: und für alle, die jetzt auch denken, so, Traumjob, gibt es den überhaupt? 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

der den der deutschen Nationalmannschaft vielleicht auch noch mal so ein bisschen ein gutes Gefühl geben könnte, wenn sie den jetzt in Dauerschleife hören auf dem Weg nach Hause. Du bist gut genug. Der Satz, der passt doch einfach immer, vor allem nach so einer Niederlage, oder? Und vor allem ist dieser Song selber auch gut genug. Der ist nämlich als erster deutscher Song in diesem Jahrtausend in die US-Billboard-Charts geschafft. Gut genug ist gut genug.

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1: Die Nachrichten mit Magdalena Dietz. Guten Morgen. Um Mitternacht ist der Tankrabatt der Bundesregierung zu Ende gegangen. Experten rechnen damit, dass es mit der 12-Uhr-Anpassung heute einen weiteren Preissprung bei Benzin und Diesel geben könnte. Bereits am Nachmittag lagen die Preise vereinzelt über 2 Euro. Ob der Tankrabatt wiederkommt, das schätzt Oliver Neuroth für WDR aktuell ein.
2: Die Bundesregierung hat schon klargemacht, einen Tankrabatt in dieser Form, wie in den vergangenen beiden Monaten, den wird es nicht noch einmal geben, denn er war einfach sehr teuer. 1,6 Milliarden Euro weniger Steuern hat der Bund eingenommen. Und Kritiker sagen auch, alle Autofahrer haben davon profitiert, also auch die, für die hohe Spritpreise gar kein Problem sind. Aber man möchte ja vor allem die Menschen unterstützen, die eher wenig Geld haben und durch hohe Preise Schwierigkeiten bekommen. Doch wie ein neues Entlastungsprogramm aussehen könnte, wenn die Spritpreise wieder durch die Decke gehen, das ist bisher nicht klar.
1: Wer günstige Waren wie Kleidung, Elektronikzubehör oder Spielzeug außerhalb der EU bestellt, muss sich auf höhere Preise einstellen. Ab heute fällt nämlich auch Zoll auf Waren im Wert von unter 150 Euro an. Pro Warengruppe 3 Euro. Laut EU-Kommission kamen im vergangenen Jahr fast 6 Milliarden solcher Sendungen in der EU an, die meisten aus China. Fast eine Woche nach dem Erdbeben in Venezuela ist ein 3-Jähriger lebend aus den Trümmern gerettet worden. Der Junge ist aber eine Ausnahme. Bislang haben die Rettungskräfte fast 2000 Tote geborgen. Tausende Menschen werden noch vermisst. In Salzburg sollen strengere Zufahrtsregeln für weniger Staus in den Sommermonaten sorgen. Tagestouristen dürfen das Zentrum im Juli und August nicht mehr mit dem Auto anfahren. Sie sollen Parkplätze am Stadtrand nutzen. Für 7,50 Euro am Tag. Ein Ticket für Bus und Bahn für bis zu 5 Personen ist darin inkludiert. Das WM-16-Finale zwischen Mexiko und Ecuador in Mexiko-Stadt wird wegen eines Gewitters verspätet angepfiffen. Es sollte eigentlich in diesen Minuten starten. Eine neue Anstoßzeit ist noch nicht bekannt.
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1: In Goch ist am Abend eine 5-Zentner-Bombe aus dem Zweiten Weltkrieg kontrolliert gesprengt worden. Dafür musste ein Teil der Stadt geräumt werden. Kira Preuß für WDR aktuell.
3: Etwa 1400 Menschen mussten ihre Häuser verlassen. Um das zu kontrollieren, kam auch eine Drohne zum Einsatz. Grund für die Sprengung war der hochexplosive Langzeitzünder des Blindgängers. Eine Entschärfung war dadurch unmöglich. Gegen kurz vor 22 Uhr gab es schließlich Entwarnung. Der Blindgänger konnte erfolgreich gesprengt werden. Laut eines Stadtsprechers gab es keine Schäden.
1: Und das Wetter in NRW. Bei Tiefstwerten zwischen 16 und 11 Grad ziehen bis zum Morgen letzte Schauer und Gewitter über Ostwestfalen ab. Der Tag bringt erst Sonne und Wolken im Wechsel, am Nachmittag dann auch vereinzelt Schauer oder kurze Gewitter. In Arnsberg bis 24, in Aachen bis 25 und in Neuss bis 26 Grad. Das war WDR aktuell.
4: Und da gucken wir natürlich wieder auf die Straßen. Da geht's los auf der A14 Magdeburg Richtung Schwerin. Die ist zwischen Kreuz Magdeburg und Dahlens-Warsleben wegen Fahrbahnschäden gesperrt. Die A17 Dresden Richtung Prag ist zwischen Baretal und Bad Gottleuba wegen eines Brandes gesperrt. Die A20 Kreuz Uckermark Richtung Lübeck ist zwischen Dummersdorf und Kreuz Rostock wegen Bauarbeiten bis Donnerstag um ca. 16 Uhr gesperrt. Die A30 Rhein Richtung Amsterdam ist zwischen Salzbergen und Schüttdorf Nord in beiden Richtungen bis 5 gesperrt, da ist eine Umleitung eingerichtet. Dann die A71 Erfurt Richtung Schweinfurt ist zwischen Suhl, Zella-Mehlis und dem Dreieck Suhl wegen Tunnelwartungsarbeiten bis morgen um 6 gesperrt. Die A281 Bremen Airport Stadt Richtung Neustädter Hafen ist zwischen Neustädter Hafen und Bremen-Seehausen bis zum 12. Juli wegen Bauarbeiten gesperrt, dadurch staut es sich da. Und die B10 Stuttgart Richtung Ulm, da ist der Prag-Satteltunnel wegen Tunnelwartungsarbeiten in beiden Richtungen bis 5 gesperrt. Gute Fahrt euch!
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4: Wird es heute, am 1. Juli, eine geheime letzte Episode von Stranger Things geben? Darüber gibt's ja Spekulationen und was da dran ist und ob die heute wirklich kommt, das klären wir gleich in der jungen Nacht nach 3 Songs. Ich bin Lavadam, good morning!

0: Neues kommen von Stranger Things. Die fünfte und letzte, also eigentlich letzte Staffel von Stranger Things ist ja am 1. Januar mit dem großen Serienfinale zu Ende gegangen. Aber ja, also einige Fans, die können sich irgendwie nicht so wirklich damit abfinden. Ne? Es kursieren nämlich immer noch die Theorie, dass heute, am 1. Juli, so eine geheime letzte Episode erscheinen soll. So, jetzt wollen wir wissen, was ist da dran? Claudi Franzen aus dem Jünger Nachtteam. Wie stehen die Chancen auf diese geheime letzte Episode?
1: Ach, so ziemlich genau null, ehrlich gesagt. Millie Bobby Brown war jetzt im Podcast Happy Sad Confused zu Gast und meinte, I don't care, there's no other episode, shush!
0: Oh no, Alter, du zerstörst hier gerade die Träume und Hoffnungen von Millionen Fans.
1: Ja, aber ich meine, sie ist diejenige, die diese Fragen nicht mehr hören kann.
2: Yeah, so boring. My gosh.
3: Right.
2: I'm like, guys, come on, just enjoy.
1: Wir sollen das Finale einfach so hinnehmen, wie es ist und es genießen. Millie Bobby Brown, die kann auch nicht die ganze Zeit jetzt andere Fans, andere Leute trösten, denn sie ist selber auf das Finale nicht klargekommen.
2: I just bawled for like a month. So the whole of January I cried.
1: Das war eine sehr emotionale Zeit für sie, dass sie so wirklich den kompletten Januar erstmal nur geheult hat, nonstop.
0: Oh mein Gott, krass. Aber ey, war ja auch quasi die Rolle ihres Lebens, ne? In diese aber dann wohl doch leider nicht nochmal zurückkehren wird für eine geheime letzte Episode von Stranger Things. Sorry, Leute.

Leute, ihr seid aber auch echt hart. Also ich will ja heute Nacht von euch wissen, wie ihr so zum WM aussteht und wie ihr das alles gestern so erlebt habt, wie ihr es verkraftet. Habt ihr euch davon erholt, dass Deutschland raus ist? Und vor allem auch so, welches Team feuert ihr jetzt stattdessen an? Und jetzt hat sich Frank reingemeldet, der schreibt, moin, jetzt haben die Herren Profifußballer doch endlich mal Zeit für das, was sie am besten können, auf Insta-Fotos vom Urlaub, den neuen Tattoos und dem neuen Auto posten. Und Hörerin Kathleen, die hat geschrieben, Moment, mein Mann und ich, wir haben jetzt gar keinen Bock mehr, wir sind super enttäuscht, wir gucken gar keinen Fußball mehr, die hätten besser spielen müssen, no, wir sind einfach nur richtig pissed, also sauer, hat sie geschrieben. Und ein weiterer Hörer schreibt, naja, jetzt haben sie doch endlich mal Zeit und ihre Familien, noch 3 Wochen mehr Privat-Time. Ach Gott, das ist doch nicht schlimm. Leute, kommt, seid doch nicht so, verteilt mal ein bisschen mehr Liebe, okay? Auch jetzt hier an Sia, die verlangt das nämlich, give me love, gebt ihr Liebe, okay?

0: Es ist 3:30. Wir gucken auf die Straßen. Geht los auf der A14 Magdeburg Richtung Schwerin. Die ist zwischen Kreuz Magdeburg und Dahlen-Warsleben wegen Fahrbahnschäden gesperrt. Die A17 Dresden Richtung Prag ist zwischen Baretal und Bad Gottleuber wegen eines Brandes gesperrt. Die A20 Kreuz Uckermark Richtung Lübeck ist zwischen Dummersdorf und Kreuz Rostock wegen Bauarbeiten bis Donnerstag ca. 16 Uhr gesperrt. Die A30 Rheine Richtung Amsterdam ist zwischen Salzbergen und Schüttorf Nord in beiden Richtungen bis 5 gesperrt. Da gibt es eine Umleitung. Dann die A71 Erfurt Richtung Schweinfurt ist zwischen Suhl, Zeller, Mehlis und dem Dreieck Suhl wegen Tunnelwartungsarbeiten bis morgen um 6 gesperrt. Die A281 Bremen Airport Stadt Richtung Neustädter Hafen ist zwischen Neustädter Hafen und Bremen-Seehausen bis zum 12. Juli wegen Bauarbeiten gesperrt. Dadurch staut es sich da. Und die B10 Stuttgart Richtung Ulm, das ist der Prag-Satteltunnel wegen Tunnelwartungsarbeiten in beiden Richtungen bis 5 gesperrt. Gute Fahrt!
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0: Also Hörer Sven schreibt gerade, ey Laura, ich bin raus, ich bin seit 13 Uhr wach, hab noch eine schöne restliche Sendung. Da muss ich jetzt sagen, ich bin ein bisschen enttäuscht, Sven, weil normalerweise hält er hier wirklich komplett mit durch bis 5. Und weißt du was? Ich bin seit 7 Uhr wach, also 7 Uhr gestern Morgen. Ich musste so früh aufstehen, weil ein Handwerker gekommen ist und ich habe nicht nochmal gepennt vor der Nachtschicht. Hab mir deswegen hier gerade auch so ein Espresso nach dem anderen reingeballert, während die Mucke lief. Aber ey, kann das vielleicht noch jemand toppen? Wer ist länger wach als ich? Meldet euch rein unter der 0221 56789. Dreimal die 1. Fühlt sich an wie ein Fiebertraum, ne? So lange wach zu sein. Fever Dream. Alex Warren hier.

0: Also ich habe sie nicht gesehen, Billie Eilish im Berghain, Deutschlands berühmtester Techno-Club in Berlin, ne? Kennt ihr ja alle, aber ihr wisst wahrscheinlich auch, da kommt nicht jeder rein, sogar Elon Musk, Macklemore, angeblich auch Britney Spears und Sido, die sollen alle abgewiesen worden sein an der Tür, außer Billie Eilish, das kam jetzt ziemlich raus, die wieder gedanced hat, gefeiert hat bis 7 Uhr morgens. Aber keiner weiß wirklich wann, weil da darf man ja auch keine Fotos machen und so. Aber es hat jetzt eine Freundin von ihr ausgeplaudert. Es war wohl nach einem Konzert in Berlin von ihr. Und das war aber wohl schon 2025. Vielleicht habe ich sie deswegen nicht gesehen, weil ich war letzte Woche da.
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0: Liebe kennt keine Regeln oder so ähnlich, ne? Gibt da so ein Sprichwort, oder? Heißt das nicht so? Wie auch immer, jedenfalls stimme ich dem voll zu. Ich denke halt immer so, soll doch jeder jeden lieben, wie er mag, wie er lustig ist. Hauptsache, die Liebe ist echt und die beiden oder wie viele auch immer in dieser Beziehung dabei sind, sind happy. Wobei so Thema Altersunterschied, muss ich sagen. Naja, also Comedian Toni Bauer, der treibt das so ein bisschen, aber auch nur ein bisschen auf die Spitze.
1: Hassan ist scheißegal, wie alt seine Freundinnen sind, okay? Gerade hat der was mit einer, die ist 65 Jahre alt. 65 Jahre alt! Ich sag, Hassan, Junge, du kannst doch nichts mit einer 65-Jährigen anfangen. Weißt du, was der zu mir sagt? Sagt er zu mir, Toni, du hast keine Ahnung. Auch eine alte Feder braucht frische Tinte, um schöne Geschichten zu schreiben. Ja, ihr lacht, der geht regelmäßig in Altenheim. Ich sag, kannst du nicht in Altenheim gehen? Sagt er, natürlich, Altenheim ist wie Temptation Island. Nur alle Frauen tragen die gleiche Frisur. Oben und unten. Riechen nach 4711. Oben und unten. Und egal wie du heißt, die nennen dich junger Mann. Ich sag, Junge, hör doch mal auf damit. Sagt er zu mir, Toni, du hast keine Ahnung. Du weißt gar nicht, wie das ist, wenn so ein 65-jähriger Panther auf dich zuläuft und dir ins Ohr flüstert. Ich war mit Bon Jovi auf Tour. Die hat mehr vergessen, als du je wissen wirst. Und dann nimmt die dich auseinander und du stehst danach schweißgebadet in der Türschwelle, lutscht ein Werthers Original und kriegst die Hose genäht.

Blütenblättern auf sich hat. Ich habe sie nämlich gerade gegoogelt, weil sie jetzt hier als nächstes kommt für euch mit Hate That I Made You Love Me. Und wenn man sie gerade googelt, dann flattern so von oben Blütenblätter runter. Keine Ahnung, manchmal ist das ja so, ne? Zum Beispiel damals bei Barbie, als der Film rauskam, war bei Google alles pink, jetzt bei Ariana halt eben Blüten. Warum, weiß ich nicht, aber ich weiß, dass sie jetzt hier für euch kommt.

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1: Die Nachrichten mit Magdalena Dietz. Guten Morgen. Um Mitternacht ist der Tankrabatt der Bundesregierung zu Ende gegangen und bereits gestern Nachmittag waren Benzin und Diesel schon teurer. Oliver Neuroth schätzt für WDR aktuell ein, ob es heute noch weiter nach oben geht mit den Spritpreisen.
2: Das ist sehr wahrscheinlich, denn ab heute gilt die Steuervergünstigung auf Benzin und Diesel nicht mehr. Es waren ja 17 Cent pro Liter für die Mineralölkonzerne und viele Experten gehen davon aus, dass wir den Effekt heute Mittag um 12 Uhr an den Tankstellen sehen werden, zu dem Zeitpunkt, an dem die Preise angehoben werden dürfen.
1: Die US-Regierung hat ihre Exportsperren für die neuesten KI-Modelle des OpenAI-Rivalen Anthropic noch nach mehr als 2 Wochen aufgehoben. Die Programme Mythos 5 und Fable 5 sollen in Kürze auch wieder für Nicht-Amerikaner verfügbar sein. Hintergrund für die Exportsperren durch die US-Regierung war unter anderem die Sorge, dass diese Art KI zu einer gefährlichen Cyberwaffe werden könnte. Irland hat ab heute für ein halbes Jahr den EU-Ratsvorsitz. Das Land will erreichen, dass ein EU-Haushalt bis ins Jahr 2034 verhandelt wird. Die Positionen dafür liegen aber noch weit auseinander. Irland will sich außerdem für besseren Kinderschutz im Internet, Reformen beim Emissionshandel und die Einführung des digitalen Euros einsetzen. Das WM-16-Finale zwischen Mexiko und Ecuador in Mexiko-Stadt soll in diesen Minuten angepfiffen werden. Die Anstoßzeit war wegen eines Gewitters um 1 Stunde verschoben worden. Und Frankreich und Norwegen haben sich davor schon am Abend und in der Nacht ins Achtelfinale gespielt. Frankreich hat 3:0 gegen Schweden gewonnen und die Norweger haben die Elfenbeinküste mit 2:1 besiegt. Nach dem frühen WM aus für Deutschland will der Deutsche Fußballbund Schlüsse aus dem Tiefschlag ziehen und nicht einfach zur Tagesordnung übergehen.
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1: Wer den Kölner Dom besichtigen möchte, muss ab heute Eintritt dafür zahlen. Erwachsene 12 Euro, Jugendliche ab 13 zahlen 6 Euro. Es gibt aber Ausnahmen. Jochen Hilgers, WDR Köln.
3: Beten bleibt gratis. Allerdings wird zu diesem Zweck nur der Zugang im Nordbereich des Doms gestattet. Gratis dürfen natürlich auch die rund 2000 Messen im Verlauf eines Jahres besucht werden. Wer clever ist, wird Mitglied im Dombauverein. Das kostet ab 20 Euro jährlich, ermöglicht aber jederzeit freien Eintritt. Der Dombauverein verzeichnet derzeit eine Flut von Mitgliedsanträgen. 22.700 Menschen sind bereits aufgenommen.
1: Und das Wetter in NRW. Bei Tiefstwerten zwischen 16 und 11 Grad zieht gerade der letzte Regen ab. Tagsüber gibt's erst Sonne und Wolken, am Nachmittag dann auch einzelne Schauer oder auch kurze Gewitter. In Dortmund bis 24, in Wesel bis 25 Grad und in Eschweiler bis 26. Der Donnerstag wird ähnlich, erst Sonne, dann Wolken und Schauer bis 27 Grad. Das war WDR aktuell.
4: Und da gucken wir auf die Straßen. Geht los auf der A14 Magdeburg Richtung Schwerin. Die ist zwischen Kreuz Magdeburg und Dahlen-Warsleben wegen Fahrbahnschäden gesperrt. Dann die A17 Dresden Richtung Prag. Die ist zwischen Baretal und Bad Gottleuba wegen eines Brandes gesperrt. Die A20 Kreuz Uckermark Richtung Lübeck ist zwischen Dummersdorf und Kreuz Rostock wegen Bauarbeiten bis Donnerstag ca. 16 Uhr gesperrt. Die A30 Rheine Richtung Amsterdam ist zwischen Salzbergen und Schüttorf Nord in beiden Richtungen bis 5 gesperrt. Da gibt's eine Umleitung. Dann die A71 Erfurt Richtung Schweinfurt, die ist zwischen Suhl, Zeller, Mehlis und dem Dreieck Suhl wegen Tunnelwartungsarbeiten bis morgen um 6 gesperrt. Die A281 Bremen Airport Stadt Richtung Neustädter Hafen ist zwischen Neustädter Hafen und Bremen-Seehausen bis zum 12. Juli wegen Bauarbeiten gesperrt. Dadurch staut es sich da. Und die B10 Stuttgart Richtung Ulm, da ist der Prag-Satteltunnel wegen Tunnelwartungsarbeiten in beiden Richtungen bis 5 gesperrt. Gute Fahrt!
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4: Tja, seid ihr ein bisschen lost jetzt nach dem WM aus für Deutschland? Freunde, dann macht's einfach wie Bad Bunny. Der zieht sich nämlich gerade einen ganz anderen Sport rein, wo der jetzt gesichtet wurde. Das erfahrt ihr hier in der jungen Nacht nach 3 Songs. Und ich bin Laura Dahm. Hi, und das ist Nico Santos, Ray of Light.

0: So, wir nehmen uns jetzt mal eine kurze Auszeit für den Fußball. Ja, wir sprechen über Tennis. Läuft tatsächlich gerade eben halt nicht nur das größte Fußballturnier der Welt, sondern auch ein krasses Tennisturnier, mitten in London. Und Claudi Franzen aus dem jungen Nachtteam, die hat da jemanden im Turnier gespottet. Claudi, hau raus, wen?
1: Da saß am ersten Tag einfach Bad Bunny im Publikum.
2: Der hat da gesessen, hat sich das Match angeguckt von Novak Djokovic. Hatte Spaß.
0: Und wie kam es? Hat er einfach nur Spaß gehabt oder kennen die zwei sich irgendwie?
2: Ja, tatsächlich war Novak Djokovic am Wochenende vorher beim Bad Bunny Konzert in London.
0: Okay.
2: Der war sogar als Promi-Gast auf dieser La Casita Stage und hat das Mikrofon in die Hand bekommen. Hör mal. Ich habe das für dich übersetzt. Puerto Rico ist eine andere Liga, hat er gesagt. Und Backstage haben die beiden dann auch noch ein Foto gemacht. Also ich denke, es ist so gelaufen, dass er quasi dann Bad Bunny im Gegenzug so zum Tennis eingeladen hat. Der saß nämlich auch in der Players Box, also wo eigentlich immer hier so Friends and Family der Spieler sitzen.
0: Na, ich würde sagen, die beiden, die sind Bad Buddies.

wird es passieren. Diese Woche, genauer gesagt am 2. oder 3. Juli in New York. Da haben jetzt nämlich Taylor Swift und Travis Kelce anscheinend ihren Gästen gesagt, seid da mal auf jeden Fall in New York. Da wollen die beiden nämlich angeblich heiraten. Es gibt allerdings jetzt nicht allzu viele Details, weil angeblich gibt es auf diesen Einladungen tatsächlich Verschwiegenheitserklärungen und sogar Wasserzeichen, damit ja nichts geleakt wird. Aber was jetzt so ein bisschen durchgesickert ist, dass es wohl eine fette Party im Madison Square Garden geben soll, hier diese große Arena in New York, ne? Und ich habe vorhin auch schon Fotos gesehen von Travis Kelce, der durch New York joggt. Also der macht sich anscheinend schon fit für die große Party. Aber ihr wisst ja, ne? Wenn es da neue Details gibt, erfahrt ihr es natürlich hier. Jetzt aber erstmal Taylor.

0: Es ist 16:30. Wir gucken auf die Straßen, starten auf der R14 Magdeburg Richtung Schwerin. Die ist zwischen Kreuz Magdeburg und Dahlen-Barsleben wegen Fahrbahnschäden gesperrt. Die A17 Dresden Richtung Prag ist zwischen Baretal und Bad Gottleuba wegen des Brandes gesperrt. Die A20 Kreuz Uckermark Richtung Lübeck ist zwischen Dummersdorf und Kreuz Rostock wegen Bauarbeiten bis Donnerstag um ca. 16 Uhr gesperrt. Die A30 Rhein Richtung Amsterdam ist zwischen Salzbergen und Schüttdorf Nord in beiden Richtungen bis 5 gesperrt, da ist eine Umleitung eingerichtet. Dann noch die A71 Erfurt Richtung Schweinfurt ist zwischen Suhl, Zeller-Mehlis und dem Dreieck Suhl wegen Tunnelwartungsarbeiten bis 6 gesperrt. Und die A281 Bremen Airport Stadt Richtung Neustädter Hafen ist zwischen Neustädter Hafen und Bremen-Seehausen bis zum 12. Juli wegen Bauarbeiten gesperrt. Dadurch staut es sich da. Gute Fahrt euch!
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0: Hier bin ich, Laura Dahm, mit Lachsspermer unter den Augen. Für alle, die noch nichts davon gehört haben, ja, das ist unter anderem in Cremes drin von so und so ein Korean Beauty Skin Trend. Und was diese koreanischen Beauty Trends können, das klären wir ja in der jungen Nacht nach 2 Songs, also bleibt dran.

0: gestern Abend noch eine Creme aus Lachsperma bestellt. Ist ja gerade so der heißeste Scheiß, was Skincare angeht, ne? Und der Trend, der kommt ja aus Korea. Korean Skincare wird ja wirklich gerade so überall gehypt, ne? Auf Social Media, in der Drogerie und so. Und da ist halt nicht nur eben Lachsperma so ein besonderer Inhaltsstoff, sondern zum Beispiel auch Schneckenschleim. Und junger Nachtkollege Tolga Seert, der hat die letzten Wochen sich das Ganze ins Gesicht geschmiert und getestet. Aber erstmal kurz vorweg, Tolga, dieser Schleim, der wird ja eben aus Schnecken gewonnen. Ist das nicht Tierquälerei?
1: Also aus Sicht der Tierschutzorganisation PETA ist es das definitiv, aber offiziell halt nicht, weil Schnecken sind wirbellose Tiere und die fallen nicht unter das Tierschutzgesetz. Aber Schneckenschleim ist nicht vegan wie auch Bienenwachs.
0: Krass, dass das den Unterschied macht. Aber okay, kann Korean Skincare denn wirklich jetzt was oder ist das einfach nur so ein Hype?
1: Ja, ich würde sagen so ein bisschen beides. Korean Skincare ist kein Wundermittel. Es gibt auch offiziell gar keine Studie, die das konkret belegt, dass sie besser ist als herkömmliche Hautpflege. Vieles ist Marketing und ihr Versprechen ist, dass durch natürliche Inhaltsstoffe wie Ginseng, Grüntee oder Schneckenschleim langfristig die Haut gesund bleibt. Fakt ist aber trotzdem, dass diese Schwerpunkte, die werden auch generell in der Hautpflege empfohlen von Hautärzten. Zum Beispiel von Dr. John Sofines. Sie arbeitet im katholischen Klinikum in Bochum.
2: Beziehungsweise liegt der Fokus häufig auf der Stärkung der natürlichen Hautbarriere, guter Feuchtigkeitsversorgung, täglichem Sonnenschutz. Das alles sind Aspekte, die in der dermatologischen Hautpflege Sinn machen und auch eine wichtige Rolle spielen.
1: Das sind aber auch Inhaltsstoffe, die man auch in herkömmlicher Skincare findet, nicht nur in der koreanischen.
0: Okay, aber jetzt hast du ja die koreanische ausprobiert. Was sagst du?
1: Ich bin Fan von Korean Skincare. Für mich hat es funktioniert. Aber jeder Mensch hat unterschiedliche Haut. Das sagt auch Dr. Fienes.
2: Wissenschaftlich kann man natürlich nicht sagen, dass eine Hautpflege aus einer bestimmten Herkunftsregion pauschal besser oder wirksamer ist als andere. Hautpflege muss nämlich immer individuell passieren.
1: Aber wichtig ist, das, was wir alle brauchen, das ist Sonnenschutz, auch bei bewölktem Wetter, egal ob Korean Skincare oder herkömmliche.
0: Da hast du recht, gerade jetzt im Sommer. Aber ey, Lachsperma unterm Auge auf jeden Fall auch hilfreich.

0: ganz so gut zu sprechen auf unsere Nationalelf seit gestern. Seit dem WM aus. Frank hat zum Beispiel sich reingemeldet und sagt, tja, jetzt haben die Herren Profifußballer ja endlich mal Zeit für das, was sie am besten können. Auf Insta-Fotos vom Urlaub und dem neuesten Tattoo und dem neuesten Auto posten. Hörerin Kathleen hat sich reingemeldet und sagt, ne, püh, mein Mann und ich, wir sind jetzt pisst. Wir haben keinen Bock mehr auf Fußball. Wir gucken nicht mehr. Wir sind sauer. Das hätten sie besser machen müssen. Aber Leute, kommt, ey. Ja, war scheiße. Aber mein Gott, dann feuern wir jetzt einfach ein anderes Team an, ne? Also, kann man ja auch machen, ne? So wie zum Beispiel, wer war's? Florian aus Elsdorf.
1: Ich supporte zwei Mannschaften, Frankreich und Brasilien. Einmal Frankreich, weil da viele Lieblingsspieler von mir drin spielen. Einfach auch von dem Spielstil, von dem Spiel einfach. Dann als zweites Brasilien, weil ich einfach, Brasilien, die Atmosphäre, auch das Fußball, was sie spielen, liebe. Einfach dieses Freie. Klar, Neymar, ne? Aber ich habe da auch Endrick, der ist ganz gut, mag ich auch, ja.
0: Und ich würde sagen, wir supporten jetzt einfach alle Frankreich. Die haben nämlich diese Nacht gewonnen, 3-0 gegen Schweden. Sehr überlegen, das ganze Spiel. Und die stehen jetzt im Achtelfinale und da geht's jetzt im nächsten Spiel gegen Paraguay. Ja, also das sollten sie ja wohl auf jeden Fall gewinnen, ne?

4.56 Uhr in der jungen Nacht und ich fühle mich gerade so ein bisschen wie der Name des Songs, der jetzt kommt, Dracula. Zumindest sehe ich, glaube ich, so aus. Ja, bisschen wenig Schlaf gehabt letzte Nacht, deswegen hole ich das jetzt nach. Ich gehe pennen, bin raus.

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1: Es ist 5 Uhr und ich bin Lukas Haack. Diesel und Benzin könnten heute noch mal deutlich teurer werden. Seit Mitternacht fällt der Tankrabatt der Bundesregierung weg. Neue Entlastung wird es so schnell wohl nicht geben. Warum, erklärt Oliver Neuroth.
2: 1,6 Milliarden Euro weniger Steuern hat der Bund eingenommen. Und Kritiker sagen auch, alle Autofahrer haben davon profitiert. Also auch die, für die hohe Spritpreise gar kein Problem sind. Aber man möchte ja vor allem die Menschen unterstützen, die eher wenig Geld haben und durch hohe Preise Schwierigkeiten bekommen. Doch wie ein neues Entlastungsprogramm aussehen könnte, wenn die Spritpreise wieder durch die Decke gehen, das ist bisher nicht klar.
1: Schon gestern sind die Preise für Sprit deutlich nach oben geschossen. Da hat der Liter teilweise wieder über 2 Euro gekostet. Heute könnte da ab 12 nochmal was draufkommen. Ein Post, für den Bundeskanzler Merz viel Spott bekommen hat, war wohl ein Versehen. Leute, die ihm nahestehen, sprechen laut Medienberichten von einer Kommunikationspanne. Nach dem WM aus der DFB-Elf hatte Merz die tolle Leistung des Teams gelobt. Experten bezeichneten die Partie eher als Blamage oder Trauerspiel. Alle Läden, die Einweg-Vapes verkaufen, müssen die ab heute wieder zurücknehmen, wenn sie leer sind. Bisher galt das nur für größere Geschäfte wie Supermärkte. In den Vapes ist eine Batterie verbaut, die sich entzünden kann. Es gab schon mehrere Feuer auf Mülldeponien. Deshalb dürfen die Vapes nicht in den Restmüll. In Venezuela konnte ein 3-Jähriger lebend aus Trümmern gerettet werden, fast eine Woche nach den heftigen Erdbeben da. Die Rettungsmaßnahmen laufen weiter. Die Chance, noch Überlebende zu finden, wird immer kleiner. Über 1.900 Tote sind schon bestätigt. Tausende werden aber noch vermisst.
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1: Das bringt heute erstmal wieder einen Mix aus Sonne und Wolken und zum Nachmittag dann auch mal ein Schauer oder Gewitter. Dazu in Schwerte und Hattingen bis 24 Grad. Lippstadt und Solingen kommen auf 25. In Herne sind bis 26 Grad drin.
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1: Mit einer Meldung, die A1 Blankenheim Richtung Euskirchen ist zwischen Blankenheim und Nettersheim wegen einem Feuerwehreinsatz gerade gesperrt.
3: So, ich muss mal kurz einmal auf der Teilnehmerliste abhaken. Lukas Haack anwesend.
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3: Ebenfalls anwesend. Also wir sind schon mal da. 1 Live-Team ist am Start. Wie sieht's bei euch aus, Sektor, wenn ihr auch auf meine wunderschöne Teilnehmerliste wollt? Denn ihr wisst ja, ich schreibe jeden Morgen mit. Wer ist alles da? Dann schreibt mir über die 1Live-App, setze ich euch drauf. Als nächstes steht hier Teddy Swims, alias Mr. Know-It-All.
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0: Complicated, hier ist ein Live für euch mit mir, Freddy, um 10 Minuten nach 5. Ich bin ja hier immer die sprechende Teilnehmerliste als ehemalige Lehramtsstudentin. Schreibe ich gerne mit. Wer von euch ist denn schon anwesend um diese Uhrzeit? Hendrik hat geschrieben aus Haltern am See, er ist schon am Start. Hendrik mit D schreibe ich auf. Außerdem Marco, der meint, hallo Freddy, ich bin auch am Start. Ich mache gerade schon Sport, ich bin schon laufen. Ja, es ist ja heute Nacht auch ein bisschen abgekühlt, da kannst du gut hier mal eine Runde drehen. Aber Marco, passend zum Song jetzt bitte den Hüftschwung nicht vergessen.
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0: Und Sektor, mal ganz ehrlich, wie geht's euch?
1: Ich bin am Ende, aber ich werde die WM weiterschauen.
0: Ja, wir wissen es alle mittlerweile. Seit über 24 Stunden ist es raus, dass Deutschland raus ist aus der Fußball-Weltmeisterschaft. Viele fragen sich seitdem,
2: wie kann man so im Elfmeterschießen verkacken? Darf ich das sagen?
0: Und ich bin ehrlich mit euch, ne? Ich war gestern auch echt noch richtig traurig. Ich habe meine Deutschland-Trikots wieder im Schrank bzw. im Wäschekorb versenkt und dann gedacht, wisst ihr was? Nein. Ich lasse mir aber doch diese WM-Freude gerade nicht nehmen. Dann bin ich jetzt mal eben flexibel, ländertechnisch. Ich bin ab jetzt für Frankreich, habe ich mir überlebt. Ja, wir müssen jetzt einfach umsatteln.
2: Also bodenlos.
0: Nein, realistisch. Heute Nacht, Frankreich war super. Frankreich gegen Schweden 3:0. Sind jetzt natürlich wie erwartet im Achtelfinale gelandet. Genauso wie Norwegen. Die haben sich auch gestern bzw. heute Nacht ins Achtelfinale gerudert. 2:1 gegen die Elfenbeinküste. Ja, dafür bitte einen norwegischen Trommelwirbel.

Axel and Ingrosso, hier ist eins live mit mir, Freddy, und mit Oma. Der hat geschrieben, guten Morgen, Freddy. Oma natürlich auch mit dabei. Bitte setz mich auf die Teilnehmerliste der Show. Und Oma schreibt noch, er fährt gerade von Bochum nach Köln. Er ist Hausmeister, macht Vertretung für einen Kollegen gerade und ist jetzt mit dem Auto unterwegs. Mit dem Auto? Stimmt. Also ehrlicherweise, Oma, ich bin so im WM-Fieber. Mir war gar nicht klar, dass man Wege auch mit dem Auto machen kann. Ich dachte wirklich, man rudert nur noch.

0: Okay, ich habe gerade sehr viele Erkenntnisse in meinem Kopf gleichzeitig. Heute ist der 1. Juli. Das bedeutet, die erste Hälfte des Jahres ist jetzt vorbei. Das bedeutet, wir sind mitten im Hochsommer angekommen. Und das bedeutet heute vor allem, wie meine Kollegin Josie gerade sagte, heute ist ein sehr großer Tag. Denn Sektor, heute ist der internationale Witzetag. Ja, ist wirklich so. Wisst ihr wahrscheinlich schon längst, ne? Es ist ja schließlich Feiertag, für alle Leute mit Humor zumindest. Wir haben uns mal umgehört bei euch im Sektor. Wer ist denn die witzigste Person, die ihr kennt?
1: Ja, mein Vater denkt manchmal, der ist sehr lustig. Aber der ist eigentlich nicht so lustig, aber Leute lachen immer ein bisschen aus Respekt, deswegen, ja.
2: Das ist meine Schwester. Sie ist die lustigste Person, die ich kenne. Mit Abstand. Mit ihr ist einfach alles lustig. Sie muss gar nichts Bestimmtes sagen, ist einfach lustig.
3: Aber ich versuche halt nie lustig zu sein. Ich rede das einfach oder bin... Lustig, oder
4: authentisch bist. Ja, ich bin auf jeden Fall die witzigste Person, würde ich sagen, ne? Ja, ich bin ziemlich sarkastisch, ironisch, ja, ne? Ich habe immer irgendwie so Situationen, was Gutes auf Lager, muss ich sagen, ne?
5: Er haut immer so Sätze eigentlich raus.
4: Die Leo-Leggings.
5: Die Leo-Leggings zum Beispiel. Hat er meine Leo-Jeans getragen.
4: Ich bin einfach mit da rausgegangen.
0: Ich find's aber geil. Das ist das Schönste, wenn der eine mal denkt, ich bin voll witzig und die anderen so, genau, Leo-Leggings und so, ne? Aber wichtig ist, Sektor, das hat man gerade gemerkt, immer lachen, allein schon aus Respekt.
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Lady Gaga, schreibe ich auch direkt auf die Teilnehmerliste, anwesend hier in der Show. Wer ist noch am Start? Mein Name ist Freddy Schirk, ich stehe noch nicht drauf. Warte, ich schreibe mich auch noch schnell mit auf die Liste. Außerdem möchte Sam gerne auf die Teilnehmerliste, denn ja, Sektor, wir führen um diese Uhrzeit natürlich immer Liste, wer von euch schon so fleißig ist und schon am Start ist. Sam hat sich gemeldet über die 1Live-App. Oh mein, guten Morgen, Freddy, ich komme aus Wesseling, ich höre jeden Morgen 1Live, bin gerade auf der Arbeit in der Uniklinik Bonn, will natürlich auf die Liste. Alles klar, sogar ein Fleißsternchen bekommst du jeden Morgen am Start. Wo wir gerade über Uniklinik sprechen, ne? Wir haben doch gestern, wisst ihr wahrscheinlich noch, ne? Gestern um diese Uhrzeit haben wir mit Laura telefoniert. Die hatte sich reingemeldet über die 1Live-App, wollte nicht nur auf die Liste, sondern hat auch noch erzählt, dass sie fast gar nicht geschlafen hat in der Nacht. Nicht wegen Fußball, sondern wegen Aufregung, weil sie ihren allerersten Tag im neuen Job hatte. Und sie arbeitet auch in der Klinik, in einem Krankenhaus. Deswegen, Laura, falls du das jetzt gerade hörst und wie gestern um diese Zeit auf dem Weg zur Arbeit bist, bitte schreib uns mal einmal, wie ist es denn gelaufen, dein erster Tag? Warst ja ein bisschen nervös, auch mit neuen Kolleginnen und Kollegen, aber auch voller Vorfreude. Also da bin ich doch jetzt sehr neugierig. So, und wenn ihr auch auf die Liste wollt, dann schreibt über die 1Live-App. Auch wenn ihr gerade den ersten Tag habt, kann ja auch heute passieren. Dann drücken wir auch euch die Daumen. Jetzt erstmal Post Malone, Better Now in 1Live.

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1: Um 5:30 mit Lukas Hack. Wer gerne bei günstigen Plattformen, zum Beispiel aus China, shoppt, muss ab heute wohl mehr bezahlen. Es gilt ein neuer Zoll für günstige Waren, die von außerhalb in die EU geliefert werden. Mehr von Sarah Lopez.
2: Bisher konnten Pakete mit einem Warenwert von bis zu 150 Euro ohne Zoll in die EU importiert werden. Seit heute gibt es aber eine neue Zollabgabe für Pakete aus Drittstaaten. Pro Produktkategorie im Paket fallen 3 Euro an. Wenn in einem Paket also 3 Hosen und ein paar Schuhe sind, dann sind 6 Euro fällig, 3 Euro für die Hosen und 3 Euro für die Schuhe.
1: Der Zoll muss von den Unternehmen bezahlt werden, die können die Kosten aber mit höheren Preisen oder mehr Porto auf die Kunden abwälzen. Tanken könnte heute auch nochmal deutlich teurer werden. Der Tankrabatt der Bundesregierung ist um Mitternacht ausgelaufen. Das waren 17 Cent pro Liter. Schon gestern ist der Preis an den Tankstellen um 12 ordentlich nach oben gegangen. Heute könnte es dann noch teurer werden. Ab heute kostet der Dom in Köln Eintritt. Erwachsene zahlen 12, Jugendliche ab 14 6 Euro. Die Einnahmen sollen helfen, das Bauwerk zu erhalten. An mehreren Tagen im Jahr gibt es aber auch Ausnahmen, etwa am Tag der Arbeit oder am Tag der Deutschen Einheit. Es gibt den nächsten Temperaturrekord, und zwar in den Meeren. Die waren laut dem EU-Klimadienst Copernicus um diese Jahreszeit noch nie so warm wie jetzt. Der Klimadienst warnt, werden die Meere wärmer, steige auch das Risiko für extreme Stürme und Überschwemmungen. Und bei der Fußball-WM stehen die nächsten Achtelfinalteilnehmer fest. Norwegen hat sich gegen die Elfenbeinküste durchgesetzt und Frankreich hat in der Nacht gegen Schweden gewonnen mit 3:0.
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1: Es geht heute mit Sonne und Wolken los. Zum Nachmittag zieht es sich auch mal zu. Schauer sind aber die Ausnahme. Dazu in Bad Münstereifel bis 23 Grad. Detmold und Ibbenbüren kommen auf 25. Düren und Bottrop auf 26 Grad.
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1: Mit einer Meldung, die A1 Blankenheim Richtung Euskirchen ist zwischen Blankenheim und Nettersheim gesperrt. Da hat ein LKW gebrannt.
3: Boah, Lukas, weißt du, ich bin so in diesem WM-Tunnel drin, ne? Als du gerade gesagt hast, es zieht sich zu, Schauer sind aber die Ausnahme. Da dachte ich, Zuschauer beim Wetter. Jetzt auch noch da Publikum. Wie viel haben die wohl für ihre Tickets bezahlt?
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3: Ja, wir müssen dringend mal über ein anderes Thema als über Fußball reden, damit mein Kopf wieder klarkommt. Hallo alle erstmal. Kurz nach 5:30 ist es. Ich stelle euch ja diese Woche ganz viele kleine CSDs im Sektor vor. Denn am Sonntag ist klar, da ist der große Christopher Street Day, die große queere Demo in Köln mit hunderttausenden Zuschauerinnen und Zuschauern. Aber es gibt auch ganz viele kleine CSDs, die viel Sichtbarkeit verdienen im Sektor. Und auf einen gucken wir in 5 Minuten. In diesem Sinne.
4: Happy Pride!

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1: Ach nein, Quatsch. Sorry. Oh, Entschuldigung, wir haben uns ja umbenannt.
0: 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Ja, es ist der Pride-Monat, beziehungsweise, naja, ehrlicherweise ist er jetzt nur noch so halb, weil wir sind schon im Juli, aber egal. Den ganzen Juni über haben wir ja mit euch zusammen auf den Pride-Monat geguckt. Das bedeutet, dass gerade im Sommer eben Menschen auf der ganzen Welt für queere Rechte und queere Sichtbarkeit auf die Straßen gehen. Es finden ganz, ganz viele CSDs statt. Jetzt zum Beispiel am kommenden Sonntag in Köln, der große CSD. Wir sind auch mit dabei mit dem 1 Love-Wagen. Da könnt ihr euch auch für bewerben über die 1 Live-App und 1Live.de. Dann sehen wir uns vielleicht da und demonstrieren zusammen. Außerdem stellen wir euch diese Woche ganz viele kleine CSDs vor, denn gerade so im ländlichen Bereich ist queere Sichtbarkeit noch viel zu oft viel zu wenig vorhanden. Das dachte sich auch Sascha. Sie organisiert mit vielen anderen ehrenamtlichen helfenden Händen zusammen den allerersten CSD für Coesfeld am 12. September. Und sie hat mir gesagt, warum der CSD besonders da so wichtig ist.
2: Naja, queere Menschen erleben natürlich hier irgendwie eine geringere gesellschaftliche Sichtbarkeit. Es gibt hier viel weniger Anlaufstellen für Beratung, für Vernetzung, für Austausch. Und das kann halt hier auch eine Orientierung bieten, ne? Auch für junge Menschen, die sich nicht heteronormativ identifizieren. Hier Vorbilder zu sehen und Gleichaltrige zu sehen und zu sehen, dass so eine Veranstaltung auch einfach vermittelt, dass die Vielfalt hier halt akzeptiert wird.
0: Und wie war es für Sascha selbst, als queere Person in Coesfeld aufzuwachsen?
2: Ich hatte das Glück, persönlich ein tolles soziales Umfeld zu haben, wo ich aufgefangen worden bin, wo ich respektiert worden bin. Ich weiß, dass das halt nicht selbstverständlich ist, ne?
0: Ja, und damit es aber irgendwann selbstverständlich wird, geht eben Sascha mit vielen anderen zusammen in Coesfeld zum Christopher Street Day, zum Demonstrieren auf die Straße am 12. September. Mit wie vielen Leuten rechnen Sie?
2: Ja, am liebsten, ne? Also so viele wie möglich. Wir hoffen natürlich auf so 500 bis 1000 Personen. Das wäre für uns ein Traum.

Also wundert euch nicht, Sektor, wenn euch gleich irgendwie so ein Fußball in eure Müsli-Schüssel reinspringt, dann kommt der entweder aus Mexiko oder aus Ecuador. Ja, es läuft ja auch gerade natürlich ein WM-Spiel von der Fußball-Weltmeisterschaft. Mexiko spielt aktuell gegen Ecuador um den Einzug ins Achtelfinale. Aktuell steht es 2:0 für Mexiko. Heute Nacht gab es natürlich auch wieder ein Spiel. Frankreich gegen Schweden ist 3:0 für Frankreich ausgegangen. Das war ja natürlich zu erwarten. Und wir gucken auf die Norweger, die waren ja gestern Abend dran. Norwegen hat sich ins Achtelfinale gerudert, 2:1 gegen die Elfenbeinküste. Jetzt für euch Shakira mit ihrem WM-Song Die Die. Die Norweger geben den Takt vor.

0: Also der ehemalige Bundeskanzler Kohl, vielleicht erinnert ihr euch noch, der war mit seinem Gemälde nicht so zufrieden. Gerhard Schröder, vielleicht erinnert ihr euch auch noch an den, der war ja auch mal Bundeskanzler. Der hat sich in Gold malen lassen. Und jetzt kommen wir zur Kanzlerin, die wir alle noch kennen. Bundeskanzlerin Angela Merkel. Die hat jetzt nach ihrer Amtszeit ein Gemälde bekommen. Ja, jetzt sagt ihr nach ihrer Amtszeit, Freddy, sag mal, in welchem Jahr bist du denn? Die ist doch schon ewig weg. Ja, die Merkel, die brauchte danach ein bisschen Zeit.
1: Und der Grund war ganz einfach, ich brauchte Abstand.
0: Abstand vom Amt, um dann zu überlegen, okay, wer darf mich denn malen und wessen Bild wird dann anschließend hier in Berlin dann aufgehangen? Gestern wurde enthüllt, das Gemälde von Angela Merkel, gemalt von dem deutsch-französischen Maler Jérémy Kerat. Und der ist erst Ende 20. Und der meinte gestern bei dieser Enthüllung nur so, ey Leute, ehrlicherweise crazy, irgendwie eine der bekanntesten Frauen der Welt zu malen.
2: Es war ein wirklich ungewöhnliches Jahr für mich, im besten Sinne. Mein Leben hat sich ziemlich verändert.
0: Ja, mit diesem Bild jetzt. Zu sehen auf dem Gemälde ist eben Angela Merkel in einem blauen Blazer mit Bernsteinkette, ohne Raute. Sie macht leider keine Raute mit Nennen, hat die Hände stattdessen so ein bisschen locker hängend und auf dem Tisch so angelehnt. Ja. Und man fragt sich natürlich, wie malt man eigentlich? Also die ehemalige Kanzlerin, die haben sich wohl ganz oft tatsächlich getroffen. Das hat auch Merkel dann gestern gesagt.
1: Wir haben uns aufeinander eingelassen, dabei Musik gehört.
0: Ach schön.
1: Und im wahrsten Sinne des Wortes über Gott und die Welt geredet.
0: Ja, gut. Man sieht auch tatsächlich auf dem Gemälde, dass sie irgendwie geredet hat, weil der Mund ist so ein bisschen verkniffen. Also gelächelt hat sie nicht. Wahrscheinlich war sie gerade wieder am Quatschen. Ich frage mich ja nur, was haben sie für Musik gehört? Ich meine, wenn sie sagt,
1: dabei Musik gehört,
0: vielleicht sowas hier?
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2: und Sebastian Richel. Gehupe und Gedrängel vor den Tankstellen, das wird spätestens ab heute Nachmittag wahrscheinlich nicht mehr geben, denn der Tankrabatt ist weg. Das heißt, ab sofort müssen wieder die kompletten Steuern auf Diesel und Benzin gezahlt werden.
1: Spannend wird's dann heute um 12 Uhr, wenn Tankstellen ihre Preise erhöhen dürfen. Der ADAC sagt, dass die Ölpreise nach dem Iran-Krieg mittlerweile wieder gesunken sind. Deshalb müsste ein Liter Sprit auch ohne den Tankrabatt eigentlich unter 2 Euro kosten.
2: Aber schon gestern Nachmittag haben Benzin und Diesel teilweise mehr als 2 Euro gekostet. Da wurden dann mehr als 20 Cent draufgeschlagen. Der ADAC sagt, dass die Ölkonzerne die Steuererhöhung zu früh wieder mit einberechnet haben. Die sagen, das stimmt nicht.
1: Das Kartellamt überwacht ja in Deutschland Preise und den Wettbewerb und es hat die Tankstellen nochmal davor gewarnt, heute Mittag zu viel draufzuschlagen. Was passiert, wenn sie das aber doch machen, ist offen.
2: Wer günstige Klamotten oder Elektroartikel außerhalb der EU bestellt, muss sich auf höhere Preise einstellen. Ab heute fällt auch Zoll auf Waren im Wert von unter 150 Euro an.
1: Pro Produktkategorie sind das mindestens 3 Euro. Laut EU-Kommission kamen im vergangenen Jahr fast 6 Milliarden solcher Sendungen in der EU an, die meisten aus China.
2: Schweden gilt ja für viele als besonders fortschrittlich, weil in dem Land überall mit Karte gezahlt werden kann. Bargeld wird kaum noch genutzt.
1: Ab heute zwingt ein neues Gesetz, Lebensmittelgeschäfte und Apotheken auch wieder Bargeld anzunehmen. Die schwedische Regierung hat Angst, dass eine Cyberattacke sonst das komplette Bezahlsystem lahmlegen könnte.
2: In Stade bei Hamburg ermittelt jetzt eine Mordkommission. Es geht um die tödlichen Schüsse auf 6 Mitarbeitende in einer Jugendhilfeeinrichtung.
1: Ein 45-jähriger Tatverdächtiger wurde festgenommen. Hintergrund könnte ein Sorgerechtsstreit gewesen sein.
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2: Es geht heute oft noch sonnig los, später ziehen mehr Wolken rein, Regen bleibt aber die Ausnahme. Dazu in Gummersbach 23 Grad, in Minden und Arnsberg 25 und in Brühl und Krefeld bis 26 Grad.
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3: So, erstmal kurzer Mikrofoncheck. Hallo alle, beziehungsweise, wie heißt das bei euch?
4: Salut Marco. Ula du.
3: Leute, neuer Minions-Film. Gucken wir drauf, diese halbe Stunde mit unserem 1Live-Kinomann. Ma, ma, ma, ma, ma, ma, ma, ma. Sel Emmel.

0: Stammrad in 1 live um 6:06. Ja, die deutsche Fußballnationalmannschaft macht sich auf den Weg nach Hause, zurück nach Deutschland. Und was machen wir, Leute? Ja, wir müssen jetzt irgendwie alles umplanen, ne? Hier, zum Beispiel der Philipp. Ein Seiferer Philipp haben wir gestern getroffen. Der hatte sein Zuhause komplett für die WM umgebaut.
1: Tatsächlich habe ich mein ganzes Carport umgebaut mit Leinwand, Beamer und allem, weil ich da jetzt immer so WM-Studio gemacht habe. Und dass das jetzt quasi schon wieder für nach 4 Spielen hinüber ist, natürlich ein bisschen belastend.
0: Ja, ich habe gestern auch mein Trikot irgendwie in den Wäschekorb und dann so, brauche ich jetzt eigentlich auch diese Saison nicht mehr. Hier bei Clara ähnliche Idee, ne? Sie war zum allerersten Mal so richtig drin bei einer WM.
2: Das war auch das erste Mal, dass ich beim Public Viewing war und jetzt leider auch das letzte. Da kommen sogar die ganzen Leute aus den Löchern gekrochen, die eigentlich keine Fußballfans sind. Und es ist halt irgendwie cool, wenn so jeder mitfiebert für ein Team und alle in den Trikots rumlaufen und so. So ein Gefühl von Gemeinschaft einfach. Und es ist jetzt halt weg.
0: Ja, und Leonie hat uns gesagt, also für sie bedeutet das WM aus.
3: Fühlt sich irgendwie schon an, als wäre der Sommer so ein bisschen vorbei.
0: Oh. Aber Leute, nein, ich will nicht diese negative Stimmung. Ich bin jetzt gerade mal einfach hier bei Insta rein. Ich weiß, soll man eigentlich nicht machen, Kommentar stoppen behalten. Da gibt es oft viel Kritik, Häme und Boshaftigkeit. Aber unter dem Post von unserem Undarf, von Dennis Undarf, da haben ganz viele Leute liebe Sachen geschrieben. Er hat nämlich gepostet, so nach dem Motto, gerade keine Worte und sorry und irgendwie war alles doof. Und ganz viele Leute schreiben aber jetzt von wegen, ey, du warst so ein Brett, danke dir, keep shining, immer weiter. Dann hat hier jemand geschrieben, Undarf, wir sind so stolz auf dich, du hast dein Bestes gegeben, du bist ein Vorbild. Und jemand schreibt noch, keine Enttäuschung, nur stolz, dich in dem Trikot gesehen haben zu dürfen. Bye.

0: Wo ist denn jetzt, Jungs, wo ist denn jetzt das Papier mit den Notizen?
1: Macarena, Papoy. No. Papoy. Papoy.
0: Dankeschön, dann können wir weitermachen. Sektor, die Minions sind zurück im Kino. In Minions and Monster. Wir gucken drauf mit unserem 1Live-Kinomann. Sal Emmel. Nur zum Verständnis, das ist jetzt nicht ich einfach unverbesserlich, ne?
2: Nee, das ist quasi die dritte Solo-Vorgeschichte. Die Minions ja weiter auf der Suche nach ihrem bösen Oberboss. Und das führt sie dieses Mal ins echte Hollywood.
3: Ich möchte mit euch arbeiten. Wir sollten Filme drehen.
4: Filme?
2: Ja, die Minions sollen und wollen einen Monsterfilm drehen. Also sie sind quasi auf dem Weg dabei, ein neuer Quentin Blablablu oder ein Baboy Spielberg zu werden.
0: Und lass mich raten, es wird natürlich herrlich chaotisch.
2: Natürlich, also der Minions Wahnsinn hoch 3, irre lustiger Anfang dieser Film, großes Actionfinale und dazwischen ein bisschen fast schon wie gewohnt eine Story mit so ein bisschen Durchhängern, weil im Sketchformat ist das natürlich fantastisch, auf Dauer von so 90 Minuten geht es mal wieder jetzt nicht so komplett auf.
0: Aber Marcel, ich habe das Gefühl, du hast da kleine Bananas in deinen Augen.
2: Ja, natürlich, claro que sí. Dieser Unfug ist weiterhin für mich wirklich das pure Gelbgold. Das ist wahnsinnig witzig.
0: Ja, ich finde es ja auch immer so witzig.
2: Und es gibt dieses Mal, und das ist wirklich das Geile, es gibt so Anspielungen an das uralte Hollywood.
5: Buddy.
6: Oh, Humphrey.
5: Piñata. Carbonara. Lasagna.
2: Hier Casablanca, du hast aber auch Kill Bill, du hast Charlie Chaplin und sie bleiben für mich weiter wirklich die witzigsten Sidekicks der Animationsgeschichte.
0: Und wir bleiben kurz bei Bill, weil Bill Kaulitz ist ja auch mit dabei im Film als Synchronstimme.
2: Korrekt, zusammen mit Bruder Tom, sie sprechen die Bösewichte Gumi und Dort. Ein bisschen schwer zu erkennen, weil die Stimmen verfremdet wurden. Ich habe am Wochenende jetzt mit Bill und Tom gesprochen und wie bei den Minions gab es auch da fast Gekloppe.
7: Und es war erstaunlich, obwohl es Bill schon mal gemacht hat, hatte er länger gebraucht, diesmal ist was schlechter, haben die auch gesagt da. Die haben gesagt, Tom, Naturtalent, bei Bill hat es ein bisschen gedauert.
8: Da würde ich euch raten, nochmal zu recherchieren.
0: Finde ich herrlich. Also mehr zu Bill und Tom Kaulitz im Interview mit unserem Kinomann. Ein letztes Mal geht noch. Marcel Emmel gibt's in einer Stunde.

0: Also Sektor, ich würde jetzt ja mal vorschlagen, wir machen aus 1 Live einfach 1 Love. Was sagt ihr dazu?
1: Mega geil, einfach nur absoluter Oberhammer.
0: Ja, dann haben wir doch eine Verabredung. Die CSD-Demos sind ja wichtige Demos für queere Rechte, für Sichtbarkeit und für Toleranz. Und bei einem der größten Christopher Street Days Europas sind wir Sonntag auch wieder mit dabei in Köln mit dem 1 Love Wagen. Bedeutet, ein bunter Wagen mit tollen Menschen.
2: Also ich habe noch keinen Menschen gesehen, der hier schlecht gelaunt ist. Einfach total geil.
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0: Und natürlich auch wieder mit dem ein oder anderen Promi, den wir mit bei uns auf dem 1 Love Wagen haben. Tané ist zum Beispiel mit dabei. Nico Stank ist auch wieder mit dabei. Der war auch vor 2 Jahren mit uns auf dem Wagen. Damals war er ganz am Anfang seiner Karriere und war völlig geflasht. Einerseits von dem riesen CSD, aber auch von den vielen Begegnungen.
3: Super emotional bin ich. Das ist super krass, wie viele Leute einem zuwinken und erkennen. Das ist ein ganz komisches Gefühl irgendwie. Weil sich das jetzt schon in den Jahren so verändert hat, das ist total crazy.
0: So, und wenn ihr jetzt sagt, warte mal, Freddy, ich will auch mit dabei sein, mit Tané und Nico Stank und dir und den ganzen anderen Leuten zusammen den CSD feiern, ja, könnt ihr. Auch zusammen mit unserem DJ JC Zeller, der auf dem Wagen natürlich wieder für Stimmung sorgt. Geht auf 1live.de und schreibt uns, was die Pride Parade für euch bedeutet. Was bedeutet euch die CSD-Demo? Und dann sehen wir uns vielleicht am Sonntag.

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1: Es ist 6:30, wir sind Lukas Haag
2: und Sebastian Richel. Wenn es um neue Zölle geht, dann denken viele wahrscheinlich an US-Präsident Trump. Heute führt aber die Europäische Union neue Zölle ein. Es geht um kleinere Bestellungen aus anderen Ländern, vor allem aus China.
1: Egal ob Klamotten oder Ladekabel, bisher waren sie zollfrei, wenn sie weniger als 150 Euro wert waren. Damit ist aber heute Schluss. Jede Produktgruppe kostet 3 Euro Zoll. Das heißt, für mehrere T-Shirts in einem Paket insgesamt 3 Euro. Wenn ein Ladekabel mit drin ist, kommen nochmal 3 Euro drauf.
2: Bezahlen müssen das zuerst die Unternehmen, die Sachen importieren. Wahrscheinlich ist aber, dass das an Kunden weitergegeben wird. Auf verschiedenen Online-Plattformen wie Temu oder Shein sind die Preise auch schon gestiegen.
1: Und genau die will die EU auch treffen, denn sie haben ihre Pakete bewusst zu billig gemacht, um die 150-Euro-Grenze nicht zu reißen. Die Zölle sollen auch die Chancen für europäische Unternehmen erhöhen.
2: Tanken könnte heute nochmal deutlich teurer werden, denn der Tankrabatt der Bundesregierung ist um Mitternacht ausgelaufen.
1: Das waren 17 Cent pro Liter. Schon gestern ist der Preis an den Tankstellen um 12 ordentlich nach oben gegangen und heute könnte es dann noch teurer werden.
2: Für alle, die mal bei der Bundeswehr waren, könnte sich bald was ändern. Verteidigungsminister Pistorius will ein neues Gesetz für Reservisten auf den Weg bringen.
1: Zur Reserve gehören alle, die mal Soldat waren, wenn auch nur für den Grundwehrdienst. Sie sollen in Zukunft dazu verpflichtet werden können, ihr Militärwissen mit Übungen aufzufrischen.
2: Bei der Fußball-WM stehen die nächsten Achtelfinalteilnehmer fest. Norwegen hat gegen die Elfenbeinküste gewonnen. Frankreich hat sich in der Nacht gegen Schweden durchgesetzt mit 3:0. Und gerade hat Gastgeber Mexiko die nächste Runde klar gemacht mit einem 2:0 gegen Ecuador.
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1: Es geht heute mit Sonne und Wolken los. Zum Nachmittag zieht es sich dann aber auch mal zu. Schauer sind aber die Ausnahme. Dazu in meiner Tagen 24 Grad. Herford und Hattingen kommen auf 25. Bocholt und Königswinter auf bis 26 Grad.
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2: Geht los mit der 1 Münster Richtung Köln zwischen dem Kreuz Dortmund-Unna und Schwerte. Hier dauert es eine Viertelstunde länger. 5 Kilometer stockt es da. Dann die A4 Olpe Richtung Aachen zwischen dem Kreuz Köln-Ost und dem Kreuz Süd. 4 Kilometer stockend. Und die 43 Recklinghausen Richtung Wuppertal zwischen Bochum-Riemke und dem Kreuz Bochum. 10 Minuten mehr Zeit einplanen. 3 Kilometer Stau.
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3: Hallo alle. Ja, Mexiko hat gerade gewonnen und der Daniel aus Essen denkt sich, Gott sei Dank bin ich so früh aufgestanden. Er hat nämlich live geguckt, hat mir gerade geschrieben über die 1Live-App. Hallo Freddy, hier ist Daniel aus Essen. Ab jetzt wird von mir Mexiko supported, die Heimat meiner Partnerin. Und die zeigen gerade, wie man es gegen Ecuador macht. Ja, Mexiko gerade 2:0 gewonnen, habt ihr auch bei uns in den Infos gehört. Die sind also jetzt im Achtelfinale. Ich bin ja jetzt für Norwegen, habe ich eben schon gesagt. Die haben sich ja gestern Abend ins Achtelfinale gerudert gegen die Elfenbeinküste. Fand ich mega. Dafür von mir nochmal einen norwegischen Trommelwirbel.

0: Alexa, New Religion.
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0: Ja, wir müssen noch mal drüber reden, auch wenn es weh tut. Ich weiß es doch selber. Aber an Tag 1 nach der WM-Blamage von Deutschland gucken wir uns mal dieses Statement an von DFB-Präsident Bernd Neuendorf.
2: Wir sind alle sehr enttäuscht. Wir wissen, dieses Abschneiden bei dieser Weltmeisterschaft entspricht nicht den Ansprüchen, die wir uns vor dem Turnier gegeben haben.
0: Okay, das ist sehr sachlich formuliert. Aber was passiert denn jetzt mit Bundestrainer Julian Nagelsmann, fragen sich natürlich alle. 1Live-Sportmann Christian Gärtner, darauf ist der DFB-Präsident jetzt nicht so direkt eingegangen.
3: Nein, also der DFB hat sich wirklich aus dem Turnier geschlichen, hat auch keine Pressekonferenz gegeben, die eigentlich üblich ist. Es gab nur ein internes Statement von Neuendorf, das dann für die Medien aufbereitet wurde. Da waren Nachfragen natürlich unmöglich, aber man kann das kurze präsidiale Statement schon versuchen zu deuten. Also Neuendorf sagt zum Beispiel auch:
2: Wir können nach so einem Turnier nicht einfach zur Tagesordnung übergehen. Wir müssen darüber sprechen, was die Gründe waren für dieses erneute frühe Ausscheiden bei einer Fußball-Weltmeisterschaft.
3: Heißt, ein Weiter-so soll es offenbar nicht geben. Und auch auffällig, Neuendorf vermeidet in seiner Stellungnahme jede Form von Rückendeckung für Bundestrainer Julian Nagelsmann. Also ich gehe schon davon aus, dass Nagelsmann zeitnah entlastet wird.
0: Ich habe auch das Gefühl, die Rückendeckung fehlt, nicht nur im Vokabular. Nagelsmann selbst hat ja wiederum gesagt, er würde weitermachen, hat aber auch dazu gesagt:
4: Ich entscheide es nicht, ich habe Vertrag und stehe auch zur Verfügung, aber am Ende weiß ich, wie es im Fußball läuft.
0: Ja, klingt dann doch irgendwie sehr realistisch, als würde er damit rechnen, dann doch eben seinen Job zu verlieren.
3: Ja, und er weiß auch, dass er mittlerweile beim Fußballvolk ziemlich unbeliebt ist. Also viele Umfragen bestätigen das gerade. Sport1, Sky Sport oder Sport Bild haben gestern natürlich ihre User gefragt, was soll er jetzt mit dem Bundestrainer werden? Und da ist schon krass, bei allen Umfragen haben über 90% dafür gestimmt, dass Nagelsmann gehen soll.
0: Aber wenn wir jetzt gerade schon bei Online-Umfragen sind, ne, was man auch überall sieht, dass viele Fans auch mit einigen Spielern sehr unzufrieden sind und sagen, nur den Bundestrainer auswechseln, das reicht jetzt auch nicht.
3: Es muss auch eine neue Mannschaft geben und einen Generationswechsel, das ist schon richtig. Aber das mit dem Bundestrainer ist erstmal auch nicht so leicht. Also DFB-Präsident Neuendorf hatte nämlich die Verträge mit Nagelsmann und seinem Trainerstab schon frühzeitig bis 2028 verlängert. Das war ein netter Vertrauensbeweis damals, ist aber jetzt ein Problem, weil Nagelsmann aus dem laufenden Vertrag zu entlassen, kostet den Verband wahrscheinlich viel Geld und der DFB ist ziemlich klamm, wie du weißt, weil ihm auch durch das frühe WM aus wichtige Millioneneinnahmen entgehen.
0: Also die Bundestrainerfrage bleibt spannend und unser 1Live-Sportmann Christian Gärtner bleibt für euch dran, der Mann, dem ich immer Rückendeckung gebe.
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0: Sag doch mal ganz ehrlich, wofür gebt ihr euer Erwachsenengeld aus? Also ich ehrlicherweise gerne für so Minions-Merch. Ich finde die ja sehr süß, die kleinen gelben Dinger. Wofür geben Sie selbst Ihr Erwachsenengeld aus?
1: Pinata, Carbonara, Lasagna.
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0: Ja, wie komme ich auf dieses Thema auf einmal um 6:45? Ja, dank Comedian Björn von Morgenstern aus Essen. Der hat bei der Generation Gag hier immer ins Livehaus vor euch ein bisschen erzählt, für was er sein Erwachsenengeld sehr gerne ausgibt. Und was war's? Wir hören rein.
3: Auf jeden Fall war ich mit meinem Eisbecher unterwegs und irgendwann ist so ein kleiner Junge an mir vorbei und der meinte, ich will auch ein Eis. Und er hatte seine Mama dabei und die war richtig enttäuscht von mir. Die war so, muss das sein? Müssen Sie hier so rücksichtslos rumlaufen? Mit Ihrem Eisbecher so rumstolzieren, mit dem Partybecher? Sie wissen doch, was das bei den ganzen kleinen Kindern auslöst. Sie nehmen überhaupt keine Rücksicht auf Ihre Mitmenschen. Sie müssen auf Ihre Mitmenschen achten, auf Ihre Mitmenschen achten. Und ich dachte, stimmt. Ich achte gar nicht auf meine Mitmenschen in der Situation. Allerdings war der kleine Junge ja viel mehr mein Mitmensch. So als die Mama. Also bin ich zu dem kleinen Jungen hin und meinte, du sag mal, hast du eigentlich schon eine Playstation? Nein, ich habe noch keine Playstation. Boah, krass, in deinem Alter hatte ich schon 3. Warum denn 3? Na, weil meine Mama mich liebt.
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0: Lipa Physical. Bis zu den Infos um 7 gibt's gleich noch Alex Warren mit Fever Dream. How did you know? How did I know? Das steht ja auf dem Zettel.
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2: und Sebastian Richel. Watermelon Ice, Kiwi Guave oder Blueberry, Einweg-Vapes sind in den letzten Jahren immer beliebter geworden, verursachen aber auch immer größere Müllprobleme. Um die in den Griff zu bekommen, gelten ab heute neue Regeln.
3: Genau wie andere Elektrogeräte dürfen Vapes nicht einfach in den normalen Müll, sondern müssen zurückgegeben werden. Bisher war das nur in größeren Geschäften wie Supermärkten möglich. Ab heute muss auch jeder Kiosk und jede Tankstelle die Vapes zurücknehmen.
2: Und dabei ist ganz egal, ob man vorher da gekauft hat oder nicht. Jeder muss die Vapes kostenlos zurücknehmen, das muss klar zu erkennen sein. Und eine Pflicht, eine neue zu kaufen, gibt's auch nicht.
3: Vapes sorgen immer öfter dafür, dass es bei der Müllabfuhr und auf Deponien brennt, wenn die Akkus von Maschinen zerquetscht werden. Und selbst wenn sie ganz bleiben, können später giftige Stoffe auslaufen, zum Beispiel Lithium.
2: Wer günstige Klamotten oder Elektroartikel außerhalb der EU bestellt, der muss sich auf höhere Preise einstellen. Ab heute fällt auch Zoll auf Waren im Wert von unter 150 Euro an.
3: Der Zoll wird pro Produktkategorie berechnet. Ein Paket mit mehreren Hosen kostet mindestens 3 Euro mehr, eine Hose und ein paar Schuhe aber zum Beispiel dann mindestens 6 Euro.
2: Bei Menschen, die finanziell vom Staat unterstützt werden, ändert sich heute was. Sie bekommen offiziell kein Bürgergeld mehr, sondern Grundsicherung.
3: Da gilt neuer Name, neue Regeln. Bei der neuen Grundsicherung können unter anderem Leistungen schneller gekürzt werden. Sie soll Empfängern mehr Druck machen, wieder zu arbeiten.
2: Es gibt den nächsten Temperaturrekord, und zwar in den Meeren. Die waren laut dem EU-Klimadienst Copernicus um diese Jahreszeit noch nie so warm wie jetzt.
3: Der Klimadienst warnt, werden die Meere wärmer, steige auch das Risiko für extreme Stürme und Überschwemmungen.
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2: Es geht heute oft noch sonnig los, später ziehen auch mal mehr Wolken auf. Regen bleibt aber die Ausnahme. Dazu in Waldbröl 23 Grad, Bielefeld und Velbert kommen auf 25 und in Ratingen und Bergheim maximal 26 Grad.
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3: Da geht's los mit der A1 Münster Richtung Köln zwischen Kreuz-Dortmund-Unna und Schwerte. Braucht ihr gerade 10 Minuten länger, es stockt auf 4 Kilometern. Dann haben wir die A3 Arnhem Richtung Köln zwischen Oberhausen-Holten und Duisburg-Wedau. Auch da 10 Minuten plus, 4 Kilometer stockend. A4 Olpe Richtung Aachen zwischen Kreuz-Köln-Ost und Kreuz-Köln-Süd. 10 Minuten obendrauf, stockt auf 6 Kilometern. A43 Recklinghausen Richtung Wuppertal zwischen Bochum-Riemke und Kreuz-Bochum. Dauert auch 10 Minuten länger, es stockt auf 3 Kilometern. Und zum Schluss haben wir die A516 Abzweig Oberhausen zwischen Kreuz-Oberhausen und Oberhausen-Eisenheim. 10 Minuten plus, 4 Kilometer stockt.
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4: Ja, anwesend. Hallo alle. Ja, als ehemalige Lehramtsstudentin schreibe ich hier ja immer mit. Eine schöne Teilnehmerliste. Wer nimmt an dieser Sendung teil? Meldet euch über die 1Live-App, hat Veronika gemacht. Sie meint, sie ist aber heute ein bisschen später dran als sonst. Okay, Veronika, heute zu spät. Vermerkt. Spaß. Samer hat auch noch geschrieben. Samer hat uns geschrieben und meint, seit seinem allerersten Tag in Deutschland, nachdem er 2015 aus dem Irak nach Deutschland gekommen ist, hört er 1Live. Sehr gut. Du bekommst ein Fleißsternchen.

0: Minions und Monster. Haben wir eben schon drüber gequatscht. Neu in den Sektor-Kinos mit Tom und Bill Kaulitz. Der spielt...
1: Ich bin Gary Orkham Oliver Magma Ikafa der Täuscher.
0: Ja, 1F-Kinoman Marcel Emmel. Und ja. Ich müssen drüber reden. Also als ich gehört habe, dass Tom und Bill Kaulitz im Minions-Film sind, da dachte ich erst, die spielen eine Minion-Stimme. Und dann dachte ich, das wird ja nicht so viel Sinn machen.
2: Ist auch genauso richtig. Die beiden sprechen die Bösewichte Gumi und Dort. Also Tom Kaulitz meinte am Wochenende zu mir, die haben beide halt für beide Rollen im Casting mitgemacht und auch vorgesprochen.
3: Aber es kam aus uns raus, anscheinend konntest du den Gumi besser sprechen und ich dort. Mhm.
2: Und die Aufteilung war dann relativ schnell klar.
0: Und sind sie jetzt im Film auch so ein Bösewicht-Brüderpaar?
2: Nee, die sind in so verschiedenen Storysträngen am Start. Deshalb konnten Bill und Tom auch alleine ins Tonstudio, was zumindest 50% von beiden gut gefallen hat.
3: Wir waren sehr konzentriert bei der Arbeit. Das war auch gut, weil Tom hätte mich schon abgelenkt, ja. Der ist ja sehr unkonzentriert immer.
4: Ja, und bei Bill hat es ja sowieso ohnehin ein bisschen länger gedauert. Es waren 2 Tage angesetzt, er hat dann doch 5 gebraucht. Also...
2: Es ist jetzt nach 5 Jahren Podcast keine große Überraschung, aber wie krass die beiden einfach selbst auch synchronisiert sind aufeinander, andauernd der eine Seitenhieb nach dem anderen, das ist schon sehr unterhaltsam, sich das anzugucken.
0: Ja, Marcel, so als Zwillinge, da synchronisierst du dich nicht erst seit dem Podcast, sondern dein ganzes Leben. Und wenn man die so hört, werden sie aber dann doch irgendwie auch 2 gute, quasselige Minions.
2: Irgendwie finde ich das auch, ne? Also die Minions wollen im Film ja auch nach Hollywood, also Bill und Tom geben jetzt einfach ihren Senf dazu. Und ich hatte mir die Antwort ja eigentlich auch denken können, aber natürlich haben auch Bill und Tom quasi ihre eigene heimliche Minion-Sprache.
3: Wir haben so eine geheime Zwillingssprache.
4: Ja, aber bei ist fast keine Sprache, es ist fast nur angucken. Also wir können ja auch so, ich kann ihm also in dem Moment hier alles reinsenden, ich kann jeden Satz zu Ende sprechen. Also wir sind schon krass verbunden.
2: Und ich glaube, eine Sache in unserem Interview war gar nicht für die Öffentlichkeit gedacht.
0: Oh Marcel, dann interessiert uns die aber ganz besonders. Was?
2: Naja, also kurz bevor es losging, da hörte ich Bill nur noch so sagen, das kostet 350 Euro. Und ich habe natürlich nachgefragt, was er denn da meint.
3: Das war Toms Flugticket heute. Der ist Economy geflogen.
4: Bills teure Lippenpflege war das.
2: So, und jetzt können wir alle mal überlegen, was ist denn wahrscheinlicher? Dass Tom Kaulitz Economy fliegt oder Bill Kaulitz Lippenpflege für 350 Euro besitzt? Ich sag mal so, die Antwort ist gar nicht so schwierig.
0: Vielleicht ging es auch einfach nur um den Preis vom aktuellen Kinopopcorn, ne? Die Stimmen von Bill und Tom Kaulitz ab heute im neuen Minions-Film und vorab natürlich im 1Live-Interview mit Kinomann Marcel Emmel.

0: Ihr habt die News wahrscheinlich schon gehört. Angela Merkel zurück im Kanzleramt. Ja, seit gestern Abend, Sektor. Warum so spät?
1: Und der Grund war ganz einfach, ich brauchte Abstand.
0: Okay, kann man nachvollziehen. Also ganz kurz von vorne, Leute. Jeder Kanzler bekommt nach seiner Amtszeit ein Gemälde von sich gemalt. Und das hängt dann anschließend im Kanzleramt in Berlin. Jetzt ist Angela Merkel ja gefühlt schon 1000 Mittwoche weg. Aber jetzt gibt's auch von ihr ein Bild. Merkels Gemälde wurde gestern enthüllt. Zu sehen ist sie in einem blauen Blazer mit Bernsteinkette. Ohne Raute allerdings, die Hand so leicht auf ihrem Schreibtisch im Büro abgestützt. Der deutsch-französische Maler Jérémy Kéré, der hat sie gemalt und meint, Leute, das ist crazy. Der ist Ende 20, nicht sehr bekannt und hat auf einmal die berühmteste Frau der Welt gemalt.
2: Es war ein wirklich ungewöhnliches Jahr für mich, im besten Sinne. Mein Leben hat sich ziemlich verändert.
0: Ja, Angela Merkel stand dann neben ihm gestern Abend und hat ein bisschen erklärt, wie sie das gemacht haben mit dem Malen und so.
1: Wir haben uns aufeinander eingelassen. Dabei Musik gehört und im wahrsten Sinne des Wortes über Gott und die Welt geredet.
0: So, und seitdem ich das gehört habe von ihr, ne, frage ich mich, also, welcher Song lief denn da? Ich meine, okay, sie haben gequatscht, sie haben gemalt und...
1: Dabei Musik gehört.
0: Aber was? Es muss ja eigentlich dieser Song hier sein, weil Merkel wurde ja in ihrem alten Büro im Kanzleramt gemalt. Also, King of my Castle, jetzt in 1 Live.

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0: Ja, gehen wir mal gerade nochmal die Gebrauchsanleitung dieser Show durch. Also ihr habt Probleme, irgendwelche Fragen zu eurem Leben, eurem Job, euren Beziehungen, dann meldet euch bei uns und Felix Lobrecht, der Comedian, wird die Probleme für euch hier im 1 Live-Haus lösen. Wie zum Beispiel das Problem von seinem Namensvetter, nämlich Felix aus München.
2: Okay, Felix, komm, kein Smalltalk, rein ins Problem, was hast du?
3: Leute haben Angst vor meiner Stimme und meiner Augenbraue.
2: Vor deiner Augenbraue?
3: Ja, weil ich merke das selber nicht, aber ich habe so ein bisschen so ein Resting-Bitch-Face.
2: Also klar, deine Stimme ist auf jeden Fall besonders, so, die ist mir auch sofort aufgefallen. Die Augenbraue, damit musst du einfach leben. da kann ich nichts machen, das ist einfach scheiße, das ist einfach dein Problem jetzt. Eigentlich müsstest du Musik machen. Du musst irgendwas machen, wo du aus deiner Stimme Kapital schlagen kannst.
3: Ja, aber dafür müsste ich ja singen dann.
2: Das wär nicht schlecht, ja. Du könntest auch rappen.
3: Ich glaube nicht.
2: Du könntest irgendwie so Synchron-Shit machen.
3: Das ist schwierig, glaube ich.
2: Hast du so sehr das Gefühl, dass deine Stimme irgendwie einen negativen Einfluss hat, dass du deshalb extra wenig redest? Oder ist es auch ein bisschen dein Charakter, dass du einfach so ein bisschen
3: laid-back? Ja, auch. Also ich bin relativ pragmatisch und wenn dann, also ich sag das Nötige, ne, damit das ankommt und dann kommt was anderes an und ja.
2: Okay, das war die Bewerbung als Synchronsprecher. Also wenn jemanden braucht, ja, ich mal so in der Tonne. Ich glaube, du musst eher daran arbeiten, dass man dich versteht akustisch. Also du musst irgendwie ein bisschen deutlicher reden, aber ansonsten finde ich dich völlig in Ordnung. Okay, wir applaudieren für Felix aus München, bitte.
0: Und für alle von euch, die Regeln dieser Show 99 Problems immer noch nicht verstanden haben, der Felix erklärt es noch ein letztes Mal.
2: Ich löse hier Probleme von Hörerinnen und Hörern. Wenn ihr auch Probleme habt, was ihr da habt, ihr seid alle fertig draußen, ich merk's. Dann geht in die 1 Live App oder irgendwo anders, wo 1 Live ist, hin. Schreibt mit den Leuten, dann könnt ihr hier auch sitzen.
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7: Um 7:30 mit Lukas Haack
8: und Sebastian Riechel. Gehupe und Gedränge vor den Tankstellen, das wird spätestens ab heute Nachmittag wahrscheinlich nicht mehr geben, denn der Tankrabatt ist weg. Das heißt, ab sofort müssen wieder die kompletten Steuern auf Diesel und Benzin gezahlt werden.
7: Spannend wird es dann heute um 12, wenn Tankstellen ihre Preise erhöhen dürfen. Der ADAC sagt, dass die Ölpreise nach dem Iran-Krieg mittlerweile wieder gesunken sind. Deshalb müsste ein Liter Sprit auch ohne den Tankrabatt eigentlich unter 2 Euro kosten.
8: Aber schon gestern Nachmittag haben Benzin und Diesel teilweise mehr als 2 Euro gekostet. Da wurden dann mehr als 20 Cent draufgeschlagen. Der ADAC sagt, dass die Ölkonzerne die Steuererhöhung zu früh wieder mit einberechnet haben. Die sagen, das stimmt nicht.
7: Das Kartellamt überwacht ja in Deutschland Preise und den Wettbewerb und es hat die Tankstellen nochmal davor gewarnt, heute Mittag zu viel draufzuschlagen. Was passiert, wenn sie es aber doch machen, ist offen.
8: Alle Läden, die Einweg-Vapes verkaufen, müssen die ab heute auch wieder zurücknehmen, wenn sie leer sind. Bisher galt das nur für

0: Tempo und Torgefahr, die in derartiger Perfektion aufgeführt wird, dass das nach menschlichem Ermessen kaum noch zu verteidigen ist.
1: Auch für Gastgeber Mexiko läuft es mehr als gut bei der WM. 2:0 gegen Ecuador, das heißt also auch Achtelfinale.
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3: Erstmal gibt's heute oft Sonne und auch immer mal ein paar Wolken. Zum Nachmittag ziehen dann noch mehr Wolken auf. Es bleibt aber meistens trocken. Dazu in Warburg und Lüdenscheid bis 24 Grad. Halle und Solingen kommen auf 25. In Köln sind bis 27 Grad drin.
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1: Die A1 Münster Richtung Köln zwischen dem Kreuz Dortmund-Unna und Schwerte. Hier dauert es 20 Minuten länger, 8 Kilometer stockend. Die A3 Arnhem Richtung Köln zwischen dem Kreuz Oberhausen und dem Kreuz Kaiserberg. Viertelstunde mehr Zeit einplanen, auch hier 8 Kilometer stockend. Die 4 Olpe Richtung Aachen zwischen dem Dreikrämer und dem Kreuz Köln Süd. Viertelstunde mehr, 5 Kilometer Stau. Die 45 Hagen Richtung Dortmund zwischen dem Kreuz Hagen und dem Westhofener Kreuz. 10 Minuten dauert es länger, 5 Kilometer stockend. Und zum Schluss die A516 Abzweig Oberhausen zwischen dem Kreuz Oberhausen und Oberhausen-Eisenheim. 10 Minuten mehr Zeit einplanen, 3 Kilometer Stau.
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4: Hallo alle, kurz nach 7:30 ist es. Also ich habe euch begrüßt, ich habe die Uhrzeit gesagt. Was machen wir jetzt?
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0: Wir setzen euch hier nämlich jetzt eine der meistgesehenen Amazon Prime Serien aller Zeiten vor die Nase und ihr werdet gleich sagen, ja, habe ich auch schon längst geguckt. Off Campus, müssen wir drüber reden, die Eishockey-Romanze. Annika Wasenmüller aus dem 1Live-Pop-Team, es gibt Neuigkeiten zur zweiten Staffel.
1: Ja, und von einer sehr vertrauenswürdigen Quelle, nämlich von Schauspielerin Mika Abdallah, die spielt in der Serie nämlich Ellie.
0: Sag nochmal für alle kurz, wer ist Ellie?
1: Das ist die, die an dieser Halloween-Party dieses J-Lo-Kleid anhat und eine perfekte Mähne mit perfekt sitzendem Pony hat. Ganz tolle Frau. Und die hat jetzt was erzählt. Die ist nämlich gerade für Off Campus in Vancouver, dreht da und meinte jetzt:
2: There's like some new stuff, some fun new little things that we're adding in.
1: Ja, es werden ein paar Neuerungen für die zweite Staffel auf uns zukommen. Die wird nämlich ein ganz kleines bisschen stärker von der Buchvorlage abweichen.
2: It's been really cool to see how they write our voices into the show and like our skills and like our things as yeah. people.
1: Ja, Mika Abdallah sagt, die Skills und Persönlichkeiten der Schauspielerinnen und Schauspieler, die fließen jetzt noch mehr in die Rollen ein. Und Freddy, weißt du, wo Mika Abdallah das erzählt hat?
0: Nein, aber wenn du das schon so sagst, dann ist es vielleicht, keine Ahnung, Promi-Flash oder Frauke Ludowig, RTL exklusiv. Bei dir!
1: Viel krasser, und das leider nicht. Sie hat es einfach im neuen Podcast der Jonas Brothers erzählt.
0: Okay, das ist ganz geil.
1: Ist eine richtig weirde Kombi, aber ich fand's ganz süß. Mika Abdallah, die hat da einen ganz entspannten Schnack mit Nick, Kevin und Joe Jonas gehabt und hat vor allem von ihrer Rolle in Off Campus gesprochen. Mit der sie ja sehr viele Gemeinsamkeiten habe.
2: Ali is just me when I've like had the best day ever and maybe like 5 Red Bulls. It's like Christmas morning every day.
1: Ja, Ali sei die Version von Mika Abdallah, die mehrere Energy Drinks schon intus hat.
0: Sehr sympathisch. Hat Mika denn auch was zu den ganzen Dating-Gerüchten mit ihrem Off-Campus-Kollegen ausgeplaudert? Weil die Gerüchte, die sind ja auf allen Promi-Seiten.
1: Ja, das stimmt, aber leider nicht. Es bleibt also nur ein Gerücht, dass Mika Abdallah mit ihrem Kollegen Just Houston, also dem Musiker Justin aus der Serie, was hat. Sie hat nur ganz viel über die Freundschaften mit dem ganzen Cast geredet.
2: We truly, all of us, are like the best of friends. And we were just hanging out in Vancouver for 5 months and having a great time. Kind of having our own little college experience.
1: Mika Abdallah meinte, bei den Dreharbeiten zur ersten Staffel, da haben die sich halt wirklich alle richtig gut angefreundet und hatten da einfach die beste Zeit miteinander.
0: Also die Dreharbeiten zu Off Campus Staffel 2 laufen auf Hochtouren. Schauspielerin Mika Abdallah hat das bei den Jonas Brothers erzählt. Die Frauke Ludowigs und Annika Wasenmüllers Amerikas. Für euch jetzt hier Shawn Mendes in 1Live mit Stitches.

0: Hier ist eins live mit mir, Freddy Schürheck, der Listenfetischistin. Ich schreibe ja immer fleißig Teilnehmerliste. Wer von euch ist alles mit dabei hier in der Show? Ben hat geschrieben aus Stadtlohn und meint, hallo Freddy, ich bin natürlich auch mit am Start. Liebe Grüße, der Ben. Und das ist der Ben Sektor, bei dem waren wir neulich erst. Samstags ist ja unsere Show, wo wir immer eure Heimatorte erkunden. Und da waren wir mit Ben zusammen Fallschirmspringen. Ein Seilführer Tano durfte mit ihm aus dem Flugzeug springen. Ja, so klang das Ganze, seht ihr auch nochmal in der 1Live-App. Dann hat die Sandra sich gerade noch gemeldet, will auch auf die Teilnehmerliste der Show.
1: Guten Morgen, liebe Freddy, hier ist die Sandra aus Meinerzhagen. Natürlich bin ich auch dabei und höre dich von Esstisch, an dem du ja im Januar bei uns auch schon saßt, bevor es bei mir gleich im Homeoffice losgeht. Ich habe noch eine Frage, sag mal, wo seid ihr eigentlich diesen Samstag mit 1Live 396? Ich habe es durch meinen Urlaub leider nicht mitbekommen. Liebe Grüße nach Köln.
0: Ja, Sandra, warte, dann gebe ich dir schnell die Info durch. Diesen Samstag mit der Show, wo wir jeden Samstag einen anderen Ort im Sektor erkunden, 1Live 396, sind wir in Altenbeken. Wenn ihr jetzt sagt, ey, warte mal, bei mir könnt ihr auch Fallschirm springen in Altenbeken oder am Tisch sitzen, dann schreibt uns über die 1Live

0: 1 Live, wir gucken mal kurz, was ist da nochmal heute Nacht passiert?
1: Bobach Gola!
2: Mbappé! C'est Kylian Mbappé! Le doublé! 3-0 pour les Bleus!
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0: Ja, sie haben mal wieder begeistert, Les Bleus. Und allen voran natürlich Kylian Mbappé. Wir gucken kurz auf die Fußball-Weltmeisterschaft und das 3-0 für Frankreich gegen Schweden. 1 Live-Sportmann Christian Gerdner, super. Star Mbappé hat offenbar wieder abgeliefert, doppelt.
4: Allerdings, wieder 2 Tore von Mbappé, macht dann insgesamt schon 6 bei diesem Turnier und bei allen Weltmeisterschaften hat Mbappé jetzt insgesamt 18 Tore gemacht, also nur noch 1 weniger als Rekordhalter Lionel Messi.
0: Ja, und jetzt geht's im Achtelfinale für Frankreich am Samstag gegen Paraguay. Mhm. Und das muss man sagen, wäre unser Spot gewesen. Aber wir haben ja, wir haben ja gegen Paraguay verloren.
4: Ja, wir haben uns ein bisschen zu dämlich angestellt. Ich würde sagen, gut, dass uns Frankreich erspart bleibt. Da hätte Deutschland wahrscheinlich böse auf den Sack bekommen. Also unser Kommentator hat Frankreichs Offensivspiel heute Nacht so zusammengefasst.
5: Das gibt's gar nicht. Mit zum Zungenschnalzen hätte ich Kontaktlinsen drinnen. Die Dinger würden mir rausschnippen, weil ich's gar nicht glauben könnte.
4: Tja, also gegen diese Franzosen wünsche ich Paraguay dann viel Spaß am Samstag.
0: So, du hast ja die ganze Nacht für uns Fußball geguckt. Was stand noch an?
4: Also Gastgeber Mexiko hat auch sehr souverän gewonnen. 2-0 gegen Ecuador.
0: Und da erinnern wir uns kurz, das ist ja die Mannschaft, gegen die Deutschland letzte Woche auch verloren hat.
4: Ganz genau. Also ich habe Ecuador heute Nacht gar nicht wiedererkannt. Schon krass, wie Mexiko das Spiel dominiert hat. Ich hatte nach dem Spiel gegen Deutschland echt Respekt vor Ecuadors Zweikampfmonstern, aber die hatten gegen das direkte und stringente Spiel der Mexikaner überhaupt keine Mittel.
0: Jetzt muss man fairerweise sagen, Mexiko hatte natürlich auch einen gewissen Heimvorteil.
4: Ja, das stimmt, macht was aus. Also die Stimmung im Aztekenstadion ist schon der Oberhammer. Die Fans können Mexiko da auch echt noch weit tragen. Montag darf Mexiko nämlich schon wieder im Aztekenstadion spielen. Wahrscheinlich dann gegen England. Ich glaube, das könnte auch ziemlich ungemütlich werden für die Engländer.
0: Also für das Mexiko-Spiel hat sich auf jeden Fall auch ein Live-Hörer Daniel begeistert. Der hat uns noch geschrieben aus Essen. Er ist richtig froh. Er ist heute Morgen früh aufgestanden, denn seine Partnerin ist Mexikanerin und seitdem ist er jetzt auch Fan.
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0: Materia, Yasha, Miss Platinum mit Lila Wolken. Ihr seid mit dem Song durch jetzt? Dann gibt's gleich noch Ed Sheeran.
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0: Es ist 8 Uhr, wir sind Lukas Haack
1: und Sebastian Richel. Zuerst schauen wir auf die Uni Münster. Die bekommt heute eine neue islamische Fakultät. Das ist die erste in Europa, was auch international für viel Aufmerksamkeit sorgt.
2: Die neue Fakultät bündelt Studienfächer zur islamischen Religion. Der neue Dekan sagt, was eine Kernaufgabe sein soll.
3: Dass wir noch mehr in der Tiefe auch von vielen, auch sensiblen Themen, wenn man an Islam und Demokratie und Gleichberechtigung denkt, da hoffe ich sehr, dass wir hier vorankommen werden.
1: Er erwartet bis zu 500 Studierende, die dann zum Beispiel Lehramt studieren könnten. Allein in NRW braucht es hunderte Lehrkräfte für islamischen Religionsunterricht.
2: Eine neue Fakultät hat auch organisatorisch mehrere Vorteile. Zum Beispiel dürfen dann eigene Doktortitel vergeben werden und auch Extragelder von Privatleuten oder Unternehmen sind einfacher zu bekommen.
1: Die Mitarbeitenden und Studierenden sitzen noch in provisorischen Räumen. Nächstes Jahr soll dann aber der neue Campus der Religionen in Münster fertig sein. Da bekommen dann alle ihren Platz.
2: Um 12 wird es heute nochmal an den Tankstellen spannend. Seit Mitternacht gilt der Tankrabatt der Bundesregierung nicht mehr. Es könnte also deutlich teurer werden.
1: Allerdings gab es gestern um 12 auch schon einen ordentlichen Sprung. Trotz Rabatt wurden Benzin und Diesel im Schnitt pro Liter um über 20 Cent teurer.
2: Bei Menschen, die finanziell vom Staat unterstützt werden, ändert sich heute was. Sie bekommen offiziell kein Bürgergeld mehr, sondern Grundsicherung.
1: Da gilt neuer Name, neue Regeln. Bei der neuen Grundsicherung können unter anderem Leistungen schneller gekürzt werden. Sie soll Empfängern mehr Druck machen, wieder zu arbeiten.
2: In Stade bei Hamburg ermittelt jetzt eine Mordkommission. Es geht um die tödlichen Schüsse auf 6 Mitarbeitende in einer Jugendhilfeeinrichtung. Ein 45-jähriger Tatverdächtiger wurde festgenommen. Hintergrund könnte ein Sorgerechtsstreit gewesen sein.
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1: Heute Vormittag oft noch Sonne, später ziehen mehr Wolken auf. Regen bleibt aber die Ausnahme. In Monschau maximal 23 Grad, in Dortmund und Porta Westfalica 25 und in Gelsenkirchen und Kerpen bis 26 Grad.
2: Da geht's los mit der A1 Münster Richtung Köln. Zwischen Unna und Schwerte müsst ihr gerade eine halbe Stunde mehr mitbringen. Es gibt 9 Kilometer Stau. Dann A3 Arnheim Richtung Köln. Zwischen Oberhausen-Holten und Kreuz-Kaiserberg 15 Minuten plus, stockt auf 7 Kilometern. A4 Olpe Richtung Aachen. Zwischen Köln-Heumer und Kreuz-Köln-Süd 20 Minuten obendrauf. 5 Kilometer Stau nach einem Unfall. A40 Duisburg Richtung Essen. Zwischen Mülheim-Dümpten und Essen-Zentrum 15 Minuten plus, 7 Kilometer stockend. Und zum Schluss die A40 Dortmund Richtung Duisburg. Zwischen Bochum-Hamme und Dreieck Essen-Ost braucht ihr 20 Minuten länger, 6 Kilometer Stau.
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5: Ja, bevor es losgeht, müssen wir erstmal hier einen kurzen Mikrofoncheck nochmal machen. Hallo alle, beziehungsweise...
6: Salut Marco. Uladu.
5: Ich liebe die Minions einfach. Neuer Minions-Film ab heute in den Sektorkinos. Unter anderem auch mit den Kaulitz-Zwillingen haben wir eben schon drüber gesprochen. So, jetzt checken wir diese halbe Stunde einen anderen neuen Film, nämlich Enola Holmes, der dritte Teil mit Millie Bobby Brown. Checken wir mit unserem 1Live-Kinomann. Sal Emmel.

0: One Republic, hier ist eins live für euch mit mir, Freddy, um 10 nach 6. Ne, Quatsch, 10 nach 8. Sorry. Sektor, wer ist es denn bei euch? Der immer so super lustig tut, während ihr innerlich die Augen rollt. Jetzt zum Beispiel, keine Ahnung, Witze über Uhrzeiten oder irgendwelche anderen Dinge, wo ihr wirklich immer so, Mann, ey, wie flach kann der Gag noch werden? Heute feiern wir diese Gags, denn heute ist internationaler Tag des Witzes. Wir haben uns mal bei euch umgehört. Wer ist bei euch die witzigste Person? Also in Anführungszeichen.
1: Ja, mein Vater denkt manchmal, der ist sehr lustig. Aber der ist eigentlich nicht so lustig, aber Leute lachen immer ein bisschen aus Respekt, deswegen, ja.
2: Das ist meine Schwester. Sie ist die lustigste Person, die ich kenne. Mit Abstand. Mit ihr ist einfach alles lustig. Sie muss gar nichts Bestimmtes sagen, ist einfach lustig.
3: Aber ich versuche halt nie lustig zu sein. Ich rede einfach oder bin lustig, oder authentisch
4: bist. Ja, ich bin auf jeden Fall die witzigste Person, würde ich sagen, ne? Ja, ich bin ziemlich sarkastisch, ironisch, ja, ne? Ich habe immer irgendwie so Situationen, mal tut es auf Lager, muss ich sagen, ne?
5: Er haut immer so Sätze eigentlich raus.
4: Die Leo-Leggings.
5: Die Leo-Leggings zum Beispiel. Hat er meine Leo-Jeans getragen.
4: Ich bin einfach mit da rausgegangen.
0: Ja, ist auch ein gutes Outfit, oder? Ach so, ich glaube, das war die Pointe jetzt, ne? Sektor, sorry, Entschuldigung. Wir müssen natürlich jetzt lachen. Aus Respekt.
6: Sektor, ich bin's Topic und hier meine neue Single Sorry Papi zusammen mit Becky G hier in 1 Live.

0: Kinomann Marcel Emmel, willst du jetzt um gleich 20 Minuten nach 8 hier in 1 Live und sagen, was es mit der Hochzeit von Millie Bobby Brown auf Netflix auf sich hat?
1: Ja, ich will.
2: Bedauerlicherweise fehlt dieser Hochzeit allerdings ein wichtiges Element. Und zwar ich.
0: Ja, Enola Holmes 3 ist in eurem Fernseher drin, beim Streaming jetzt verfügbar. 1 Live Kinomann Marcel Emmel, sag nochmal ganz schnell. Erstmal die Frage aller Fragen. Enola ist die Schwester von Sherlock Holmes, oder?
1: Ja, das ist absolut richtig. So. Also zwei Fälle hat Enola Holmes ja auch schon gelöst. Das basiert relativ lose auf einer Buchreihe. Dieses Mal geht's nach Malta. Dort sollte Enola heiraten, was ihr Bruder Sherlock aber nur so mittelprächtig findet. Und das ist aber schnell das kleinste Problem, denn kurz drauf ist Bruder Schnüffelnase verschwunden.
0: So, normalerweise wird bei Hochzeiten aber ja eigentlich die Braut entführt, ne? Stattdessen jetzt Sherlock Holmes weg.
1: Ja, richtig. Aber es ist natürlich ganz praktisch, wenn man da so eine Schwester hat mit gleichem Grips und Lupe.
2: Seine Garderobe ist unberührt. Wer auch immer das war, weiß also, dass sie ihn nicht sonderlich kümmert. Was wiederum heißt, dass derjenige über meinen Bruder Bescheid weiß. Seine Notizbücher. Ein Testcode. Ich werde ihn knacken.
1: So, und die Idee der Story ist eigentlich ziemlich fein. Die Ausfransungen, was da alles so irgendwie hintersteckt, puh, na ja. Ich muss nämlich wirklich leider sagen, für mich ist das bislang der schwächste Fall und Film.
0: Also ein klares Nein vorm Streaming-Altar. Woran liegt's?
1: Also mir fehlt es tatsächlich einfach an Flair. Malta statt diese siffigen Gassen von London. Du hast irgendwie nur Sonne und diese sandsteinfarbenen Burgen. Da ist auch wirklich sehr, sehr viel noch so an Story-Nebensträngen mit da drin. Und ich finde das Miträtseln leider einfach immer weniger.
0: Ach, das finde ich schade, weil das fand ich bei den letzten Filmen eigentlich gut.
1: So, das fand ich nämlich auch. Vor allem in dem letzten, der noch der beste war. Nur wird in diesem Film wirklich nochmal mehr alles tot erklärt. Die ist nur am Labern und erzählt all ihre Hinweise. und wirklich dann halt schon alles im Dialog mit drin. Das ist ein bisschen mau, aber ich habe einen Ersatz gefunden. Wir können alle selbst als Detektive am Start sein.
0: Ja, sag wie bitte? In meinem Freundeskreis heiße ich auch Sherlock Schürheck. Ich bin gut im Ermitteln.
1: So, dann versuchst du jetzt bitte mal vor allem rauszufinden, in wie vielen Szenen Millie Bobby Brown und Helena Bonham Carter, also ihre Mutter im Film, wirklich zusammen gedreht haben. Wir nehmen mal diese Szene.
2: Das heißt, du wolltest heimlich meiner Hochzeit zusehen und dann wieder nach London fliehen?
3: Das klingt unromantischer, als ich dachte.
2: Wie hast du es dir gedacht?
3: Können wir uns jetzt umarmen?
1: Wenn wir es jetzt hören, klingt das erstmal ganz normal. Ja. Im Film sind die aber eigentlich nie zusammen zu sehen. Es ist immer so ganz geschickt, nur im Anschnitt. Ich glaube, da wurde übelst getrickst. Und da hatte ich irgendwann sehr, sehr viel und noch größeren Spaß dran als am Film selbst. Einfach zu gucken, wie viel haben die denn wohl selbst gedreht und was ist da getrickst. Naja.
0: Also finde ich jetzt aber auch richtig spannender. Dann muss ich es mir vielleicht doch angucken. Enola Holmes 3, ab sofort für euch auf Netflix.

0: Joe, End of Beginning. Hier ist eins live für euch. Um 9:05 schreibe ich weiter fleißig. Teilnehmerliste, wer nimmt teil an dieser Sendung? Chris hat sich gemeldet aus Bonn. Über den 1Live-Radar hat er geschrieben. Über die 1Live-App möchte gerne auf die Teilnehmerliste. Setze ich dich natürlich drauf, lieber Chris. Und er schreibt, moin Freddy, ich bin auch dabei. Ich bin aber gerade ein bisschen im Stress. Ich packe gerade die letzten Sachen und dann geht's für mich zum Summer Jam. Ich werde da die grüne Bühne betreuen. Ich bin nämlich Stage Manager. Freue mich schon sehr aufs Festivalwochenende in Köln. Ganz liebe Grüße in den Sektor. Und Chris schreibt noch, er hätte auch gerne eine Sprachnachricht geschickt. Das könnte er auch machen über die 1Live-App. Aber er meint, meine Stimme ist gerade noch sehr angeschlagen und ich brauche die ja am Wochenende. Ich bin noch gerade noch sehr krächzend unterwegs. Chris, sagen wir, wie es ist. Ja, also nach einem Festivalwochenende, da klingen wir ja sowieso spätestens dann alle gleich.
1: Ich habe schon seit 12 Stunden keine Stimme mehr.

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1: Es ist 8:30, wir sind Lukas Haag
2: und Sebastian Riechel. Wenn es um neue Zölle geht, dann denken viele wahrscheinlich an US-Präsident Trump. Heute führt aber die Europäische Union neue Zölle ein. Es geht um kleinere Bestellungen aus anderen Ländern, vor allem aus China.
1: Egal ob Klamotten oder Ladekabel, bisher waren sie zollfrei, wenn sie weniger als 150 Euro wert waren. Damit ist aber heute Schluss. Jede Produktgruppe kostet 3 Euro Zoll. Das heißt, für mehrere T-Shirts in einem Paket insgesamt 3 Euro. Wenn ein Ladekabel mit drin ist, kommen nochmal 3 Euro drauf.
2: Bezahlen

0: unter anderem um Themen wie Islam und Umweltschutz, Sexualität oder Extremismus gehen.
1: Ein Post, für den Bundeskanzler Merz viel Spott bekommen hat, war wohl ein Versehen. Leute, die ihm nahestehen, sprechen laut Medienberichten von einer Kommunikationspanne.
0: Nach dem WM aus der DFB 11 hatte Merz die tolle Leistung des Teams gelobt. Experten bezeichneten die Partie eher als Blamage oder Trauerspiel.
1: In Monschau in der Eifel sind in der Nacht 3 Menschen bei einem Feuer ums Leben gekommen. Da haben ein Familienhaus und eine Einrichtung für Senioren und Menschen mit geistiger Behinderung gebrannt. Wo genau und wie das Feuer ausgebrochen ist, ist noch nicht klar.
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0: Erstmal gibt's heute oft Sonne und auch immer mal ein paar Wolken. Zum Nachmittag ziehen dann noch mehr Wolken auf. Es bleibt aber meistens trocken. Dazu in Waldbröl höchstens 23 Grad. Dortmund und Porta-Westfalica kommen auf 25. Ratingen und Berghausen auf 26 Grad.
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1: Geht los mit der 1, Münster Richtung Köln zwischen Unna und Schwerte. Viertelstunde mehr Zeit einplanen, 6 Kilometer Stau. 20 Minuten dauert's länger auf der 3, Arnheim Richtung Köln zwischen dem Kreuz Oberhausen und dem Kreuz Kaiserberg, 6 Kilometer Stau. Die 40, Duisburg Richtung Essen zwischen Mülheim-Dümpten und Essen Zentrum, Viertelstunde plus, 7 Kilometer stockend. Die 40, Dortmund Richtung Duisburg zwischen Bochum-Hammer und dem Dreieck Essen Ost, Viertelstunde mehr, 7 Kilometer stockend. Und zum Schluss die 45, Dortmund Richtung Hagen zwischen dem Kreuz Dortmund Nordwest und dem Kreuz Dortmund West. 15 Minuten plus 7 Kilometer stockt's.
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3: Hallo alle, seht ihr den Regenbogen überm Sektor? Also über Arnsberg, da leuchtet er bald ganz hell. Dank des CSDs, den Florian, Lena und Pierre zum allerersten Mal in Arnsberg organisieren. Sie haben ja auch gesagt, warum.
4: Ja, es ist einfach wichtig, auch im ländlichen Raum einfach zu zeigen, hey, hier leben auch queere Menschen. Wir wollen genauso akzeptiert und gesehen und behandelt werden wie alle anderen auch.
3: Was die drei jetzt genau vorhaben, das hört ihr in 5 Minuten.

0: haben wir auf den CSD in Mülheim geguckt, der letztes Wochenende war. Mit Sascha haben wir gestern auf den ersten CSD in Coesfeld geguckt, der im September ist. Jetzt gucken wir nach Arnsberg.
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0: Ja, eins Love. Wir feiern die Liebe und zwar in all ihren Farben. Am Wochenende, am kommenden Sonntag, ist ja der große Christopher Street Day, die große queere Demo in Köln. Könnt ihr auch mit dabei sein auf dem eins Love Wagen, wenn ihr euch meldet über die 1Live App oder 1Live.de und Glück habt und damit auf dem Wagen mit uns seid. Wir gucken aber auch die ganze Woche darüber hinaus noch, was gibt es auch für kleine CSDs im Sektor. Denn gerade im ländlichen Bereich ist queere Sichtbarkeit oft noch so, so wichtig, weil sie viel zu wenig stattfindet. Das haben ja auch Lena, Pierre und Florian gesagt. Sie organisieren den ersten CSD in Arnsberg. Lena ist Anfang 30 und hat mir gesagt, in ihrer Jugend hatte sie keine queeren Vorbilder in Arnsberg.
2: Nö, das gab es bei mir natürlich gar nicht. Sonst wäre ich wahrscheinlich auch schon vorher auf den Trichter gekommen. Also vor meiner Partnerin war ich halt auch lange Jahre mit dem Vater meiner Kinder zusammen. Also es gab keine Vorbilder oder es gab das nicht in meinem Umfeld, sonst wäre ich wahrscheinlich auch schon eher darauf gekommen, dass für mich dann noch was anderes existiert oder ich mir das aber eigentlich was anderes drunter vorstelle unter einer Partnerschaft.
0: Ja, aber das wollt ihr eben jetzt alles ändern, für Sichtbarkeit sorgen, auch mit dem neu gegründeten Verein Offenbund. Und dann gibt's eben am 22. August den ersten CSD.
3: Eine Person sagte uns mal, was ihr beiden hier gemacht habt. Ihr seid beide zugezogen nach Arnsberg und es brauchte euch, um dass die Queers in Arnsberg einmal vernetzt werden. Und das war eigentlich voll der schöne Kommentar, den wir bekommen haben.
0: Ja.
3: Und solche Sprüche, solche Motivation ist einfach total wertvoll, auch für die Arbeit im CSD. Und ne, dann weiß man, warum macht man das. Es ist genau richtig. Das braucht es hier.
0: Ich wünsche euch ganz, ganz viel Erfolg bei euren CSD-Plänen dieses Jahr zum allerersten Mal in Arnsberg. Wird auch mal Zeit, oder?
2: Ja, auf jeden Fall.
3: Wir freuen uns. Vielen herzlichen Dank, dass auch wirklich alle kleinen Städte auch im Sektor irgendwie präsentiert werden. Das ist total super.
2: Ja,
3: also, ich habe sowieso schon irgendwie mitbekommen und finde es halt total schön, dass man da auch drüber berichtet. Ne? Nicht nur Köln, Groß, genau. Bund und so weiter, sondern halt überall im Sektor.

0: Hier ist ein Live um 8:45. Ich bin Freddy, der sprechende Hydration Break. Ich mache eine kurze Pause und übergebe an den Mann, der immer was zu sagen hat. Glaubt er zumindest.
1: 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Es folgt eine Ansprache unseres Sektorbürgermeisters Raiko.
2: Was geht ab, liebet Volk? Er ist Land unter in den WGs. Ich höre von links nach rechts, wie in der WGs keiner mehr putzt. Und dann sagen sie immer, sie hätten keine Zeit, in der Bude klar Schiff zu machen. Da denke ich mir immer, wenn du dir auf TikTok Top 5 Methoden wieder die Butze sauber als reinziehen kannst, dann kannst du auch mal gepflegt die Fenster putzen. Aber ich sag mal so, es ist schon wichtig, die Klamotte im Blick zu haben. Ich meine, wenn du am Ende illegale Kakerlakenkämpfe im Wohnzimmer machst, dann ist auch schon fast zu spät. Und ich sag mal, bevor du nackig in der Erbsen stehst, dann nimmst du mal den Universalmob in den Pfoten und wisch da mal ordentlich durch. Eine saubere Bude bringt dir mal einen klaren Kopf zum Denken. Und den brauchen wir alle in der heutigen Zeit. Außerdem ist Rücksicht das Wichtigste im Zusammenleben mit anderen Menschen. Immer lieber geben als nehmen, so würde ich das sagen. In diesem Sinne, Mob in den Pfoten, Lieblingssong auf Ohrstöpsel und dann gleit mal ordentlich durch die Butze. Glück auf und halt die Ohren steif langen.
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0: Klingt doch mal geil. Hier ist eins live für euch mit mir, Freddy Schürheck, eurer sprechenden Teilnehmerliste. Ihr meldet euch fleißig über die eins live App, wenn ihr gerade teilnehmt. So wie dieses Auto voll mit BTS-Fans, die mir geschrieben haben über die eins live App. Sie wollen auch auf die Teilnehmerliste und sind gerade auf dem Weg zum Konzert von BTS nach Brüssel. Ja, geil. Dann gute Fahrt. Ich habe das Gefühl, BTS rufen auch schon nach euch.
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1: Es ist 9 Uhr, wir sind Lukas Haag
2: und Sebastian Riechel. Watermelon-Eis, Kiwi-Guave oder Blueberry, Einweg-Vapes sind in den letzten Jahren immer beliebter geworden, verursachen aber auch immer größere Müllprobleme. Um die in den Griff zu bekommen, gelten ab heute neue Regeln.
1: Genau wie andere Elektrogeräte dürfen Vapes nicht einfach in den normalen Müll, sondern müssen zurückgegeben werden. Bisher war das nur in größeren Geschäften wie Supermärkten möglich. Ab heute muss auch jeder Kiosk und jede Tankstelle die Vapes zurücknehmen.
2: Dabei ist ganz egal, ob man vorher da gekauft hat oder nicht. Jeder muss die Vapes kostenlos zurücknehmen. Das muss klar zu erkennen sein und eine Pflicht, eine neue zu kaufen, gibt's auch nicht.
1: Vapes sorgen immer wieder dafür, dass es bei der Müllabfuhr oder auf Deponien brennt, wenn die Akkus von Maschinen zerquetscht werden. Und selbst wenn sie ganz bleiben, können später giftige Stoffe auslaufen, zum Beispiel Lithium.
2: Ab heute werden neue Zölle fällig auf günstige Waren, die von außerhalb in die EU geliefert werden. Das betrifft vor allem Produkte aus China von Plattformen wie Temu oder Shein.
1: Das wird wohl dazu führen, dass die Waren teurer werden. Mit Senna aus Troisdorf macht das nicht so viel.
3: Ich glaube, die Leute, die bestellen so oder so zu viel, vielleicht bremst das dann so ein bisschen aus, weil ich glaube, die Leute, die überkonsumieren einfach zu viel, deswegen passt das dann schon.
1: Waren unter 150 Euro waren bisher immer zollfrei.
2: Bei Menschen, die finanziell vom Staat unterstützt werden, ändert sich heute was. Sie bekommen offiziell kein Bürgergeld mehr, sondern Grundsicherung.
1: Da gilt neuer Name, neue Regeln. Bei der neuen Grundsicherung können unter anderem Leistungen schneller gekürzt werden. Sie soll Empfängern mehr Druck machen, wieder zu arbeiten.
2: Für alle, die mal bei der Bundeswehr waren, könnte sich bald was ändern. Verteidigungsminister Pistorius will ein neues Gesetz für Reservisten auf den Weg bringen.
1: Zur Reserve gehören alle, die mal Soldatin oder Soldat waren, wenn auch nur für den Grundwehrdienst. Sie sollen in Zukunft dazu verpflichtet werden können, Militärübungen zu machen.
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2: Meistens scheint gerade noch die Sonne, im Laufe des Tages ziehen dann mehr Wolken auf. Schauer gibt's aber nur ganz selten. Dazu in Monschau 23 Grad, in Dortmund und Porta Westfalica 25 und in Gelsenkirchen und Kerpen bis 26 Grad.
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1: Geht los mit der A1 Münster Richtung Köln. Zwischen Unna und Schwerte braucht ihr gerade eine Viertelstunde länger. Es stockt auf 6 Kilometern. Dann haben wir A4 Olpe Richtung Köln. Zwischen Bergisch Gladbach, Frankenforst und Kreuz Köln Ost 20 Minuten plus 6 Kilometer Stau. A45 Dortmund Richtung Hagen. Zwischen Kreuz Dortmund-Witten und Westhofener Kreuz 20 Minuten plus 3 Kilometer Stau. A52 Essen Richtung Düsseldorf. Zwischen Essen-Rüttenscheid und Breitscheid eine halbe Stunde braucht ihr da länger. 5 Kilometer Stau nach einem Unfall. Und zum Schluss haben wir die A61 Koblenz Richtung Mönchengladbach. Zwischen Weilerswist und Kreuzbliesheim 20 Minuten plus 4 Kilometer Stau.
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4: Wie kann man so im Elfmeterschießen verkacken? Darf ich das sagen? Also bodenlos.
5: Ja, der Schock sitzt immer noch tief, ne? Also Deutschland raus bei der Fußball-Weltmeisterschaft. Gestern am Morgen haben wir schon drüber gesprochen. Jetzt müssen wir erklären, wie geht's denn dann jetzt mit uns weiter?
6: Ich bin am Ende, aber ich werde die WM weiterschauen.
5: Ja eben, irgendwie will man sich ja die WM-Stimmung jetzt auch nicht vom deutschen Ausscheiden irgendwie vermiesen lassen. Wir klären das gleich mal, für wen wir jetzt sind. Ich bin ja, ihr merkt schon, für Norwegen.

0: David Guetta, der wird heute Nacht wieder das Frankreich-Spiel geguckt haben. Aber was machen wir denn nachts jetzt eigentlich? Also schlafen ist keine Option.
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0: Ja, ich weiß, Deutschland ist eigentlich raus mittlerweile aus der WM. Das große Rudelgucken bei vielen beendet, wie bei Moritz zum Beispiel, der alle Spiele, egal wie spät, mit seinen Jungs geguckt hat.
2: Aber das war's jetzt wohl mit dieser WM. Also jetzt bin ich auch nicht mehr motiviert, groß die anderen Spiele zu gucken.
0: Ja, und nachdem Deutschland gestern Morgen um 1.28 Uhr ausgeschieden hat, da hat Leonie aus Erfstadt auch für sich beschlossen.
3: Ist natürlich jetzt ein anderes Gefühl dabei. Fühlt sich irgendwie schon an, als wäre der Sommer so ein bisschen vorbei.
0: Aber das klingt so negativ und das wollen wir nicht. 1Live-Sportmann Christian Gärtner ist bei mir. Der WM-Sommer ist nicht vorbei, hast du mir versprochen. Sag uns einfach mal, was wir jetzt gucken müssen, weil du hast mir gesagt, man muss einfach nur anders die WM schauen.
4: Ja, einfach mal die Deutschlandbrille absetzen und sich zum Beispiel ein anderes Team suchen. Philipp aus Köln hat schon eins gefunden.
5: Ich bin ein großer Fan von Kap Verde jetzt. Trikot schon bestellt tatsächlich. Also ich meine, gegen Argentinien wird saumäßig schwer, aber ansonsten bin ich einfach quasi jetzt in jeder Runde für den Underdog und hoffe einfach, dass wir nicht die einzige große Nation sind, die sich ein bisschen blamiert.
4: Fühle ich voll. Also mein favorisierter Underdog ist jetzt erstmal Norwegen.
0: Mein auch. Echt? Ich liebe die, wie die sich ja, irgendwie gerade zum Fanliebling hinrudern. Das ist einfach immer eine geile Stimmung.
4: Ja, auf jeden Fall. Ist ansteckend. Will ich mehr von? Also gestern Abend gab es ja nach dem Sieg gegen die Elfenbeinküste wieder diesen Signature-Jubel von Spielern und Fans, das sogenannte Wikinger-Rudern.
0: Iconic.
4: Also ich bin jetzt schon heiß aufs nächste Spiel gegen Brasilien und hoffe, dass danach auch wieder gerudert wird.
0: So, und das Gute ist ja, wenn wir jetzt sowieso sagen, wir sind Fan, Liebe, technisch flexibel, da kann man sich ja auch direkt mehrere Teams aussuchen.
4: Polyamorös.
0: Ist die Erfolgschance auch größer. Sonst ist man ja immer nur wirklich auf Deutschland fixiert.
4: Ja, und Deutschland ist raus, ist ja jetzt auch kein Fremdgehen mehr, ne?
0: Nee.
4: Man kann sich jetzt einfach auch mal einen anderen Favoriten rauspicken und möglichst lange was vom neuen Team zu haben. Simon aus Paderborn zum Beispiel ist jetzt einfach mal für
6: Spanien, die sind irgendwie cool. Fahre ich gerne in den Urlaub hin. Die haben coole Trikots.
4: Ja, so einfach ist das. Ich bin morgen auch für Spanien und hoffe sehr auf ein 3:1 gegen Österreich. Also bei dem Ergebnis bekäme ich nämlich die volle Punktzahl in meinem Tippspiel.
0: Hm. Ja, Spanien finde ich auch gut. Ich habe da auch schon mal schön ein Trikot am Ballermann gekauft. Ein Deutschland-Trikot. War geil, hat nur ein 20 gekostet.
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0: So, Jungs, die nächste Ansage übernehmt ihr bitte. Ja, das Blubblubl kommt in dem Fall von 1Live Kinopiloten Marcel Emmel, der ist bei uns. Er hat euch den neuen Film aus dem Board Entertainment mitgebracht. Minions and Monster startet heute für euch in den Sektorkinos. Marcel, das Reiseziel der Minions ist ja eigentlich klar.
1: Ja, absolut. Sie erobern Hollywood.
2: James, du hast eine echte Begabung fürs Filmedrehen.
3: Gloria, Halleluja! Mach ein Movie! Und Movie der Minions, kein Monster!
1: Über absurde Umwege landen die Minions in der Traumfabrik. Sie wollen einen Monsterfilm drehen, um so dann vielleicht endlich auch ihren großen, bösen Boss zu finden, den sie ja einfach immer nur trottelig dienen wollen.
0: So, und viele von uns haben es schon in den letzten Monaten mitbekommen. Bill und Tom Kaulitz sind ja auch im Film am Start. Ich dachte erst, sie synchronisieren vielleicht die Minions. Aber nein, sie sprechen zwei Bösewichte, hast du uns schon erzählt, die dann von den Minions irgendwie gesucht werden?
1: Ja, also diese beiden Bösewichte, die laufen sich dann zusammen mit den Minions schon über den Weg. Tom Kaulitz spricht den Roboter Dort, Bill spricht das kleine grüne Monster Gumi, und bei all den Side-Projects, die die haben, ist das für Tom aber trotzdem noch mal was Neues.
4: Für mich war es ja ganz neu, das war ein erster Film, den ich synchronisieren durfte. Bill hat es ja früher schon mal gemacht, aber der größte Punkt ist, dass man dabei maximal bescheuert aussieht und man darf einfach keine Scham haben und du musst das komplett mitspielen.
1: Ja, und Tom hat mir auch gesagt, er hätte sich da 2 Tage im Synchronstudio auch zum Zitat Ei gemacht.
0: Ja, und das passt ja zumindest wieder zu den Minions. Korrekt. Wobei, da macht man sich eher zur Banane, aber das ist ein anderes Thema. Die Kaulitz-Twins sind ja mittlerweile schon in Hollywood angekommen.
1: Ja.
0: Schaffen es die Minions jetzt auch?
1: Naja, also ich verrate natürlich jetzt nicht alles, was im Film passiert, aber für ihren groß geplanten Schockerfilm suchen sie halt noch Darsteller.
5: Ihr habt einen Monster Film geschrieben? Und was nimmt der als Monster?
1: Ja, porca misere. Und vielleicht hat man es da jetzt auch erkannt. Neben Bill und Tom spricht auch Christoph Waltz eine Rolle. Dieses Mal aber mit seinem angeborenen österreichischen Akzent. Küss die Hand, habe die Ehre. Servus, Baba.
0: Servus, Baba. Was sagen wir denn jetzt zum Film?
1: Ich finde, das ist ein guter Film. Also ich habe mehr gelacht als bei so mancher abgeschmackten Netflix-Komödie. Es funktioniert für mich in den Einzelszenen mit den Minions immer noch besser als so im großen Ganzen. Die Story hat total schöne Anspielungen an so uralte, legendäre Filme. Wie schon in Teil 1 und 2 gibt es für mich hier Abstriche, aber selbst nach 16 Jahren Minions ist das immer noch zum Schießen.
0: Minions and Monster. Ab heute für euch in den Sektor-Kinos, unter anderem mit den Stimmen von Bill und Tom Kaulitz und mit der Einordnung von unserem Kinopiloten Marcel. Das war jetzt auch das letzte Mal versprochen.
1: Okay.
0: Für heute.

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6: 9:30 Uhr. Hier sind Julian Cooper
7: und Sebastian Riechel. Wenn Menschen in Deutschland länger arbeitslos sind, bekommen sie ab heute kein Bürgergeld mehr, sondern die neue Grundsicherung. Das Geld bleibt erstmal gleich, zum Beispiel 563 Euro für einen Single. Es gibt aber deutlich härtere Strafen.
6: Wenn die Leute keine Bewerbungen schreiben, werden ihnen 150 Euro pro Monat gestrichen. Das gleiche gilt, wenn sie nicht zu Terminen im Jobcenter kommen. Auch Geld für die Wohnung kann gestrichen werden.
7: Strengere Regeln bei der Grundsicherung gibt es auch für Eltern. Sobald ihr Kind 14 Monate alt ist und es einen Betreuungsplatz gibt, dann müssen sie sich wieder einen Job suchen oder Fortbildung machen, bis

0: Nähe der belgischen Grenze hat es in der Nacht ein großes Feuer gegeben in einem Mehrfamilienhaus. Dabei sind 3 Menschen ums Leben gekommen.
1: Das Feuer ist mittlerweile gelöscht. Ermittler untersuchen jetzt, warum es gebrannt hat.
0: Für eine der bekanntesten Tennisspielerinnen überhaupt ist ihr Einzel-Comeback direkt wieder vorbei. Serena Williams ist in der ersten Wimbledon-Runde rausgeflogen.
1: In ihrem ersten Auftritt seit knapp 4 Jahren hat die 44-jährige US-Amerikanerin gegen Maya Joint aus Australien verloren.
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0: Erstmal gibt's heute oft Sonne und immer mal wieder nur ein paar Wolken. Zum Nachmittag ziehen dann mehr Wolken auf. Es bleibt aber meistens trocken. Dazu in Olpe 23 Grad, in Recklinghausen und Coesfeld 25 und in Wuppertal und Euskirchen bis 26 Grad.
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1: Hier braucht ihr gerade am längsten A1 Münster Richtung Köln zwischen Kreuz Dortmund-Unna und Westhofener Kreuz eine Viertelstunde plus 7 Kilometer stockender Verkehr. A3 Arnheim Richtung Köln zwischen Dienstlaken Süd und Kreuz Kaiserberg auch da eine Viertelstunde obendrauf 8 Kilometer stockender Verkehr. A43 Recklinghausen Richtung Wuppertal zwischen Recklinghausen-Hochlermark und Kreuz Bochum 10 Minuten plus 5 Kilometer stockt's da. A52 Essen Richtung Düsseldorf zwischen Essen-Rüttenscheid und Breitscheid eine Dreiviertelstunde plus 6 Kilometer Stau nach einem Unfall. Und A555 Bonn Richtung Köln zwischen Wesselingen und Kreuz Köln Süd. 10 Minuten plus 4 Kilometer Stau.
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3: Hallo alle, kurz nach 9:30 ist das Sektor. Was machen wir jetzt?
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0: 11 und wir haben ja eben hier vor 20 Minuten mit unserem 1Live-Sportkollegen Christian Gärtner darüber gesprochen, was machen wir denn jetzt, wo Deutschland raus ist aus der WM, aber wir trotzdem noch gerne gucken wollen, mit jemandem mitfiebern wollen. Für welche Mannschaften oder welche Konstellationen entscheiden wir uns? Und Olli hat sich gemeldet über die 1Live-App und ich finde, Olli, du hast eine fantastische Idee. Olli schreibt, wenn ich mir ein Finale bei dieser WM wünschen könnte, wäre es Argentinien versus Portugal. Zwei Fastrentner, die ihr letztes Spiel gegeneinander machen, Messi gegen Ronaldo. Leute, das wäre wirklich geil. Hier Cristiano.
1: Ist eine Maschine.
0: Ronaldo gegen Messi. Wie wird das Finale aussehen?
2: Cristiano Ronaldo schlägt sich so hart mit den Händen auf die Brust, dass man Angst um seine Gesundheit haben muss.
0: Und währenddessen mal wieder ein Torfestival von wir sind hier tatsächlich jetzt gerade mal den offiziellen Spielbaum von der Fußball-WM

0: durchgegangen, Ast für Ast. Und ja, es wäre tatsächlich möglich. Argentinien gegen Portugal im Finale. Das wäre krass. Was sagen wir zu der Idee?
1: Das ist sensationell.

0: POV. 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
1: Ich habe zwei Paar Socken an, dicke Stiefel, ich habe eine lange Unterhose an, eine Skihose habe ich an, obenrum habe ich an einen langen Unterzwitschert, noch ein T-Shirt drunter und die dicke Weste. So laufe ich hier tagsüber rum, weil es zu kalt ist.
2: 1.

0: sie hat in den Flitterwochen auch viele Bücher dabei?
1: 100%.
0: Ja?
1: Doch, klar.
0: Dann hat man da nicht anderes zu tun. Sorry, wir sind ja schon mittendrin im Gossip. Es geht um Dua Lipa, die hat ja neulich geheiratet. Ihren Mann, den Schauspieler Callum Turner. Danach haben sie richtig schöne Flitterwochen gemacht, haben sich's in Italien gut gehen lassen. Annika Wasenmüller aus dem 1Live-Pop-Team weiß aber, Dua Lipa ist mittlerweile wieder zu Hause und hat schon ihr nächstes Projekt angekündigt.
1: Ja, und es hat tatsächlich auch was mit Büchern zu tun. Sie hat jetzt aber kein eigenes oder so geschrieben. Das kommt bestimmt noch irgendwann. Sie hat was übelst Beeindruckendes gemacht. Sie hat nämlich ihre eigene Bibliothek gegründet.
2: Hi, I'm Dua Lipa and this is the Manifesto Library.
1: Ja, die Manifesto Library ist in einer der bekanntesten Buchhandlungen in Porto von Dua Lipa.
0: Jetzt musst du mich mal kurz gedanklich mitnehmen. Wie kann ich mir das vorstellen? Ist das jetzt einfach nur ein Regal, wo man einen Zettel dran macht? Das ist die Auswahl von Dua Lipa oder wie?
1: Naja, auf eine Art, nur in viel, viel größer. Du kannst dir quasi ein Ticket holen und damit dann ganz besondere Bücher lesen.
2: In this library, you will find 100 books that ask questions or have been questioned.
1: Ja, also es geht quasi darum, dass Dua Lipa 100 Bücher ausstellt in dieser Buchhandlung. Und das Besondere, das sind alles verbotene Bücher.
0: Oh, das klingt spicy. Was sind da so für Bücher dabei?
1: Naja, zum Beispiel das Buch 1984 von George Orwell oder auch The Handmaid's Tale von Margaret Atwood.
0: Aber das ist ja nicht verboten. The Handmaid's Tale, da gibt es doch sogar die Serie. Habe ich neulich erst durchgesucht.
1: Ja, hast du recht. Bei uns in Deutschland sind die nicht verboten, aber zum Beispiel in ein paar Universitäten oder Schulen in den USA zum Beispiel. Und Dua Lipa möchte halt mit ihrer Bibliothek genau darauf jetzt aufmerksam machen, dass es halt Zensur gibt.
0: Okay, das heißt, Dua Lipa verfolgt richtig einen Bildungsauftrag.
1: Ja, auf jeden Fall. Und generell, also ne, Zensur ist ihr mega wichtig. Politische Haltung und halt sowieso auch Menschen zum Lesen zu motivieren. Das ist ja so ihre Herzensangelegenheit. Vor 5 Jahren hat Dua Lipa deswegen ja auch ihren Online-Buchclub Service 95 gegründet. Und ihre erste eigene kleine Bibliothek in Porto ist jetzt sozusagen einfach das nächste Level davon.
0: Also Dua Lipa will, dass ihr ganz viel lest, Sektor. Aber don't start now, weil jetzt hören wir sie erstmal.

0: Sienna Spyro. Die on this hill in 1 Live. Mein Name ist Freddy Schürk, ich bin der sprechende Feierabend und raus. Gleich übernimmt für euch Donja Farahani. Bis dahin, kommt noch, wartet mal. Oh, wer war es nochmal?
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11: Ja, du sagst.

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1: 10 Uhr, wir sind Julian Cooper
2: und Sebastian Richel. Harte und günstige Drogen werden in NRW laut Experten zu einem noch größeren Problem und das, obwohl immer mehr davon beschlagnahmt werden. Kokain und Crack kommen massiv nach NRW über Häfen und die vielen Autobahnen.
3: Das Landeskriminalamt beobachtet die Kriminalität mit Drogen ganz genau. Insgesamt ist die nach der Legalisierung von Cannabis zurückgegangen. Straftaten bei Kokain und Crack haben aber deutlich zugenommen.
2: Und das kann auch dieser Maastrichter Kriminologe bestätigen.
4: Also der Eindruck ist völlig korrekt und zwar nicht nur in Deutschland in Städten, sondern auch über die Grenzen hinweg, dass die offenen Drogenszenen wieder zurück sind.
2: Er sagt, dass Kokain auch zur Lifestyle-Droge geworden ist. Für manche gehört das zum Beispiel beim Feiern dazu.
3: Um das Problem mit der offenen Drogenszene in Städten in den Griff zu bekommen, wird auch in NRW über das Modell der Stadt Zürich diskutiert. Da gibt es öffentliche Konsumräume, in denen Abhängige geschützt Drogen nehmen können.
2: Wer bisher Bürgergeld bekommen hat, für den ist ab heute einiges anders. Erstmal der Name, das Bürgergeld heißt nämlich Grundsicherung.
3: Mehr Geld gibt's nicht, aber strengere Regeln. Wer Termine beim Jobcenter verpasst oder keine Bewerbungen schreibt, kann leichter Geld abgezogen bekommen. Das soll Druck machen, schneller wieder zu arbeiten.
2: Die Uni Münster bekommt heute international Aufmerksamkeit für eine neue Fakultät, die erste in Europa unter dem Label Islamische Religion. Zu einer der Kernaufgaben sagt der Fakultätschef das hier.
5: Dass wir noch mehr in der Tiefe auch von vielen, auch sensiblen Themen, wenn man an Islam und Demokratie und Gleichberechtigung denkt, da hoffe ich sehr, dass wir hier vorankommen werden.
3: Er erwartet bis zu 500 Studierende, die zum Beispiel Lehrerinnen und Lehrer werden könnten. Allein in NRW fehlen Hunderte für islamischen Rallye-Unterricht.
2: In Deutschland wohnen viele mit 25 Jahren noch zu Hause, nämlich etwa jeder Dritte, hat das Statistische Bundesamt ausgerechnet. Dabei sind es mehr Männer als Frauen.
3: Vor allem in Südeuropa ziehen die Leute im Schnitt noch später aus. In Kroatien, Griechenland, Spanien und Italien mit über 30.
2: Besonders früh alleine leben Menschen in Finnland und Dänemark.
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3: Sonne und Wolken wechseln sich ab. Schauer oder einzelne Gewitter gibt's nur ganz selten mal. In Brilon bis 23 Grad, in Lemgo und Wermelskirchen 24 und in Münster und Wesslingen 26 Grad.
2: Morgen erst Sonne, dann ziehen mehr Wolken rein und nachmittags gibt's auch Regen. Dazu windig bis 28 Grad. Freitag Sonne, Wolken und meistens trocken.
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3: Hier steht ihr gerade am längsten. A1 Köln Richtung Euskirchen. Zwischen Hürth und Kreuz Bliesheim 10 Minuten plus, 6 Kilometer stockend. A3 Arnheim Richtung Köln. Zwischen Oberhausen-Holten und Kreuz Kaiserberg 10 Minuten plus, 6 Kilometer stockender Verkehr. A43 Recklinghausen Richtung Wuppertal. Zwischen Bochum-Riemke und Kreuz Bochum 10 Minuten plus, 3 Kilometer stockend. A52 Roermond Richtung Düsseldorf. Zwischen Mönchengladbach-Hardt und Neuwerk 20 Minuten plus, 6 Kilometer Stau. Und A52 Essen Richtung Düsseldorf. Zwischen Essen-Rüttenscheid und Breitscheid 10 Minuten extra, 3 Kilometer stockender Verkehr nach Bergungsarbeiten.
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6: Hello Leute, ich habe letztens jemanden kennengelernt. Also jetzt nicht so kennengelernt. Also ich habe sie so kennengelernt im Sinne von so kennengelernt. Ich hoffe, das ist verständlich, was ich meine. Wir folgen uns jetzt bei Insta und da hat sie gepostet: Ich habe meinen ersten Döner gegessen. Mit Ende 20. Ich war kurz geschockt und möchte mit euch darüber sprechen nach zwei Songs.

0: finde das voll krass. Ich war auf einer Party, da habe ich eine Frau kennengelernt. Super nett, super sympathisch. Wir folgen uns jetzt auf Insta. Jetzt hat sie auf ihrem Account @Atosha gepostet Folgendes. Hört mal.
1: Ich bin Atosha und ich habe heute das erste Mal einen Döner gegessen.
0: Und ich dachte mir so, was? Mit Ende 20, ich hatte meinen ersten Döner, glaube ich, mit 2 oder 3. Es ist ja auch unser deutsches Nationalgericht, oder? 1 zumindest. Ich möchte von euch wissen, bei was wart ihr late to the party? Irgendwas, was ihr noch nie gemacht habt, wo andere sagen, was? Wirklich nicht? Oder was ihr sehr spät gemacht habt, wo auch Leute sagen, was? Warum so spät? Meldet euch gerne mit einer Sprachnachricht über die 1Live-App oder über die 0221-567-89111.
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0: In 2 Tagen heiratet Taylor Swift.
1: Wait, is this real? Is this a dream? Is this for real? Is this happening? Is it really happening?
0: Angeblich in New York im Madison Square Garden. Bald werden wir es wissen. Bis dahin können Swifties sich vorbereiten und sich diese Frage stellen.
2: Wenn man drüber nachdenkt, was weißt du eigentlich wirklich über Taylor Swift?
0: Was weiß ich alles über Taylor Swift? Diese Frage klärt die neue ARD-Doku The Taylor Swift Years, Schicksalsjahre eines Superstars. 1Live-Serienfrau Brinja Becker, wieso Schicksalsjahre?
3: Weil es vor allem um die Aspekte aus Taylors Leben geht, die sie so richtig geprägt haben. Um den Beef mit Kanye West, um Kim Kardashian zum Beispiel, um Katastrophen bei der Eras-Tour, um den Kampf um ihre Musikrechte und ihre Hater.
0: Also es geht in der Doku jetzt nicht darum, wie schreibt Taylor ihre Songs, wo holt sie sich Inspiration, sondern eher so, wie geht sie mit den ganzen Skandalen und dem Ruhm um?
3: Genau, also die Doku analysiert so richtig, wie ist Taylor eigentlich Taylor Swift geworden? Mit Expertenmeinungen wie der von Pop-Journalistin und Podcasterin Janina Ruck.
2: Popstars waren eigentlich bis dahin sehr unnahbar und das war auch ganz wichtig, das hat zur Inszenierung gehört. Und sie war die Erste, die so war, ich kann auch deine beste Freundin sein, während du meine Songs hörst.
0: Jetzt gibt's ja einige Dokus über Taylor Swift und auch so Konzertfilme. Du hast dir die ARD-Doku reingezogen, durftest das im Vorfeld. Ist das jetzt so ein Must-Watch für Swifties?
3: Also ehrlich gesagt habe ich als Swiftie nicht viel Neues erfahren. Ich habe immer schon sehr schnell gecheckt, worauf die Doku eigentlich so hinaus will. Aber sie hat schon alles für mich neu eingeordnet.
0: Was heißt das?
3: Also indem sie die ganzen Ereignisse aus Taylors Leben wie so Fäden genommen und so neu zusammengeflochten hat.
0: Mhm.
3: Also vor allem legt sie den Schwerpunkt halt darauf, wie Taylor schlechte Momente so verwandelt hat, dass sie im Endeffekt doch gut für ihre Karriere waren.
0: Smart.
3: Und auch besonders finde ich, dass so viele von ihnen ihre eigenen Erfahrungen erzählen. Riccardo Simonetti zum Beispiel, wie es für ihn war, bei der Eras Tour dabei zu sein.
4: Und man hat wirklich das Gefühl, das ist nicht einfach nur ein Konzert, das ist ein popkulturelles Ereignis.
0: Also für Swifties gibt es neue Perspektiven, habe ich verstanden. Und für Nicht-Fans gibt es einmal so die Lebensgeschichte mit allen Skandalen, die es bis jetzt so gab.
3: Genau. Und ich finde, das sollte man sich dann auf jeden Fall angucken, weil die Doku halt auch nicht so biased ist und auch irgendwie ein bisschen sehr kritisch auf Taylor-Momente guckt.
0: Das geht ja auch nur, weil es ja ist ja mal eine unabhängige Doku von der ARD und nicht eine, die Taylor selber gemacht hat.
3: Genau. Also für Fans und auch für Nicht-Fans die perfekte Vorbereitung für die kommende Hochzeit, damit man in den nächsten Tagen halt auch so ein paar Fun-Facts droppen kann.
0: Die neue ARD Die Doku The Taylor Swift Years, Schicksalsjahre eines Superstars, gibt's ab heute in der ARD Mediathek und heute Abend auch im Ersten zu gucken.

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3: Halb elf, es geht los mit der A1 Köln Richtung Münster. Zwischen Hagen Nord und Kreuz Dortmund Unna, da dauert es 10 Minuten länger, 4 Kilometer stockender Verkehr. A3 Oberhausen Richtung Köln, zwischen Oberhausen-Lierich und Duisburg-Wedau 3 Kilometer stockend. A45 Dortmund Richtung Hagen, zwischen Kreuz Dortmund-Witten und Westhofener Kreuz 4 Kilometer stockender Verkehr. Und A555 Bonn Richtung Köln, zwischen Köln-Godorf und Kreuz Köln-Süd 3 Kilometer stockender Verkehr.
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1: Hello, Leute, gibt es irgendwas, was ihr noch nie gemacht habt? Oder erst sehr spät, wo andere sagen, was? Ich habe letztens jemanden kennengelernt, der war noch nie in Holland. Und ich war so, was, du warst noch nie in Holland? Ich kenne niemanden, der noch nie in Holland war, oh mein Gott. Und dann kam raus, er kommt aus Bayern und für den ist Holland super weit weg. Deren Holland ist quasi Österreich und da war ich noch nie. Fand er wiederum auch sehr super krass. Er kennt auch niemanden, der noch nie in Österreich war. Also erzählt mir, was habt ihr noch nie gemacht oder erst sehr, sehr spät, wo andere echt überrascht sind? Meldet euch gerne mit einer Sprachnachricht über die 1 Live App oder über die 0221 5678 9111.

sehr spät gemacht oder noch gar nicht, wo andere sagen, was? Also Atosha aus Köln hat mit Ende 20 das erste Mal einen Döner gegessen. Da habe ich schon wirklich gesagt, so was? Wie kann das sein? Weil Döner, ich weiß nicht, gefühlt habe ich meinen ersten Döner als Kind gehabt. Keine Ahnung, da war ich 3 oder 2. Also ich habe den vielleicht nicht aufgegessen, aber einen Döner gegessen auf jeden Fall. Ich bin in Bochum aufgewachsen. Also sorry, das ist ja wie so, ich habe noch nie Pommes gegessen. Das wäre ja auch irgendwie krass. Was ist es bei euch? Meldet euch gerne.

0: Niklas aus Sabeck im Münsterland, der hat sich gemeldet.
1: Was ich noch nicht gemacht habe, ist eigentlich, wo jeder denkt so, what? Ist Harry Potter, die ganzen Teile zu gucken. Also ich kenne Harry Potter, ich weiß auch, wer das ist.
0: Ja, gut.
1: Aber die ganzen Filme habe ich noch nie geguckt.
0: Ich habe auch noch nie Harry Potter geguckt, Niklas, oder gelesen. Ich weiß auch, ist ein Zauberer. Aber weißt du was, Niklas, irgendwie ist es auch ein bisschen geil, oder? Das macht uns zu was Besonderem. Ich glaube, es gibt nur eine Handvoll Leute, die das nicht gemacht haben. Und wir beide, wir gehören dazu. Was ist es bei euch? Bei was? Ja, seid ihr late to the party gewesen oder gibt es etwas, was ihr noch nie gemacht habt, worüber andere sich wundern? Meldet euch über die 1Live-App oder über die 02 zu 1 56789.

0: Seine Spezialität: Probleme lösen.
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0: Felix hat ins 1 Live Haus eingeladen, um eure Probleme zu lösen. Von überall her seid ihr dahin gekommen. Zum Beispiel hier Felix, der ist extra aus München angereist. Bei dem Problem ist, glaube ich, jede Anreise das Ganze wert.
2: Okay, Felix, komm, kein Smalltalk, rein ins Problem. Was hast du?
3: Leute haben Angst vor meiner Stimme und meiner Augenbraue.
2: Vor deiner Augenbraue?
3: Ja, weil ich merke das selber nicht, aber ich habe so ein bisschen so ein Resting-Bitch-Face.
2: Also klar, deine Stimme ist auf jeden Fall besonders, so, die ist mir auch sofort aufgefallen. Die Augenbraue, damit musst du einfach leben. da kann ich nichts machen. Das ist einfach scheiße, das ist einfach dein Problem jetzt. Eigentlich müsstest du Musik machen. Du musst irgendwas machen, wo du aus deiner Stimme Kapital schlagen kannst.
3: Ja, aber dafür müsste ich ja singen dann.
2: Das wär nicht schlecht, ja. Du könntest auch rappen.
3: Ich glaube nicht.
2: Du könntest irgendwie so Synchron-Shit machen.
3: Das ist schwierig, glaube ich.
2: Hast du so sehr das Gefühl, dass deine Stimme irgendwie einen negativen Einfluss hat, dass du deshalb extra wenig redest? Oder ist es auch ein bisschen dein Charakter, dass du einfach so ein bisschen
3: late-back? Ja, auch. Also ich bin relativ pragmatisch und wenn dann, also ich sag das Nötige, ne, damit das ankommt und dann kommt was anderes an und ja.
2: Okay, das war die Bewerbung als Synchronsprecher. Also wenn jemand braucht, ja, ich höre mal so in der Deutschland. Ich glaube, du musst eher daran arbeiten, dass man dich versteht akustisch. Also du musst irgendwie ein bisschen deutlicher reden, aber ansonsten finde ich dich völlig in Ordnung. Okay, wir applaudieren für Felix aus München, bitte.
0: Zack, Problem gelöst. Felix hat noch andere Probleme gelöst. Die neue Folge 99 Problems gibt's bei ARD Sounds und überall da, wo es Podcasts gibt. Falls ihr auch ein Problem habt.
2: Ich löse hier Probleme von Hörerinnen und Hörern. Wenn ihr auch Probleme habt, was ihr da habt, ihr seid alle fertig draußen, ich merk's. Dann geht in die 1 Live App oder irgendwo anders, wo 1 Live ist, hin. Schreibt mit den Leuten, dann könnt ihr hier auch sitzen.
0: So, wisst ihr Bescheid.
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0: Leute, heute in der Show möchte ich mit euch darüber sprechen, was ihr noch nie gemacht habt, wo andere sagen, was? Das ist komisch. Oder irgendwas, wo ihr ein bisschen late to the party seid. Also ich war noch nie Skifahren in meinem Leben. Ich war auch noch nie irgendwie in Neuss in der Skihalle da. Das habe ich auch mal irgendwann erzählt und da meinte auch jemand so, was? Was noch nie Skifahren? Gar, auch nicht Snowboard? Nee. Und auf dem Pferd habe ich auch noch nie gesessen. Pony auch nicht. Ich glaube, alles, was so reiche Kinder in den Ferien machen, da bin ich raus.
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1: 11 Uhr, ich bin Julian Cooper.
2: Und ich Sebastian Riechel. Für die einen ist es eine Red Flag, für die anderen absolut selbstverständlich und praktisch. Lange zu Hause bei Mama und Papa wohnen bleiben. In Europa gibt's da deutliche Unterschiede, wann man auszieht.
1: In Deutschland zieht man im Schnitt mit 24 aus, sagt das Statistische Bundesamt. Besonders krass ist es in Kroatien, da sind die Leute im Schnitt 31, wenn sie die erste eigene Wohnung haben. Ähnlich sieht das in Griechenland und der Slowakei aus.
2: Anders in vielen nordischen Ländern, ganz früh sind die Finnen dran, da ist man im Schnitt 21, wenn man auszieht, auch in Dänemark, Litauen und Estland ist man eher jung.
1: Spannend ist auch der Unterschied zwischen Frauen und Männern. Männer lassen sich nämlich deutlich mehr Zeit. Soziologen sagen, dass Frauen schneller entscheiden, wo es im Leben hingeht.
2: In NRW werden günstige Drogen ein noch größeres Problem. Obwohl viel beschlagnahmt wird, kommt viel Kokain und Crack rein über Häfen und Autobahnen aus den Niederlanden. In vielen Städten verbreitet sich deswegen die Drogenszene.
1: Innenminister Reul sagt, dass es darauf keine einfachen Antworten gibt.
3: Es kann nicht sein, dass wir zulassen, dass unter den Augen der Öffentlichkeit gedealt wird und das wird nicht bestraft. Umgekehrt haben wir natürlich da ein so großes Problem in den Großstädten, dass wir uns auch eine Antwort geben müssen, was machen wir denn mit den Leuten?
1: Vor allem Crack ist ein Problem. Crackkugeln sind günstig, das High hält aber nur kurz.
2: Zuletzt gab es ja viel Aufregung darüber, dass in der JVA in Euskirchen dass es da wohl Sicherheitsprobleme gab, zum Beispiel verschwundene Generalschlüssel.
1: In einem Prüfbericht vom Landesjustizministerium steht, dass nicht klar ist, wie das passieren konnte. Er ist vertraulich, die deutsche Presseagentur hat ihn aber und drin steht auch, dass sonst keine Sicherheitsmängel aufgefallen sind.
2: Bei der Fußball-WM gibt's den nächsten Trainerrücktritt, nämlich bei Ecuador. Das Team hatte heute früh gegen Mexiko verloren.
1: Vorher war schon der niederländische Coach nach dem Aus seiner Mannschaft zurückgetreten.
2: In Deutschland will der DFB in den nächsten Tagen entscheiden, ob Julian Nagelsmann weitermachen darf oder nicht.
1: Und wegen der letzten Fußball-Europameisterschaft gibt es gerade Razzien, und zwar in Stadtverwaltungen und der DFB-Zentrale. Es geht um den Verdacht, dass viele Mitarbeiter EM-Tickets besonders günstig bekommen haben. Mehr Details gibt es bisher aber noch nicht.
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2: Heute gibt's einen Mix aus Sonne und Wolkenschauer, sind nur die Ausnahme. Dazu in Bad Berleburg 22 Grad, in Höxter und Lüdenscheid 24 und in Aachen und Bedburg bis 26 Grad.
1: Morgen erst genauso wie heute, nachmittags dann aber mehr Wolken und auch Regen. Am Freitag wird's wieder trockener, an den Temperaturen ändert sich die nächsten Tage kaum was.
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2: Da haben wir aktuell zwei Meldungen. Einmal die A1 Köln Richtung Münster zwischen Hagen Nord und dem Kreuz Dortmund Unna. Hier dauert es 10 Minuten länger, 5 Kilometer stockt's. Und die 40 Dortmund Richtung Duisburg zwischen Gelsenkirchen Süd und dem Dreieck Essen Ost. Auch hier 10 Minuten plus, 4 Kilometer stockend.
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4: Leute, wisst ihr was? Das halbe Jahr ist schon rum. Es ist der 1. Juli. Ich finde es irgendwie crazy, wie schnell das jetzt doch irgendwie alles gegangen ist. Ab heute, ab dem 1. Juli, greifen so ein paar neue Gesetze. Zwei haben wir euch rausgesucht, die wir euch gleich ein bisschen erklären. Es geht unter anderem um Shein und Temu. Billig shoppen wird nämlich teurer. Reden wir drüber nach zwei Songs hier in 1 Live.

0: ist jetzt offiziell rum. Heute ist der 1. Juli und damit ändern sich auch wieder ein paar Sachen. Ich habe hier einen kleinen Überblick. Sprit kostet ab heute wieder mehr, weil der Tankrabatt ausgelaufen ist. Bürgergeld heißt jetzt Grundsicherung. Und für einige von euch wird sich was beim Billig-Online-Shoppen ändern.
1: Ich habe bei Shein mal bestellt gehabt. Das war so eine Weste und so ein paar Ladekabel, sag ich mal.
2: Kinderspielzeuge als Beispiel, sagen wir jetzt mal, Autoset kostet normalerweise im Laden 10 Euro, da zahlt man dann 3,45 zum Beispiel für. Also wenn es günstig bekommen, gehe ich natürlich auf die günstigere Variante.
0: Jetzt werden Temu, Shein und Co. aber teurer. Ab sofort gibt es nämlich Zollkosten auf Produkte von asiatischen Billig-Online-Händlern. 3 Euro pro Warengruppe. Ich musste auch erstmal gucken, was das heißt. Also, wenn ihr ein paar T-Shirts und ein Ladekabel in einem so bestellt, dann zahlt ihr jetzt 6 Euro mehr. Wenn ihr, ich sag mal, nur 5 T-Shirts kauft, dann seid ihr in einer Warengruppe und zahlt dann 3 Euro mehr Zollkosten. Und das wird dann dazu führen, dass die Sachen halt teurer werden. So, das ist das eine. Und dann ändert sich noch was ab 1. Juli, ab heute, für Menschen, die das hier machen. Boah, das nenne ich mal einen Atemzug. Es geht um Einweg-Vapes. Macht Marie aus Gütersloh auch ab und zu gerne.
3: Also ich vape tatsächlich meistens, wenn andere mit mir zusammen vapen, muss ich sagen. Ja, das hat nicht mal was mit Gruppenzwang zu tun oder so, sondern einfach, wenn man zusammen ist und die anderen vapen, dann vapet man irgendwie halt mit so.
0: Und dann, was macht man mit den Vapes, wenn die leer sind? Weil in den normalen Müll darf man die ja nicht werfen. Das ist eine Ordnungswidrigkeit. Heißt, werdet ihr erwischt, müsst ihr eine Art Strafe zahlen. Man sieht die ja trotzdem überall auf dem Boden rumliegen. Also vor allem am Wochenende. Also wohin mit den leeren Vapes? Ab heute gibt's ein Gesetz. Ab sofort müssen alle, die Vapes verkaufen, die leeren auch wieder annehmen. Also Kiosk, Tankstellen und auch kleine Läden. Da könnt ihr dann alles wieder abgeben. Also, ich fasse kurz zusammen. Billig shoppen wird teurer ab heute und leere Vapes bitte zurückgeben.

Jetzt die neue von Benson Boone für euch. The Time of My Life. Der Titel klingt wie ein Party-Track, oder? Beste Zeit meines Lebens. Aber ihr hört es schon, ist eher traurig. Fängt auch so an. Ich habe die beste Zeit meines Lebens. Und ich wünschte, du wärst immer noch hier. Ist ein Liebeskummer-Song.

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8: Stauschau. R12 A1 Köln Richtung Münster. Zwischen Hagen Nord und Kreuz Dortmund Unna 10 Minuten plus 5 Kilometer stockend. Dann die Gegenrichtung A1 Münster Richtung Köln. Zwischen Kreuz Dortmund Unna und Westhofener Kreuz auch da 10 Minuten plus 3 Kilometer Stau. A40 Dortmund Richtung Duisburg. Zwischen Bochum Wattenscheid West und Dreieck Essen Ost 10 Minuten extra 4 Kilometer Stau. A40 Essen Richtung Duisburg. Zwischen Essen-Hotrop und Mülheim Heimaterde 10 Minuten plus 3 Kilometer Stau. Und A44 Dortmund Richtung Kassel zwischen Soest Ost und Erwitte Anrechte 10 Minuten plus 4 Kilometer Stau.
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9: Hello Leute, was habt ihr falsch spät gemacht oder noch nie, wo andere sagen, was? Also was hatten wir schon? Atosha aus Köln hat das erste Mal mit Ende 20 einen Döner gegessen. Bin ich aber noch crazy. Niklas aus Saarbeck, noch nie Harry Potter geguckt oder gelesen. Ich habe noch nie auf einem Pferd gesessen, auch nicht auf einem Pony. Habt ihr auch was? Irgendwas, was ihr noch nie gemacht habt, wo andere überrascht sind oder wo ihr late to the party seid? Meldet euch gerne über die 1Live-App oder über die 02:1 5678 9111. Am besten mit einer Sprachnachricht.
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0: Leute, wir haben euch einen Sektorbürgermeister organisiert. Ja, so einfach so haben wir euch den dahin geklatscht. Content Creator Reiko aus Essen. Jede Woche spricht er zu euch, zu seinem Volk. Ihr habt ihn zwar nicht gewählt, aber er ist trotzdem immer für euch da.
1: Hallo Sektor. Es folgt eine Ansprache unseres Sektorbürgermeisters Reiko.
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0: Und dann sagen sie immer, sie hätten keine Zeit, in der Bude klar Schiff zu machen. Da denke ich mir immer, wenn du dir auf TikTok Top 5 Methoden wieder die Butze sauber als reinziehen kannst, dann kannst du auch mal gepflegt die Fenster putzen. Aber ich sag mal so, es ist schon wichtig, die Klamotte im Blick zu haben. Ich meine, wenn du am Ende illegale Kakerlakenkämpfe im Wohnzimmer machst, dann ist auch schon fast zu spät. Und ich sag mal, bevor du nackig in der Erbsen stehst, dann nimmst du mal den Universalmob in den Pfoten und wischst da mal ordentlich durch. Eine saubere Bude bringt dir mal einen klaren Kopf zum Denken. Und den brauchen wir alle in der heutigen Zeit. Außerdem ist Rücksicht das Wichtigste im Zusammenleben mit anderen Menschen. Immer lieber geben als nehmen, so würde ich das sagen. In diesem Sinne, Mob in den Pfoten, Lieblingssong auf Ohrstöpsel und dann gleit mal ordentlich durch die Butze. Glück auf und halt die Ohren steif langen.
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0: sagen, was? Das ist ja verrückt. Oder was habt ihr voll spät gemacht? Wo andere sagen, was? Warum? Zum Beispiel mit 25 das erste Mal Alkohol getrunken oder sowas. Meldet euch gerne über die 1 Live App oder über die 02215678911, so wie Louis aus Köln.
1: Also ich weiß nicht, also ich habe auf jeden Fall einen Freund, der hat vor 2-3 Monaten erst gelernt, wie man eine Banane aufmacht tatsächlich.
0: Was?
1: Weil er hat nie welche gegessen und dann meinte er zu mir so, ja, kannst du die aufmachen vielleicht?
0: Was? Er wusste nicht, wie man eine Banane aufmacht, weil er noch nie eine Banane gegessen hat? Das kann doch nicht sein, oder? Wieso hat er noch nie eine Banane gegessen? Okay, was ist es bei euch? Bei was seid ihr late to the party gewesen? Oder gibt es etwas, was ihr noch nie gemacht habt, wo andere sich drüber wundern? Meldet euch über die 1 Live App oder über die 02215678911. Noch nie eine Banane gegessen?
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0: habe ich für euch in 40 Sekunden. I need your love. Bis gleich.
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1: Das ist 12 Uhr, hier sind Julian Cooper
2: und Mathis Trapp. Nach dem frühen Aus fürs deutsche Team bei der Fußball-WM kommt noch mehr Ärger dazu. Ermittler unter anderem vom Landeskriminalamt NRW haben die Zentrale des Deutschen Fußballbunds in Frankfurt durchsucht und auch mehrere Stadtverwaltungen.
1: Es geht um den Verdacht der Korruption bei der Fußball-EM in Deutschland vor 2 Jahren. Unter anderem sollen Stadtverwaltungen damals tausende Tickets für Spiele angeboten bekommen haben zu Spezialpreisen.
2: Und zwar von einer Firma, die die UEFA und der DFB für die EM gegründet hatten. Teilweise sollen Behördenmitarbeiter die Tickets angenommen haben. Die Rede ist zum Beispiel von einem Mann, der für die Stadt Gelsenkirchen gearbeitet hat und wohl zum EM-Halbfinale ins Stadion nach München eingeladen wurde für rund 2.400 Euro.
1: NRW-Innenminister Reul meint dazu, ein Fußballticket gehört nicht zum Gehalt und er sagt wörtlich, wer im öffentlichen Dienst die Hand aufhält, bekommt von uns Besuch. Razzien bei Verwaltungen gab es in NRW auch in Dortmund, Düsseldorf und Köln.
2: In Deutschland wohnen viele mit 25 noch zu Hause. Es ist nämlich etwa jeder Dritte, hat das Statistische Bundesamt ausgerechnet. Dabei sind es mehr Männer als Frauen.
1: Vor allem in Südeuropa ziehen die Leute im Schnitt noch später aus. In Kroatien, Griechenland, Spanien und Italien mit über 30. Besonders früh alleine leben Menschen in Finnland und Dänemark.
2: Immer wieder gab es in letzter Zeit Angriffe auf Bahnmitarbeiter, zum Beispiel Schaffner. Jetzt bekommen rund 2000 Mitarbeiterinnen und Mitarbeiter Bodycams, alle, die im Fernverkehr arbeiten.
1: Die Kameras können sie anschalten, wenn sie sich bedroht fühlen und Beweise gesichert werden sollen. Und nach der Bahn geht's jetzt um den zweitgrößten deutschen Flughafen.
2: In München ist nämlich gerade Pause. Da gibt's eine Unwetterwarnung und deswegen werden keine Flugzeuge abgefertigt. Wie lange das dauert, ist noch nicht klar.
1: Fürs Rheinische Revier gibt es Hoffnung auf mehr Jobs und Geld. Microsoft will ein großes KI-Rechenzentrum bauen in Grevenbruch. Es wäre das vierte in der Region. Aktuell fehlt noch die Baugenehmigung.
2: Nicht klar ist, wie viel Geld Microsoft da reinsteckt. Für die anderen 3 Rechenzentren hat der Konzern 3,2 Milliarden investiert.
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1: Das hat weiter oft Sonne dabei, aber teilweise auch ein paar Wolken. Zum Abend hin sind einzelne Schauer möglich, es bleibt aber meistens trocken. Dazu in Waldbrühl bis 23 Grad, in Rhein und Bad Salzuflen 25 und in Leverkusen und Langenfeld bis 27 Grad.
2: Morgen geht's sonnig los, ab dem Mittag breiten sich aber Schauer aus, 24 bis 28 Grad. Freitag Sonne und meistens trocken, aber weiter windig.
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1: A1 Münster-Köln zwischen Kreuz Dortmund-Unna und Westhofener Kreuz eine Viertelstunde plus 4 Kilometer Stau in beiden Richtungen. A1 Euskirchen Richtung Dortmund zwischen Kreuz Köln-Nord und Kreuz Leverkusen-West. Da braucht ihr eine Viertelstunde länger, 4 Kilometer Stau nach einem Unfall. Und A45 Hagen Richtung Dortmund zwischen Kreuz Hagen und Westhofener Kreuz 10 Minuten plus 4 Kilometer stocken.
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3: Hello, Leute, die beiden machen gefühlt alles. Die Kaulitz-Zwillinge. Dass die überhaupt noch Zeit haben, Teil eines Kinofilms zu sein. Aber offenbar haben sie diese Zeit. Tom und Bill machen mit beim Film Minions und Monster. Was sie da genau für Rollen spielen, reden wir drüber nach 2 Songs hier in 1 Live.

0: Blitz, das sind wirklich erfolgreiche Musiker und super erfolgreiche Podcaster. Sie haben eine eigene Netflix-Doku, sitzen in Castingshows, die machen Werbung und im Winter übernehmen die einfach Wetten, dass. Und ab heute gibt's sie auch im Kino.
1: Ich bin Gary Orkham Oliver Magma Ikafa, der Täuscher.
0: Wer? Wer ist er? Annika Fasenmüller aus dem 1Live-Pop-Team. Bill und Tom Kaulitz sind jetzt Teil vom neuen Minions- und Monster-Film.
2: Ja, ganz genau. Und also tatsächlich natürlich nur deren Stimmen, ist ja ein Animationsfilm. Aber was wir da gerade gehört haben, waren Bill und Tom Kaulitz als Bösewichte Gumi und Dort. Das sind deren Rollen. Und im 1Live-Interview haben die uns erzählt, dass sie dafür so 2-3 Tage im Synchronstudio waren. Und das klingt jetzt vielleicht erstmal nicht so mega viel, aber die Zeit bei den Kaulitz-Zwillingen, die ist knapp.
3: Ja, das ist ein großes Thema, weil wir machen ja auch gerade ein Album fertig.
4: Genau.
3: Und wir haben ein strenges Abgabedatum, glaube ich, Ende August.
0: Ja, jetzt bald.
3: Und wir sind sehr weit, aber wir müssen auch noch ein bisschen. Also von daher haben wir jetzt hier und da immer noch 1-2 Studiowochen eingeplant, wo wir nochmal zu Werke gehen. Aber klar, das ist bei uns jetzt alles durchgetaktet.
0: Das ist so krass, ne? Die machen so viel, aber wirken irgendwie immer so locker und so, nicht so ein Stress dabei.
2: Oder finde ich aber auch, aber deswegen haben wir auch direkt mal nachgefragt, wie die das hinbekommen, weil vielleicht wissen die einfach perfekt, wie man so runterkommt im stressigen Alltag. Im 1Live-Interview meinten Bill und Tom Kaulitz nämlich, dass ihnen vor allem Serien und auch Filme helfen.
3: Zum Beispiel Your Friends and Neighbors haben wir gerade letztens geguckt, das ist eine Top-Serie.
4: Dutton Ranch gucken wir gerade.
3: Ach stimmt, das ist eine neue Folge.
4: Ja, super.
3: Also Tom und ich zum Beispiel, wir machen ja immer im Studio, wenn wir den ganzen Tag am Album arbeiten, machen wir immer Lunch zusammen und da haben wir immer eine Serie, die wir dann gemeinsam gucken beim Essen.
2: Ja, oder dann halt im Flieger, im Auto, kurz vorm Einschlafen.
0: Ich wollte gerade sagen, wann haben die Zeit auch noch dafür?
2: Ja, aber essen müssen sie ja wenigstens. Und so eine, Serie, die reicht halt bei denen dann auch. So einen guten Monat, sagt Tom Kaulitz. Pure Harmonie gibt's bei denen aber nicht immer.
4: Nee, wir lieben beide Trash-TV.
2: Ja, kommt man schwer dazwischen, aber Tom hasst Trash, Bill liebt's natürlich.
0: Aber die sind sich einig, hier Wetten, dass. Das ist ja bald im Winter, das moderieren die doch zusammen. Und da ist auch schon alles klar?
2: Naja, also noch nicht ganz, aber sie sind sich da wenigstens einig. Bill und Tom, die haben uns im 1Live-Interview erzählt, dass die gerade super viele Meetings dazu haben. Na klar, weil sie haben ja mega viel Zeit. Aber halt bei deren vollen Terminkalendern, da hält sich dann wenigstens die Aufregung in Grenzen.
3: Es gibt jetzt noch nicht diese Nervosität wie direkt vor der Show. Also wir werden auf jeden Fall schlaflose Nächte haben, aber die sind noch nicht da.
4: Nee, die kommen dann im Dezember.
3: Bis jetzt ist es wirklich so, dass wir uns einfach drauf freuen und dann so denken und Ideen haben und so, ne? Und einfach denken, okay, das wird geil und das ist ein Highlight am Ende des Jahres.
2: Ja, wird safe doch auch werden. Am 5. Dezember machen sie ja Wetten, dass. Und bis dahin stehen dann noch ein Album an, eine Doku, Live-Gigs und halt eben die Minions jetzt gerade, ne?
0: Da synchronisieren heißt das doch, ne?
2: Ja.
0: Synchronisieren Bill und Tom Kaulitz auf heute. 2 Figuren im Kino, wie die heißen, weiß ich nicht mehr.
2: Gumi und Dort.
0: Ah, in Minions und

0: Was? Warum so spät? Das hat Atosha aus Köln oft gehört, wenn sie erzählt hat, dass sie mit Ende 20 ihren ersten Döner gegessen hat. Die so laut was gerufen hat, das war übrigens ich. Ich fand das nämlich auch voll krass. Was ist es bei euch? Irgendwas, was ihr noch nie gemacht habt oder voll spät, wo andere sich wundern? Meldet euch gerne mit einer Sprachnachricht über die 1Live-App oder über die 0221 567 89 111, so wie Lisanne aus Kaiserslautern. Sie lebt jetzt in Köln, war erst mit 18 feiern.
1: Ui. Ich glaube, ich bin relativ spät feiern gegangen. Mit 18 das erste Mal. Also so richtig weggegangen auch. Ja, und das auch mit meinem Bruder tatsächlich.
0: Ist das spät mit 18? Also ich war mit 16, aber das war auch illegal. Also ich war mit dem Ausweis von der großen Schwester meiner Freundin. Ich habe alles von Marjana auswendig gelernt. Falls mich einer irgendwie fragt, irgendwie an der Tür, Geburtsdatum, zweiter Vorname, Geburtsort, Name der Eltern, wo das gar nicht aus dem Ausweis steht. Alles. Ich weiß, ist illegal, aber ist doch jetzt verjährt, oder? This

0: ab 1 gibt es zwei Meldungen. Einmal A1 Münster-Köln zwischen Kreuz Dortmund-Unna und Westhofener Kreuz eine Viertelstunde plus 4 Kilometer Stau in beiden Richtungen. Und A45 Hagen Richtung Dortmund zwischen Kreuz Hagen und Westhofener Kreuz 10 Minuten obendrauf 4 Kilometer stockt's da.
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2: Schönen Mittag euch. Was habt ihr noch nie gemacht, was andere wundert? Darüber reden wir hier in der Show. Meldet euch gern rein über die 1Live-App oder über die 02215678911. So wie Angie, sie schreibt, ich habe noch nie Dubai-Schokolade probiert. Was, Angie, du hast was verpasst. Ist mega lecker. Hast du nicht mal einen von diesen 1000 Fakes, die es überall gibt, auch nicht probiert? Komm, mach mal. Du wirst es feiern.

0: 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Ja, richtig gehört. 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Meldet euch dafür auf 1live.de und sagt uns, was bedeutet euch der CSD und warum wollt ihr dabei sein? Liam aus Moers, der hat das zum Beispiel gemacht und der wird mitfeiern.
1: Ja, perfekt. Ich bin gespannt, wie es wird. Ich freue mich auf jeden Fall riesig.
0: Der CSD bedeutet Liam wirklich sehr viel.
1: Ich habe mich 2015 auch als trans geoutet, bin also mit weiblichen Geschlechtsmerkmalen geboren und CSD war für mich immer schon ein Ort, an dem ich mich ausprobieren konnte, an dem ich das Gefühl hatte, ich bin sicher, keiner schaut komisch, sondern man gehört einfach dazu. Und ja, ich finde, gerade in der aktuellen politischen Lage und Entwicklung darf das nicht verloren gehen für alle, die gerade vielleicht an dem Punkt stehen, wo ich damals war.
0: Wenn ihr Lust habt, mit Liam und anderen zu feiern und euch auch gleichzeitig einzusetzen für die Gleichberechtigung der queeren Community, dann meldet euch auf 1live.de. Eine Person rufe ich in 5 Minuten an und überrascht sie damit, dass sie dabei sein kann auf dem 1Love Truck.

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0: Party machen und dabei sich für Menschenrechte einsetzen, machen wir am Sonntag beim CSD in Köln und ihr könnt dabei sein auf unserem Truck.
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0: Auf unserem 1 Love Truck, um genau zu sein, da legt unser 1 Live Resident DJ JC Zeller auf. Stars wie Tané und Nico Stank werden da tanzen mit euch. Ihr könnt euch auf 1live.de melden, wenn ihr Bock habt, dabei zu sein. Sagt uns dafür, warum ihr gerne dabei sein möchtet und was euch der CSD bedeutet. Und vielleicht mit ein bisschen Glück rufe ich euch an. Jetzt zum Beispiel rufe ich eine Person an, die ich live im Radio überraschen werde, wenn sie denn dran geht. Noch höre ich nichts. Hört ihr? Oh, hoffentlich geht sie dran. Es geht nach Erkrath.
2: Hallo?
0: Hallo Nicole, hier ist Donja von 1 Live.
2: Hi!
0: Ich
2: rufe. Okay, ich glaube, ich habe gewonnen, oder?
0: Ja, du hast gewonnen!
2: Oh, cool.
0: Ich rufe dich hier live im Radio an, um dir zu sagen, du bist Sonntag dabei auf unserem 1 Love Truck.
2: Wie cool ist das denn? Ach, nice. Da freue ich mich sehr.
0: Das freut mich. Du wolltest sowieso hingehen, richtig? Weißt du schon, was du anziehst?
2: Ja, auf jeden Fall. Ja, also jetzt auf jeden Fall, weil ich habe mir gedacht, falls ich gewinne, dann traue ich mich mal, weil das ein bisschen aus meiner Komfortzone kommt.
0: Okay, was ziehst du an? Sehr sexy?
2: Nicht super sexy. Also es ist so ein Sport-BH, so ein schöner und so ein Netzoberteil drüber in Regenbogenfarben, genau.
0: Oh, du wirst wunderbar aussehen, wenn du auf dem Truck dann am Tanzen bist.
2: Ja.
0: Sag mir, du hast ja gesagt, du gehst ja auch generell dahin, du willst gerne dahin gehen. Was bedeutet der CSD dir? Es geht ja nicht nur um Party und um sich cool anziehen.
2: Definitiv. Also für mich bedeutet es auf jeden Fall Freiheit und Authentizität. Ich habe mich selber erst relativ spät geoutet, mit 26. Mhm. Und das Outing war auch nicht so einfach, auch vor allem nicht bei meinen Eltern. Da kam auch nicht so eine super Resonanz bei. Aber das Schwierigste war tatsächlich vor mir selbst. Als ich es langsam verstanden habe, hat es nochmal ein Jahr gedauert, bis ich mir dann wirklich eingestehen wollte. Man muss auch dazu sagen, in meiner Jugend, als ich noch zur Schule gegangen bin, da gab es Social Media auf der Art und Weise, wie es jetzt gibt, nicht. Und bei mir auf der Schule gab es niemanden, der geoutet war. Man konnte den Kontakt dazu, ne?
0: Du bist jetzt 31 und die haben halt so Vorbilder gefehlt, quasi.
2: Total, ja. Und ich finde, das ist einfach so schön, dass das sich jetzt in so eine Richtung entwickelt hat. Und trotzdem ist der CSD immer noch super, super wichtig, weil wir wissen alle, da ist noch sehr viel Luft nach oben.
0: Also wenn ihr auch Bock habt, dabei zu sein, vielleicht mit Nicole und ihrem super Outfit am Sonntag auf unserem 1 Love Truck mitzutanzen, dann meldet euch über 1live.de. Nicole, ich wünsche dir viel Spaß am Sonntag.

0: haben wir es. In einer Minute habe ich Bibi Rexha für euch mit New Religion. Bis gleich.
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1: 13 Uhr, wir sind Julian Cooper
2: und Mathis Trapp. Skandinavien ist viel weiter als wir, wenn es darum geht, bargeldlos zu zahlen und das zum Beispiel auch im Café oder Restaurant anzubieten. Jetzt macht Schweden aber einen kleinen Rückzieher per Gesetz.
1: Im Grunde zahlen da fast alle nur mit dem Handy, PayPal, Bankkarte und Co. Bei einer Befragung haben nur 5% der Schweden gesagt, dass sie das noch bar tun. In vielen Supermärkten gibt es zum Beispiel auch gar keine Kassen mehr, an denen noch jemand steht und Münzen und Scheine nimmt.
2: Jetzt gibt's aber Ausnahmen. Lebensmittelgeschäfte und Apotheken in Schweden müssen wieder Bargeld akzeptieren. Einmal, um niemanden auszuschließen und zum anderen aus Sicherheitsgründen.
1: Wenn es eine Krise gibt oder einen großen Ausfall der Technik, sollen alle noch Essen, Trinken und Medikamente kaufen können. Die schwedische Nationalbank empfiehlt, dafür 90 Euro zu Hause zu haben.
2: Einige Läden haben schon angekündigt, sich nicht dran zu halten. Ob dann Strafen drohen, ist nicht klar.
1: Für alle, die mal bei der Bundeswehr waren, ändert sich bald wohl was. Die Bundesregierung hat beschlossen, dass Reservisten wieder zu Übungen verpflichtet werden können.
2: Verteidigungsminister Pistorius sagt, was er sich davon verspricht.
3: Eine Reserve, die auf Augenhöhe mit der aktiven Truppe ihren Dienst versehen soll, unsere Reservistinnen und Reservisten am Ball zu halten, also sie auch weiterentwickeln zu können in ihren Qualifikationen, damit sie dann eben im Ernstfall auch die neuen Systeme beherrschen können.
2: Als nächstes muss jetzt der Bundestag über die Pläne entscheiden.
1: Gerade ist nicht nur die Fußball-WM großes Thema, sondern auch die EM in Deutschland vor 2 Jahren. Liegt dran, dass es am Vormittag deswegen mehrere Durchsuchungen gab.
2: Beim DFB und in Stadtverwaltungen an den Spielorten in NRW, Gelsenkirchen, Dortmund, Düsseldorf und Köln. Es gibt den Verdacht, dass Verwaltungsmitarbeiter da günstige oder gratis EM-Tickets bekommen und genutzt haben.
1: In Ennigerloh im Münsterland bleibt das Naturbad erstmal weiter zu. Am Wochenende hatten viele Kinder Magen-Darm-Probleme, rund 50 mussten ins Krankenhaus.
2: Dort wurde bei einigen der Norovirus entdeckt. Gerade werden außerdem noch Wasserproben untersucht. Das Naturbad in Ennigerloh wird gerade so gründlich sauber gemacht wie sonst zur Saisonstart.
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1: Sonne und Wolken wechseln sich ab. Schauer oder einzelne Gewitter gibt es nur ganz selten mal. In Xanten maximal 25 Grad, in Warendorf und Hagen 26 und in Pulheim und Eschweiler bis 27 Grad.
2: Morgen erst sonnig, dann ziehen mehr Wolken rein und nachmittags auch Regen. Dazu wird es recht windig, bis 28 Grad sind drin. Am Freitag gibt es Sonne und Wolken und dazu ist es meistens trocken.
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1: A1 Münster-Köln, zwischen Kreuz Dortmund-Unna und Westhofener Kreuz eine Viertelstunde plus, 4 Kilometer Stau in beiden Richtungen. A52 Düsseldorf Richtung Essen, zwischen Essen, Rüttenscheid und Huttrop 10 Minuten plus, 3 Kilometer Stau. Und A59 Duisburg Richtung Dienstlaken, zwischen Duisburg-Düssern und Kreuz Duisburg-Nord 3 Kilometer stockender Verkehr.
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4: Hello, ich habe Another für euch. Das sind 2 Produzenten aus den Niederlanden. Und wenn die ihre Songs produzieren, da gehen die selber so hart drauf ab, tanzen wild und vergessen dabei, dass sie eigentlich einen Song produzieren. Die machen halt Musik zum Abgehen und so klingt die Musik auch. Könnt ihr euch gleich selber von überzeugen. Nach Bruno Mars spiele ich euch Another mit Talk to You.

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0: Ich rede von Björn von Morgenstern. Der ist Comedian und Teil unserer 1 Live Generation Gag. In der Gang ist Deutschlands bester Comedy-Nachwuchs. Von unserer 1 Live Comedy-Redaktion handverlesen, also wirklich sorgfältig ausgewählt. Björn ist Sektorkind aus Essen und wenn er eins kann, dann ist es Nerven.
2: Auf jeden Fall war ich mit meinem Eisbecher unterwegs und irgendwann ist so ein kleiner Junge an mir vorbei und der meinte, ich will auch ein Eis. Und er hatte seine Mama dabei und die war richtig enttäuscht von mir. Die war so, oh, muss das sein? Müssen Sie hier so rücksichtslos rumlaufen? Mit Ihrem Eisbecher so rumstolzieren, mit dem Partybecher? Sie wissen doch, was das bei den ganzen kleinen Kindern auslöst? Sie sind hier, Sie nehmen überhaupt keine Rücksicht auf Ihre Mitmenschen, Sie müssen auf Ihre Mitmenschen achten, auf Ihre Mitmenschen achten. Und ich dachte, stimmt, ich achte gar nicht auf meine Mitmenschen in der Situation. Allerdings war der kleine Junge ja viel mehr mein Mitmensch. So als die Mama. Also bin ich zu dem kleinen Jungen hin und meinte, du sag mal, hast du eigentlich schon eine Playstation? Nein, ich habe noch keine Playstation. Boah, krass, in deinem Alter hatte ich schon 3. Warum denn 3? Na, weil meine Mama mich liebt.
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0: Ihr habt euch reingemeldet über die 1Live-App oder über die 0221 567 89111, sowie Fabian aus Barntrup. Er ist 22 und...
1: war noch nie im Urlaub.
0: Er war noch nie im Urlaub. Warum? Wegen der Kohle? Man kann nicht verstehen. Urlaub gab es bei mir, also in der Kindheit auch auf gar keinen Fall. War einfach zu teuer.
1: Durch die Landwirtschaft meiner Eltern hatte leider die Zeit nie gereicht. Aber jetzt geht's im August erstmal zur Ostsee mit meiner Freundin für 5 Tage. Bin auf jeden Fall richtig aufgeregt und gespannt.
0: Na, Landwirtskind, Landwirtskind. Ja, Landwirte arbeiten hart. Da ist Urlaub selten drin. Also, boah, ich habe in Attendorn kenne ich den Bauer Bernd. Der war auch, glaube ich, in seinem ganzen Leben vielleicht 2 Tage oder so im Urlaub. Mehr hat er nicht gemacht. Fabian, hab einen schönen Urlaub. Genieß es, wenn du den Hof deiner Eltern übernimmst. Dann wird das nicht so oft vorkommen mit Urlaub.
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6: Um 13:30 braucht ihr hier gerade die meiste Geduld. A1 Euskirchen Richtung Dortmund. Zwischen Kreuz Köln Nord und Kreuz Leverkusen West. 3 Kilometer stockender Verkehr nach einem Unfall. A1 Köln Richtung Münster. Zwischen Hagen Nord und Kreuz Dortmund Unna eine Viertelstunde plus 7 Kilometer stockender Verkehr. A1 Köln Richtung Euskirchen. Zwischen Köln Hürth und Kreuz Bliesheim 3 Kilometer stockend. A42 Dortmund Richtung Kamp-Lintfort. Zwischen Kreuz Duisburg Nord und Duisburg Beek 10 Minuten plus 2 Kilometer Stau. Die 44 Dortmund Richtung Kassel. Zwischen Büren und Lichtenau 3 Kilometer Stau. Dann die Gegenrichtung A44 Kassel Richtung Dortmund zwischen Soest Ost und Werl Süd 3 Kilometer Stau. A52 Düsseldorf Richtung Essen zwischen Essen Süd und Dreieck Essen Ost 10 Minuten obendrauf 2 Kilometer Stau. Und A59 Duisburg Richtung Dienstlaken zwischen Duisburg-Düssern und Kreuz Duisburg Nord 3 Kilometer stockender Verkehr.
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7: Hello Leute, ich habe Tiffany Harris jetzt für euch. Sie eröffnet morgen Bochum Total. Da könnt ihr sie morgen live performen sehen auf der 1 Live Bühne und der Eintritt ist frei.

0: Hanna aus Euskirchen, die freut sich auf den Kölner CSD am Wochenende.
1: Also ich wünsche mir, dass weiterhin zur Pride halt sehr viele Leute kommen, dass queere Menschen kommen, aber dass auch viele Allies kommen.
0: Allies sind Menschen, die nicht queer sind, aber für die Gleichberechtigung der queeren Community und gegen Diskriminierung. Alle sollen zusammen Party machen, darauf freut sich Hanna sehr. Worauf Hanna sich nicht freut, queerfeindliche Angriffe und Beleidigungen, und die gibt es. Bei fast jedem zweiten CSD ist es letztes Jahr zu Angriffen oder Störungen gekommen. 1Live-Reporterin Rebecca Zöller, einige fragen sich da ja auch, kann man dann da ohne Angst feiern?
2: Naja, also die meisten, mit denen ich gesprochen habe, die machen sich schon zumindest einmal kurz Gedanken darüber, auch weil es halt immer wieder mal Vorfälle gab, ne? Gegendemos. In Gelsenkirchen wurde letztes Jahr der CSD sogar abgesagt. In Soest Leute angegriffen im Anschluss der Parade, oder in Mönchengladbach, da hat eine rechtsextreme Gruppe Parolen gerufen und so weiter. Es gab eine Analyse dieser Vorfälle und dabei sind ein Bruchteil körperliche Angriffe, der Großteil Aufrufe zu Gewalt und Beleidigung oder auch Online-Hetze.
0: Okay, so krass, dass einige auch überlegen, dann nicht hinzugehen.
2: Ja, es gab eine Befragung und da hat ein Drittel angegeben, dass sie mindestens eine Person kennen, die aus Sicherheitsgründen eben nicht mehr an einer CSD-Veranstaltung teilnehmen möchte.
0: Boah.
2: Ja, allerdings geht es eher so in die Richtung wie Mina aus Euskirchen. Die hat zwar auch schon mitbekommen, wie rechtsextreme Menschen den CSD gestört haben, aber sie sagt, man soll sich nicht von der Angst leiten lassen.
1: Weil ansonsten sterben wir halt aus, so, ne? Diese CSDs und die Sichtbarkeit. Und ich finde, das ist halt vor allem in so ländlicheren Kontexten einfach noch viel wichtiger, auch so Sichtbarkeit zu zeigen, weil es da ja gerne mal so in die blaue Bubble abrutscht, ne?
2: Ja, und diese Sichtbarkeit zeigen, Gemeinschaft, Vielfalt, das steht dann für viele eben vor der Sorge.
0: Wie bereiten sich die CSDs im Sektor vor, damit es für alle möglichst safe ist, sprechen wir drüber nach zwei Songs hier in 1Live.

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1: In 4 Tagen feiern hunderttausende Menschen den CSD in Köln. Wir sind auch dabei mit unserem 1Love-Truck. Auch in ganz vielen anderen Orten im Sektor wird es CSD-Paraden geben. Einige gab es auch schon. Alle feiern für die Gleichberechtigung der queeren Community und gegen Diskriminierung. Die gute Nachricht, letztes Jahr gab es so viele CSDs in Deutschland wie noch nie. Die schlechte, bei fast jedem zweiten CSD ist es zu Angriffen oder Störungen gekommen, haben wir gerade drüber gesprochen. 1Live-Reporterin Rebecca Zöller, was machen denn die Veranstalter? Die werden ja wohl Sicherheitskonzepte haben, gehe ich von aus.
2: Ja, genau, müssen sie. Also Sascha, die hat sich gerade damit ausführlich beschäftigt, denn sie organisiert den ersten CSD im Kreis Coesfeld.
3: Wir haben einen Safer Space eingerichtet, also einen Schutzraum. Wir haben uns mit dem Thema Awareness Team auseinandergesetzt, dass wir ansprechbar sind vor Ort, wenn es dann doch zu unangenehmen Situationen kommen kann.
2: Ja, und für solche unangenehmen Situationen ist eben halt auch die Polizei vor Ort, jetzt im Kreis Coesfeld bei Saschas CSD, aber auch bei anderen CSDs. Und da hat sich auch die Präsenz in den letzten Jahren halt deutlich erhöht. Gerade auch, ne, wenn es zum Beispiel im letzten Jahr bei Euskirchen gegen den CSD zu einer Anschlagsdrohung oder sowas kommt. Die kommen dann oft von rechtsextremen Gruppierungen.
1: Was können wir so alle als Besucherinnen und Besucher, ne, was können wir da beachten, wenn wir jetzt am Wochenende in Köln sind oder in den kommenden Wochen auch auf den CSD gehen? Gibt's da was?
2: Ja, also vor allen Dingen die Sachen, die einem auffallen, direkt melden. Also wenn mir eine Person komisch vorkommt, sich irgendwie blöd verhält, auch wenn ich vielleicht gar nicht direkt betroffen bin, direkt damit zur Polizei oder zu dem jeweiligen Awareness-Team vor Ort und da auch lieber einmal mehr aufs Bauchgefühl hören. Und noch ein Tipp, möglichst halt in Gruppen unterwegs sein, ne? Gerade dann abends und auch bei der Anreise zu einem CSD, bei der Abreise. Und dann, ne, steht dem gemeinsamen Feiern auch nichts mehr im Weg.
1: Wenn ihr Lust habt, am Sonntag auf dem Kölner CSD mit uns dabei zu sein, dann meldet euch über 1Live.de. Da könnt ihr euch noch bewerben und mit unseren Stars am Sonntag feiern auf dem 1Love-Truck mit Nico Stank und Tané zum Beispiel.
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0: und Markus sind am Start, übernehmen ab 14 Uhr und ihr haut Tickets raus, habe ich gehört. Für wer erkennt's hier? Ruf mich nicht an, wenn du wach wirst.
1: Und frag mich, wie letzte Nacht war. Ich will, dass du neben mir einpennst und der Sex ist so laut wie Nachbarn.
0: Okay, Markus. Montez ist bei uns im Studio, oder was? Ja, genau, er klingt irgendwie.
2: Ich gerade aufgedacht da. Und wow. Da so.
0: Auf jeden Fall ist Markus sehr textsicher. Feier ich. Und er klingt fast
3: wie man.
0: Mit gutem Willen 4 Minuten.
3: Ja, weil Montez ist richtig geil am Samstag in Bonn am Kunstrasen. Open Air. Also wie geil ist das denn bei so einem geilen Sommerwetter?
0: Und ihr haut 2 Tickets dafür raus. Mhm. Okay, was muss man dafür machen? Besser singen als Markus?
1: Genau, das war schon.
3: Nee, das muss man nicht. Man kann auch scheiße singen. Nee, wir haben eine Antwort aus dem Fragenhagel rausgeklippt. Und ihr müsst sagen, was die Frage darauf war.
0: Eine Antwort von Montez. Ja, der genau. Hat was geantwortet auf eine Frage. Und wir müssen herausfinden, was... Okay. Wir Mitarbeitende dürfen nicht mitmachen, ne? Mm-mm. Natürlich nicht. Okay, dann viel Spaß.
1: Hier ist Montez aus Bielefeld und ihr hört 1 live.
0: Tschüss.
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0: Infos.
1: Es ist 14 Uhr, hier sind Julian Cooper
2: und Matthias Trapp. Tanken ist wieder viel teurer geworden. Seit heute gibt es den Rabatt der Bundesregierung von 17 Cent nicht mehr. An vielen Tankstellen sind die Preise um 12 Uhr deswegen nochmal stark gestiegen.
1: Laut ADAC kostete ein Liter Super im Schnitt 2,15 Euro, Diesel 2,11 Euro. In beiden Fällen also um die 20 Cent mehr. An einer Tankstelle in Bonn war Diesel sogar 30 Cent teurer. In Dortmund kostete E10 25 Cent mehr.
2: Schon gestern am letzten Junitag waren die Spritpreise raufgegangen. Die Mineralölkonzerne hatten das Ende des Tankrabatts vorweggenommen.
1: Der ADAC kritisiert, dass das passiert ist, obwohl ein Ende des Irankriegs in Sicht ist und der Ölpreis seit Wochen sinkt. Die Tankstellen hätten auch noch günstigeren Sprit in ihren Tanks übrig.
2: Die Preisunterschiede beim Tanken sind innerhalb von NRW im Moment auch ziemlich groß. Diesel war eben in Heinsberg zum Beispiel 20 Cent billiger als in Wesel.
1: Die Lage in Venezuela bleibt nach dem Erdbeben weiter schwierig. Mehrere deutsche Organisationen sagen, dass in ländlichen Gebieten die Hilfe erst jetzt langsam ankommt.
2: Hunderte Häuser sind eingestürzt. Viele Menschen schlafen deswegen draußen und viele vermissen noch Verwandte. Experten sagen aber, dass es kaum noch Chancen gibt, sie lebend zu finden.
1: Schweden gilt für viele als besonders fortschrittlich, weil in dem Land überall mit Karte bezahlt werden kann. Bargeld wird kaum noch genutzt.
2: Ab heute zwingt ein neues Gesetz, Lebensmittelgeschäfte und Apotheken auch wieder Bargeld anzunehmen. Die schwedische Regierung hat Angst, dass eine Cyberattacke sonst das komplette Bezahlsystem lahmlegen könnte.
1: In knapp einem Monat geht's in der zweiten Fußball-Bundesliga wieder los und jetzt ist raus. Direkt als erstes darf Bochum ran, abends am 7. August. Der VfL spielt dann zu Hause im Eröffnungsspiel gegen Hertha.
2: Die Deutsche Fußballliga will morgen die kompletten Spielpläne rausgeben. Klar ist schon, die erste Liga startet deutlich später, erst am 28. August.
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1: Es bleibt bei einem Mix aus Sonne und Wolken. Schauer sind die Ausnahme. Dazu in Dorsten und St. Augustin 25 Grad, in Hamm und Iserlohn 26 und im Dormagen bis 27 Grad.
2: Morgen erst genauso wie heute, nachmittags dann aber mit mehr Wolken und auch Regen. Am Freitag wird es wieder trockener. An den Temperaturen ändert sich die nächsten Tage kaum was.
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1: Hier steht ihr gerade am längsten. A1 Köln Richtung Münster zwischen Hagen-Nord und Kreuz Dortmund-Unna. Viertelstunde plus 6 Kilometer Stau. A40 Duisburg Richtung Essen zwischen Bülheim-Winkhausen und Essen-Zentrum. 10 Minuten plus 6 Kilometer stockender Verkehr. Die A43 Münster Richtung Recklinghausen ist zwischen Dülmen und Labesum nach einem Unfall gesperrt. 2 Kilometer Stau. A45 Hagen Richtung Dortmund zwischen Kreuzhagen und Westhofener Kreuz. Eine Viertelstunde on top 5 Kilometer Stau. Und A46 Düsseldorf Richtung Wuppertal zwischen Wuppertal Harrisbeck und Kreuz Wuppertal Nord. Viertelstunde plus 8 Kilometer stockender Verkehr.
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3: Leute, wenn ihr vor 10 Minuten schon zugehört habt, dann habt ihr Markus Fröhle richtig fresche, tighte Rap-Einlage von Montez ja auch schon gehört, weil wir hauen ja später Tickets noch in dieser Sendung raus. So, und ich hatte ganz vergessen, wie begabt Markus Fröhle ist, musikalisch gesehen. So, und dann haben wir jetzt ja hier in der Playlist für euch einen richtig geilen Song. Mhm. So einen richtig geilen Start in die Sendung. Und da dachte ich mir, da bist du doch auch, da weißt du doch auch, wie man das jetzt hier
4: schön
3: präsentiert.
4: Welcher Part bin ich denn? Bin ich Justin Bieber oder bin ich Nicki Minaj?
3: Nee, der Nicki Minaj Part ist voll schwer. Du bist Justin Bieber.
4: Muss ich jetzt echt mitsingen? Oder?
3: Nee, warte, ich bin Nicki Minaj. Sag, Justin!
4: Ich weiß nicht mal, wie der losgeht. Wie geht der nochmal los? Show you off, tonight I wanna show you off.
3: Sollen wir ein bisschen weiter noch?
4: Ich ein bisschen. Kannst du bitte den Song anspielen?
3: Ich jetzt, dann probier jetzt.
4: Okay.
3: Young Money. Jetzt ist es Nicki Minaj, jetzt. Komm.

0: Shoutout nach Niedersachsen und Bremen. Dort gab es quasi heute Zeugnisse oder gibt es gerade Zeugnisse und es geht in die schönen langen Sommerferien.
1: Leute, wenn ich einer Sache in meinem Leben für immer hinterher trauern werde, dann, oder was ich am meisten hasse, glaube ich, am Älterwerden, ist, dass man dieses Gefühl nicht zurückbekommt. Das Gefühl vom Sommerferienstart, weil wann hat man sonst schon mal, weiß man so, man hat jetzt 6 Wochen frei und ich weiß noch so dieses Gefühl so, okay, in den letzten Tagen hat man ja eh dann nur noch so Filme geglotzt und so. Ja. Da hatte man am letzten Schultag, hat man ja auch, glaube ich, so ein bisschen früher frei. Mhm. Und dann bist du nochmal schön in die Stadt, hast dir nochmal einen Döner geholt mit allen, hattest nochmal kurz eine geile Zeit und dann wusstest du, ich habe jetzt so endlos viel Zeit für nur schöne Sachen.
0: Also du könntest dir auch einfach Urlaub nehmen und dir auch einen Döner kaufen, ne? Also es
1: ja, aber checkst du, dann wäre es trotzdem nicht dasselbe. Ich glaube, wenn ich jetzt 6 Wochen Urlaub hätte, ich mache das ja nicht das gleiche
0: Freunde
1: Gefühl.
0: Haben frei und so und dann freust du dich auf irgendwie die Ferienfreizeit oder was auch immer. Also ja, vielleicht geht es ja auch für Leute aus Niedersachsen oder wo sind noch Sommerferien? Rheinland-Pfalz, Saarland, Hessen. Vielleicht geht es für die ja auch nach in den Sektor. Vielleicht mal hier bei uns Urlaub machen. Keine Ahnung, in Kastrop-Rauxel oder Wuppertal oder sonst wo. Dann,
1: warst du da schon mal Urlaub?
0: Ja. Also falls ihr vielleicht ja auch hier seid, Leute, die nicht aus dem Sektor sind, meldet euch doch mal rein. Sagt mal, was ihr hier an Urlaub macht über den Messenger in der 1Live.
1: Wir geben das dann weiter, wenn es gute Urlaubstipps sind.
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0: So, kurzes Rätsel 1 Live-Sektor. Alone. Also alleine, alone. Was heißt das rückwärts?
1: Richtig.
2: Was kommst du mich so?
1: Du weißt es doch.
2: Ich weiß es.
0: Enola. Deswegen. So, und damit sind wir direkt in der Rätselwelt.
2: Ja, Enola Holmes, die Schwester vom großen Sherlock, kommt nämlich ab heute mit ihrem dritten Film ins Streaming. Und NZF Kinomann Marcel Emmel, du weißt es, was gibt's da dieses Mal zu lösen?
3: Ja, es ist im Prinzip der größte, nur denkbare Fall überhaupt. Bruder Sherlock ist weg. Kurz vor der Hochzeit von Enola fehlt dem cleveren Pfeifenraucher jede Spur.
4: Seine Garderobe ist unberührt. Wer auch immer das war, weiß also, dass sie ihn nicht sonderlich kümmert. Was wiederum heißt, dass derjenige über meinen Bruder Bescheid weiß. Seine Notizbücher. Ein Testcode. Ich werde ihn knacken.
3: So, und jetzt muss ich mich natürlich direkt korrigieren. Nicht jede Spur fehlt, weil Sherlock weiß natürlich, wie man der Schwester so ein paar Hinweise hinterlässt.
2: Also ein kleiner Familieninsider.
3: Ja, im Prinzip ja, genau. Also Enola sucht Sherlock und jedes Fitzelchen wird jetzt untersucht. Dieses Mal nur nicht in London, sondern auf Malta, wo Enola eigentlich heiraten sollte. Es hat halt jetzt so ein bisschen mehr Love-Story-Anteil. Mir fehlt tatsächlich so ein bisschen dieses typische Holmes-Flair. So, und die Verbindung Malta und Großbritannien macht natürlich historisch auch noch so ein paar Storytüren auf. Die hätten von mir aus auch zubleiben können.
0: Da klingt der Marcel Emmel, ich kenne den ein bisschen, auch gar nicht mal so angetan.
3: Nee, leider nein. Also ich mochte die ersten beiden Filme wirklich sehr. Die waren wirklich kreativ. Millie Bobby Brown und Henry Cavill sind weiter mit dabei. Aber irgendwie insgesamt klickt es bei weitem bei mir dieses Mal nicht so wie bei den Vorgängern. Vor allem, weil eine Sache dieses Mal wirklich komplett totgeritten wird. Es wird einfach alles sofort im Dialog erklärt. Nehmen wir mal dieses Beispiel. Enola findet Hinweise und dann geht's los.
4: Alles, was ich habe, sind zwei Wörter.
3: Aha.
4: Coast kennen wir.
3: Ja.
4: Aber was ist Wrath? Ein weiterer Ort? Eine Person?
3: Was denn jetzt?
4: Vielleicht wusste es Sherlock. Seine Notizen.
3: Ja.
4: Natürlich schrieb er sie in Geheimschrift.
2: Du bist ja ein richtiger Hater.
3: Nein, wirklich, das ist mir irgendwann aufgefallen. Das ist ja wie ein Hörbuch dann irgendwann.
0: Das ist aber so dumm. Das war bei Sherlock nie so.
3: Korrekt. So, und dann das nimmt dir dann halt auch einfach viel von diesem Rätselfilm. Ich weiß nicht, ob das dafür ist, dass man irgendwie durchs Hören dann auch die Story kapiert, weil man mit den Augen am Handy klebt nebenbei. Ich weiß es tatsächlich nicht.
0: Aber sollte man es jetzt, auch wenn du nicht so angetan klingst, trotzdem gucken, wenn man Teil 1 und 2 gesehen hat?
3: Das ist die Voraussetzung. Dann ja. Enola Holmes 3 ist im Prinzip ja auch okay, so ist es nicht. Und wer weiß, ich habe gerade gesagt, Malta ist doof. Hätte das Ding jetzt wieder in London gespielt, dann hätte ich hier gestanden und hätte gesagt, puh, ist immer das Gleiche.
2: Ja, also, ja,
3: das
2: ich denke mir gerade, ich habe die ersten zwei Filme nicht gesehen, dann gucke ich vielleicht einfach die.
3: Ja, genau das solltest du machen. Und Teil 2 ist der beste.
2: Okay, Enola Holmes mit Millie Bobby Brown und Henry Cavill ab sofort auf Netflix.

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1: Halb drei und es geht los mit der A1 Köln Richtung Münster. Zwischen Hagen Nord und Kreuz Dortmund Unna, da braucht ihr eine Viertelstunde länger, 7 Kilometer stockender Verkehr. A1 Köln Richtung Euskirchen, zwischen Hürth und Kreuz Bliesheim 6 Kilometer stockender Verkehr. A40 Essen Richtung Duisburg, zwischen Essen-Hurtrop und Mülheim-Winkhausen, da stockt es auf 4 Kilometern Länge. Die A43 Münster Richtung Recklinghausen ist zwischen Dülmen und Lavesum nach einem Unfall bis zum Nachmittag gesperrt, 2 Kilometer Stau. A45 Hagen Richtung Dortmund, zwischen Kreuzhagen und Westhofener Kreuz eine halbe Stunde extra, 7 Kilometer Stau. A46 Düsseldorf Richtung Wuppertal, zwischen Wuppertal-Katernberg und Ausbauende A46 plant da mal 20 Minuten mehr ein 10 Kilometer stockender Verkehr. A52 Düsseldorf Richtung Essen, zwischen Essen-Süd und Dreieck Essen-Ost 10 Minuten plus 2 Kilometer Stau. Und A59 Duisburg Richtung Dienstlaken, zwischen Duisburg-Zentrum und Kreuz Duisburg-Nord 10 Minuten plus 5 Kilometer stockender Verkehr.
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2: Hi Markus Fröhle, hi 1Live-Sektor. Freut mich voll, euch kennenzulernen.
3: Mich lernst du nicht kennen?
2: Ja.
3: Erstens.
2: Ja, dich kenne ich.
3: Den Sektor willst du, den kennst du auch.
2: Nee, euch kenne ich auch. Aber Leute, mir ist gerade aufgefallen. Weil
3: euch kennenzulernen, sagt man einfach nicht.
2: Nee, und der Song von Miles Smith, den wir euch spielen, heißt Nice to Meet You. Und ich finde, das ist ja was Ultraschönes im Englischen, dass wenn du so Leute neu kennenlernst, du sagst so, hey, wie heißt du? Und dann Nice to Meet You. Freut mich, dich kennenzulernen. Und warum macht man das nicht bei uns?
3: Weil das immer, also die Amis lügen ja auch einfach viel, um freundlich zu sein.
2: Du denkst, man kann sich gar nicht bei jeder neuen Person
3: freuen. Nicht immer nice to meet you. Manchmal ist mir auch relativ egal to meet you.
2: Und wenn du so neu in so eine Gruppe kommst und so vorgestellt bist, so, mir ist voll egal to meet you. Ich bin der Markus und jetzt kannst du dann reichen.
3: Mal Smith darüber, meinst du.

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0: Ja, und nicht nur Stars oder Comedians wie Nico Stank können dabei sein. Auch ihr mit unseren Stars, mit unserem DJ JC Zeller, mit 1Live auf der CSD-Parade in Köln diesen Sonntag. 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

0: ich schon eine krasse Meldung, als ich die heute Morgen gesehen habe.
1: Button.
0: Ja, du weißt, wovon ich rede. Das hat dich auch geschockt.
1: Nee, man wusste das ja schon vorher so ein bisschen, aber dass es jetzt wirklich losgeht, dass die jetzt ernst machen beim Kölner Dom, das schon, fand ich schon frech.
0: Ja, es war nämlich ja immer geil. Man war auch immer so, wenn so, ne, Ausflüge, okay, wir fahren nach Köln in Kölner Dom, schon früher. Ja. Oder wenn man jetzt so Leute zu Besuch hat, was macht man? Natürlich geht man zum Dom, das ist auch total toll, auch da drin, das
1: ja,
0: zu sehen, da
1: und
0: abzuhängen.
1: No joke, wenn ich mal irgendwie, ich lebe ja in Köln, mal da irgendwie war und zur Bahn musste und vielleicht ein paar Minuten früher war,
0: bist du nochmal rein?
1: Auch mal reingegangen. Weil da ist auch schön kühl.
0: Und ganz so einfach geht das jetzt nicht mehr.
1: Ja, was soll der Quatsch, muss man sagen. 12 Euro nehmen die jetzt. Das ist nicht mehr gratis. Es sei denn, man ist zum Beispiel Schüler oder Gottesdienstbesucher. Vielleicht gehen wir jetzt alle auch immer nur einen Gottesdienst besuchen.
0: Ich würde gerne mal mit dir in den Gottesdienst gehen, Markus Fröhle. For real.
1: For real?
0: Ja.
1: Mhm.

0: Ja, The Side von Jason Derulo nennt live.
1: Ja, der Boy ist ja Headliner beim San Remo Festival, beim 1 Live San Remo Festival, wenn man ganz genau sein möchte. Und vielleicht wollte er echt noch ein Ticket holen, um den Typen zu sehen.
0: Und auch um uns zu sehen. Wir senden ja, stimmt, wir ja auch von da, vor Ort.
1: Genau, wir sind auch Headliner.
0: Und wir können sagen, das war so ein krass schönes Festival. Das ist so ein tolles Miteinander. Irgendwie so eine geile Stimmung, alle sind so lieb, alle haben so eine gute Zeit. Also,
1: komm,
0: ne?
1: Vorbei.
0: Kommt mal rum.
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1: 15 Uhr, ich bin Julian Cooper.
2: Und ich Mathis Trapp. Vor ein paar Tagen war es noch extrem heiß in NRW mit weit über 30 Grad. Inzwischen hat es sich deutlich abgekühlt. Die Landesregierung zieht Bilanz zu der Hitzewelle.
1: NRW-Gesundheitsminister Laumann stellt im Landtag gleich einen Bericht vor, den der WDR schon hat. Drin steht, wie Krankenhäuser und Pflegeheime klargekommen sind.
2: Am Wochenende waren vor allem in Köln, Düsseldorf und im Raum Arnsberg Rettungsdienste, Notaufnahmen und Intensivstationen teilweise am Limit. Rettungsdienste brauchten extra Personal. In Dormagen und Krefeld mussten Pflegeheime evakuiert werden.
1: Laumann meint, dass das ein Stresstest war für zukünftige extreme Hitzewellen. Die Regierung plant unter anderem, mehr Geld für Klimaanlagen und anderen Hitzeschutz in Krankenhäusern auszugeben. Kommunen sollten sich zum Beispiel darum kümmern, Wasser und Sonnencreme an Obdachlose zu verteilen.
2: Ob durch die Hitzewelle in NRW mehr Menschen ums Leben gekommen sind als sonst, dazu steht nichts in dem Bericht.
1: An der Tankstelle tut's vielen wieder richtig weh. Seit Mitternacht ist der Tankrabatt vorbei. Heute Mittag haben die Preise nochmal heftig angezogen, im Schnitt um 18 Cent. NZ-Live-Reporterin Lena Sterz hat verglichen.
3: Wer am Montag noch getankt hat, hat auf jeden Fall einiges gespart. Da sind wir teilweise bei plus 35 Cent, also doppelt so viel, wie der Tankrabatt eigentlich ausgemacht hat.
2: Der ADAC kritisiert die Preissteigerungen, weil die Tankstellen noch Sprit in ihren Tanks haben, den sie mit Steuerrabatt eingekauft haben, und weil die Ölpreise sinken.
1: Wer mal bei der Bundeswehr war, bleibt in Zukunft wichtiger Ersatz, auch wenn man nur die Grundausbildung gemacht hat. Die Bundesregierung will, dass alle Reservisten zu Übungen verpflichtet werden können, sagt 1Live-Reporterin Katrin Auer.
4: Demnach können sowohl die Reservistinnen und Reservisten als auch ihre Arbeitgeber nur noch in Ausnahmefällen Nein sagen, wenn die Einberufung kommt. Übungen können laut Gesetzentwurf zwischen 3 und maximal 12 Wochen pro Jahr dauern.
2: Die Bundesregierung sagt, so sollen Reservisten auf dem neuesten Stand bleiben und im Ernstfall wissen, was zu tun ist. Der Bundestag muss da noch drauf schauen.
1: Bundestrainer Nagelsmann ist zurück in Deutschland. Er ist im Flughafen in München gelandet. Fans waren keine da. Und zu den Journalisten hat Nagelsmann nichts zu seiner Zukunft gesagt. Er ist durch eine Hintertür raus.
2: Der Deutsche Fußballbund lässt weiter offen, ob er mit Nagelsmann weiterarbeitet. Die Trainer von Ecuador und den Niederlanden waren da Direktor. Beide sind nach dem WM aus zurückgetreten.
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1: Das hat weiter oft Sonne dabei, aber teilweise auch ein paar Wolken. Zum Abend hin sind einzelne Schauer möglich, es bleibt aber meistens trocken. Dazu in Aalen und Soest bis 25 Grad, in Oberhausen und Castrop-Rauxel 26 und in Troisdorf bis 27 Grad.
2: Morgen geht's sonnig los, ab dem Mittag breiten sich aber Schauer aus, 24 bis 28 Grad. Freitag Sonne und meistens trocken, aber weiter windig.
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1: Hier dauert es gerade am längsten. A4 Köln Richtung Aachen zwischen Elsdorf und Merzenich. 10 Minuten plus 4 Kilometer Stau. Die A43 Münster Richtung Recklinghausen ist zwischen Dülmen und Lavesum nach einem Unfall gesperrt. Immer noch 2 Kilometer. A45 Gießen Richtung Dortmund zwischen Hagen Süd und Westhofener Kreuz. Halbe Stunde extra 8 Kilometer Stau. A45 Hagen Richtung Gießen zwischen Herborn Süd und Ehringshausen. 10 Minuten plus 5 Kilometer stockender Verkehr. Und A46 Düsseldorf Richtung Wuppertal zwischen Wuppertal, Katernberg und Oberbarmen. Viertelstunde, bis ihr dadurch seid, 6 Kilometer Stau.
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5: Wenn ihr selber eine Puppe von euch selbst designen könntet, also wenn ihr...
6: Eine Barbie.
5: So zum Beispiel. Wie wird die aussehen, Madi? Was würdest du...
6: Was würdest du denn, meine Puppe? Wie würdest du mich denn designen? Was würdest du mir anziehen?
5: Ja, so ein weißes Top vielleicht, eine coole lockere Jeanshose.
6: Ja, das ist low. Nee, das würdest du nicht. Markus Fröhle sagt gerade, was ich heute anhabe, aber ich habe heute...
5: Kopfhörer an, so ein Mikro in der Hand.
6: Ja, okay. Also als Moderatorin, oder
5: wie? Ja, genau.
6: Okay.
5: Ja.
6: Ja, würde ich nehmen, aber wolltest du, weil ich, jetzt wird's verkopft, egal. Auf jeden Fall habe ich heute Ballerinas an, ich dachte, das wolltest du sagen. Aber die würde ich mir nicht anziehen, ich würde lässige Sneaker tragen.
5: Genau, lässige Sneaker, ja. Ich würde mir, glaube ich, ein krankes Sixpack machen.
6: Ich mir auch. Aber Miley Cyrus hat eine Barbie, reden wir in 2 Songs drüber.

0: Miley Cyrus Puppe sieht bestimmt anders aus als die von uns. Da
1: Leider.
0: Geht man davon aus. Wir hätten ja, also ich hätte Sixpack und du hättest
1: auch ein Sixpack.
0: So, cool so, aber wir kriegen keine Puppen, weil wir sind unwichtig.
1: Genau, aber Miley Cyrus hat eine. Und Annika Wasenmüller, du weißt ein bisschen mehr darüber. Wie sieht sie überhaupt aus?
2: Naja, also sie hat vermutlich kein Sixpack, auch wenn Miley Cyrus eigentlich dazu voll gut passen würde. Aber es ist, naja, schon eine ihr sehr nahe kommende Puppengestalt. Mhm. Sie hat sogar den Mund so ein bisschen auf. Das hat Miley Cyrus ja auch, weil sie so recht große Zähne hat. Und irgendwie finde ich das ein ganz cutes Detail. Hat sie so eine wilde Mähne und komplett in schwarz gekleidet. Und sie hat auch so eine Lederhose an, also sehr, sehr rockig.
1: Okay.
2: Und ist auf jeden Fall sehr doll nach Hannah Montanas bzw. Miley Cyrus Geschmack.
3: Every little piece of this design was a dream.
2: Ja, war halt alles ein Traum, wie sie jetzt gerade aussieht.
0: Aber warum hat die überhaupt jetzt eine eigene Puppe?
2: Ja, kann man ehrlich gesagt nicht so richtig sagen. Barbie dachte sich wahrscheinlich, Miley Cyrus drauf zu branden, ist eine gute Idee, um ein bisschen Aufmerksamkeit zu bekommen. Und Miley Cyrus ist halt auch wirklich ein richtig krasser Puppenfan. Also die hat eigene kleine Sammlungen und hat vor allem so Star-Puppen ganz viele, auch von Sängerinnen. Deswegen erfüllt sich gerade für sie auch so ein bisschen so ein Traum. Und eine Sache bei ihrer Puppe, die war ihr sehr, sehr wichtig.
3: Especially the microphone detail, that was very important to me, that music stays the priority.
0: Guck mal, wie bei Muddy, die hätte auch ein Mikrofon in der Hand.
2: Ja, ähnlich. Und da geht's ja dann auch nicht nur um Moderation, sondern halt auch um die Meinung sagen, das war Miley Cyrus total wichtig bei ihrer eigenen Puppe.
1: Und ich glaube, das ist schon auch geil, weil ich habe schon auch früher voll viel mit Barbies gespielt und man identifiziert sich ja auch so ein bisschen mit denen und so. Und so die Vorstellung, dass halt voll viele Leute, also entweder die haben, weil die Fans sind, aber auch so Kinder, so und dann so damit spielen, ist safe voll krass. Also ich checke schon, dass das irgendwie richtig cool ist.
0: Ja, es ist jetzt aber auch nicht nur, dass sie sich einen Traum erfüllen möchte und sie macht das ja auch nicht aus reiner Großzügigkeit. Was kostet der Quatsch?
2: Ja, das ist nämlich genau der Punkt. So richtig viele Kinder werden wohl nicht mit der Puppe von Miley Cyrus spielen können, weil das ganze Ding kostet $80.
0: Ach super.
2: Ist also jetzt nicht unbedingt ein guter Schnapper.
1: Nee, okay.
2: So eine normale Barbie-Puppe zum Beispiel oder halt generell eine Plastikpuppe kostet ja so zwischen 10, maximal 30 Euro.
0: Cool.
2: Ist dann doch ein bisschen
0: teurer. Ja, einfach mal was für die breite Masse rausbringen. Mhm. Danke, Miley.

0: Wir sind live mit Manni und Markus und Leute, ich muss wirklich sagen, ich ärgere mich. Ich ärgere mich nicht, dass ich Schwimmen von früher nicht weiter verfolgt habe. Ich war nämlich jetzt im Uli und bin da jeden Tag, habe da meine Bahnen gezogen. Ja, ja. Ich dachte, was für ein toller Sport.
1: Ich denke, du wärst Franzi von Almsick geworden, deutsche Leistungsschwimmikone.
0: Mindestens, ja natürlich.
1: Ja, ja, Sophia aus Dortmund ist wirklich gut im Schwimmen und zieht das durch und sagt euch, was sie daran so liebt und was das eigentlich heißt, Leistungsschwimmerin zu sein.
2: Ich liebe einfach am Schwimmen dieses Gefühl, im Wasser zu sein und sich halt frei zu fühlen und einfach sein zu können, wer man ist. Einfach mich jeden Tag herauszufordern und immer mein Bestes zu geben und über meine Grenzen hinauszuwachsen. Natürlich ist auf jeden Fall Druck schon da, aber ich probiere einfach selber mir nicht so den Druck zu machen. Ich rede dann auch mit meinen Eltern oder meinen Trainern und die geben mir dann gute Gefühle. Es war einfach schon immer so, dass mir Schwimmen total viel Spaß gemacht hat. Ich habe mich schon immer total wohl gefühlt einfach im Wasser. Ich war immer richtig gerne beim Training. Wir trainieren 9-mal die Woche im Wasser und 3-mal die Woche noch zusätzlich Krafttraining. Wenn es dann Winter ist und vielleicht auch kälter ist und man dann früh aufstehen muss und zum Frühtraining laufen muss, dann ist natürlich schon so ein Punkt, wo man sich fragt, okay, wofür mache ich das eigentlich alles? Aber wenn man sich halt dann an seine Ziele erinnert, dann macht es auf jeden Fall wieder Spaß.

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2: Gut 130 Kilometer Stau um 3:30. Hier braucht ihr am längsten im Moment. Auf der A1 Euskirchen Richtung Dortmund zwischen Köln-Bocklemünz und Kreuz Leverkusen West 10 Minuten mehr, da 4 Kilometer stockt's. A1 Köln Richtung Euskirchen zwischen Hürz und Kreuz Bliesheim 10 Minuten on top, 4 Kilometer stockend auch da. A4 Köln Richtung Aachen zwischen Kerpen und Merzenich eine halbe Stunde mehr, 6 Kilometer Stau. A30 Osnabrück Richtung Bad Oeynhausen zwischen Kreuz Osnabrück Süd und Gessmold 10 Minuten plus, 4 Kilometer stockt's da. Die A43 Münster Richtung Recklinghausen ist zwischen Dülmen und Lavesum nach einem Unfall gesperrt. Noch bis zum späten Nachmittag 2 Kilometer Staus im Moment. A46 Düsseldorf Richtung Wuppertal zwischen Wuppertal-Fachersbeck und Oberbarmen 10 Minuten plus 6 Kilometer stockend. A59 Duisburg-Dienstlaken zwischen Duisburg-Hochfeld und Kreuz Duisburg-Nord 20 Minuten mehr 7 Kilometer Stau. Und dann noch A555 Bonn Richtung Köln zwischen Wesseling und Kreuz Köln-Süd 10 Minuten mehr und 4 Kilometer Stau.
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3: Leute, wer ist oder war bei euch in der Gang derjenige, der die krassesten Partys schmeißt oder geschmissen hat?
4: Ich glaube.
3: Ja?
4: Vielleicht nicht die krass, aber so in unserer, wir hatten so eine Friends-WG zu dritt mit drei Freunden, bei uns waren schon, aber doch bei uns, warst du da, die kannten wir uns ja noch nicht.
3: Nee, ich war noch nie.
4: Oder ich habe dich nicht eingeladen.
3: Naja.
4: Ja doch, war immer geil.
3: Ja, aber bei Klock, hast du ja eine Info, wer das da ist bei den
4: Ja, Mann,
3: beiden.
4: Weil die Fastboy-Jungs, die hört ja auch immer wieder hier in 1Live, haben mir erzählt, dass die mal in einer WG mit Boki, dem Sänger von Klock, gewohnt haben. Und die meinten so, ey, das war so krass, teilweise sind wir da nach Hause gekommen, keine Ahnung, von, weiß ich nicht, unterwegs oder so um 12 Uhr. Und da war noch Party all over und das ging dann bis morgens um 7 oder?
3: Und ne? So krass war es bei dir natürlich auch.
4: Nee, nicht ganz so krass.
3: Wie Boki.

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1: Ja, 1Live bringt euch einfach niemand geringeren als Montez. Live ist der ultra geil. Samstag später in Bonn am Kunstrasen. Open Air, das Wetter wird perfekt. Es ist alles so geil.
2: Oh, es wird so toll. 1Live-Hörer Otto aus Duisburg, der war schon mal bei einem Konzert von Montez und meinte danach das hier.
3: Der hat schon geile Lieder, war schon brutal.
2: Brutal.
1: Brutal war es. Was? Also Montez, muss man ja wirklich sagen, der hat sich so gemausert in den letzten Jahren. Den gibt's ja schon seit 15 Jahren.
2: Gemausert?
1: Ja, weil der war am Anfang immer so ein bisschen unterm Radar und dann mit Auf und Ab, seinem Song, den wir auch sofort hier hören, ging es ja richtig ab und seitdem spielt er die ganz großen Konzerte, Festivals und so.
2: Und ich find's irgendwie so geil, weil also viele Stars sind ja voll korrekt, aber ich finde immer, wenn man an Montez denkt, wir haben ihn ja auch schon mehrmals hier getroffen, war ja auch schon bei der Krone voll oft am Start und moderiert und nominiert und so. Und der ist so nett, also der ist so korrekt, aber nicht so langweilig nett, sondern so, du willst einfach gerne mit dem abhängen, weil der einfach so ein richtig korrekter Typ ist und dann freut man sich irgendwie noch mehr, dass das anscheinend ja auch so voll rüberkommt.
1: Ja, und abhängen im großen Stil könnt ihr mit ihm machen, eben wie gesagt am Samstag in Bonn. Und wir sagen euch ab 16 Uhr hier, wie ihr an die Tickets für Montez kommt. Wir haben nämlich welche für euch.
2: Okay, sei jetzt mit Auf und Ab.
4: Ruf mich nicht an, wenn du wach bist und sag mir, wie letzte Nacht war. Ich will, dass du neben mir aufwachst und der Sex ist zu laut für Nachbarn. Ja, ich weiß, dass die letzte Zeit zwischen uns immer nur ein Auf und Ab war. Hier ein Song für dich, den ich mir gerade ausgedacht habe.

0: In 1:30 hört ihr Harry Styles mit American Girls.
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2: Die Bäckerei hat eigentlich schon zu, aber die Verkäuferin sieht dich durch die Scheibe und macht nochmal auf. Der Sachbearbeiter auf dem Bürgeramt müsste dich eigentlich abwimmeln, weil dein Antrag eine Frist verpasst hat, aber er drückt ein Auge zu. Eigentlich. Dieses Wort hat oft so ein schlechtes Gewissen dabei, als ob ich mir was erlaube, was eigentlich nicht sein darf. Regel gebrochen, System ausgetrickst. Hartmut Rosa ist ein Soziologe, der hat mal überlegt, was passiert, wenn alle aufhören würden, eigentlich zu sagen, wenn alle nur noch strikt nach Vorschrift handeln. Er sagt, dann bricht soziales Leben zusammen. Barmherzigkeit hat dann Feierabend. Dann gibt's nur noch Bürokratie. Tut mir leid, ich kann da wirklich gar nichts für Sie tun, mir sind die Hände gebunden. Macht das Leben natürlich leicht, weil ich dann keine Verantwortung übernehmen muss. Ich halte mich ja nur an die Regeln. Und trotzdem, Regeln, Abläufe, Systeme, die sind natürlich sinnvoll, die helfen uns, unseren Alltag zu organisieren, aber die können uns nicht jede Entscheidung abnehmen. Wenn ich merke, dass die Regel hier gerade nicht so richtig sinnvoll ist, kann ich mich dazu entscheiden, was anderes zu machen, als ich eigentlich sollte. Nicht einfach, weil mir danach ist, sondern weil es gerade besser für den anderen Menschen ist. Ich halte mich deshalb an Jesus, der gesagt hat, dass die Regel für die Menschen da ist und nicht die Menschen für die Regel. Und deshalb bewahre ich mir mein Gewissen für die Mitmenschlichkeit auf und nicht für die Regelgenauigkeit. Christian Schröder, Aachen.
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0: Selena Gomez und Marshmallow mit Wolves. Dazu fällt mir ein, heute am 1. Juli startet die Jagdzeit auf den Wolf.
1: Was?
0: Ja, man darf wirklich in Erhaltungszustand, ne, die Jagd auf den Wolf vom 1. Juli bis 31. Oktober darf da gejagt werden. Ist ja seit diesem Jahr neu.
1: Markus Fröde, du deswegen überraschst mich jeden Wolfs Tag aufs Neue. Nur deswegen.
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1: Um 16 Uhr, ich bin Benjamin Paris.
2: Und ich Mathis Trapp. Nach dem frühen Aus bei der Fußball-WM gibt's noch mehr Ärger. Ermittler unter anderem vom Landeskriminalamt NRW haben die Zentrale des Deutschen Fußballbundes in Frankfurt durchsucht und auch mehrere Stadtverwaltungen.
1: Es geht um den Verdacht der Korruption bei der Fußball-EM in Deutschland vor 2 Jahren. Unter anderem sollen Stadtverwaltungen ein Vorkaufsrecht für tausende Tickets zu Spielen gehabt haben.
2: Angeboten wurde das offenbar von einer Firma, die UEFA und der DFB für die EM gegründet hatten. Teilweise sollen Behördenmitarbeiter die Tickets genutzt haben.
1: Die Rede ist zum Beispiel von einem Mann, der für die Stadt Gelsenkirchen gearbeitet hat und offenbar zum EM-Halbfinale ins Stadion nach München eingeladen wurde. Dadurch hatte er wohl einen finanziellen Vorteil von 2.400 Euro.
2: NRW-Innenminister Reul meint dazu, ein Fußballticket gehört nicht zum Gehalt. Und er sagt wörtlich, wer im öffentlichen Dienst die Hand aufhält, bekommt von uns Besuch. Razzien bei Verwaltungen gab es in NRW wohl auch in Dortmund, Düsseldorf und Köln.
1: Forscher kritisieren die AfD in Sachsen-Anhalt. Die will da die Regierung stellen. Wissenschaftler der Deutschen Forschungsgemeinschaft sagen, dass die AfD die Freiheit der Wissenschaft einschränken will. Viele Gelder sollen gestrichen werden.
2: Die AfD wirft vielen Wissenschaftlern vor, eine vorgegebene Meinung zu haben. Tatsächlich stellt sie wissenschaftliche Erkenntnisse oft in Frage.
1: Fürs Rheinische Revier gibt es Hoffnung auf mehr Jobs und Geld. Microsoft will ein großes KI-Rechenzentrum bauen in Grevenbroich. Es wäre das 4. in der Region. Aktuell fehlt noch die Baugenehmigung.
2: Nicht klar ist, wie viel Geld Microsoft da reinsteckt. Für die anderen 3 Rechenzentren hat der Konzern 3,2 Milliarden investiert.
1: Die extreme Hitze letzte Woche hat viele Züge lahmgelegt. Jeder 3. RRX ist ausgefallen. Vor allem der Freitag war laut Betreiber National Express schwierig. Man sei mit dem Zughersteller Siemens im Gespräch, um die Züge hitzetauglicher zu machen.
2: Auch die NRW-Regierung hat Bilanz gezogen. Sie plant unter anderem mehr Geld für Klimaanlagen in Krankenhäusern auszugeben. Die Spritpreise sind an vielen deutschen Tankstellen heute deutlich gestiegen. Grund, der Tankrabatt ist ausgelaufen.
1: Deswegen haben am Mittag viele Tankstellen ihre Preise angehoben, zum Teil um 30 Cent. Einige hatten ihre Preise schon in den letzten Tagen erhöht.
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2: Das hat viel Sonne und lockere Wolken dabei. Dazu ist es meistens trocken bei noch 17 bis 25 Grad heute Abend.
1: Morgen geht es sonnig los. Danach ziehen Wolken auf, die Schauer und einzelne Gewitter bringen. Und es wird windig. In Wesel morgen 24 Grad, in Gütersloh und Lünen 25 und in Siegen und Hürth 26 Grad. Am Freitag meistens trocken und ähnlich warm, dazu aber windig.
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2: A1 Euskirchen Richtung Dortmund zwischen Köln-Bocklemünz und Kreuz-Leverkusen-West, eine Viertelstunde obendrauf, 8 Kilometer stockt's da. A1 Köln Richtung Euskirchen zwischen Gleuel und Kreuz-Bliesheim, eine Viertelstunde mehr, 7 Kilometer stockend. A4 Köln Richtung Aachen zwischen Kerpen und Merzenich, eine Dreiviertelstunde obendrauf, 7 Kilometer staut's da. Die A43 Münster Richtung Recklinghausen ist zwischen Dülmen und Labesummen weiterhin gesperrt. Nach einem Unfall dauert wohl auch noch was, 2 Kilometer staut's im Moment. Und dann noch A45 Gießen Richtung Dortmund zwischen Hagen Süd und Westhof Kreuz, eine Viertelstunde obendrauf, 7 Kilometer stockt's.
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3: Darf man so? Was? Darf man im Juli noch mit Winterreifen drum fahren?
4: Das ist nicht dein Scheiß Ernst.
3: Ich verdräng das ja auch zwischendurch.
4: Mali, ich habe im Mitte April das gewechselt, Anfang April. Nee, ich habe sogar schon im März gewechselt.
3: O bis O ist die Regel, ich weiß doch.
4: Ich habe dir das gesagt sogar. Wir haben hier im Radio drüber gesprochen. Wie kann man das denn verkacken?
3: Ja, meine Sommerreifen sind in der Heimat eingelagert. Und wenn ich dann da bin...
4: letztens in der Heimat.
3: Ja, aber dann passt mir das oft nicht rein, weil dann will ich auch gerne mich mit meinen Freunden und mit meiner Familie treffen.
4: Also du kriegst jetzt sicherlich nicht bestraft, glaube ich, aber das ist auch nicht gut, ne? Ich glaube, das ist ja ein weicheres Gummi, der Bremsweg verlängert sich, das Fahrverhalten wird ungenauer, das ist auch nicht so geil bei Halt.
3: Also sagst du, darf man nicht so?
4: Legal bestimmt, aber jetzt mach mal.
3: Es gibt auch Leute, bitte sag mir.
4: Bis Oktober oder was?
3: Ja, jetzt lohnt sich's ja auch nicht.
4: So fahrlässig, seid nicht wie Madeleine sagt.
3: Nein.

0: geht's nicht. Mir begegnet das bei TikTok immer mal wieder, dass es behauptet wird, Naja, egal. Ich bin wirklich schockiert davon. Dass man nebeneinander sitzt als Paar, würde dafür sorgen, dass man ein besseres Paar ist. Also im Restaurant zum Beispiel, wenn du mit deinem Partner essen gehst, sitzt ihr euch gegenüber, oder nicht?
1: Ja.
0: Und diese TikTok-Theorie besagt halt, nee, wenn man nebeneinander sitzt und nicht gegenüber, ist man das bessere Paar. Weiß auch nicht, warum.
1: Ja, es hilft doch, weil du dich dann, wenn du nebeneinander sitzt, kannst du dich noch ein bisschen, ne, kannst mal die Hand auf den Schoß legen, ein bisschen betatschen oder bist dir halt körperlich näher so die ganze Zeit. Und im Sinne von, gerade wenn du vielleicht so ein bisschen so frisch verliebt bist oder frisch am Daten bist, dass du wirklich so keine einzelne Sekunde ohne die andere Person zu berühren sein willst.
0: Aber sehe ich doch die Person, kann Hände nehmen.
1: Du willst dir die Augen
0: so
1: gucken, die Füße können, ja.
0: Genau. Und also sitzt du nebeneinander oder was? Du tust dir so, als würdest du das voll verstehen.
1: Nee, aber das nebeneinander sitzen, ich finde, also so zum Beispiel, wenn man so im Restaurant, wenn ich so im Urlaub bin oder so, dann finde ich das ganz toll, nebeneinander zu sitzen, auch mit einer Freundin oder so, weil du dann so einen richtig guten Blick auf die anderen Gäste hast. Kannst du die anderen Paare beobachten, kannst gucken, sitzen die gegenüber. Wenn die nebeneinander sitzen, sind die, ne, haben die gerade eine gute Zeit. Also weiß nicht, ob ich die Theorie unterschreiben würde, aber ich checke nebeneinander im Restaurant sitzen grundsätzlich schon.
0: Ja, ich würde sagen, wenn man damit beschäftigt ist, andere zu beobachten, hat man sich selbst nichts zu erzählen.
1: Okay, das ist ein Hot.
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0: Leute, wir haben jetzt geile Tickets für euch.
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2: Ich würde direkt sagen Maus.
0: Ja, und wenn
2: für
0: ich
2: Maus Montez.
0: Wenn ich du wäre, würde ich anrufen.
2: Ja.
0: Leute, Montez spielt am Kunstrasen in Bonn Open Air diesen Samstag bei bestem Wetter. Es ist super geil, 15 Jahre Montez Tour.
2: Ja, und den Modus, den wir uns für euch überlegt haben, heißt Antwort-Frage. Also wir spielen euch gleich ein Interview-Schnipsel vor aus dem 1-2-Fragen-Hagel. Und ihr bekommt von uns nur die Antwort von Montez. Und wir wollen von euch wissen, ey, welche Frage haben wir ihn im Fragenhagel gefragt?
0: Hier die Antwort.
3: Zu viele.
0: Zu viele, sagt er. Zu viele ist die Antwort. Jetzt ihr, welche Frage haben wir Montez da vorgestellt? A. Wie viele goldene Schallplatten hast du zu Hause? Sympathisch. Oder B. da wäre die Frage, wie viele Punkte hast du in Flensburg?
2: Sollen wir es mal wiederholen?
0: Ja.
2: Die Antwort zu viele, Antwort A. Wie viele goldene Schallplatten hast du zu Hause, haben wir gefragt. Oder B, wie viele Punkte hast du in Flensburg?
0: Ja, also vielleicht kann man das schaffen, sonst guckt ihr euch den 1-2-Fragen-Hagel nochmal an. Ruft einfach an. 0800 567 8111. Ist es A oder B? Die Tickets gehen in der nächsten Stunde raus.
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5: Um 16:30 ist schon gut was los auf den Straßen mit 190 Kilometer Stau insgesamt. Hier braucht ihr die meiste Geduld. A1 Euskirchen Richtung Dortmund zwischen Köln-Bocklemünd und Kreuz-Leverkusen-West eine Viertelstunde länger, 7 Kilometer. A1 Münster Richtung Dortmund zwischen Ascheberg und Kamener Kreuz, 10 Minuten plus 5 Kilometer. A1 Köln Richtung Euskirchen zwischen Gleuel und Kreuz-Bliesheim, 5 Kilometer, 10 Minuten plus. Die A4 Aachen-Köln ist in Höhe Merzenich in beiden Richtungen gesperrt. Da hat es einen Unfall gegeben, jeweils 6 Kilometer Stau. Die A43 Münster Richtung Recklinghausen ist zwischen Dülmen und Lavesum gesperrt. Auch da Unfall und 2 Kilometer. A59 Bonn Richtung Köln zwischen Troisdorf und Flughafen eine Viertelstunde länger, 8 Kilometer. A59 Duisburg Richtung Dienstlaken zwischen Duisburg-Hochfeld und Kreuz Duisburg-Nord 15 Minuten plus 6 Kilometer Stau. Und A448 Südumfahrung Bochum zwischen Wittenzentrum und Kreuz Dortmund-Witten 10 Minuten länger, 5 Kilometer.
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6: Habt ihr auch so Songs, die ihr so mit einer bestimmten Person verbindet? Also keine Ahnung, ihr seid irgendwo unterwegs, vielleicht irgendwie in einem Laden oder so, da läuft 1 live und da kommt so ein Song und ihr denkt, schickt das direkt, denkt direkt an diese eine Person. Sagt so, ey, keine Ahnung, Marisi, oh mein Gott, weißt du noch der und der Song?
7: Mhm.
6: Oder weißt du noch, als wir das und das gemacht haben?
7: Ja, kenne ich sehr gut.
6: Ja, hast du das auch?
7: Ja.
6: Weil ich habe das mit dem Song, der jetzt kommt, Leute, mit Markus Fröhle, ehrlich gesagt, mit To Love Somebody von Holly Humberstone. Gar nicht, weil wir dazu ein gemeinsames Erlebnis haben, aber irgendwie ist es mir so hängen geblieben, wie sehr du über diesen Song geschwärmt hast und wie gut er dir gefällt. Deswegen wird der Song mich für immer an dich erinnern, vielleicht.
7: Das ist
6: oder?
7: Schön, dazu sage ich nichts mehr. Klasse.
6: Hey, du,
7: nein, das ist schön.
6: Das klingt so ironisch.
7: Nein, was soll ich denn? Also es ist alles gesagt, ich finde den Song
6: ich
7: toll.
6: Ich war ganz lieb gerade zu
7: ja,
6: dir.
7: Ja, ich hab doch, scheiße, ich meinte das nur so. Danke.
6: Ja, gerne.

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1: Ich habe hier Probleme eingeholt von 1Liveenden, von Hörerinnen und Hörern aus dem Sektor, aus diesem kaputten Sektor mit Menschen voller Probleme.
2: Ey, wie redet der Frechfratz über uns? Aber gut, ein bisschen stimmt's ja auch.
3: Die neue Folge könnt ihr in der 1Live-App und in ARD Sounds hören. Unter anderem hat er sich da um das Problem von Hanna aus Nürnberg gekümmert.
4: Mein Problem ist, dass ich meiner Meinung nach öfters mal ganz witzige Ideen habe, aber nichts mit denen mache. Also absolut gar nichts.
1: Sag mal eine witzige Idee.
4: Na, schön, dass du fragst. Ja. Und zwar, ich glaube, viele Leute können da relaten oder kennen das Problem beim Döner kaufen, dass ganz oft die Verteilung von Soße und auch grundsätzlich den Zutaten nicht ganz stimmt. Oder man, ne?
1: Da außerhalb Berlins ist das die Wahrheit, ja.
4: Schwierig, so. Und ich glaube, es gibt dafür eine simple Lösung, und zwar Schüsseln. Und
1: Schüsseln?
4: Und dass ein Kunde, wenn er eben reinkommt, sagt, welche Zutaten er gerne hätte, das kommt in der Schüssel, genauso wie die Soße, es wird verschwenkt. Und dann kommt's in den Döner rein und schon hast du eine gute Soßen-Zutaten-Balance.
1: Also du würdest quasi den ganzen Salat, das Fleisch, alles in die Schüssel, klatsch Soße rauf, rühren, ab ins Brot und Abfahrt.
4: So sieht's aus.
1: Das ist keine schlechte Idee.
4: Danke. Ich hatte ein bisschen Angst, ja.
1: Naja, ich meine, du hast jetzt, also im Wesentlichen hast du gerade das Rühren erfunden, aber du kannst es ja auch einfach machen. Du kannst ja zur goldenen Schüssel den Dönerladen aufmachen. Und das einfach machen. Oder willst du, dass irgendjemand anderes sagt, oh, das ist brillant, Hanna, ich gebe dir 4 Millionen, mach.
4: Ich meine, auch nicht schlecht, aber ich glaube, das ist ja der Haken an der Sache, dass ich von der Idee nicht weiter weiß.
1: Okay, nee, du hast witzige Ideen. Also wenn jetzt irgendjemand hier draußen gerade zugehört hat und sich gedacht hat, boah, die muss Ideen pitchen, du hast Ideen, dann meldet euch bei 1Live, vielleicht wird da was Geiles draus.
4: Sehr gern.
1: Ich finde, du hast coole Ideen. Und wir applaudieren für Hanna, bitte!
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2: Ja, lieber Sektor, und diesen Montez, den könnt ihr live sehen. 15 Jahre Montez-Tour, er spielt einfach ein geiles Open-Air-Konzert in Bonn. Und es ist ganz einfach, wie ihr hinkommt. Wir haben eine Antwort für euch aus dem Interview, aus dem 1Live-Fragenhagel. Und ihr müsst uns sagen, was die Frage zu dieser Antwort war.
3: Hier ist die Antwort.
4: Zu viele.
3: Zu viele, sagt Montez. Und Leute, war die Frage A, wie viele goldene Schallplatten hast du zu Hause? Oder B, wie viele Punkte in Flensburg hast du? Ja. Vielleicht nochmal hier so ein kleiner, ne, eine kleine Hilfestellung. Wenn ihr jetzt das nicht direkt wisst, was wir gefragt haben, der 1Live-Fragenhagel mit Montez, den gibt's ja noch auf unserem YouTube-Channel nachzugucken.
2: Und ich glaube auch nicht, dass Montez ein arroganter Typ ist, würde ich auch nochmal dazu sagen. Naja, ruft doch einfach mal an, wenn ihr die richtige Frage auf die Antwort wisst. 0800 5678 111 für Montez in Bonn am Samstag.
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0: Wir sind live mit Mali und Markus, während wir hier alle ganz normal im Sektor arbeiten.
1: Unseren Tag durchkloppen.
0: Ja, da chillt er auf Ibiza, der Calvin Harris, den ihr gleich hört.
1: Wobei, streng genommen ist er da ja auch zum Arbeiten. Hat er sogar mehrere feste Slots und in 30 Sekunden ist er hier für euch mit Blessings.
0: Er hat wirklich Stress.
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1: Um 17 Uhr mit Benjamin Paris und Mathis Trapp. Heute hat der Juli angefangen und das bedeutet, dass ein paar Dinge teurer werden. Besonders stark merkt man es heute beim Tanken.
2: Denn der Steuerrabatt der Bundesregierung wegen des Iran-Kriegs, den gibt es nicht mehr. Und teilweise sind die Preise direkt auch raufgegangen. Heute Mittag an manchen Tankstellen um 30 Cent. Und es gibt große Preisunterschiede, je nachdem, wo in NRW man tankt.
1: Teurer wird es wahrscheinlich auch, wenn man jetzt was im Ausland bestellt. Es gibt neue EU-Zölle, auch für kleinere Bestellungen, zum Beispiel aus China.
2: Pro Produktgruppe kommen 3 Euro Zoll obendrauf, also zum Beispiel bei Klamotten und einem Ladekabel 6 Euro. Grund, gut möglich, dass die Firmen, bei denen man dann kauft, das auch beim Preis weitergeben.
1: Etwas billiger könnte ab heute fliegen werden. Die Luftverkehrssteuer wird nämlich gesenkt. Das geben Airlines zwar meistens weiter, müssen sie aber nicht. Und es könnte auch sein, dass die Kosten für Treibstoff oder extra Gebühren für Gepäck oder Umbuchungen das Ganze auffressen.
2: In Deutschland werden immer weniger Kinder geboren. Laut offizieller Statistik bekommt eine Frau durchschnittlich 1,32 Kinder. Auch in NRW gehen die Zahlen weiter zurück.
1: Grund ist laut Experten, dass die Menschen durch Kriege, wirtschaftliche Probleme oder auch die Klimakrise verunsichert sind.
2: Gerade ist nicht nur die Fußball-WM großes Thema, sondern auch die EM in Deutschland vor 2 Jahren. Das liegt daran, dass es am Vormittag deswegen mehrere Durchsuchungen gab.
1: Beim DFB und wohl auch in Stadtverwaltungen an den Spielorten in NRW, Gelsenkirchen, Dortmund, Düsseldorf und Köln. Es gibt den Verdacht, dass Verwaltungsmitarbeiter ein Vorkaufsrecht für EM-Tickets hatten und die auch genutzt haben.
2: Der Eurovision Song Contest bekommt einen neuen Teilnehmer. Kanada steigt bei dem Musikwettbewerb mit ein. Auch andere Länder, die nicht in Europa sind, machen schon beim ESC mit, Australien und Israel. Der nächste ESC findet in Bulgarien statt, da feiert Kanada dann Premiere.
1: In Köln gibt's gerade mal wieder massive Bahnprobleme. Grund ist ein Feuer gewesen auf der Hohenzollernbrücke, die direkt zum Hauptbahnhof führt. Da haben Holzbohlen gebrannt. Wie das passieren konnte, ist unklar.
2: Mehr als eine halbe Stunde musste der komplette Zugverkehr am Kölner Hauptbahnhof gestoppt werden. Jetzt gibt's natürlich riesige Verspätungen.
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1: Auch heute Abend gibt es viel Sonnenschein und lockere Wolken. Auch in der Nacht bleibt es trocken und die Temperaturen werden gut zum Lüften. 16 bis 11 Grad.
2: Morgen geht es sonnig los, dann ziehen aber mehr Wolken auf. Und am Nachmittag gibt es auch Regenschauer und einzelne Gewitter. Dazu wird es windig und in Detmold gibt es 24 Grad, in Heinsberg und Düsseldorf 25 und in Frechen und Unna morgen 26 Grad. Am Freitag Sonne, Wolken und meistens trocken.
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1: Geht los mit der A4 Aachen-Köln. Die ist in Höhe Merzenich in beiden Richtungen gesperrt nach einem Unfall. Im Moment in beiden Richtungen 6 Kilometer Stau. Die A43 Münster Richtung Recklinghausen ist zwischen Dülmen und Lavesum weiterhin dicht. Auch da ein Unfall. A45 Hagen Richtung Dortmund zwischen Kreuzhagen und Westhofener Kreuz. Eine Viertelstunde mehr, 7 Kilometer stockt es da. A57 Köln Richtung Nimwegen zwischen Bovert und Mörskapellen. Eine Viertelstunde plus, 8 Kilometer stockt es da. Und dann noch A59 Bonn Richtung Köln zwischen Troisdorf und dem Flughafen, eine Viertelstunde mehr, 8 Kilometer stockt's.
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3: Leute, das Leben von Markus Fröhle und mir ist gerade in diesem Moment so, wie der Song, den wir euch jetzt spielen, klingt.
4: Warum?
3: Ich weiß nicht, was der übersetzt heißt, aber wir haben uns ja gerade ein kleines Eischen hier gegönnt.
4: Ja.
3: So eine Stunde vor unserem Feierabend. Und das Leben ist dann immer geil.
4: Das ist ein Lush Life, was man dann hat.
3: Ich weiß nicht, was Lush Life heißt, aber ich bilde mir so ein Easy Life.
4: Ja, sie singt ja I live my day as if there was no last oder so.
3: Ja, einfach geiles Life mit dem Eis.
4: Ja, so machen wir das jetzt.
3: So macht ihr das jetzt auch. Ihr holt jetzt mal für alle eure Kollegen und Kolleginnen
4: Oder ihr macht einfach Feierabend.
3: Eis.
4: YOLO.
3: Beides. Einfach. Eis und Feierabend. Befehl von uns.
4: So.

0: gehen sie weg für die wahrscheinlich eine der besten Samstagsbeschäftigungen, die es dieses kommende Wochenende gibt.
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0: Ja, Mann, Leute, Montez spielt nämlich am Samstag am Kunstrasen in Bonn Open Air. Also ich glaube, geiler geht's nicht, weil das Wetter wird ja auch richtig perfekt. Ihr habt euch reingemeldet, ihr habt Bock hinzugehen. Auch sehr viel Bock hat zum Beispiel Maike aus Essen. Hallo, bist du da?
2: Hallöchen.
0: Hallo.
3: Hallöchen. Sag mal, was findest du an Montez so geil, dass du sagst, ey, ich bin derjenige, der von 1 Live da jetzt hingeschickt werden sollte nach Bonn?
2: Also meine Freundin liebt ihn über alles und hat mich mittlerweile auch dazu gekriegt, dass ich ihn sehr gerne höre und deswegen dachte ich mir, ich ruf mal an.
3: Du hast jetzt nicht gesagt, dass ich ihn liebe. Das fehlt mir jetzt eigentlich noch.
2: Ich liebe ihn auch.
3: Okay. So.
0: Aber deine Freundin ein bisschen mehr.
2: Ja, ein bisschen mehr, ja.
0: Okay, sehr gut. Es war ja, du hast ja zugehört, es war ja so ein bisschen schwierig. Wir hatten ja so einen kleinen Modus hier. Und zwar haben wir eine Antwort von Montez aus dem 1Live-Fragenhagel. Und zwar folgende.
4: Zu viele.
0: Und wir wollten von dir wissen, was war die Frage dazu?
3: Ja, da gäbe es die Möglichkeit zu sagen, dass die Frage war A, wie viele goldene Schallplatten hast du zu Hause, Montez? Oder B, wie viele Punkte hast du in Flensburg, Montez? So, und du, lieber Michael, glaubst Montez so gut zu kennen anscheinend, oder wie ist das?
2: Ja, Und ich weiß, dass er zu viele Punkte in Flensburg hat.
3: Und warum willst du das wissen? Also ich habe noch nie gehört, dass Montez irgendwie schnell Auto fährt oder sowas.
2: Naja, hat er selber gesagt.
3: Hat er das gesagt?
2: Beziehungsweise vor 5 Monaten hat er sogar gesagt, dass zu schlimm ist momentan. Ich habe mir das, also, ja.
0: Du hast ihn nochmal angeguckt.
2: Ja, vielleicht.
0: Okay, wir checken das mal.
5: Wie viele Punkte hast du in Flensburg?
4: Zu viele.
3: Natürlich, Maike, du hast ja recht. Du kennst Montez besser als wir alle und du bist der größte Fan. Und du
0: und der beste Freund auf der ganzen Welt auch einfach, ja, für deine Freundin.
3: Und du kannst auf jeden Fall bitte nicht zu schnell fahren nach Bonn mit deiner Freundin, um ihn am Samstag zu gucken. Wie sehr freust du dich?
2: Sehr. Ich hab einen riesen Grinsen auf den Backen. Vielen, vielen Dank. Das ist mega.
3: Für dich und deine Freundin, für Montez und alle, jetzt Montez mit Wie es ist.

0: Kanzleisektor. Ich meine, bis vor ein paar Wochen, da hat man nur den Sektor. Aber kein Sektorbürgermeister. So, und das geht nicht, haben wir uns gedacht.
1: Deswegen haben wir die einzig richtige Person zum Sektorbürgermeister gekürt. Und zwar Comedian und Content Creator Ryko. Ja, ihr habt ihn zwar nicht gewählt, aber er ist trotzdem für euch da.
2: Hallo Sektor. Es folgt eine Ansprache unseres Sektorbürgermeisters Ryko.
3: Was geht ab, liebet Volk? Er ist Land unter in den WGs. Ich höre von links nach rechts, wie in der WG es keiner mehr putzt. Und dann sagen sie immer, sie hätten keine Zeit, in der Bude klar Schiff zu machen. Da denke ich mir immer, wenn du dir auf TikTok Top 5 Methoden wieder die Butze sauber als reinziehen kannst, dann kannst du auch mal gepflegt die Fenster putzen. Aber ich sag mal so, es ist schon wichtig, die Klamotte im Blick zu haben. Ich meine, wenn du am Ende illegale Kakerlakenkämpfe im Wohnzimmer machst, dann ist auch schon fast zu spät. Und ich sag mal, bevor du nackig in der Erbsen stehst, dann nimmst du mal den Universalmob in den Pfoten und wisch da mal ordentlich durch. Eine saubere Bude bringt dir mal einen klaren Kopf zum Denken. Und den brauchen wir alle in der heutigen Zeit. Außerdem ist Rücksicht das Wichtigste im Zusammenleben mit anderen Menschen. Immer lieber geben als nehmen, so würde ich das sagen. In diesem Sinne, Mob in den Pfoten, Lieblingssong auf Ohrstöpsel und dann gleit mal ordentlich durch die Butze. Glück auf und halt die Ohren steif langen.
2: Das war eine Ansprache unseres Sektorbürgermeisters Ryko. 1 live.
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3: Um 17.30 Uhr ist ziemlich viel los auf den Straßen. Hier braucht ihr die meiste Geduld. Die A4 Aachen-Köln ist in Höhe Merzenich. In beiden Richtungen nach dem Unfall gesperrt. Jeweils 6 Kilometer Stau. A40 Dortmund Richtung Duisburg zwischen Dreieck Bochum-West und Dreieck Essen-Ost. 10 Minuten länger, 5 Kilometer. Die A43 Münster Richtung Recklinghausen ist zwischen Dülmen und Lavesum nach einem Unfall gesperrt. A45 Gießen Richtung Dortmund zwischen Hagen-Süd und Westhofener Kreuz. 4 Kilometer stocken, 10 Minuten plus. A57 Köln Richtung Nimwegen zwischen Bofert und Krefeld-Garten Stadt, Viertelstunde länger, 8 Kilometer. Dann A59, Bonn Richtung Köln zwischen Troisdorf und Flughafen, 15 Minuten plus 8 Kilometer. A59, Duisburg Richtung Dienstlaken zwischen Duisburg Zentrum und Kreuz Duisburg Nord dauert es 10 Minuten länger, 6 Kilometer. Und A555, Bonn Richtung Köln zwischen Bornheim und Köln-Godorf, 3 Kilometer Stau, Viertelstunde plus.
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4: Ich habe das heute gelesen und muss Maddi fragen, weil ich kann da nicht so ganz mitreden, weil ich die Dinger nicht konsumiere. So Einweg-Vapes, ne? Mhm. Ich dachte immer, die kann man einfach in den Müll schmeißen. Also habe ich nie gemacht, weil ich habe nie geraucht. Aber die muss man entsorgen wie Elektrogeräte, ne?
5: Ehrlich gesagt, also ja, ich wusste das immer gar nicht so genau. Ich wusste nur, man kann die nicht in den Müll schmeißen. Deswegen habe ich so einen Stapel von so, also es klingt
4: sind
5: natürlich
4: noch
5: ständig
4: Hause, noch 200
5: Leute, ich vape
4: leere Einweg-Vapes.
5: Nein, viel weniger. Ich vape selten, aber ich habe 150. Ein paar da liegen, okay. Weil ich nicht genau wusste.
4: Aber das Gute ist ja, ab heute, seit heute, 1. Juli, kann man die Dinger zurückgeben an jeder Verkaufsstelle. Also an Kiosken, Tankstellen, Tabakläden kann man die Dinger einfach zurückgeben und sagen, hier, bitte entsorgt das und man muss auch kein neues dafür kaufen.
5: Oh, mega, das ist ja gut zu wissen.
4: Kannst du
5: kann ich heute Abend jetzt einmal zum Kiosk gehen?
4: Du hast jetzt zu Hause einen Raum mehr zur Verfügung.
5: Oh, toll. Leute, das stimmt nicht.
4: Den Einweg
5: nicht so viele habe ich.

0: 1 Live-Sektor, es ist Juli, endlich. Das ist nämlich Ihr Lieblingsmonat hier.
1: Ich bin Elle. Was? Ich trinke gern Eiskaffee, mag den Juli und wenn Leute Tennissachen tragen, obwohl sie nicht zum Tennis gehen.
2: Oh Mann, das finde ich ja so süß. Ich finde, wir sollten alle einfach immer drei Sachen sagen, die wir mögen, wenn wir uns vorstellen. Also, ich bin Madi, ich mag den Monat Mai am liebsten, die Farbe Blau und wenn 1 Live Serienfrau Ronja Becker da ist.
3: Oh, das mag ich auch.
0: Ich auch, alles. Super. Heute geht es ja um die neue Serie L, deswegen bist du hier, das mögen wir. Das ist doch ein Spin-off zu diesem Kultfilm Natürlich Blond, ne?
3: Genau, in dem es um Elle Woods geht, blond, pink gekleidet, immer zusammen mit ihrem Hund Brutus. Und dann will sie aber so richtig Karriere machen.
4: Du willst Jura studieren?
5: Jura ist ein sehr respektables Fach, Daddy.
6: Herzchen, du warst Zweite bei der Misswahl zur Hawaii-Strandkönigin. Willst du das jetzt alles wegwerfen?
5: Das ist der einzige Weg, um die Liebe meines Lebens zurückzugewinnen.
3: Ja, und genau von dieser Elle Woods gibt's jetzt die Vorgeschichte als Serie.
2: Und was genau ist die Vorgeschichte?
3: Also in der Serie ist Elle jetzt eine 17-jährige Schülerin in L.A., die ihr Leben liebt. Aber weil ihr Vater, ein Schönheitschirurg, einen Fehler macht, muss die ganze Familie erstmal untertauchen.
4: Wir wollten kurz mit dir über etwas sehr Wichtiges sprechen.
6: Elle, wir ziehen nach Seattle.
5: Nein, das hört sich falsch an.
3: Ja, und in ihrer neuen Schule in Seattle, da kommt Elle auch leider überhaupt nicht gut an.
7: Schöner Regenschirm.
5: Danke, ist ein Erbstück.
7: Das war ein Witz, du siehst bescheuert aus.
2: Oh Mann.
3: Ja.
2: Irgendwie erinnert mich das so ein bisschen an Barbie, habe ich gerade gedacht.
3: Auch. Das blonde, naive Mädchen, das in so eine neue, triste Welt geworfen wird.
2: Ja, Mann, toll.
3: Aber eigentlich war eine ganz andere Serie die Inspiration, sagt Reese Witherspoon, die damals Elle gespielt hat und jetzt Produzentin ist.
8: I watched that Wednesday show on Netflix and I called my producing partner Lauren Neustadt and I said, we should take this moment to really see who would Elle Woods have been in high school.
3: Ja, Wednesday hat sie inspiriert. Aber dass uns die Story an so viele andere Filme und Serien erinnert, das bringt mich genau zum Punkt. Die Story haben wir nämlich leider schon tausendmal gesehen.
0: Ja, das dachte ich mir doch.
3: Ja.
0: Also da passiert nichts Besonderes.
3: Nee, ich finde, dass sich die Serie sogar selbst irgendwie ein bisschen im Weg steht. Dadurch, dass sie nämlich vor dem Film spielt, hat sie nicht viele Möglichkeiten. Mhm. Elle zum Beispiel kann sich in der Serie kaum weiterentwickeln, weil sie bei dem Film Jahre später ja immer noch dieses naive Mädchen sein muss.
0: Checke. Also, was ist dein Fazit?
3: Also, es wäre mehr drin gewesen. Aber die Serie ist jetzt trotzdem auch nicht schlecht. Die ist sehr leicht, die ist witzig, es gibt einen Haufen cooler Easter Eggs und Cameos. Und Elle ist immer noch mein großes Vorbild, weil sie einfach so sympathisch ist und weil sie einfach dazu steht, wer sie ist.
2: Das ist ja ganz herzlich, das liebe ich doch. Die neue Serie Elle gibt's ab heute bei Prime.
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0: 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Aber irgendwie ein paar. Ja, irgendwie ist natürlich auch richtig, aber es ist auch einfach eine Bad News.
1: Findest du? Ich bin da gar nicht aktiv gewesen auf diesen Seiten, Temu, Shein und so. Diese ganzen Billig-Anbieter, die natürlich irgendwie verlockend sind, weil man sieht das immer und sicherlich haben da viele von euch schon mal bestellt und auch vollkommen fair, weil man sich so denkt, geil, für 4 Euro, das jetzt ist ja Hammer.
0: Ja, ich dachte eher so, und es gibt ja auch, weißt du, vielleicht auch Zeiten oder vielleicht kann man sich das auch einfach nicht leisten, weißt du, das, so ein Oberteil für 60 Euro zu kaufen, sondern war dann geil, dass es das da halt für 10 Euro gab.
1: Ja, aber das sind die Bad News, die du, oder wie du meintest, dass es Bad News sind, dass dort eben wahrscheinlich diese Anbieter Shein, Temu und so teurer werden könnten, denn es gibt eine neue Zollregel. Und die besagt eben, dass Waren aus ausländischen Plattformen jetzt diese Zollfreigrenze, die entfällt. Also es gab bisher
0: das heißt,
1: so,
0: die müssen mehr Zölle zahlen und das wird auf uns übertragen.
1: Genau, natürlich wird es immer auf den kleinen Mann übertragen. Deswegen, wir schauen da am Freitag ab 10 Uhr hier in 1 Live auch nochmal ein bisschen genauer drauf.

0: Ich weiß gar nicht, ob man das so sagt, aber ich würde sagen, Snitch der Fröhle morgen und übermorgen.
1: Ja, ich habe ein langes Wochenende.
0: Ja,
1: aber Madi hält ja hier die Stellung und das sieht auch ganz, ganz toll. Und dass man auch gut alleine moderieren kann, das zeigt dir gleich auch ab 18 Uhr Linda Reitinger.
0: Stimmt, ich gucke mir bei Linda Reitinger immer ein bisschen was ab. Bis morgen, Leute.
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1: Um 18 Uhr, ich bin Benjamin Paris.
2: Und ich Mathis Trapp. Bundestrainer Nagelsmann ist zurück in Deutschland. Er ist heute Nachmittag am Flughafen in München gelandet. Fans waren keine da und zu den Journalisten hat Nagelsmann nichts zu seiner Zukunft gesagt. Er ist durch die Hintertür raus.
1: Der DFB lässt weiter offen, ob es mit Nagelsmann weitergeht. Die Trainer von Ecuador und den Niederlanden waren da direkter. Beide sind nach dem WM-Aus zurückgetreten.
2: Geäußert hat sich DFB-Co-Torwarttrainer Stefan Wessels. Auf Insta schrieb er, Fußball ist ehrlich, manchmal wunderschön, manchmal brutal. Es gehe jetzt darum, aus solchen Momenten zu lernen, zusammenzustehen und weiterzumachen.
1: Für Diskussionen sorgt auch weiter ein Post von Bundeskanzler Merz. Nach dem Aus gegen Paraguay schrieb er auf X, was für ein Spiel, das deutsche Team habe das Land begeistert.
2: Offenbar war das eine Kommunikationspanne. Ein Sprecher von Merz hat klargestellt, dass der Bundeskanzler enttäuscht gewesen sei über das Ausscheiden.
1: Dann gibt's mal wieder schlechte Nachrichten von der Bahn. Die Pünktlichkeit beim Fernverkehr ist weiter runtergegangen und lag im Juni bei nur noch knapp 53%.
2: Heißt, etwa jeder zweite Fernzug hatte maximal 6 Minuten Verspätung. Alle anderen waren deutlich zu spät. Die Bahn begründet das auch mit der Hitze.
1: Seit heute gibt es keinen Steuerrabatt mehr beim Tanken. Die Konzerne haben deswegen kräftig aufgeschlagen zum 30 Cent pro Liter, obwohl sie nur 17 Cent mehr Steuern zahlen müssen.
2: Teurer ist seit heute auch Online-Shopping aus Nicht-EU-Ländern. Auf Temu-Pakete aus China zum Beispiel wird jetzt deutlich mehr Zollgebühr fällig.
1: Die Lage in Venezuela nach dem Erdbeben bleibt weiter schwierig. Mehrere Organisationen sagen, dass in ländlichen Gebieten die Hilfe erst langsam ankommt.
2: Hunderte Häuser sind eingestürzt, viele Menschen schlafen deswegen draußen und viele vermissen noch Verwandte. Experten sagen aber, dass es kaum noch Chancen gibt, sie Leben zu finden.
1: In Dortmund sollen E-Scooter in der Innenstadt nicht mehr überall rumfliegen. Man darf sie da bald nur noch in markierten Zonen abstellen. Das haben Politiker gestern Abend entschieden.
2: Freiwillige Parkzonen gibt es schon seit Monaten. Diskutiert wird das Thema sogar seit 5 Jahren. Wer einen Roller außerhalb der Zone abstellt, soll die Fahrt nicht mehr beenden können.
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1: Das hat noch viel Sonne und lockere Wolken dabei. Dazu ist es meistens trocken bei noch 17 bis 25 Grad heute Abend.
2: Morgen geht's sonnig los, danach ziehen Wolken auf, die Schauer und einzelne Gewitter bringen. Dazu wird's windig. Herzogenrath und Rheine schaffen 24 Grad, Bielefeld 25 und Aalen und Leverkusen bis 26 Grad. Freitag meistens trocken, ähnlich warm, dazu weiter windig.
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1: Da sind wir noch bei 70 Kilometer Stau insgesamt und hier braucht ihr die meiste Geduld. A1 Euskirchen Richtung Dortmund zwischen Köln-Bocklemünd und Kreuz-Leverkusen-West. 10 Minuten länger, 4 Kilometer. Die A4 Aachen-Köln ist in Höhe Merzenich in beiden Richtungen nach einem Unfall weiter gesperrt. Gerade gibt es jeweils 4 Kilometer Stau. Die A43 Münster Richtung Recklinghausen ist zwischen Dülmen und Lavesum gesperrt, auch da einen Unfall. A59 Bonn Richtung Köln zwischen Troisdorf und Flughafen etwa eine Viertelstunde länger, 7 Kilometer. Und A555 Born Richtung Köln zwischen Bornheim und Köln-Godorf. 3 Kilometer Stau und etwa 10 Minuten plus.
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3: Hey, na? Ich bin euer Schwimmtier in den Mittwochfeierabend. So, falls bei euch die Luft schon ein bisschen raus ist, mein Flamingo-Hals, der ist auch pickepacke vollgepustet. An dem könnt ihr euch ein bisschen festhalten. Ja, und dann machen wir es uns schön, ne? Die nächsten 2 Stunden. Wieder ein bisschen Lintitainment hier mit mir. Und jetzt im Kamerad.

0: mit Rude Boy. Und damit meint sie natürlich nicht ihn.
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0: Felix ist ja wohl niemals rude. Vielleicht mal hier und da ein bisschen Clown direkt. Vor allem aber ist er immer hoch motiviert, ne? Eure Probleme zu attackieren und zu lösen. Wie zuletzt bei seinem Namenswetter. Felix aus München.
2: Okay, Felix, komm, kein Smalltalk, rein ins das Problem. Was hast du?
3: Leute haben Angst vor meiner Stimme und meiner Augenbraue.
2: Vor deiner Augenbraue?
3: Ja, weil ich merke das selber nicht, aber ich habe so ein bisschen so ein Resting Bitch Face.
4: Also klar, deine Stimme ist auf jeden Fall besonders. So, die ist mir auch sofort aufgefallen. Die Augenbraue, damit musst du einfach leben. Da kann ich nichts machen. Das ist einfach scheiße. Das ist einfach dein Problem jetzt. Eigentlich müsstest du Musik machen. Du musst irgendwas machen, wo du aus deiner Stimme Kapital schlagen kannst.
3: Ja, aber dafür müsste ich ja singen dann.
4: Das wär nicht schlecht, ja. Du könntest auch rappen.
3: Ich glaube nicht.
4: Du könntest irgendwie so Synchron-Shit machen.
3: Das ist schwierig, glaube ich.
4: Hast du so sehr das Gefühl, dass deine Stimme irgendwie einen negativen Einfluss hat, dass du deshalb extra wenig redest? Oder ist es auch ein bisschen dein Charakter, dass du einfach so ein bisschen
3: laid-back? Ja, auch. Also ich bin relativ pragmatisch und wenn dann, also ich sag das Nötige, ne, damit das ankommt und dann kommt was anderes an und ja.
4: Das okay, das war die Bewerbung als Synchronsprecher. Also wenn jemand braucht, ja, ich hör mal so, du redest doch. Ich glaube, du musst eher daran arbeiten, dass man dich versteht akustisch. Also du musst irgendwie ein bisschen deutlicher reden, aber ansonsten finde ich dich völlig in Ordnung. Okay, wir applaudieren für Felix aus München, bitte.
0: Yay, und nächstes Mal applaudieren wir vielleicht für euch, Freunde, weil Felix hat da noch ein Anliegen, also Felix Lobrecht.
4: Und wenn ihr auch Probleme habt, was ihr da habt, ihr seid alle fertig draußen, ich merk's, dann geht in die 1 Live App oder irgendwo anders, wo 1 Live ist, hin, schreibt mit den Leuten, dann könnt ihr hier auch sitzen.
0: So nämlich, ab dafür.
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0: Habt ihr gestern Abend auch ein bisschen Frankreich-Schweden geguckt, zufällig? Ja, guck, ich auch. Und ich habe mich dabei voll erwischt bei dem Gedanken so, ach so, das ist Fußball.
1: Pupacola!
2: Mbappé! C'est Kylian Mbappé! Le doublé! 3-0 pour les Bleus!
0: Olé, olé! Ich will ja gar niemand anderem weiter bashen oder so, ne? Aber das hat wirklich einfach Bock gemacht, sie anzugucken, ne? Alter, was die können! Hat sogar mir Bock gemacht, die eh, wenn dann aus Versehen vielleicht in so Fußballguckerei reinstolpert, weil zum Beispiel WM ist oder was. Aber hey, vielleicht gucke ich nochmal öfter rein. Jetzt Bock auf bisschen Filmmusik! Taylor Swift mit ihrem neuen Toy Story Soundtrack.

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6: Exakt 18.30 Uhr und hier braucht ihr die meiste Geduld. A3 Frankfurt Richtung Köln. Zwischen Neustadt, Wied und Bad Honnef-Linz 20 Minuten länger, 3 Kilometer. A4 Aachen Richtung Köln zwischen Langerwehe und Elsdorf. Mehr als 1,5 Stunden länger, mehr als 10 Kilometer Stau. Aber nach der Sperrung ist wieder eine Spur frei. Die A4 Köln in Richtung Aachen, die ist in Höhe Merzenich nach einem Unfall weiter gesperrt. 4 Kilometer Stau. A46 Wuppertal Richtung Düsseldorf zwischen Oberbarmen und Barmen 10 Minuten länger, 4 Kilometer. A59 Bonn Richtung Köln zwischen Spich und Köln-Bahn 4 Kilometer. A448 Südumfahrung Bochum zwischen Witten-Stockum und Kreuz Dortmund-Witten 20 Minuten länger, 4 Kilometer Stau. Nach einem Unfall ist da nur eine Spur frei. Und A555 Bonn Richtung Köln zwischen Köln-Godorf und Kreuz Köln-Süd 10 Minuten länger, 3 Kilometer.
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7: Und hallo am Mittwoch und im Pride Month, auch hier in eurem 1 Love, feiern wir Vielfalt und Liebe und schauen gleich mal nach Düsseldorf. Da gibt es nämlich jetzt ein neues queeres Zentrum als Ort, sich zu connecten und eine gute Zeit zu haben. Das ist so neu, dieses Zentrum, Freunde, dass noch nicht mal alle Wände tapeziert sind, glaube ich. Aber der Spirit ist da und ganz viel Vorfreude und Ideen auf das, was kommt und was es schon gibt, bespreche ich alles gleich hier mit einer, die im Vorstand sitzt.

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1: eins love.
0: Und mittendrin im Pride Month am Sonntag mit unserem 1 Love Truck sind wir noch dabei auf der Cologne Pride in Köln. Da könnt ihr euch auch noch bewerben, nur um eigene Plätze drauf. Jetzt gucken wir aber erstmal hinter die bunten Regenbogenflaggen, die in Düsseldorf an den Fenstern vom queeren Zentrum hängen. Das gibt's da nämlich noch relativ neu jetzt, dieses queere Zentrum, auch dank Lisanne aus Düsseldorf. Hi Lisanne!
2: Ja, hi!
0: Ja, du hast das queere Zentrum nämlich mit aufgebaut, kann man sagen, bist da mit im Vorstand. Und bevor wir uns jetzt angucken, was ihr genau da macht oder was da passiert, sag erstmal, warum engagierst du dich eigentlich überhaupt in der Richtung?
2: Also zum einen, weil ich natürlich selbst auch einen queeren Bezug habe und es mir sehr wichtig ist, einfach für die Community da zu sein und mir das auch Spaß macht, mich da zu engagieren.
0: Was heißt das, du hast selbst einen queeren Bezug? Also bist du queer oder?
2: Ja, genau. Ich bin selbst queer, habe aber sowohl in meiner Familie als auch in meinem Freundeskreis auch queere Personen. Irgendwie war das schon mein ganzes Leben so Teil von mir und meinem Umfeld.
0: Ja, und das ja jetzt dann auch im neuen queeren Zentrum Düsseldorf. Ihr habt ja im Mai Soft Opening gefeiert, ne?
2: Genau.
0: Wo seid ihr so mittlerweile? Was ist das eigentlich für ein Ort?
2: wir sind auf einem guten Weg, würde ich sagen. Aber natürlich muss auch noch so einiges gemacht werden. Die Wände sind soweit gestrichen. Es ist auch schon ein bisschen eingerichtet. Aber ja, da... Wir sind immer noch sehr auf Hilfe angewiesen, was halt das Renovieren angeht.
0: Okay, aber was dann nämlich soll da passieren? Was ist das dann für ein Ort?
2: Ja, am liebsten eigentlich das, was gerade der Name auch sagt. Ein Zentrum, ein Begegnungsort für die queere Community. Einfach auch eher ein safer Space, der am besten auch möglichst barrierearm ist, dass wirklich alle Menschen, die das gerne möchten, zu uns kommen können, dass man da einfach sich auch einfach mal so treffen kann. Vielleicht, dass wir auch anderen Organisationen die Möglichkeit geben, dort ihr Programm anzubieten. Das wäre so der Traum.
0: So als Veranstaltungsort. Du sagst ja auch, glaube ich, genau. Es gibt halt zum Beispiel gerade so, was Party machen angeht und so für die queere Community doch einiges. Aber du wolltest ja noch eine Lücke füllen, ne?
2: Ja, genau. Also die queere Community ist ja auch schon zum Teil auch bekannt dafür, dass sie sehr viele Partyangebote hat und man sich darüber dann eben connecten kann oder eben was Dating angeht. Aber irgendwie hat da so ein bisschen was auch gefehlt. Also ich glaube so für die Leute, die einfach gar nicht so gerne ausgehen, sondern einfach sich connecten möchten, da gab es irgendwie gar nicht richtig was. Und da war dann eben die Idee, dieses Zentrum zu schaffen und sich da dann eben mal auch für einen Spieleabend oder für einen Brunch zusammenzusetzen.
0: Und wenn es auch aktuell noch in der Renovierung ist, bietet ihr ja doch auch jetzt schon einiges an. Wir gehen euer Angebot mal durch, gleich noch hier. Lisanne vom queeren Zentrum.

0: Vielleicht wart ihr ja sogar schon selbst mal da in Düsseldorf. Das hat seit Mai nämlich ein neues queeres Zentrum, das Treffpunkt sein soll für alle in der queeren Community, die sich auch abseits so von Party und Dating connecten wollen. Das hat uns Lisanne vom queeren Zentrum Düsseldorf eben schon erzählt, hier in 1 Live. Und auch wenn ihr gerade noch immer Feste renoviert und bastelt, Lisanne, ihr bietet ja auch jetzt schon immer ganz konkrete Angebote an, ne? Sag mal.
1: Unsere Angebote sind, ich würde schon sagen, relativ groß. Wir haben unseren monatlichen Spieleabend, wir haben einen monatlichen Brunch, wir haben eine Wandergruppe. Dafür braucht man dann ja auch gar nicht unbedingt die Räumlichkeiten.
0: Mega geil.
1: Kann man jetzt auch so machen.
0: Ja.
1: Auch sonst, wir machen gerne Ausflüge, Gruppentreffs. Wir haben verschiedene Stammtische, die sich regelmäßig treffen. Also einmal unser Spoonie-Stammtisch und unser B-Plus-Stammtisch. Und dann haben wir auch zwischendurch Kooperationen und Workshops. Wir wollten jetzt eigentlich auch noch einen Selbstverteidigungskurs für queere Personen anbieten, der allerdings durch die Hitzewelle leider verschoben werden musste.
0: Ja.
1: Wir versuchen da wirklich breit aufgefächert zu sein. Das ist jetzt gerade ein bisschen erschwert, dadurch, dass wir am Renovieren sind und am Einziehen. Aber eigentlich bekommen wir das schon hin, dass das alles auch regelmäßig stattfindet.
0: Und irgendwie, ihr braucht auch noch einen Namen, ne? So einen richtigen.
1: Mhm.
0: Ja, ihr hattet irgendwie dazu aufgerufen, Namensvorschläge reinzuschicken, ne? Ist da schon was reingekommen?
1: Ja, es ist schon einiges angekommen.
0: Okay.
1: Die Vorschläge haben wir dann einmal gesammelt und die sind jetzt seit heute in einer Umfrage online gestellt.
0: Voting, Voting, Voting. Wo kann man das dann genau voten?
1: Auf unserer Website.
0: Okay, auf eurer Website. Auf der Website des Queeren Zentrums Düsseldorf. Im Mai war Soft Opening vom neuen Zentrum und ja, jetzt braucht es vielleicht eventuell mal noch einen schönen neuen Namen auch.
1: Ich war immer ein Fan von dem Namen Queeren Zentrum tatsächlich.
0: Okay.
1: Dann gab es aber tatsächlich auch eine Idee, die fand ich sehr schön. Das war der Name Rosamond. So ein bisschen an Anlehnung an das Café Rosamond, das bis 2009 in Düsseldorf quasi so die queere Anlaufstelle war.
0: Mm.
1: Das fand ich war eine sehr schöne Anekdote. Aber da muss natürlich dann gewotet werden.
0: Okay.
1: Und ich bin sehr gespannt, welcher Name es wird.
0: Lisanne, dann danke ich dir fürs Mitnehmen und ein bisschen zeigen.
1: Sehr gerne.
0: Und weiterhin natürlich ganz viel Spaß und ganz viele gute Momente da bei euch.
1: Danke.

0: wollen Bill und Tom Kaulitz eigentlich noch alles machen in ihrem Leben? Sind die auch noch Minions oder was? Passt, ne? So Monster im neuen Minions-Film. Gucken wir uns noch an nach 7 hier in 1 Live.
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1: Um 19 Uhr, ich bin Benjamin Paris. Vor ein paar Tagen war es noch extrem heiß in NRW mit weit über 30 Grad. Inzwischen hat es sich deutlich abgekühlt. Die Landesregierung zieht Bilanz zu der Hitzewelle. Mehr von Mathis Trapp.
2: NRW-Gesundheitsminister Laumann hat im Landtag einen Bericht dazu vorgestellt, wie Krankenhäuser und Pflegeheime klargekommen sind. Am Wochenende waren vor allem in Köln, Düsseldorf und im Raum Arnsberg Rettungsdienste, Notaufnahmen und Intensivstationen teilweise am Limit. Rettungsdienste brauchten extra Personal. In Dormagen und Krefeld mussten Pflegeheime evakuiert werden. Laumann meint, dass das ein Stresstest war für zukünftige extreme Hitzewellen. Die Regierung plant unter anderem, mehr Geld für Klimaanlagen und anderen Hitzeschutz in Krankenhäusern auszugeben. Kommunen sollten sich zum Beispiel darum kümmern, Wasser und Sonnencreme an Obdachlose zu verteilen. Ob durch die Hitzewelle in NRW mehr Menschen ums Leben gekommen sind als sonst, dazu steht nichts in dem Bericht.
1: An der Tankstelle tut es vielen wieder weh. Seit Mitternacht ist der Tankrabatt vorbei. Heute Mittag haben die Preise nochmal heftig angezogen, im Schnitt um 18 Cent. 1Live-Reporterin Lena Sterz hat verglichen.
3: Wer am Montag noch getankt hat, hat auf jeden Fall einiges gespart. Da sind wir teilweise bei plus 35 Cent, also doppelt so viel, wie der Tankrabatt eigentlich ausgemacht hat.
1: Der ADAC kritisiert die höheren Preise. Die Tankstellen hätten noch Sprit in ihren Tanks, den sie mit Steuerrabatt eingekauft haben. Und die Ölpreise sinken. In Enningerloh im Münsterland bleibt das Naturbad erstmal weiter zu. Am Wochenende hatten da viele Kinder Magen-Darm-Probleme. Rund 50 mussten ins Krankenhaus. Dort wurde bei einigen das Norovirus entdeckt. Gerade werden außerdem noch Wasserproben untersucht. Das Naturbad in Enningerloh wird gerade so gründlich sauber gemacht wie sonst zum Saisonstart. Bundestrainer Nagelsmann ist zurück in Deutschland. Er ist am Flughafen in München gelandet. Fans waren keine da und zu den Journalisten hat er auch nichts über seine Zukunft gesagt. Der DFB lässt auch weiter offen, ob es mit Nagelsmann weitergeht. Die Trainer von Ecuador und den Niederlanden waren da direkter. Beide sind nach dem WM-Aus zurückgetreten.
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1: Heute Abend gibt es viel Sonnenschein und lockere Wolken. Auch in der Nacht bleibt es trocken und die Temperaturen werden gut zum Lüften, nämlich 16 bis 11 Grad. Morgen geht es sonnig los, dann ziehen aber mehr Wolken auf und am Nachmittag gibt es erste Regenschauer und einzelne Gewitter. Dazu wird es windig. In Bocholt 24 Grad, in Oberhausen, Olpe und Lemgo 25 und in Hilden 26 Grad. Am Freitag Sonne, Wolken und meistens trocken.
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1: Hier braucht ihr gerade die meiste Geduld. A2 Hannover Richtung Dortmund zwischen Beckum und Hamm-Üntrop 10 Minuten länger, 3 Kilometer nach einem Unfall. A3 Frankfurt Richtung Köln zwischen Neustadt-Wied und Bad Honnef-Lindt dauert es eine halbe Stunde länger. 4 Kilometer Stau nach einem Unfall, ist da nur eine Spur frei. A4 Aachen Richtung Köln zwischen Langerwehe und Elsdorf mehr als eine Stunde plus 10 Kilometer Stau wegen Bergungsarbeiten, ist da nur eine Spur frei. Die A4 Köln Richtung Aachen, die ist in Höhe Merzenich nach einem Unfall weitergesperrt und 4 Kilometer Stau. Und dann noch die A43 Recklinghausen Richtung Münster zwischen Haltern und Lavesum. Etwa 20 Minuten länger, 3 Kilometer, da ist nur eine Spur frei.
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4: Das bin ich. Der Mensch, der euch in den Feierabend begleitet. Und auch noch einen kleinen Fernsehtipp hat sozusagen. Allerdings ist das nichts für schwache Nerven, sage ich schon mal. Und auch ein bisschen später, heute Abend, 22.15 Uhr, nehme ich im WDR-Fernsehen eine sehr, sehr gute Doku, die ich euch genauer vorstelle, noch vor halb. 22.15 Uhr, ne? Das ist doch die ideale Fernsehzeit. Sind wir doch jetzt voll gewohnt von der WM.

0: Wahrscheinlich könnte es jetzt eine halbe Stunde dauern, genau aufzuzählen, was die alles machen. Denn sie sind erfolgreiche Musiker und Podcaster, haben eine eigene Netflix-Doku, sitzen in Castingshows, sind die Mausigkeit in zwei Personen und ab heute gibt es sie auch im Kino zu hören.
1: Ich bin Gary Orkham, Oliver Magma, Ikafa, der Täuscher.
0: Ja, Bill und Tom Kaulitz, die sprechen jetzt die Bösewichte im neuen Minions- und Monster-Film. Gumi und Doit heißen ihre Rollen und der Aufwand für den Spaß eigentlich überschaubar. So 2-3 Tage standen sie im Synchronstudio, haben sie uns erzählt in meinem Live-Interview. Mehr wäre aber auch einfach nicht gegangen bei dem vollen Terminkalender der Zwillinge.
2: Ja, das ist ein großes Thema, weil wir machen ja auch gerade ein Album fertig.
3: Genau.
2: Und wir haben ein strenges Abgabedatum, glaube ich, Ende August.
3: Mhm. Ja.
2: Und wir sind sehr weit, aber wir müssen auch noch ein bisschen. Also von daher haben wir jetzt hier und da immer noch 1-2 Studiowochen eingeplant, wo wir nochmal zu Werke gehen. Aber klar, das ist bei uns jetzt alles durchgetaktet.
0: Ja, weil wie gesagt, Band haben sie natürlich auch noch Tokyo Hotel. Ey, da frage ich sie wirklich, wie viel wollen die denn noch zu tun haben? Es ist so krass und neben all diesen Projekten planen ja auch noch ihre Special Wetten, das Show am 5. Dezember. Da moderieren Bill und Tom Kaulitz ja die Legendary Show, die Aufregung. Hält sich bei den beiden aber in Grenzen, haben sie uns gesagt.
2: Es gibt jetzt noch nicht diese Nervosität wie direkt vor der Show.
3: Also wir werden auf jeden Fall schlaflose Nächte haben, aber die sind noch nicht da.
2: Nee, die kommen dann im Dezember.
3: Bis jetzt ist es wirklich so, dass wir uns einfach drauf freuen und so, ja, denken und Ideen haben und so, ne? Und einfach denken, okay, das wird geil und das ist ein Highlight am Ende des Jahres.
0: Na, auf jeden Fall schon krass, wie gesagt, was die alle machen. Ich frage mich, wann die einfach mal nur chillen, gefühlt nie. Außer vielleicht, wenn sie mal zusammen Serien gucken, meint Bill Kaulitz.
3: Nee, wir lieben beide Trash-TV. Also
0: nee, einfach voll gar nicht. Aber den neuen Minions und Monsterfilm, den lieben sie natürlich beide. Da sind sie nämlich auch beide mit dabei. Ne? Ab heute im Kino.

0: 1 Live am Mittwoch. Und falls ihr in der Stadt wohnt, erlebt ihr es vielleicht selbst täglich, so wie ich in Bonn. Denn in ganz vielen Großstädten in NRW wird eine Droge ein immer größeres Problem. Crack. In Düsseldorf zum Beispiel ist Crack mittlerweile die meistkonsumierte Droge auf der Straße und auch eine der gefährlichsten. 1Live-Reporter Raphael Markert ist da mal mehrere Tage an die Hotspots gegangen, um sich anzugucken, was genau da passiert. Du hast dich ja sogar in eine Wohnung da eingemietet, ne? Was hast du erlebt?
1: Ja, das ging eigentlich schon an der Wohnungstüre los. Also wir wollten die gerade aufschließen. Und in dem Moment sehe ich, dass hinter mir einfach ganz offen gedealt wird. Wir hatten eine Kamera laufen, das hat die Dealer aber überhaupt gar nicht gestört. Und das nächste Erlebnis, das kam dann, als wir oben in der Wohnung drin waren, höre ich plötzlich Martinshorn, wir natürlich dahin, Fenster aufgemacht und geschaut, was ist da los. Und wir sehen gerade noch, wie ein Drogenabhängiger von der Polizei Handschellen an und ab ins Polizeiauto. Wir haben hinterher dann erfahren, der hat offenbar mit einem Messer Leute im Dönerimbiss Kunden bedroht. Und ich war ehrlich gesagt überrascht, dass der Besitzer nicht überrascht war. Der hat zu mir gesagt, also sowas erleben wir hier eigentlich jeden Tag.
0: Oh mein Gott, und alleine die Aussage, ehrlich gesagt, wie krass ist das, ne? Wie geht's denn den Menschen, ja, die jeden Tag an solchen Situationen vorbei müssen?
1: Viele, die wir sprechen konnten, haben gesagt, wir haben da ein ungutes Gefühl irgendwie. Und das habe ich selbst auch erlebt. Also wir sind rausgekommen aus dem Düsseldorfer Hauptbahnhof und das Erste, was ich gesehen habe, war ein Drogenabhängiger, verwahrlost, offenbar auch zugedröhnt. Und der ist einer Frau, einer älteren Frau hinterhergelaufen, wollte die so an der Schulter berühren. Und da ist es mir ehrlich gesagt auch kalt den Rücken runtergelaufen. In Düsseldorf haben da viele Geschäfte rund um den Bahnhof deshalb sogar extra Security eingestellt. Und in Köln, da haben mir Mitarbeiterinnen von einem Straßencafé erzählt, wir haben schon gar keine Lust mehr, die Frühschicht zu machen. Uns ist das einfach zu gefährlich. Und eine Mitarbeiterin dieses Cafés, Lea heißt die, hat mir erzählt, kürzlich war wieder ein Drogenabhängiger direkt bei denen vorm Café. Der hat da rumgeschrien davor und dann wurde es plötzlich richtig gefährlich.
2: Und in dem Moment stand ein Glas auf dem Tisch und dann hat er sich das gegen den Kopf gehauen, dann ist das zerplatzt und in dem Moment hat er halt rumgeschrien, jetzt gibt mir doch endlich was zu essen und dann stand so vor uns und dann habe ich mich hinter so einer Gruppe versteckt, weil ich wirklich extrem Angst habe.
0: Ja, das ist super krass, wenn man das hört so. Gleichzeitig frage ich mich aber auch, die Leute, die dann sich so verhalten, die Abhängigen, die machen das ja nicht aus Spaß. Das sind ja auch die Drogen, die aggressiv machen und irgendwie unberechenbar und so weiter. Und da frage ich mich auch so, hilft da keiner? Also sind diese Abhängigen auch einfach nur völlig sich selbst überlassen oder wie ist das?
1: Also es gibt schon Leute, die was tun. Zum Beispiel zwei Sozialarbeiter, die unterwegs sind. Die haben wir begleiten können und die haben uns direkt gesagt, das ist irre schwer, überhaupt erst an die Abhängigen ranzukommen, weil diese Droge Crack dazu führt, dass die Leute eigentlich nur noch dem nächsten High hinterherrennen. Aber einen haben wir dann relativ schnell gefunden. Der lag dort auf einer Bank, war eigentlich schon so völlig neben sich. Der hat nur noch so unverständlich vor sich hingebrabbelt eigentlich. Und das war so schon schlimm anzusehen. Und dann sagte mir der Sozialarbeiter, der Mann, der hatte mal ein ganz bürgerliches Leben, bevor der Drogen konsumiert hat. Und plötzlich aber ist der wach geworden. Wir waren gerade ein Interview am Machen, ist aufgestanden, mit einem anderen Abhängigen in Streit reingekommen. Und die sind sich da angegangen, haben sich getreten. So sehr, dass einer der Sozialarbeiter, Oliver, da dazwischen gehen musste und immer wieder so sagen musste, hi, ich bin's, der Olli, hi, hörst du mich? Um den da irgendwie wieder rauszukriegen.
0: Es ist so schlimm, ey. Neben Sozialarbeitern sind natürlich auch super viele Polizisten im Drogeneinsatz. Auch die hat Raphael begleitet. Hört

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2: Um 7:30 A2 Hannover Richtung Dortmund zwischen Oelde und Beckum dauert 10 Minuten länger, 2 Kilometer Stau nach einem Unfall. A3 Frankfurt Richtung Köln zwischen Neustadt-Bied und Bad Honnef-Linz etwa eine halbe Stunde plus 4 Kilometer Stau nach einem Unfall, ist da immer nur noch eine Spur frei. A4 Aachen Richtung Köln zwischen Langerwehe und Elsdorf anderthalb Stunden plus 9 Kilometer Stau, da laufen Bergungsarbeiten und da ist weiter nur eine Spur frei. Die A4 Köln Richtung Aachen, die ist in Höhe Merzenich nach einem Unfall weiter gesperrt, zurzeit 4 Kilometer Stau. A44 Dortmund Richtung Kassel zwischen Erwitter-Amröchte und Büren 4 Kilometer, 10 Minuten plus. Und A52 Düsseldorf Richtung Essen zwischen Ratingen und Tiefenbruch 10 Minuten länger, 2 Kilometer.
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3: Und eventuell hatte ich hinter den Kulissen eben einen kleinen emotionalen Ausbruch. Dieses Dreckszeug. Wenn es nach mir ginge, wenn es die so... Oh Mann, ey, wer hat denn sowas erfunden? Wer hat Drogen erfunden? Warum muss denn das sein? Drogen sind so eine Scheiße.
4: Ja, das haben sich alle gefragt, mit denen ich gesprochen habe, tatsächlich. Ja. Warum?
3: Na, darauf finden wir heute keine Antwort. Wir beschäftigen uns aber weiter mit den Folgen, dass es sie gibt. Vor allem Crack ist mittlerweile ein Riesenproblem in den großen Sektorstädten. Dazu habt ihr eben schon 1Live-Reporter Raphael Markert gehört. Der hat in Düsseldorf aber auch eine spezielle Brennpunkteinheit der Polizei begleitet, die versucht, die Dealer von der Straße zu bekommen. Wie erfolgreich sie damit sind oder Spoiler vielleicht auch nicht, das hört er gleich.
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0: Teufelszeug, das Menschen wirklich übel vor die Hunde gehen lässt. Und es ist ein Riesenproblem auf den Straßen der großen Sektorstädte. Wir sprechen hier in 1 Live heute Abend über Crack. Dass in Düsseldorf zum Beispiel mittlerweile meistkonsumierte Droge auf den Straßen ist. Die Polizei in Düsseldorf stellt sich dem Problem mit einer speziellen Brennpunkteinheit entgegen mittlerweile, die es auf Dealer abgesehen hat. 1 Live-Reporter Raphael Markert haben wir eben schon gehört. Der war auch mit dieser Einheit unterwegs. Raphael, was habt ihr da erlebt?
1: Ja, vor allem eine Polizei, die im Dauerstress war, die von einem Dealer zum anderen gefahren ist. Genauso kann man das sagen. Dealer am laufenden Band immer und immer wieder. Und ein Fall, der ist mir besonders hängen geblieben. Das waren zwei polizeibekannte Dealer. War auch die erste Kontrolle tatsächlich an dem Abend und die standen erstmal unter so einer Brücke. Polizei aus dem Auto rausgesprungen, kontrolliert und die hatten erstmal nichts dabei. Kein Crack, keine Drogen, kein gar nichts, nur ein Pfefferspray. Die Polizei hat die laufen lassen und hat mir aber schon so gesagt, die sehen wir heute Abend noch wieder. Und die Polizei hat recht behalten. Wir haben die eine Stunde später wieder gesehen, die Polizei wieder aus dem Auto raus, wieder kontrolliert. Und da hatten die dann plötzlich was dabei. Crack in der Menge, wo ich auch sagen würde, Eigenbedarf ist das nicht mehr. Das hat man gesehen. Und dann hatten die noch was dabei, ein geklautes Fahrrad. Und der Dealer sagte trotzdem irgendwie noch, hallo, wie kann das sein, dass ihr mich nochmal kontrolliert? So geht's aber doch wohl nicht. Und dazu muss man wissen, einer von den beiden hat bereits bei der Polizei 110 Einträge gesammelt in den letzten Jahren. Rund 30 laufende Anzeigen, so hat mir die Polizei das gesagt. Also ein unbeschriebenes Blatt ist das auf jeden Fall nicht.
0: Aber wie kann das sein, dass dann jemand mit so vielen Anzeigen noch weiter rumläuft und da rumdealt?
1: Ja, das haben wir uns gefragt und die Polizei, die hat sich das auch gefragt. Ich habe in Polizeihauptkommissar Max sprechen können. Der hatte auch ziemlich viele Fragezeichen, nicht nur bei diesem Fall, bei dem er gesagt hat, also den nehmen wir fest, der kommt vielleicht sogar mal in U-Haft und dann kommt er wieder raus und macht einfach so weiter. Und ich habe ihn dann gefragt, okay, aber wer ist denn dann da machtlos an der Stelle?
2: Ich sag mal, zum einen wir, weil wir natürlich uns fragen, wie kann das sein? Auf der anderen Seite merkt er, okay, ich brauche ihn nicht zu befürchten. Er war schon mehrfach in Haft, ist wieder entlassen worden und merkt, er kann so weitermachen, ohne dass was Schlimmes passiert.
1: An den Gesetzen, die es gibt in Deutschland, die im Strafgesetzbuch stehen, hat Max mir dann noch erzählt, an denen liegt es jedenfalls nicht. Es ist aber einfach so, dass die Dealer ruckzuck wieder auf der Straße sind, weil die Strafen, die sie de facto dann vor Gericht bekommen, nicht so irre hoch sind. So sieht die Polizei das. Und so hat Max das gesagt, machen die dann halt da weiter, wo sie aufgehört haben.
0: Oh, so frustrierend, weiß ich nicht, wenn man es hört, alleine für die Polizei sowieso. Was nimmst du persönlich für dich mit?
1: Eigentlich, dass das so ein richtiger Teufelskreis ist, der schon richtig verworren ist. Da sind auf der einen Seite die immer gleichen Abhängigen, die auf der Suche sind nach Stoff bei immer den gleichen Dealern, die dann wieder gejagt werden von immer den gleichen Beamten, die mir sagen, ja, wir kriegen die Dealer nicht so richtig von der Straße. Und dann sind da eben immer die gleichen Sozialarbeiter, die sagen, wir versuchen da irgendwie den Leuten zu helfen, aber es ist irgendwie noch schwerer, als es sich anhört.
0: Ihr könnt es euch vor allem aber auch anschauen, denn Raphael hat einen ganzen Film gemacht dazu, zwischen Spritzen, Crackpfeifen und Angst. Warum passiert hier nichts? Heißt, der gibt's für euch auf dem WDR-YouTube-Kanal Die andere Frage oder heute Abend im WDR-Fernsehen.
1: Freue mich, wenn ihr einschaltet.
0: Ja, um 22.15 Uhr. 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

noch gerade laut mitgegrölt. Coldplay für euch in eurem 1 Live, an dem wir jetzt mal kurz durchatmen. Und dann einfach mal alles abschütteln, was stressig war heute. Ätzendes Gespräch mit dem Chef, egal, ist vorbei, scheiß drauf.

0: mit einem Frühwerk hier in 1 Live. Firestone!
1: Ja, ich höre schon, wir werden so ein bisschen hochklassiger von den musikalischen Ansprüchen.
0: Ja, wir gehen ja jetzt in ganz andere Gefilde. Wir gehen jetzt hier gleich in 1 Live-Plan mit Kotaro Dürr.
1: Sag mal, was ist ein guter Sommersong? Ein Song, den man mitsingen kann, super.
0: Also weißt du, dachte, ich soll jetzt einen sagen.
1: Nein. Und wie kann man einen Song gut mitsingen? Genau, wenn man die Melodie kennt. Wir haben im Sample-Service unsere Sommersongs, die wir ein bisschen auseinandergenommen heute haben.
0: Oh, wird das schön oder wird das schön? Das wird super geil ab 20 Uhr.
1: Zauberschön wird das.
0: Fett. Ja, dann viel Spaß mit Kotta, ne?

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1: Um 20 Uhr, ich bin Benjamin Paris. Heute hat der Juli angefangen und das bedeutet, dass ein paar Dinge teurer sind. Besonders stark merkt man das beim Tanken. Mehr von Mathis Trapp.
2: Den Steuerrabatt der Bundesregierung wegen des Irankriegs, den gibt es nicht mehr. Und teilweise sind die Preise direkt raufgeschossen. Heute Mittag an manchen Tankstellen um 30 Cent. Und es gibt große Preisunterschiede, je nachdem, wo man in NRW tankt. Teurer wird es wahrscheinlich auch, wenn man jetzt was im Ausland bestellt. Es gibt neue EU-Zölle auch für kleinere Bestellungen, zum Beispiel aus China. Pro Produktgruppe kommen 3 Euro Zoll drauf. Also zum Beispiel bei Klamotten und einem Ladekabel 6 Euro. Gut möglich, dass die Firmen, bei denen man kauft, das beim Preis weitergeben.
1: Etwas billiger könnte ab heute das Fliegen werden. Die Luftverkehrssteuer wird gesenkt. Das geben die Airlines meistens weiter. Wer mal bei der Bundeswehr war, bleibt in Zukunft wichtiger Ersatz, auch wenn man nur die Grundausbildung gemacht hat. Die Bundesregierung will, dass alle Reservisten zu Übungen verpflichtet werden können, sagt Reporterin Katrin Aue.
3: Demnach können sowohl die Reservistinnen und Reservisten als auch ihre Arbeitgeber nur noch in Ausnahmefällen Nein sagen, wenn die Einberufung kommt. Übungen können laut Gesetzentwurf zwischen 3 und maximal 12 Wochen pro Jahr dauern.
1: Die Bundesregierung sagt, so sollen Reservisten auf dem neuesten Stand bleiben und im Ernstfall wissen, was zu tun ist. Die extreme Hitze letzte Woche hat viele Züge lahmgelegt. Jeder dritte RRX ist ausgefallen. Vor allem der Freitag war laut Betreiber National Express schwierig. Man sei mit dem Zughersteller Siemens im Gespräch, um die Züge hitzetauglicher zu machen. Auch die NRW-Landesregierung hat Bilanz gezogen. Sie plant unter anderem mehr Geld für Klimaanlagen in Krankenhäusern auszugeben. Rassismus ist Thema bei der Fußball-WM. Die FIFA sagt, in den sozialen Medien gibt es gerade mehr rassistische Beleidigungen als bei der letzten WM in Katar. Analysiert wurden Kommentare unter den Accounts von Mannschaften, Trainern und Schiris. Auch Spieler werden rassistisch beleidigt, zum Beispiel welche vom niederländischen Team, die Elfmeter verschossen haben.
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1: Heute Nacht bleibt es trocken und die Temperaturen gehen runter auf 16 bis 11 Grad. Morgen geht es sonnig los, danach ziehen Wolken auf. Die können einzelne Schauer und Gewitter mitbringen. Dazu wird es auch windig. In Wesel, Herford und Ratingen morgen 25 Grad, in Siegen 26 und in Köln 27 Grad. Am Freitag meistens trocken und ähnlich warm und dazu weiter windig.
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1: Hier braucht ihr gerade die meiste Geduld. A3 Frankfurt Richtung Köln zwischen Neustadt-Wied und Bad Honnef-Linz immer noch eine Viertelstunde länger, 3 Kilometer. A4 Aachen Richtung Köln zwischen Düren und Elsdorf etwa eine Stunde länger, 8 Kilometer. Wegen Bergungsarbeiten ist da weiter nur eine Spur frei. Die A4 Köln Richtung Aachen ist zwischen Elsdorf und Merzenich nach einem Unfall immer noch gesperrt, 4 Kilometer Stau. A44 Dortmund Richtung Kassel zwischen Erwitter-Anröchte und Büren, 10 Minuten plus 5 Kilometer. Und die A46 Düsseldorf Richtung Wuppertal, die ist zwischen Katernberg und Elberfeld gesperrt, da hat es einen Unfall gegeben, 2 Kilometer Stau.
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4: Mein Name ist Kotaro Dürr und nein, ich stehe nicht für das Amt des deutschen Bundestrainers zur Verfügung, aber vielleicht der Daniel Vogrin.
5: Ja, ich würde es machen.
4: Ja, danke. So, das wollte ich hören. Sommersongs, die funktionieren deshalb, weil man sie meistens schon irgendwie kennt. Weil da ein Sample drinsteckt, eine Interpolation, heißt, es wurde was nachgespielt. Unser Sample-Service heute mit einem Haufen geiler Sommersongs, die sich woanders bedient haben oder eine Hommage spielen, wie zum Beispiel Beyoncé in dieser halben Stunde.

Mittwochabend ist es, ihr hört eins live Plan B. Calvin Harris und Jazzy aus Irland ihrerseits mit Zerde 2. Träume, sie können wahr werden. Auch die von Soho Barney aus Deutschland. Jahrelang hat er in fast jedem Song irgendwo den Namen von so einer Nobelsektmarke gedroppt. Und irgendwann haben sie ihn tatsächlich beliefert mit ihrem Spaßsprudel eine ganze Palette voll. Also nicht gelogen. Er hat so ein Foto mit sich vor einem Auto und um ihn herum einfach lauter von diesen Nobelverpackungen. Ist es das bisherige Karriere-Highlight für Soho Barney? Also er hat ja auch musikalisch schon viel gerissen, ist sehr in der Aufmerksamkeit in den letzten Jahren. Vor 2 Jahren hat er den offiziellen WM-Song von Herbert Grönemeyer nochmal umgedichtet. Zeit, dass sich was dreht. Dieses Jahr ist sein Album rausgekommen und da ist er ganz er selbst geblieben. Also was die Themen angeht, ne? Höhen und Tiefen des Erwachsenwerdens, Mental Health, Gesellschaft. Ich meine es aber gar nicht. Er ist insofern ganz er selbst geblieben, als er schon wieder alle Songs nur mit Nummern benannt hat. Also alle Songs sind nummeriert, statt wirklich einen Titel zu haben. Kann man sehen als künstlerische Freiheit. Vielleicht war er einfach nur zu faul. War zu beschäftigt, Sektflaschen aus Autofenstern zu werfen für Insta. Weißt du, Prios setzen ist so wichtig in unserer Zeit. Ihr hört hier Song 6. Auf dem Album heißt Song 6, weil auch konstant bleiben ist wichtig. Deshalb geht er auch mehr nach vorne, denn sein Buddy Longus Mongus ist auf dem Track dabei. Und immer wenn die beiden Musik gemacht haben, ging's nach vorne. Hier in 1 Live Plan B, Song 6.

0: Ich liebe ja diese spicy Ansage in diesem total nicen Song. Come on, Superman, say your stupid line. Das ist so garstig.
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0: Weg von Garstigkeiten hin auf den sogenannten Dancefloor. Vor 4 Jahren, da saß Beyoncé auf ihrem Kristallpferd auf dem Cover von Album 7. Renaissance für die Franzosen unter uns. Damit war sie in ihrer Dance-Phase gelandet, hat 70er und 80er Jahre Disco und House darauf gefeiert. Eine dieser pumpenden House-Tracks ist Summer Renaissance. Und was willst du sagen, außer

herkommen. Und die Fans wissen es wahrscheinlich. Die Fans vom Sound können sich rausgehört haben. In diesem Song verbirgt sich natürlich ein anderer Hit. Summer Renaissance ist eine Verbeugung zum Hören vor der Queen of Disco, vor Donna Summer und ihrem Welthit I Feel Love. Das ist von 1977. Bald 50 Jahre her, da hat Donna Summer diesen Song zusammen rausgebracht. Zusammen gemacht mit Giorgio Moroder und Pete Bellott und Musikgeschichte geschrieben. Es gilt als das Pionierstück elektronischer Tanzmusik, Vorreiter von House und Techno. Macht ja Sinn, also wie ihr es hört. Und es macht auch Sinn für Beyoncé, wenn sie an dieses wichtige Stück Musik erinnert und damit dann auch ihre eigene Renaissance ausruft. Hier ist sie. Das ist Summer Renaissance, Beyoncé in 1 Live Plan B.

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3: Gleich 8:30. A1 Münster Richtung Köln zwischen Kreuz Dortmund, Unna und Westhofener Kreuz. Eine Viertelstunde länger, 4 Kilometer. A1 Dortmund Richtung Euskirchen zwischen Köln-Niel und Köln-Bocklemünd. 2 Kilometer Stau, 10 Minuten plus. A2 Hannover Richtung Dortmund zwischen Beckum und Hamm-Üntrop. 10 Minuten länger, 2 Kilometer. A4 Aachen Richtung Köln zwischen Düren und Elsdorf. 8 Kilometer Stau, da seid ihr in 10 Minuten durch. A4 Köln Richtung Aachen zwischen Elsdorf und Merzenich. 5 Kilometer Stau und etwa 20 Minuten plus. Und A44 Dortmund Richtung Kassel. Zwischen Erwitter-Anrechte und Büren dauert es eine Viertelstunde länger. 7 Kilometer stocken, da steht ein kaputtes Auto.
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4: Kotaro Dürr bin ich. Hallo. Daniel Vogrin ist er.
5: Hallo.
4: Hallo. Blumengarten sind nicht nur und die gerade bekanntesten Botschafter deutscher Mucke in der Welt, wegen Du bist gut genug. Nee, sie haben auch sehr guten Geschmack und einen ihrer Lieblingsacts gleich hier.

0: Hört mal, hier hat ein amerikanischer Superstar extra Deutsch gelernt.
1: Du bist groß genug. 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
0: Du bist Guss genug, ja. Das sagt man in Schmiedereien auch so häufig.
2: Muss man erstmal so hinhauen auch, ne? Also a cappella.
0: Ja, aber so ein Steve Lacy kriegt das eben auch hin. Ihr kennt Steve Lacy hier aus 1 Live Plan B. Richtig das. Guss genug von Steve Lacy. Es ist ja gerade der Hit der Stunde von Kitschkrieg, von Shirin David und Blumengarten hier aus dem Sektor aus Felbert, die sich hier in 1 Live Plan B über dieses kurze Schmankerl von Steve Lacy wirklich krass gefreut haben.
3: Es ist verrückt, ne? Alle möglichen Fußballvereine, ein paar der größten Musiker irgendwie für uns persönlich. Steve Lacy, ein Riesenbeispiel allen voran, was so verrückt ist zu denken.
0: Ja, hauptberuflich ist Steve Lacy Ausnahmetalent und wie schon gesagt, ihr kennt zum Beispiel Bad Habit hier aus Plan B. Das in seinem Berufsgrad eben auch gehört. Als Ausnahmetalent hat er selbstverständlich, selbstverfreilich einen Grammy zu Hause und dann kann man sich auch schon mal SZA mitten auf den Track holen auf einen neuen.
2: Weitere 7 Grammys.
0: Sie alleine 7, ja. Ne? Crazy.
2: Is It Cool heißt dieser gemeinsame Song. Der ist seit Freitag da und ich finde tatsächlich ein extrem ehrliches Eingeständnis, dass die beiden heftige Bindungsprobleme haben. Steve Lacy hat in Sachen Untreue ein paar Defizite und sagt, das ist in dem Song, sagt er vor allem, das liegt am fehlenden Vater, weil er hat tatsächlich seinen Vater verloren, als er 10 Jahre alt war. Und SZA sagt im Song, dass sie nie richtig gelernt hat zu lieben und dass das bei ihr dann leider in Selbstsabotage endet. Also wirklich sehr ehrlich.
0: Oh yeah, mit Fragezeichen. So wird das neue Album von Steve Lacy heißen. Und es kommt in 15 Tagen. Is It Cool ist auch drauf. Und das spielen wir euch hier in 1 Live Plan B. Das ist Steve Lacy zusammen mit SZA. Never need.

0: Robin. In 1 Live Plant in Dopamin. Letzte Woche, da waren die Sporties noch bei uns und sie haben uns tatsächlich eine aktualisierte Version ihrer großen, unsterblichen Fußballhymne eingesungen.
1: 54, 74, 90, 14, 26.
0: Liegt so ein bisschen der Fluch drauf, ne? Hat so geht so geklappt. Wenn die Sporties darüber singen, dass wir Weltmeister werden, dann wird es leider nie was. Wenn die Sportfreunde Stiller nicht gerade bei uns im 1 Live Haus in Köln ins Mikro singen, dann sind sie gerade auf Tour unterwegs. Gerade da stehen ein paar Konzerte und Festivalshows an. Ein paar haben sie bereits gespielt, dazu ein neues Album rausgebracht namens Happy Birthday. 30 Jahre Sportfreunde Stiller gibt's die ja schon. Doch auch nach so vielen Jahren läuft's auf den großen Bühnen noch ganz gut, sagt Sänger und Gitarrist Peter.
1: Also ich hatte echt im Vorfeld unserer Tour, im Frühjahr hatte ich so ein bisschen Bammel, so was, wenn ich auf unseren Tourplan geschaut habe und war so gespannt, wie wir das so hinkriegen. Und nach der Tour bin ich mit mehr Energie vom letzten Konzert nach Hause gekommen, als ich da

0: reingestartet bin.
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2: Was nervt auf Tour ist, dass es im Grunde niemals ein bequemes Sofa gibt. Also man hat immer so 2 Sitze, auf denen man irgendwie scheiße sitzt und scheiße liegt. Und ich habe jetzt neulich die glorreiche Idee eingeflüstert bekommen, unsere selbst aufblasbaren Camping-Isomatten mitzunehmen.
1: Also wenn sich wer mit Campingmöbeln es gemütlich machen kann, dann ja wohl die Sportfreunde Stiller. Halten wir mal fest, Fußball Deutschland und die Sporties waren schlechtes Omen in der Vergangenheit, aber Paraguay und Sporties, das passt irgendwie ganz gut. FC Bayern-Legende und langjähriger Nationalspieler Paraguays, Roque Santa Cruz. Dem haben sie ja einen ganzen Song mal vermacht, ne? Ich rocke. Und siehe da, Paraguay ist weiter. Jetzt hier in 1 Live Plan B. Die Sporties.

0: Der Funfact zu diesem Song ist ja, dass Rocke Santa Cruz das ja auch selber eingelabert hat, dieses Ich rocke, Daniel Pogren.
1: Ja, dafür war Peter von den Sport von den Stillern tatsächlich auf dem Bayern-Legende, auf dem Bayern-Gelände unterwegs.
0: Aber.
1: Ja, und hat da mal den Rocke Santa Cruz mal kurz beiseite genommen. Aber da gab's jemanden, der das nicht so gut fand.
0: Hä?
1: Ich sag mal so, er hört auf den Namen Titan.
0: Nee.
1: Olli Kahn hatte keinen Bock da drauf.
0: Die haben das in der Kabine gemacht?
1: Ja, und das hat auf jeden Fall, also auf jeden Fall haben das irgendwo auf diesem Bayern-Legende gemacht. Gelände, warum sag ich mal Legende? Vielleicht weil auch Oliver Kahn eine Legende ist auf eine Art. Naja, was ich sagen möchte, all das hört man eben im Podcast in den Ikonen.
0: Okay, fantastisch. Aber Oliver Kahn ist auch einer, der gönnt kleinen Kindern keine Elfmeter-Tour. Also,
1: ne? Ich hörte davon.

0: 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Um 21 Uhr mit Benjamin Paris. Bundestrainer Nagelsmann ist zurück in Deutschland. Er ist heute Nachmittag am Flughafen in München gelandet. Fans waren keine da und zu den Journalisten hat Nagelsmann nichts zu seiner Zukunft gesagt. Er ist durch die Hintertür raus. Mehr von Mathis Trapp.
1: Der DFB lässt weiter offen, ob es mit Nagelsmann weitergeht. Die Trainer von Ecuador und den Niederlanden waren da Direktor. Beide sind nach dem WM-Aus zurückgetreten. Geäußert hat sich DFB-Co-Torwarttrainer Stefan Wessels. Auf Insta schrieb er, Fußball ist ehrlich, manchmal wunderschön, manchmal brutal. Es geht jetzt darum, aus solchen Momenten zu lernen, zusammenzustehen und weiterzumachen. Für Diskussionen sorgt auch weiter ein Post von Bundeskanzler Merz. Nach dem Aus gegen Paraguay schrieb er auf X, was für ein Spiel. Das deutsche Team habe das Land begeistert. Offenbar war das eine Kommunikationspanne. Ein Sprecher von Merz hat klargestellt, dass der Bundeskanzler enttäuscht gewesen sei über das Ausscheiden.
0: Dann gibt's noch ein aktuelles WM-Ergebnis. England hat es ins Achtelfinale geschafft. In der K.O.-Runde besiegte das englische Nationalteam die Demokratische Republik Kongo mit 2:1. Dabei lagen die Afrikaner lange in Führung. Beide Treffer für die Briten schoss Harry Kane. Seit heute gibt es keinen Steuerrabatt mehr beim Tanken. Die Konzerne haben deswegen kräftig aufgeschlagen, zum Teil 30 Cent pro Liter, obwohl sie nur 17 Cent mehr Steuern zahlen müssen. Teurer ist seit heute auch Online-Shopping aus Nicht-EU-Ländern. Auf Temu-Pakete aus China zum Beispiel wird jetzt deutlich mehr Zollgebühr fällig. Forscher kritisieren die AfD in Sachsen-Anhalt. Die will da die Regierung stellen. Wissenschaftler der Deutschen Forschungsgemeinschaft sagen, dass die AfD die Freiheit der Wissenschaft einschränken will. Viele Gelder sollen gestrichen werden. Die AfD wirft vielen Wissenschaftlern vor, eine vorgegebene Meinung zu haben. Tatsächlich stellt sie wissenschaftliche Ergebnisse oft in Frage. Bei der Bahn soll der Verkehr zwischen Wuppertal und Düsseldorf ab morgen wieder laufen. Die Störung im Stellwerk Vohwinkel ist jetzt angeblich wirklich behoben. Eigentlich sollte der Verkehr schon diese Woche wieder laufen. In den letzten 2 Wochen konnten so gut wie keine S-Bahnen und Regionalzüge auf der Strecke fahren.
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0: In der Nacht bleibt es trocken und die Temperaturen werden gut zum Lüften. 16 bis 11 Grad. Morgen geht es sonnig los, dann ziehen aber mehr Wolken auf und am Nachmittag gibt es Regenschauer und einzelne Gewitter. Dazu wird's windig und in Fellbad und in Borken gibt's 24 Grad, in Dortmund 25 und in Lippstadt und Kerpen 26 Grad. Am Freitag Sonne, Wolken und meistens trocken.
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0: A1 Münster Richtung Köln zwischen Kreuz Dortmund-Unna und Westhofener Kreuz etwa 10 Minuten länger, 4 Kilometer. A2 Hannover Richtung Dortmund zwischen Beckum und Hamm-Üntrop 10 Minuten plus 2 Kilometer Stau. A4 Köln Richtung Aachen zwischen Elsdorf und Merzenich noch 10 Minuten länger, 3 Kilometer. Und A44 Dortmund Richtung Kassel zwischen Erwitter Anrüchte und Büren 6 Kilometer Stau, Viertelstunde plus.
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3: Also ich hatte wirklich keine gute Woche, ne? Japan und Deutschland am gleichen Abend raus aus der WM.
4: I know, sorry.
3: Ja, dann hat die Kellnerin auch noch mein Getränk mir übers Bein gekippt, komplett. War sehr erfrischend
4: fast
3: gewesen.
4: Fast schon erfrischend bei der Hitze.
3: Ja, aber richtig geil fand ich sie im Moment auch nicht. Aber so ist das Auf und Ab des Lebens. Dafür darf ich euch heute Abend hier geile Musik zeigen. Zum Beispiel in dieser Stunde die neue Peggy Goo, unser Track der Woche. Und dann ist auch noch dieser Vogrin hier im Studio.
4: Ah, super.
3: Super Sache. Kotaro Dö ist mein Name. Schön, dass ihr dabei seid.
4: Hallo.

0: Tempest City mit ihrem bislang immer noch einzigen Song Self-Aware.
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0: Und dieser Track der Woche verrät, wo die südkoreanische DJ, Musikproduzentin und inzwischen auch Modedesignerin lange gewohnt hat.
2: In Berlin.
0: Wo, Mann?
2: In Berlin.
0: Ja, wo, Mann?
2: Ach so, ja.
0: So heißt der, auf der, Track, so heißt der Track der Woche. Wisst ihr eben.
2: Ein bisschen Deutsch mit dabei auf jeden Fall. Wo komm
0: man? Selbst in Berlin kommt man mit komplett ohne Deutsch nicht klar, verstehe.
2: Inzwischen lebt Peggy Gou tatsächlich in London und in Dubai, weil Berlin ist komplett durch für sie.
0: Hat sie durchgespielt?
2: Sie hat tatsächlich gesagt, es ist inzwischen eine Stadt voll Möchtegern-Hipstern. Lass uns mal so stehen vielleicht.
0: Du, wir senden nicht für Berlin, das ist so, gehe ich okay mit. Inhaltlich hat der Track der Woche also nichts zu tun mit Berlin, sondern mit Empowerment. Mhm. Wo, Mann, so heißt der Song wirklich. Wo, Mann, steckt nämlich auch das Wort Woman. Ne, verstehst du?
2: So.
0: Dafür hat sie sich die nigerianische Sängerin Ira Star dazugeholt. Und den zocken wir euch hier in 1 Live. Plan B, unser Track der Woche. Unverkennbar, der Beat, Peggy Gou und Ira Star.

Bebop-Geschichten aus den 90ern. Passing Me By von The Far Side, auch so ein Klassiker. Im Sommer halt so derbe chillig. Im Text geht's jetzt nicht um Sommer. Warum reden wir drüber? Weil es diesen Beat nicht gäbe ohne einen der Sommerklassiker. Summer in the City, The Lovin' Spoonful, das Jahr 1966. Auch da geht's nicht wirklich um Sonne und Strand, da geht's um Sommer in der Stadt, um die unerträglich heißen Tage, die langen durchfeierten Nächte. Wir alle wissen, was das bedeutet seit letzter Woche, also auf jeden Fall die unerträglich heißen Tage. Der größte Hit von The Lovin' Spoonful war in den USA auf Platz 1. Weil der Song so erfolgreich war, wurde er natürlich auch häufig gecovert. Joe Cocker, Isaac Hayes. Die erfolgreichste Coverversion aber, die stammt von Quincy Jones. Der hat 1973 dem Original einen komplett anderen Vibe verpasst. Genau, das ist das Ding. Das klingt so, als wäre die Luft so dick, als könntest du gar nicht schneller laufen als Schneckentempo. Das ist genau der Vibe. Langsam und träge, laid back. Diese Version, die war unique. Sie war so erfolgreich, dass Quincy Jones dafür den Grammy bekommen hat für das beste Instrumental Arrangement. Und die Beat Producer? Also, ja, vielen Dank, Summer in the City. Das samplen wir. Und zwar unzählige Male. Am erfolgreichsten waren dabei The Far Side. Bisschen hochgepitcht, Raps drauf und fertig war Passing Me By.

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3: Um 21.30 Uhr. A1 Münster Richtung Köln zwischen Kreuz Dortmund, Unna und Westhofener Kreuz dauert 10 Minuten länger, 3 Kilometer. Und die 31 Oberhausen Richtung Gronau. Die ist zwischen Borken und Gescher-Coesfeld nach einem Unfall gesperrt. Da landet gerade ein Rettungshubschrauber.
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4: Kotaro Dürr hier und Daniel Vogrin.
5: Hello.
4: KI-Songs sind eine Plage. Ich glaube, da sind wir uns alle einig, was das angeht, Daniel.
5: Ja.
4: Wie kann man das eindämmen?
5: Sagst du es mir? Ich bin überfragt.
4: Der Streamingdienst Tidal, der will ja zukünftig KI-generierte Musik flaggen und demonetarisieren. Klingt ja erstmal gut, ne?
5: Ja, finde ich erstmal genau der richtige Weg eigentlich.
4: Bis man die Meldung weiterliest. Die Leute, die KI-Slop bei Tidal hochladen wollen, die sollen das nämlich selbst angeben.
5: Oh, ja gut, dann haben wir das auch. Aber gibt es da irgendwie noch, also ist es generell einfach Käse oder?
4: Ja, also sie haben zumindest angekündigt, dass die User KI-Songs dann aus ihren Playlisten rausfiltern können.
5: Okay.
4: Also immerhin.
5: Ich würde mal sagen, der erste Baby-Step.
4: Ja, aber mehr ist es halt nicht, ne? Zumindest würden KI-Artists nicht an der Arbeit echter Menschen verdienen. Die können jetzt nachschauen, die echten Menschen, welche ihrer Songs für KI-Training benutzt wurden. Und ihr könnt euch vorstellen, sie sind nicht happy drüber. Hört ihr gleich hier, wie wenig happy zum Beispiel El Guni aus dem Sektor ist. Sbibadubi, Sun has set.

0: Man munkelt, Henning Mai habe diesen Song auch barfuß eingespielt. Mit seinen Zehen. Hier ist 1 Live Plan B. Ein großer Streamingdienst stellt sich jetzt hin und sagt, KI-Songs werden gebrandmarkt. Also markiert als KI. Aber nur, wenn die Leute das hochladen, das auch angebe, bitte please, dass da KI benutzt wird. Daniel, wie viel Sinn macht's?
1: Ja, du hast es ja gerade schon gesagt. Geht so. Also Tidal hat die Woche eben angekündigt, dass sie das machen. Aber da hätte man sich als User, glaube ich, eher ein generelles Verbot gewünscht. Mhm. Und es zeigt auch nochmal, wie schwer sich halt diese ganzen Big Player dann doch mit diesem Thema tun.
0: Ja Mist, man verdient ja Geld damit auch noch. Oh nein, die Flut an KI-Songs. Die wird ja auch nicht kleiner, gerade wenn man sich zum Beispiel ja mit Suno, diesem Musikgenerator, ganze Songs generieren lassen kann mit ein paar Klicks.
1: Ja.
0: Da ist jetzt aber immerhin klarer geworden, wie die arbeiten, ne?
1: Ja, auf jeden Fall. Das US-Magazin The Atlantic hat das enthüllt, mit welcher Musik eben Suno trainiert wurde. Und die haben ein Tool gebaut, wo du den Namen suchen kannst von einem Artist, von diversen Artists. Und das haben auch mal ein paar Artists selbst eben ausprobiert und diesen Datensatz eben einiges gefunden. Zum Beispiel hier aus dem Sektor El Guni.
2: Es sind 104 Songs in dieser Datenbank. Ich wurde nie gefragt. Es basiert alles auf der Arbeit von anderen Leuten. Und die machen Milliarden damit. 104 Songs. Es sind Songs, die sind gar nicht auf Streaming.
1: Ja, also er redet tatsächlich von seinen eigenen Songs. Ja. 104 von ihm alleine. Das ist wirklich Wahnsinn. Ich habe das auch mal hier offen, das Tool. Also ich kann auch mal reinhauen.

0: Sono hat einfach originalgetreue Lyrics von ihm benutzt. Das ist ein deutscher Rapper, wow, relativ unbekannt. Aber seine Lyrics waren da drin, die er geschrieben hat. Das ist irre. Und ich finde, Guni, der hat da schon recht. Die Menschen hinter KI-Diensten verdienen anstatt der Artists, die sich eben die Melodie oder den Text selbst aus dem Hirn geschraubt haben.
1: Ja, und selbst wenn zum Beispiel ein Produzent Teile eines Songs selbst baut, aber dann irgendwie Vocals von jemandem benutzt oder sich eine Bassline im Stil von XY rauslässt aus der KI und die einbaut, auch dann wurden diese Teile ja auf Grundlage der Arbeit anderer trainiert.
0: Mhm. Hat es mittlerweile geladen, wie viele Nina Tuba Songs?
1: Es tut mir schrecklich leid, ich musste das nachliefern.
0: Du, fair enough. Wir haben ja noch geladen. Bis 23 Uhr Sendung und
1: Live Radio.
0: Viele Artists haben gerade Bedarf nachzugucken. Eine interessante Woche ist es bislang gewesen in Sachen KI-News und Musik. Tidal verkündet KI-Songflagging in der Lite-Variante und The Atlantic einen riesigen Datensatz, der das wahre Ausmaß des Trainings von KI-Songs erschreckend anschwellen lässt. Habt ihr hier gehört in Hans Live? Plan B.

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1: Alle reden immer nur über Rosalía, Rosalía, Rosalía, aber Björk und Yves Tumor gehört der Song einfach zur Hälfte auch. Berghain, hier in 1 Live Plan B.
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1: Sagen wir mal so, wenn die Band unseres Heimatkults heute keine Musik machen würde, dann wären sie einfach 4 weitere Laber-Podcaster mit dem Thema Filme. Das ist das große Zweithobby von Attic Ocean aus Düsseldorf. Kommt nicht von ungefähr, dass ihr Sound zwischen Shoegaze und Dream Pop klingt, als wäre es der Soundtrack zu einem Film. Es wäre sogar ein 5-Köpfe-Labercast, denn Attic Ocean, sie sind zu 5. Vor 6 Jahren kamen sie zusammen, während der Corona-Zeit 2020. Und letztes Jahr im Mai, da gab es einen Wechsel an der Gitarre. Camila ist neu zur Band gestoßen. Sie kommt aus Kolumbien, ist nach Düsseldorf gezogen, wollte dort Musik studieren. Laut Schlagzeuger Lukas ist sie für die Band ein Hauptgewinn.
3: Dadurch, dass Camila einfach technisch sehr gut an der Gitarre ist, haben wir so eine sehr große Bandbreite, die jetzt auch in den Songs sich sehr widerspiegelt. Also, dass wir irgendwie nochmal eine ganz neue Ebene an Songwriting, an Gitarrenriffs machen können. Und man sagt ja so, diese Wall of Sound bei Shoegaze, dass die sogar noch breiter ist.
1: Shoegaze, wer es jetzt nicht kennt, wenn Menschen damit beschäftigt sind, so viele Schichten an Gitarrengefrickel übereinander zu bauen, dass eine riesengroße Wand daraus besteht, dass sie quasi die ganze Zeit nur auf ihre Füße gucken gefühlt oder auf die Pedale, die sie bedienen. Camila, die hat sich jetzt auch schon mit einbringen können in die neue EP von Attic Ocean. Ideen entstehen bei der Band nämlich auch immer komplett gemeinsam. Und ihren ersten Live-Einsatz, die hatte sie direkt, als die Band letztes Jahr den Support für 2 Shows einer absoluten Legende im Shoegaze-Bereich spielen durften, nämlich Ride. Ride neben Slowdive und My Bloody Valentine sind absolute Szenegrößen. Also es ist vollkommen krass, als junge Band mit denen zu spielen. Diese Gigs aber, die blieben sozusagen nicht ohne Folgen für die Band.
3: Der Mark Gardner von Ride hat sich unsere Sachen angehört und wir haben dann mit ihm geschrieben, ob er sich vorstellen kann, die Sachen zu mastern. Und das war für uns natürlich ein Riesenglück, dass so ein großer Artist, der schon irgendwie alles in seiner Karriere gespielt hat, dann genau unsere Tracks gehört hat und uns da Feedback für gegeben hat und die dann halt auch gemastert hat.
1: Ja, also der macht das ja sicher nicht alles auch nur aus Charity-Gedanken, sondern die findet er auch gut. Nochmal zum Mitschreiben, Mark Gardner. Also, von Ride, Shoegaze Pioniere, der hat die neue EP von Attic Ocean aus Düsseldorf gemastert. Da dürfte man vielleicht auch mal erwähnen, dass die letzte EP schon bearbeitet wurde von Simon Scott, dem Drummer, den anderen Shoegaze-Legenden von Slowdive. Das kann jetzt eigentlich nur noch getoppt werden, wenn beim nächsten Mal irgendwer von My Bloody Valentine um die Ecke kommt. Ganz ehrlich. Wir hören jetzt mal rein in die neue EP von Attic Ocean, die schon im Kontakt sind mit ihren großen Helden musikalischerweise. Am Freitag erscheint diese EP. Sie heißt I Promise I'll Try Every Day. Und daraus kriegt ihr jetzt hier in 1 Live Plan B Aurora zu hören. Unser Heimatkult-Act heute. Das sind Attic Ocean.

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1: Um 22 Uhr, ich bin Benjamin Paris. Heute hat der Juli angefangen und das bedeutet, dass ein paar Dinge teurer werden. Besonders stark merkt man es beim Tanken. Mehr von Mathis Trapp.
2: Den Steuerrabatt der Bundesregierung wegen des Irankriegs, den gibt es nicht mehr. Und teilweise sind die Preise direkt raufgeschossen. Heute Mittag an manchen Tankstellen um 30 Cent. Und es gibt große Preisunterschiede, je nachdem, wo man in NRW tankt. Teurer wird es wahrscheinlich auch, wenn man jetzt was im Ausland bestellt. Es gibt neue EU-Zölle, auch für kleinere Bestellungen, zum Beispiel aus China. Pro Produktgruppe kommen 3 Euro Zoll drauf. Also zum Beispiel bei Klamotten und einem Ladekabel 6 Euro. Gut möglich, dass die Firmen, bei denen man kauft, das beim Preis weitergeben.
1: Etwas billiger könnte das Fliegen werden. Die Luftverkehrssteuer ist gesenkt worden. Das geben Airlines zwar meistens weiter, müssen sie aber nicht. Dann gibt es mal wieder schlechte Nachrichten von der Bahn. Die Pünktlichkeit beim Fernverkehr ist weiter runtergegangen und lag im Juni nur noch bei knapp 53%. Heißt, etwa jeder zweite Fernzug hatte maximal 6 Minuten Verspätung. Alle anderen waren deutlich zu spät. Die Bahn begründet das auch mit der Hitze. In Deutschland werden immer weniger Kinder geboren. Laut offizieller Statistik bekommt eine Frau durchschnittlich 1,32 Kinder. Auch in NRW gehen die Zahlen weiter zurück. Grund ist laut Experten unter anderem, dass die Menschen durch Kriege, wirtschaftliche Probleme oder auch durch die Klimakrise verunsichert sind. Der Eurovision Song Contest bekommt einen neuen Teilnehmer. Kanada steigt bei dem Musikwettbewerb mit ein. Auch andere Länder, die nicht in Europa sind, machen schon beim ESC mit, Australien und Israel. Der nächste ESC findet in Bulgarien statt. Da feiert Kanada dann Premiere. In Dortmund sollen E-Scooter in der Innenstadt nicht mehr überall rumfliegen. Man darf sie da nur noch in markierten Zonen abstellen. Das haben Politiker gestern Abend entschieden. Wer einen Roller außerhalb der Zonen abstellen will, soll die Fahrt in Dortmund nicht mehr beenden können.
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1: Heute Nacht bleibt es trocken und die Temperaturen gehen runter auf 16 bis 11 Grad. Morgen geht es sonnig los, dann ziehen aber Wolken auf, die auch Schauer und einzelne Gewitter mitbringen. Dazu wird es insgesamt windig. In Ibbenbüren morgen 24 Grad, in Reda-Wiedenbrück, Viersen und Iserlohn 25 und in Hamm 26 Grad. Am Freitag meistens trocken und ähnlich warm und dazu weiter windig.
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1: A1 Dortmund Richtung Köln zwischen Kreuz Dortmund, Unna und Westhofener Kreuz 3 Kilometer Stau und die A31 Oberhausen Richtung Gronau. Die ist zwischen Borken und Gescher-Coesfeld nach einem Unfall weiter gesperrt.
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3: Ey, wir haben News von Bilderbuch dabei. Und zwar welche, die, wo wir selber auch gesagt haben, Daniel, ne, so, das ist aber geil. So.
4: Also es klingt nach einer super Entscheidung. Mhm. Ehrlich gesagt, ich bin sehr happy.
3: Ja, neues Mitglied. Neues Mitglied, welches ihr als Plan B-Hörerinnen und Hörer auch noch kennt. Kotaro Dürr und Daniel Vogrin noch eine Stunde für euch da. Du bist es nicht?
4: Gut. Nee.
3: Okay, wir zwinkern euch trotzdem. Tölpelhaft zu Wink Wink, Charlie XCX.
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0: am Mittwochabend. Wie keine andere Band stand ein Bilderbuch für einen bestimmten Sound. Und wie oft habe ich das Ding gehört und dachte, Digga, was geht? Wie so eine extrem groovy Heckenschere. Da ist sie. Maschinen, der große Durchbruchshit von Bilderbuch. Dieses wundervolle Gequietsche. Und man könnte auch sagen, als wäre der Elefant von der Sendung mit der Maus als Feature-Gast beim Song mit dabei. Verantwortlich dafür war bisher Gitarrist Michael Snacky Mike Kramer. Im März 2026, da hat er nach 17 Jahren Bilderbuch verlassen. Er führt mittlerweile ein anderes Leben, unter anderem in Südamerika zusammen mit Familie, Daniel. Das war mir vorhin auch nicht bekannt, als ich das gehört habe.
1: Ja, das ist ein großer, großer Umschwung bei Snacky Mike. Aber mein erster Gedanke war auch halt, wie? Wie soll Bilderbuch ohne diesen Gitarrensound klingen?
0: Schon, ne? Heute, 4 Monate nach diesem Ausstieg von Snacky Mike, wissen wir, wer ihn in Zukunft live ersetzen wird. Nämlich Uche Yara, Musikerin aus Oberösterreich. Ja, sie veröffentlicht selber auch Mucke und ihr kennt sie aus 1 Live Plan B.
1: Ja, und ich muss irgendwie sagen, das fühlt sich ein bisschen an wie die logischste Wahl. Mhm. Weil Uche Yara war ja schon ein paar Mal auch Support Act bei Bilderbuch und beim Benefizkonzert für die Ukraine, weil sie sogar Teil von Bilderbuch als zusätzliche Gitarristin live. Okay. Und am Freitag kann man dann Bilderbuch zum ersten Mal auch in dieser neuen Konstellation sehen. Die spielen nämlich jetzt das erste von 3 kleinen Konzerten in Wien in neuer Besetzung. Kostenpunkt pro Ticket übrigens, zahl was du willst.
0: Für Bilderbuch zu Hause in Wien.
1: In einem kleinen, geilen Club.
0: Ich bin gespannt, Mann. Ja. Alle Uche Yara-Fans, die sich jetzt denken, oh nee, jetzt come on, ich will Uche Yara, ich mag Bilderbuch. Nee, ja, ja. Es wird sie weiter auch solo geben. Ihr eigenes Debütalbum wird Body Scanner heißen, kommt am 25. September. Und www.shehot, das hört ihr jetzt hier in 1 Live Plan B, das ist Uche Yara.

Erfolgreiche Bands mit Geschwistern drin. Es gibt mehr als man denkt. Ja, okay. Oasis, die Bee Gees, Jonas Brothers vielleicht. Ne? Billie Eilish und ihr Bruder Phineas, klar. Was so reine Frauen-Acts angeht, natürlich müssen wir da Haim nennen. Das sind die Schwestern Estee, Alana und Danielle. Um Danielle geht es jetzt. Die war von 2013 bis 2022 zusammen mit dem Producer der Ariel Rackscheid, der auch ihre ersten Alben produziert hatte. Rackscheid, der hatte 2020 eine Krebserkrankung diagnostiziert bekommen und entsprechend keine gute Zeit. Danielle hat sich hingesetzt und einen Song für ihn geschrieben, der sollte ihn aufmuntern. Dieses Teil

harter Grund und dann so ein leichter, fluffiger Song. Ne? Zuerst gab es eine Demo-Version von dem Song und dann fiel Danielle und ihrem Producer-Kollegen auf, dass dieser Du-Du-Du-Du-Du-Gesang im Refrain, dass es den schon mal gegeben hat, nämlich in Walk on the White Side von Lou Reed. Es gibt so viele Musikerinnen und Musiker, die eine geile Idee im Studio zusammenzimmern und erst wenn das Ding fertig ist, merken, oh Scheiße, das gab's schon mal. Ist wirklich häufig, also ich glaube nicht, wie oft. Dua Lipa hat das zum Beispiel bei einigen Songs ihres letzten Albums sehr häufig gesagt, so, oh nein, das gab's schon mal. Danielle von Haim, die ist sogar noch einen Schritt weiter gegangen und hat dann absichtlich eine ähnliche Bassline gewählt und eingespielt, wie eben bei Walk on the Wild Side. Damit es eben von vornherein klar ist, hey, das hier ist eine Hommage. Natürlich taucht Lou Reed auch auf in den Songwriting-Credits. Das heißt so viel, wie er verdient an den Einnahmen des Songs mit. Die Parallelen zwischen den beiden Songs ist, dass sie eben eine heitere, easygoing-Melodie haben, aber entstanden sind aus ernsten Anlässen. Bei Lou Reed, da ist es die Stories und die Schicksale verschiedener Transgender-Personen aus New York. Das hat er schon in der Zeit gemacht. Haim, nicht die erste Band, die auf die Idee gekommen ist, Walk on the White Side zu samplen. Es gab von Tribe Called Quest in den 90ern natürlich den Riesenhit Can I Kick It. Haim, die haben allerdings diese musikalische Nähe zum Original wirklich schön hinbekommen und trotzdem was Eigenes draus gemacht, was nach ihnen klingt. Ich finde, sie haben sich ihren Platz im Plan B Sample Service redlich verdient. Technisch ist es kein Sample, aber come on. Jerome Larum, das sind Haim.

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1: Ey, noch eine halbe Stunde. Kotaro Dürr hier und Daniel Vogrin eben.
2: Hallo.
1: Sag mal, dein Gefühl zu Florence Road, die hört ihr jetzt gleich hier mit Hanging Out to Dry, ne?
2: Finde ich extremst gut. Ich weiß auf jeden Fall, handelt nicht davon, der Song, die Wäsche rauszuhängen.
1: Das müsste ich langsam auch wieder machen. Ich glaube, die hängt seit gestern in meiner Waschmaschine schon fertig.
2: Ah, kannst du eigentlich direkt nochmal laufen lassen?
1: Kann man eigentlich direkt wieder laufen lassen.
2: Leider war.
1: Florence Road aus Irland, die kam für mich so ein bisschen aus dem Nichts, muss ich sagen. Die habe ich habe den Namen gesehen, schau mal, kenne ich da irgendwo. Die waren beim, glaube ich, letzten Reeperbahn-Festival bei der Eröffnungsgala auf der Bühne und haben live gespielt. Gut, wird funktioniert haben, weil es ist ein großes Newcomer-Festival, wo dann auch viele Industriemenschen drin sitzen. Und die so, wir brauchen sie.
2: Ja, die Energie ist super.
1: Die ist super. Der Song, schön, wenn es mal die richtigen trifft. Hier, Florence Road mit Hanging Out to Dry.

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1: Shoegaze aus Düsseldorf mit Attic Ocean. Shoegaze ist ihr Genre. Attic Ocean, so heißt die Band. Sie bringen am Freitag ihre neue EP raus. Wie ihr eben schon gehört habt, wurden sie gemastert von einer echten Legende in ihrem Genre, nämlich einem Mark Gardner. Das ist der Sänger einer Band namens Ride. Und was das Shoegaze-Game angeht, also epische große Gitarrenwände, sehr verträumte Atmosphäre und dann kriegt man wieder eine geklatscht von der Gitarre. Das ist Shoegaze. Die EP, sie trägt den Titel I Promise I'll Try Every Day. Ich verspreche, ich bemühe mich jeden Tag, was laut Schlagzeuger Lukas auch so eine Art Bandmantra geworden ist.
2: Es hat tatsächlich einen sehr ernsten Hintergrund, diese EP, weil so wir ein paar Schicksalsschläge auch innerhalb der Band hatten. Aber gleichzeitig gibt uns Musik oder das, was wir halt zusammen schaffen, auch immer so eine Perspektive und immer so eine Konstanz, das irgendwie alles zu verarbeiten.
1: Das klingt gut. Das ist ein schönes Mantra, finde ich. Die EP, sie bekommt am Freitag raus, wie gesagt. Und wie viele andere Bands spielen Attic Ocean dazu natürlich auch eine Release-Show am Sonntag. Der Ort ist das Ungewöhnliche daran. Das Konzert, es findet nämlich nicht zu Hause in Düsseldorf statt, auch nicht irgendwo anders im Sektor, tatsächlich nicht mal in Deutschland, sondern in London. Ja, Attic Ocean spielen ihre Release-Show einfach in England. Das neue Label von Attic Ocean hatte die Band dazu ermutigt. Ja, geht mal ein bisschen raus.

Es ist ja auch ganz geil zu wissen, wo die eigenen Fans sitzen. So kommt es dann eben zu so einer außergewöhnlichen Situation, dass du als eine Band aus Düsseldorf deine Release-Gig einfach in England spielst und auch wirklich Leute da sein werden. Wie cool ist es? Wir wünschen super viel Spaß an Attic Ocean. Und ihr hört sie nochmal hier jetzt in 1 Live Plan B. Das ist von der neuen EP. Wie gesagt, am Freitag kommt sie raus. Und der Song heißt Coastal.

0: Unter anderem mit dem Teil hat Tyler the Creator bewiesen, dass er einfach der größte Softie im Rap-Game ist. Und das als Kompliment gemeint. Hier um 22.48 Uhr in 1 Live Plan B. Das ist eure Show mit Musik recht links oben, unten und 360 Grad weg vom Mainstream. Kurz nach 23 Uhr, da geben wir euch einen weiteren Deep Dive in die Musikwelt mit einem neuen Podcast. ARD-Ikonen über und mit den Sportfreunden Stiller. 6 Folgen gibt's insgesamt. Heute Folge 5 gleich für euch. Da geht es für die Sportfreunde Stille nach New York. Ihr eigenes, selbstgebautes New York. Also sie kriegen ihr eigenes MTV Unplugged. Für eine Band damals war das der absolute Ritterschlag. Das Album dazu nennen sie MTV Unplugged in New York. In Bayern. Da haben sie es dann aufgenommen. Dieses Album, es steigt auf Platz 1 der deutschen Charts 1. Und dann heißt es für die Sporties erstmal, diese Erfolgswelle, sie will geritten werden.
1: Das war der erfolgreichste Moment unserer Karriere. Mit anschließend größter Tour, Arenentour durch Deutschland, mit diesem Unplugged-Programm, was ja auch verrückt ist. So, man macht die Musik so klein und intim und es wird so groß wie nie zuvor, so mal abgesehen von diesen Fußballauftritten.
0: Bayern ist ja auch das New York für Bayern quasi. Das Ding rollt richtig, noch krasser als zu der Zeit, als die Sportfreunde Stiller ihren großen Fußballhit rausgebracht haben. Ne? Ihr wisst schon, 54, 74, 90, 2006 damals noch, bis sie 2010 draus gemacht haben. Die Sporties, sie machen immer weiter und so langsam beginnen sie sich dabei selbst zu verlieren. Sänger Peter, er war derjenige, der die Reißleiter alleine gezogen hat, denn er brauchte eine Pause. Auf wie viel Zeit? Unbestimmt.
1: Also ich weiß noch, dass ich Anfang 2017 so das erste Gespräch so mit Rüde, Flo und Marc gesucht habe und gesagt habe, das standen Termine bis Ende Juli 2017 fest. Festivals, also erst noch eine Tour, dann Festivals und dann habe ich gesagt, hey, danach möchte ich einen Cut machen.
0: Die anderen Sportfreunde, Rüde, Flo aus der Band und Manager Marc, die wussten also Bescheid. Aber das mit dem Abschied auf Zeit, das haben die gar nicht mal so gut verpackt.
2: Es wurde immer enger und immer enger und dann irgendwann hatten wir ein Festival, wo wir einfach schweigend im Backstage-Raum sind. Das war einfach nur scheiße.
0: Was für ein Moment für eine Band, die einfach schon so lange zusammensitzt, die mit so einem fröhlichen, mit so einem lebensbejahenden Sound auch eingestiegen sind und sich in die Herzen der Fans gespielt haben. Wie kommt man da wieder raus? Wie ist man da überhaupt reingekommen? Das hört ihr in Folge 5. Der ARD-Ikonen über die Sportfreunde Stiller. Gleich hier in 1 Live Plan B nach den Infos um 23 Uhr. 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

0: Cortaro Dürr und Daniel Vogrin haben gerade entspannt Polonaise durchs Studio gemacht.
1: Ja, ich kann nicht mehr. Ich muss ein bisschen mehr Sport machen.
0: Das ist immer eine schöne Konklusion um 22.57 Uhr. Wir lassen euch jetzt vor den Infos noch Gracie Abrams und Hit the Wall da.
1: Ja.
0: Bye-bye.
1: Tschüss.

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1: Die Nachrichten mit Sebastian Ehl. Guten Abend.
2: Ich glaube, dass wir in Nordrhein-Westfalen wie in allen anderen Bundesländern zurzeit nicht in jeder Einrichtung Klimaanlagen haben.
1: Nordrhein-Westfalens Gesundheitsminister Laumann hat im Landtag über die Folgen der Hitzewelle in der vergangenen Woche informiert. Demnach gab es in Notaufnahmen und auf Intensivstationen wegen ungewöhnlich vieler Patienten Engpässe. Anke Kahle für WDR aktuell.
3: Gesundheitsminister Laumann hat nach dem Hitzewochenende politische Konsequenzen angekündigt. Vor allem in Krankenhäusern und Pflegeeinrichtungen sieht er Handlungsbedarf. Ein großes Problem seien fehlende Klimaanlagen und die müssen her. Das Land investiere bereits rund 765 Millionen Euro pro Jahr in die Gebäudeinfrastruktur von Krankenhäusern. Ob zusätzliche Mittel speziell für den Hitzeschutz bereitgestellt werden, das ließ Laumann offen.
1: Die Spritpreise sind an vielen deutschen Tankstellen nach dem Auslaufen des Tankrabatts nochmal deutlich gestiegen. Am Mittag haben viele Tankstellen ihre Preise merklich angehoben, teils um 30 Cent. Einige hatten ihre Preise auch schon in den letzten Tagen erhöht. Der Tankrabatt von rund 17 Cent pro Liter Sprit war in der Nacht ausgelaufen. Ab morgen soll der Zugverkehr zwischen Wuppertal und Düsseldorf wieder normal anlaufen. Das Stellwerk in Wuppertal-Vohwinkel ist repariert. Es war 2 Wochen lang ausgefallen und legte den Bahnverkehr weitgehend lahm. David Röhl, WDR aktuell.
4: Wenn der Betrieb morgens wieder losgeht, sollen die S-Bahnen 9 und 28 wieder rollen. Auch die Regionalexpresslinien 13 und 49 fahren dann wieder planmäßig, heißt es von der Bahn. Bis dahin verkehren von Hagen nach Düsseldorf noch Ersatzbusse und auch von Essen über Fellbad nach Wuppertal ist der Zugverkehr noch betroffen. Der Ersatzverkehr zwischen Hagen, Wuppertal und Köln aufgrund der Generalsanierung, der bleibt allerdings noch bestehen bis zum 10. Juli.
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1: Die Petrikirche in Herford wird zurzeit zu Deutschlands einzigem Gotteshaus umgebaut, in dem auf Dauer Lichtkunst gezeigt werden soll. 15 Projektoren sollen den kompletten Innenraum und die Decke mit einer Geschichte beleuchten. Kolja Selker für WDR aktuell.
5: Ab Oktober sollen Besucher in einer Lichtshow sehen können, wie der Bildhauer Michelangelo die Deckenbilder der Sixtinischen Kapelle erschuf. Die evangelisch-reformierte Petrikirchengemeinde will damit Menschen zusammenbringen. Eine vergleichbare temporäre Show im Münsteraner Dom lockte in 4 Monaten über 120.000 Besucher an.
1: Das Wetter in Nordrhein-Westfalen. In der Nacht ist es weitgehend trocken und klar. Dazu kühlt es ab auf 16 bis 10 Grad. Morgen anfangs noch sonnig, dann breiten sich vom Niederrhein her Wolken aus und später auch Schauer und einzelne Gewitter. Die Höchstwerte erreichen 24 Grad in Coesfeld, 25 in Aachen und bis 26 Grad in Warburg. Auch am Freitag ist es windig, aber weitgehend trocken mit Sonne und Wolken bei 22 bis 26 Grad. Und am Samstag sieht es ganz ähnlich aus, wird noch ein kleines bisschen wärmer. Mit bis zu 29 Grad. Das war WDR aktuell.
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6: Mit Cordaro Dürr. Schön, dass ihr dabei seid. Erfolg kann so fucking anstrengend sein. Kann ich nicht wirklich aus Erfahrung sprechen, aber die Sportfreunde Stiller, die können das. Bei denen wurde es nämlich irgendwann mal so viel, dass sie auf die Bremse treten mussten. Und genau davon erzählt ARD-Ikonen Sportfreunde Stiller Folge 5. Und die hört ihr jetzt. Viel Spaß.
7: A lot of people are worried about their bank these days.
8: Coming into the situation about Michael Jackson, the king of pop.
9: Thank you. God bless you. And God bless the United States of America.
10: Das Jahr 2009 ist ein nervenaufreibendes, geschichtsträchtiges Jahr. Die Finanzkrise wirkt immer noch. In Deutschland feiern wir 20 Jahre Mauerfall. Im Sommer stirbt Michael Jackson. Barack Obama wird zum ersten Mal US-Präsident. Die Welt glaubt an einen Wandel. Und die Sportfreunde Stiller? Die auch. Die gehen ein Risiko ein. Sie verwandeln ihre Songs, die so oft als zu simpel kritisiert werden, in künstlerisch Hochwertiges und spielen ein deutschlandweit umjubeltes Unplugged-Konzert für den prestigeträchtigen Musiksender MTV. Das Live-Album geht auf die 1 in den Charts. Der Mut und die Arbeit zahlen sich aus. Also wirklich im Sinne von Katsching, auszahlen. Elmar Gieklinger ist damals Programmchef von MTV.
11: Prinzipiell bei MTV immer mit einem bestimmten Prozentsatz an den Einnahmen aus CD-Verkäufen und aus den Videoverkäufen. DVD gab es damals ja auch noch beteiligt.
10: Kannst du dich erinnern, wie das bei den Sportfreunden war? Ich glaube ja, die Unplugged-Platte hat sich ja extremst gut verkauft.
11: Ja, das Sportis Unplugged lief sehr gut. Wie viel genau wir da eingenommen haben, das kann ich dir nicht sagen. Das weiß ich auch nicht mehr. Und wenn ich es noch wüsste, würde ich es nicht sagen.
10: Aber
11: ich glaube, es war ein gutes Geschäft für alle Beteiligten.
10: Das MTV Unplugged ist ein großer Erfolg. Finanziell, künstlerisch und auch ein großer Spaß für die Band und all ihre Freundinnen und Freunde, die sie dazugeholt haben. Und auch bei den Fans kommt das Live-Album richtig gut an. Aber das Unplugged hat noch mehr getan, im Hintergrund, hinter der Bühne sozusagen.
11: Was ich sofort erinnert habe, als es in eurer Anfrage um das Unplugged ging mit den Sportis, war ein Gespräch mit Marc Liebscher, ihrem Manager, der mir Monate nach der Aufzeichnung gesagt hat, MTV Unplugged hat die Band gerettet. Also offensichtlich lag zu der Zeit ein bisschen was im Magen.
10: Wir erinnern uns, vor dem Unplugged war die Stimmung nicht gut. Peter wollte eigentlich eine Pause. Doch mit dem Erfolg der MTV Unplugged-Aufzeichnung kommen die Jahre, von denen die Band selbst sagt, da sind sie auf dem absoluten Höhepunkt ihrer Karriere. Was nicht bedeutet, dass das, was da in den Gliedern hing, auskuriert ist.
12: Ja, sagen wir es so, ich glaube 2007 hat was gestartet, was dann 2016 so zum quasi so ein bisschen zum Break geführt hat.
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10: Ich bin Franziska Nieser und ihr hört ARD Ikonen. Das ist der Podcast, in dem wir große deutsche Musikgeschichten erzählen. Von Bands, die wir alle irgendwie kennen, aber hier erst so richtig kennenlernen. Denn hier erzählen sie uns selbst, wie und warum sie wurden, was sie heute sind. Schön, dass ihr wieder mit dabei seid bei Folge 5. Sturm und Funkstille. Nach der Aufzeichnung von MTV Unplugged im Januar 2009 sind die Sportfreunde wie euphorisiert, haben Bock weiterzumachen. So viel Arbeit und dann nur 2 Tage Endorphin-High? Definitiv zu wenig. Sie schließen eine ganze Unplugged-Tour an und nehmen alles mit, was sie brauchen, um eine gute Zeit zu haben.
13: Sehr viel Schnaps dabei, das war auch ganz gut so.
14: Ich hatte meine Kaffeemaschine dabei.
10: Nee, Spaß. Ich meine natürlich ihre Besties, ihre Crew. Das Team vom MTV Unplugged-Konzert. Christian Chrissy Schneider zum Beispiel, der Ex-Gitarrist von den Emil Bulls, der erst kurz vor dem Unplugged eingesprungen ist.
15: Quasi als Marc das erste Mal angerufen hat und gesagt hat, wir spielen vielleicht doch nochmal ein Konzert, könntest du dir vorstellen, gab es keinen, der gesagt hat, nö. Sondern alle, ja klar. Ne? So, das war eine geile Zeit und eine coole Gruppe und da will ich unbedingt gerne wieder dabei sein.
10: Die Sportfreunde können nämlich selbst nicht glauben, was da passiert. Die Nachfrage nach Unplugged-Konzerten ist riesig.
12: Das war der erfolgreichste Moment unserer Karriere. Mit anschließend größter Tour, Arenentour durch Deutschland, mit diesem Unplugged-Programm, was ja auch verrückt ist. So, man macht die Musik so klein und intim und es wird so groß wie nie zuvor, so mal abgesehen von diesen Fußballauftritten.
16: Die sind so euphorisiert gewesen davon, dass dieses MTV Unplugged-Album auf Platz 1 gechartet ist und einfach so gut funktioniert hat.
10: Julia Fichtel, die Musikerin, die im Chor mitgesungen hat, bleibt auch mit dabei und geht mit auf Tour. Sie übernimmt den Part von Schauspielerin und Künstlerin Merit Becker, die ja zusammen mit Peter das Duett »Tu nur, was dein Herz dir sagt« gesungen hat. Das macht jetzt Julia. Und noch was nehmen sie mit aus dem MTV Unplugged. Eine Erkenntnis.
13: Wir sind probefaul, aber Proben bringt natürlich schon was, wie wir spätestens 2009 festgestellt haben.
10: Ohne Proben nach oben ist nicht mehr. Ich frage mich eh seit längerem, ob das nicht auch ein bisschen Rumkokettiererei ist, dass sie ja eigentlich nichts können und blind in neue Situationen reinlaufen. Zumindest haben sie jetzt auch ganz offiziell dieses Level der Naivität hinter sich gelassen. Endlich Profis. Deshalb heißt es vor der Unplugged-Tour Proben. Dass sich da was ändert, merkt auch Chrissy Schneider, der Gitarrist.
15: Und dann hatten die drei mit Marc zusammen die Idee, wir fahren einfach nach Usedom, alle zusammen. Und sind dann in so ein Wellnesshotel nach Usedom gefahren, haben das als öffentliche Probe da, also das Hotel hat das als öffentliche Probe verkauft. Ich sag mal, eine normale Band macht sowas ja gar nicht so und will sich, also das kostet ja auch richtig Geld.
10: Chrissy Schneider organisiert heute Touren für andere Bands. Wenn er sagt,
15: eine normale Band macht sowas ja gar nicht,
10: dann spricht er aus jahrelanger Erfahrung. Zum Proben nach Usedom und dafür alle Musikerinnen und Musiker einladen, das scheint Professionalisierung nach Sportfreunde-Art zu sein. Sehr generös und wertschätzend den Menschen gegenüber, die umgekehrt ja auch die Sportfreunde seit ihren Anfangsjahren immer wieder auf die ein oder andere Art und Weise unterstützt haben. Also irgendwie sind sie jetzt mehr Business als früher, schaffen es aber, das Business mit Leben und Leichtigkeit zu füllen.
15: Und da saß man dann und haben dann ein bisschen vor uns hingeprobt, aber auch nicht zu lang. Man wollte ja noch was vom Meer haben und sich's gut gehen lassen. Und genau, so, das war natürlich der Knaller.
10: Also vielleicht statt ohne Proben nach oben, eher Proben in Maßen, dann bleibt man gelassen oder so. Die Unplugged-Tour ist richtig groß. Sie nehmen viel mehr Leute mit als früher. Mittlerweile stehen 15 Menschen auf der Bühne statt nur drei. Sie buchen fette Arenen, die anders als beim Nach-Fußball-WM-Album Labum richtig voll werden. Es steht mehr Geld zur Verfügung, was Möglichkeiten eröffnet, die es vorher nicht gibt. Vor allem aber, und das ist das so unglaublich sympathische an dieser Band, heben sie nicht ab in Stargefilde, an die niemand aus der Crew rankommt.
16: Sie sind ja die Band, mit der wir alle auf Tour waren. Im Prinzip haben wir ja alle eine Dienstleistung der Band gegenüber ausgeführt. Und sie haben aber nie eine Hierarchie aufgemacht, sondern immer klar gemacht, wir sind hier zusammen im Bus, wir trinken alle dasselbe Bier, wir trinken alle denselben Wein und jeder hat ein ähnliches Bett und fertig. Das fand ich so total cool.
10: Was kommt da eigentlich zuerst? Nehmen die Sportfreunde ihr vertrautes Umfeld immer mit, weil sie auf dem Boden geblieben sind? Oder sind sie auf dem Boden geblieben, eben weil sie das vertraute Umfeld mitnehmen? Wahrscheinlich liegt die Wahrheit wie so oft irgendwo in der Mitte. Ich erlebe das Bescheidene auch im Studio, als wir für diesen Podcast zusammensitzen. Flo besteht darauf, seinen Kaffee selber zu zahlen. Peter bietet geschnittene Äpfel an. Und Rüde ist ernsthaft interessiert, wie es eigentlich geht, obwohl wir uns gar nicht kennen. Sie sind aufmerksam, sie hören zu, nehmen Schwingungen im Raum wahr. Ich kann mir beim besten Willen nicht vorstellen, wie sie sich gegenseitig aus dem Auge verlieren können. Aber dazu kommen wir noch. In der Zeit, in der sie mit dem Unplugged-Album touren, scheint noch alles in Ordnung. Vielleicht haben sie aber auch gar keine Zeit, innezuhalten und mal einzuchecken mit sich selbst. Sie sind unentwegt unterwegs und performen das Set sogar dort, wo Unplugged, also ohne Strom, eigentlich gar nicht passt. Auf den Bühnen von großen Festivals. Rock am Ring, Rock im Park, wo die oberste Prämisse ja eigentlich ist, bitte laut.
14: Wir hoffen, es geht euch bestens. Vielen Dank fürs Zuhören. Danke, dass ihr offen wart und euch das Unplugged gegeben habt. Vielen Dank, Sportfreunde Stiller.
10: Und auch da zeigt sich dieses Teamgefühl. Sich irgendwie Lockerheit bewahren, sogar vor so einem überwältigenden Auftritt vor Zehntausenden von Menschen. Eigentlich wird man als Artist nämlich mit einem Auto vom Backstage zur Bühne gefahren, übers Gelände. Und auch da ziehen die Sporties nicht die Starkarte, obwohl sie es könnten. Sie möchten lieber laufen, erzählt Chrissy.
15: Und dann haben wir uns wirklich alle Backstage getroffen, also alle Musiker. Und naja, das werden dann auch wieder 15, 20 gewesen sein, so irgendwie halt dieses ganze Ensemble. Und dann ging gerade so über der Eifel die Sonne unter. Und du hattest so den, also es war kitschiger geht's gar nicht mehr. Und du hattest irgendwie diesen Sonnenuntergang. Und wir haben uns dann halt zusammen versammelt und sind dann 5 Minuten einfach da zur Bühne gelaufen, zu Fuß. Und hatten so diesen Blick, Sonnenuntergang hinter der Bühne, geht die Sonne unter. Vor der Bühne werden 50.000 Leute angestrahlt und alle warten drauf, dass wir jetzt auf diese Bühne gehen und spielen. Das war unfassbar. Das war wirklich, das war ein unfassbar geiler Moment. Ja. Das war echt schön.
10: Doch auf so einem Festival sind zum einen nicht alle Fans, die da vor der Bühne stehen, auf Unplugged-Romantik eingestellt. Und zum anderen sind es vielleicht nicht mal nur Fans, die da stehen. Das durchmischt sich auf Festivals ja immer sehr. Wo sonst extra Verstärker und Pyrotechnik zum Einsatz kommen, ist jetzt eine schöne Bühnenkulisse aufgebaut. Mit angedeuteter Stadt, davor Barhocker und die sonst so entspannt lässig angezogenen Sporties sitzen da im Anzug. Aber sie halten die Stimmung. Bis zu einem Moment, wo sie zu kippen droht. Als nämlich Julia Fichtel mit Peter das Duett singen soll.
14: bitte begrüßt für ein Duett vor 560.000 Menschen die wunderbare Julia.
16: 60.000 Leute, oh mein Gott, und wir sollen jetzt gleich dieses Duett singen. Und ich gehe auf die Bühne und natürlich passiert das, was leider Frauen im Konzertbusiness sehr oft passiert, eine sexistische Situation. Die ganzen Leute fangen an zu schreien, ausziehen, ausziehen, ausziehen, ausziehen. Und ich höre das natürlich und keine Ahnung, wie soll ich darauf reagieren? Und dann war das so, wir saßen da immer zu zweit auf so Barhockern, ich setze mich da so hin und er setzt sich auch so hin, schaut mich an, merkt irgendwie, das ist nicht cool, dass das gerade passiert ist und reagiert dann so auf die Situation, er hatte so einen Anzug an mit Jackett, dass er so ein bisschen nach vorne geht und so andeutet, als würde er sich jetzt ausziehen und macht quasi so, tut sich so ein bisschen, als wäre halt er gemeint gewesen und geht dann zurück zu seinem Mikrofon und sagt, ich hätte nie gedacht, dass ihr mich nacken sehen wollt.
14: Hätte nie gedacht, dass ihr mich nacken sehen wollt.
16: Und quasi löst somit die Situation auf, durch diesen kleinen Satz und durch diese kleine Geste einfach auf. Und damit war die Bühne frei für, nee, wir singen jetzt hier eine Ballade. Und auch dieses Rockpublikum wird das jetzt aushalten. Und es war ein ganz magischer Moment. Und das finde ich wahnsinnig aufmerksam. Und das aber eben immer in der gleichen Ruhe, in der er so ist. Also, ich bin beeindruckt, nach wie vor.
10: Ich auch. Das musst du als Band erstmal schaffen. In dem Strudel aus Aufmerksamkeit und Erfolg diese feinen Antennen zu behalten für sensible Situationen. Bei anderen scheint ihnen das leicht zu fallen. Anders als bei ihren eigenen sensiblen Situationen. Aber wir bleiben noch kurz auf dem Höhepunkt ihrer Karriere. Da sind sie ja gerade angelangt. Und wie so eine Art Belohnung bekommt Peter dann endlich das, was er schon vor dem Unplugged wollte.
12: Wir haben ein Jahr Pause gemacht, wenn ich mich richtig erinnere.
10: Peter hat endlich Zeit, um da zu liegen, blöd zu schauen, nichts zu machen. So wie er es sich gewünscht hatte. Es wird also ruhiger in der Band. In Rüde und Flo allerdings nicht. Rüde behält den Kontrabass, den er sich für das MTV Unplugged gekauft hat, und spielt weiter. Zusammen mit der Münchner Rapperin Fiverr, die mit dem Projekt Fiverr und das Phantomorchester jetzt seine eigene Band dabei hat, Rüde inklusive.
17: Doch die Stadt gehört mir.
10: Und Flo kann sich vor Projektideen in seinem Kopf kaum retten. 2012 veröffentlicht er sein zweites Buch. Außerdem ist er Radio-DJ mit eigener Sendung beim Jugendsender Puls vom Bayerischen Rundfunk.
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19: Liebe Leute, herzlich willkommen zur Sportflo-Show.
10: Und mit den Seitenprojekten kommen auch neue Ideen und Inspirationen für die Band.
20: Und dann hat einer noch mal durchschnaufen müssen und ein anderer hat dann schon wieder irgendwie geschoben und gezogen und gebängst und verlangt, dass wir weitermachen. Und somit war die Pause eigentlich überschaubar.
12: Und dann hat Flo mit den Füßen gescharrt, mit den Hufen gescharrt und wollte weitermachen, genau. Und ich war eher so, ich bin noch nicht bereit. Wie du merkst, ist es so ein bisschen meine Rolle auch so. Oder hat sich so in der zweiten Hälfte unserer Bandkarriere so herauskristallisiert, so lass mal noch, wart mal noch ein bisschen. Das ist eigentlich die kleine Form dessen, was dann 2017 passiert ist. So, ich noch nicht ready, Flo am Start. Flo hatte Liedideen schon gesammelt. Flo wollte weitermachen, genau.
10: Peter ist der in der Band, der auch mal zweifelt. Der Zeit braucht zum Durchatmen, sich sammeln muss. Dieses eine Jahr Pause wird ihm auf Dauer nicht reichen. Das werden die Sportis noch merken. Aber jetzt lässt sich Peter von Flo mitziehen.
21: Hast du das Gefühl, du bist so der, ist das deine Rolle in der Band? Du bist so der Motor?
20: Ich bin zumindest, so nervig es für andere sein kann, wahrscheinlich der am meisten antreibt. Und Peter meinte mal zu mir, ich koste ihm 5 Jahre seines Lebens, weil ich laufend noch immer so nervig bin, was das Weitermachen betrifft, das Tun, das Handeln. Und witzig habe ich gesagt, Peter, ich glaube, du kostest mir auch 5 Jahre meines Lebens, weil es so zäh ist und irgendwie nichts vorwärts geht. Und da glaube ich, darin liegt das Geheimnis unserer Band. Der Rüde kann beide Seiten verstehen. Ich kann mich erinnern, dass es da schon etwas geknarzt hat, weil wir dann irgendwann, ich glaube, ich habe auch wieder gedrängt, jetzt lass uns doch mal auf eine Hütte fahren und uns Sachen vorspielen oder gemeinsam musizieren, dass es weitergeht.
21: Flo, der Motor, immer in den Startlöchern, um am nächsten Album zu arbeiten.
20: Und da war die Stimmung auch nicht ganz astrein, würde ich sagen, bis ich dann mit Applaus, Applaus um die Ecke kam.
2: Ist meine Hand eine Faust, machst du sie wieder auf und legst die deine in meine.
21: Peter macht auf, wird weich. Und auf der kreativen Schiene finden sie wieder zueinander und schreiben an neuen Songs.

0: Und dann haben wir, glaube ich, zu dritt wieder gemerkt, okay, alles klar, die Ideen stimmen, das Lied ist toll. Das ist doch ein guter Anfang oder zumindest schon mal ein guter Aufhänger. Das wird funktionieren. Und ich glaube, ich habe ihnen das ganze Lied vorgespielt. Also an der Gitarre. Da habe ich noch nicht so den
1: Aufwand. Wie Gitarre spielst du auch?
0: Ja, ich kann die Akkorde spielen. Also
1: ja, mein Gott, mehr macht der Peter ja auch nicht.
0: Ich kann Akkorde spielen. Und ja, aber vielleicht sind wir einfach eine Akkordband. Wie auch immer, also zum Liederschreiben reicht's. Genau.
1: Und wie auch vor dem Unplugged, Peter zieht wieder mit. Ohne ihn sind es halt auch nicht die Sportfreunde.
2: Ja, klar, die Stimme ist so der Erkennungsklang. Also ich kann es mir nicht vorstellen, dass wir weitermachen würden, wenn einer von uns dreien aufhören würde.
1: Mhm. Ein Song, den Flo schreibt, fühlt Peter überhaupt nicht und singt ihn auch nicht.

0: bei einem Lied, das wir eigentlich alle gut fanden, aber der Peter den Text nicht singen wollte, also aus seiner Warte heraus. Es muss was Wunderbares sein. Dann haben wir uns einfach dafür entschieden, dann mache es halt ich, weil ich mir leicht tat, mich in diese Person, die den Text singt, reinzuversetzen. Also für mich ist auch klar, ich persönlich würde natürlich auch nicht so mit meinem Gegenüber reden, aber so als quasi Person oder als Charakter, Rolle halt, ja. Als Rolle, Charakter, habe ich kein Problem damit. Genau, und das fühlt halt jeder anders.
1: Flo schafft es, sich stärker abzugrenzen von dem Inhalt der Songs. Bei Peter ist das anders. Das, was er singt, fühlt er auch. Und das ist es auch, was die Songs der Sporties so authentisch macht. Ich erinnere mich an Artemis, die Vocal Coach, die ja sagte, das, was du siehst, das kriegst du auch. Und dieser neue Song, der hat auch wirklich einen etwas anderen Vibe. Soundtechnisch ist er wieder mehr aufgeladen, energetisch. Aber den Streichern sind sie treu geblieben. Aber auch das Musikvideo, was sie dazu rausbringen, ist neu von der Anmutung her. Zum einen spielen richtige Schauspieler mit, nämlich Tatortkommissar Moritz Beißner und Kommissarin Bibi Fellner aus Wien. Und es gibt eine Splatter-Sequenz. Auch die Fans in den Kommentarspalten sind sich uneins. Ist das noch ein Sporty-Song? Ja und nein. Peters Stimme als Frontsänger, die fehlt irgendwie. Das Album, auf dem der Song drauf ist, heißt New York, Rio, Rosenheim und kommt 2013 raus. In einem Interview mit dem bayerischen Jugendsender Puls erklärt Peter den Albumtitel so.
2: Was wir halt sagen wollen, ist, dass die stärkste Kraft der Menschen die positive Energie ist.
1: Diese positive Energie, die haben alle drei. Wenn auch Flo auf eine Art am stärksten. Dem ist auch viel daran gelegen, dass diese Energie nicht abebbt.
0: Als wir nach der Pause oder während der Pause beschlossen haben, es gibt den Punkt X, an dem es weitergeht und uns da getroffen haben, haben wir den gemeinsamen Drang und die gemeinsame Liebe zur Musik sofort wieder verspürt und auch das heimelige Sportfreunde-Gefühl und das positive Herangehen an die Musik.
1: In der Zeit, in der Peter diese Pause einfordert, ist es für Flo ganz wichtig, dass diese Pause ein klar definiertes Ende hat. Er muss wissen, dass es danach weitergeht und vor allem auch, wann es weitergeht. Das Album erreicht Platz 2 der deutschen Albumcharts. Und die Band kann sich dafür 3 goldene Schallplatten an die Wand hängen. Die positive Energie, die sie auf der Platte und auch auf der sich anschließenden Tour verbreiten, ist in der Zeit in Deutschland sehr erwünscht.
3: Der erste Sonderzug mit Flüchtlingen ist mittags am Münchner Hauptbahnhof eingetroffen. Darin rund 250 Flüchtlinge, zum großen Teil aus Syrien.
1: Es ist Anfang September 2015. In Syrien ist Krieg. Hunderttausende Geflüchtete aus Syrien und anderen Ländern kommen in Deutschland an. Viele davon in München.
4: Ladies and gentlemen, welcome in Munich. Please go to the train just opposite the same platform. We will help you there.
3: Auch in den Stunden danach kommen immer weitere Flüchtlinge an und werden von Dutzenden Münchnern am Gleis mit Applaus begrüßt.
1: Der Bayerische Rundfunk berichtet, die Hilfsbereitschaft ist riesig. Freiwillige bauen in Unterkünften Betten auf, verteilen Spenden, bringen Wasserflaschen und sind vor allem einfach da. Ein unglaublicher Kraftakt, auch für die Zivilbevölkerung. Vor der Haustür der Sportfreunde spielt sich etwas Großes ab. Niemand weiß, wie es weitergeht, aber alle spüren die Tragweite.
5: Wir haben überlegt, was können wir tun, was können wir beisteuern, und wir sind so bewegt vom Engagement und von der Hilfsbereitschaft der Münchner und aber auch der Bayern oder überhaupt der Menschen in diesem Lande, die, wie wir finden, teilweise viel weiter sind als die Politik, die nämlich einfach helfen wollen und geben wollen. Und ja, das hat uns sehr berührt und bewegt, und dann dachten wir uns, machen wir doch das, was wir einigermaßen gut können, und das halt nun mal Musik machen und befreundete Bands einladen, und dann haben wir diese Veranstaltung auf die Beine gestellt.
1: Die Sportfreunde Stiller veranstalten ein Konzert. Ein Danke-Konzert, wie es so oft genannt wird. Ein Dankeschön an alle, die zu diesem Zeitpunkt seit Wochen schon den angekommenen Geflüchteten helfen. Und für die Geflüchteten selbst. Der Titel: Wir stimmen für geflüchtete Menschen. Dem BR sagen sie:
5: Und das ist ja auch mit ein Beweggrund für uns gewesen, das zu machen, weil wir überzeugt sind davon, wenn die Leute bei Musik zusammenkommen, dann kann eigentlich das einfachste und beste Kennenlernen stattfinden.
1: Ein riesiges Konzert für alle soll es sein. mitten auf dem Königsplatz in München, der an drei Seiten monumentale Gebäude hat im klassizistischen Stil. Das ist ein sehr historischer Ort, gar nicht weit weg vom Hauptbahnhof, wo so viele Menschen angekommen sind. Die Sportfreunde haben viele Musiker und Bands zusammengeholt. Wanda, The No Twist, Blumentopf, Judith Holofernes, Du Notz, Fettes Brot, Bosse und Herbert Grönemeyer treten auf.
6: Das erste herzliche Hallo geht raus an all die Helfer, die zeigen, Menschlichkeit, Empathie und Solidarität ist ganz was Normales. Hallo auch an die zukünftigen Helfer und ganz, ganz wichtig, a very, very welcome to all the refugees. Ihr seid herzlich willkommen.
7: Mit diesen Worten haben die Sportfreunde Stiller heute am frühen Abend das Danke-Konzert auf dem Münchner Königsplatz eröffnet. Herbert Grönemeyer, einer der Stars, wenn nicht sogar der Star des heutigen Abends, wird noch etwas deutlicher.
8: Wir selber wollen Standpunkt beziehen gegen die Politiker oder die Schwarze, die anfangen, diese Situation zu benutzen.
9: Guten Abend, München. Ein Lied über die Situation, wie es sich so anfühlt, wenn man auf ein Schiff geht und versucht, unter Lebensgefahr ans rettende Ufer zu kommen. Roter Mond.
1: Die Message des Konzerts ist eine, die die Sportfreunde schon immer haben. Zusammenhalt, Liebe, Menschlichkeit. Die positive Sportfreunde-Energie halt.
9: Es ist beeindruckend, was die Gesellschaft in der Lage ist, in Gang zu setzen. Sich dieser globalen Herausforderung zu stellen, ist sinnstiftend. Das tut uns allen gut, das bewegt uns. And I'm terribly grateful for all the refugees to come. They move a whole nation and give us sense in our lives. This is amazing and wonderful. Hier in München haben die Menschen gezeigt, wie sehr die Bevölkerung mitfühlend, hilfsbereit, aufgeklärt und willkommen heißend ist.
10: Vielen herzlichen Dank für eine wunderbare Atmosphäre.
11: Echt, vielen Dank. Ihr seid sowas von stark. Lasst uns weitermachen. Schönen Abend euch noch.
1: Dass sich die Band politisch positioniert, ist nicht neu. Zum Beispiel gehen sie auch 2014 gegen die rechtsextreme Vereinigung Pegida auf die Straße. Und schon auf den ganz frühen Songs geht es um Internationalität, um Mitmenschlichkeit. Manchmal singen sie von ihrer politischen Haltung blumiger. Bei anderen Songs bleibt gar kein Zweifel, wo sie stehen. 2007 zum Beispiel kommt Anti-Nazi-Bund raus.
12: Der Anti-

0: Rüde positioniert sich dazu in der BR-Fernsehsendung Nachtlinie.
1: Wir haben ja vor einem Jahr eine Single rausgebracht, Anti-Nazi-Bund. Und das haben wir in Kooperation mit verschiedenen Organisationen wie Laut gegen Nazis organisiert, diese Veröffentlichung, haben Konzerte mit Laut gegen Nazis organisiert und ja, einfach dieses Thema im Umlauf gebracht, weil es ja ständig gärt. Die Rechtsradikalen sind nicht untätig und es ist von Zeit zu Zeit wichtig, sich dem bewusst zu werden, dass das Leben hier in dieser relativen Freiheit, in der wir leben, dass es halt ein Privileg ist und dass es nur erhalten werden kann, wenn man halt ja dafür einsteht, sich dem bewusst wird und teilweise ab und zu auch bereit ist, sich zu äußern.
0: Das Interview ist aus 2009, könnte aber aktueller nicht sein, oder? Ob Anti-Nazi-Bund als Song, Danke-Konzert 2015, Anti-Pegida-Demo, das Engagement, das eint die Band. Es gibt Peter Rüde und Flo auch einzeln, aber den größten Impact haben sie als Sportfreunde Stiller, gemeinsam. Und diese Power nutzen sie für den guten Zweck. Bis heute. Aber mehr dazu in der nächsten Folge. Im Oktober 2016 sehe ich sie endlich mal wieder live. Beim 1Live-Oktoberfestival in Neuss bei Düsseldorf im Globe-Theater. Ein sehr ehrwürdiges Theater, was dem Shakespeare-Theater in London nachgebaut ist. Die Bands, die spielen mittig auf einer Bühne und die Fans stehen wirklich so außen drumherum. Auch auf oberen Balkonrängen. Das hat was sehr Intimes. Man fühlt sich den Bands, die da spielen, sehr nah, weil man ihnen förmlich ins Gesicht schauen kann. Verstecken können die da nichts, dachte ich. Eine Stunde Live-Übertragung im Radio ist geplant. Aber nach 60 Minuten ist kein Ende in Sicht. Die Sportfreunde spielen einfach weiter. Und ich denke mir so von außen, ja, klar, passt zu den Sporties. Im Innern sieht es anders aus. Zumindest bei Peter.
2: Das war ein schräges Konzert.
0: Warum?
2: Ich kann mich sehr gut dran erinnern. Da waren wir kurz vor unserer neuen Platte, war das Konzert. Und wir wollten... Ich glaube, wir haben eine Setliste gemacht. Neuer Song, alter Song, neuer Song, alter Song, neuer Song, alter Song. Was ja von der Idee her ganz sich interessant anhört, so, aber halt für eine Stimmung von dem Konzert ja total kompliziert ist. Das wurde ja eine Stunde gesendet, so, wenn ich mich richtig erinnern kann. Und dann haben wir halt noch, konnten wir noch weiterspielen, wenn wir wollten, so. Und die eine Stunde Übertragung waren wir sehr, ich weiß nicht, ich habe es als sehr verkrampft empfunden und gar nicht losgelöst, auch nicht selbstbewusst. Wir waren nicht im Spielen drin, wir waren nicht eingeübt so. Also und dann haben wir aber irgendwie aus so einem Impuls heraus noch ewig weitergespielt in diesem Ding. Aber ich weiß auch noch, das war eher so, das war nicht aus einer befreiten Hurra-Ding raus, sondern das war irgendwas. Ich habe das als was ein bisschen wie Wahnsinniges so, habe ich so in der Rückschau. Irgendwie ein bisschen hysterisch auch.
0: Mhm. Ja, das ist nämlich jetzt spannend, weil auf mich wirkte das so wie, ja, das sind die Sporties.
2: Mhm.
0: Das sind die Sportfreunde Stiller, die, wie man sie kennt, so, die haben so Bock. Mhm. Die wollen unbedingt spielen. Die scheißen jetzt auf irgendwelche, was weiß ich, vom öffentlich-rechtlichen und vom Vorgesetzten Termine, die eingehalten werden müssen, Uhrzeiten. Scheißegal, die sind so in ihrem Element. Die haben einfach, also das war, auf mich hat sich diese absolut, das, was man von euch erwartet und mit euch verbindet, hat sich übertragen.
2: Okay.
0: Und das ist irgendwie spannend, dass das offensichtlich gar, also wieder Fremdwahrnehmung, Eigenwahrnehmung,
2: mhm,
0: dass es offensichtlich nicht so richtig eigentlich der Fall war.
2: Also ich weiß auch noch, dass es irgendwie hatte auch was, ich weiß noch, ich habe mich rund um dieses Ding nicht richtig wohlgefühlt mit uns so. Wir waren eigentlich nicht ready so für das, oder ich war vielleicht nicht ready.
0: Dass ready jetzt, für was?
2: Dass es jetzt losgeht mit dieser Platte und so und auch für den Auftritt und dass wir neue Lieder schon spielen und so.
0: Die neuen Songs, die die Sportfreunde Stiller in diesem Theater spielen, sind von ihrem neuen Album Sturm und Stille, das nur wenige Tage vor diesem Konzert 2016 rauskommt. Ihr ahnt, wer da die treibende Kraft war.
3: bei dem Album Sturm und Stille bin ich mir aber sicher, dass auch ich wieder gesagt habe, komm weiter, es ist doch so toll gelaufen, jetzt lass doch den Moment nützen, lass uns doch clever sein und den Schwung mitnehmen und die Leute gleich wieder begeistern. Und für den Peter war es zu schnell, also im Nachgang betrachtet. Die Aufnahme zu Sturm und Stille war furchtbar.
0: Die Platte ist also auf keinem guten Grund gebaut. Marc Liebscher, Manager, Booker und vierter Sportfreund merkt das auch, dass es nicht rund läuft mit der Band.
4: Vor Sturm und Stille war auf jeden Fall zu spüren und zu merken, dass es so, ich würde es jetzt mal so ausdrücken, Terminnöte. Dass es schon müßig war, immer mal so eine große Schnittmenge zu finden, wo die 3-2 Wochen zusammen sein können, um zu proben oder ins Studio zu gehen. Und man musste um Termine halt kämpfen, falsches Wort, aber es war immer so, jetzt bitte, und jetzt bräuchte man hier 3 Tage, und dann wurde, können wir nur 2 machen. Also es war, glaube ich, so, dass da irgendwie das so anderes, was auch immer es war, Priorität hatte.
0: Andere Prioritäten. Familie zum Beispiel. Die Sportfreunde sind alle Väter geworden, aber zu unterschiedlichen Zeiten. Zeit für die Band ist plötzlich rar. Und wenn sich da niemand mehr zusammenfinden kann, dann wird es für eine Band, in der man zu dritt arbeitet, problematisch.
4: Also so war es, glaube ich, eher so, dass es eher, ich will jetzt nicht sagen, so wenig Zeit wie möglich miteinander verbringen, aber was vorher selbstverständlich war, war schon immer so ein Gerangel, so Video drehen, hey, wollen wir 4 Tage irgendwo, was weiß ich, nach Island, lass uns nur 3 machen, so eher, während man früher vielleicht gesagt hat, hey, wieso nur 4, wir wollen 5.

0: Auf Island drehen die Sportfreunde Stiller das Musikvideo zu Das Geschenk. Ein Song, den Peter für seine Tochter schreibt, die da gerade auf die Welt kommt. Der Song kommt gut an, das Album auch. Zur Veröffentlichung im Oktober 2016 steigt Sturm und Stille auf Platz 1 ein. Während die Fans ihrer Band treu bleiben, scheint es in der Presse langsam zu bröckeln. Die Musikjournalistinnen und Journalisten hören der Platte förmlich an, dass die nur halbherzig aufgenommen ist. Wie hier Marcel Menne 2016 in der Rezension von plattentests.de zum Album schreibt.
1: Peter Brugger, Florian Weber sowie Rüdiger Linhof sind auch wirklich gute, charmante Typen. Irgendwann kommt aber mal der Punkt, an dem Schluss mit allem Wohlwollen ist. Wahrscheinlich war dieser Punkt auch schon vor New York Rio Rosenheim, den darauf versammelten Quasi-Schlagern und den ganzen obligatorischen Gute-Laune-Radio-Hits wie Ein Kompliment oder Applaus, Applaus da. Spätestens aber mit dem nächsten Klon aus der Retorte, Das Geschenk, ist es wirklich genug. Denn selbst treue Hörer von Programmen wie Die besten Hits der 80er, der 90er und von heute haben nicht die x-te Kopie der Kopie, sogar ohne nette Melodie, verdient. Beim neuen Album Sturm und Stille standen die Zeichen also schon früh so, dass man berechtigte Furcht davor haben durfte, den Sturm zu streichen und sich für die Stille zu entscheiden.
0: Puh, das sitzt. Nur 2 von 10 Sternen. Das, was der Rezensent erkennt, bestätigt Peter auch im Gespräch.
2: Wir haben so die Erfolgsformel versucht nochmal aufzusetzen, einfach mit anderen Liedern. Wir sind nicht mal richtig in den künstlerischen Konflikt gegangen, dass wir sagen, wir nehmen jetzt wirklich die besten Ideen, sondern wir nehmen von jedem eine Idee. Wir wollten es jedem recht machen, obwohl wir ja so unterschiedlich sind. Mhm. Und ich finde, da lag ein großes Problem darin. Da war diese Sportfreunde-Energie einfach nicht da. Mhm. Und das ist natürlich Kacke, wenn das nicht da ist, was uns eigentlich in erster Linie, finde ich, auszeichnet.
0: Die Sportfreunde-Energie, die so wichtig ist, die nach der letzten Pause die Band wieder zusammengebracht hat, die ist weg. Die vielleicht wichtigste Zutat dieser so besonderen Band. Die Energie, die auch ich spüre, wenn sie da vor mir sitzen, egal ob einzeln oder alle zusammen. Und wenn das nicht mehr da ist, was bleibt dann noch von den Sportfreunden? Die Band, die immer darauf achtet, dass es allen um sie

gemogelt. Ein Song auf dem Album Sturm und Stille klingt nämlich nach Abschied. Auf Jubel gebaut. Es ist der Closer, der letzte Titel auf der Platte. Und offiziell ist der ein großes Danke an die Fans, auf deren Jubel die drei eine Karriere aufbauen konnten.

0: Heute denke ich, der Text klingt total doppeldeutig. 2016 feiern sie 20 Jahre Bandgeschichte. Irgendwie noch zusammen mit den Fans. Dabei ist aus der Innensicht der Band einiges in Schieflage. Die drei sind aus dem Takt. Und sie ignorieren es alle gemeinsam. Aber diese Pause, die sich Peter seit langem wünscht, die länger als die Auszeit 2013 vor New York, Rio, Rosenheim sein soll, ist jetzt nichts mehr, über das verhandelt wird. Sie klopft nicht mehr zaghaft an. Sie steht schon mitten im Wohnzimmer.
1: Also ich weiß noch, dass ich Anfang 2017 so das erste Gespräch so mit Rüde, Flo und Marc gesucht habe und gesagt habe, das standen Termine bis Ende Juli 2017 fest. Festivals, also erst noch eine Tour, dann Festivals. Und dann habe ich gesagt, hey, danach möchte ich einen Cut machen. Das habe ich dann ein halbes Jahr davor quasi zum ersten Mal so formuliert. Und so gingen wir dann ins Frühjahr 2017. Dementsprechend war die Stimmung nicht so super, weil die anderen gerne weitergemacht hätten.
0: Sie vereinbaren einen Cut nach dem Festivalsommer. Bisschen so wie, wenn man eine Beziehung beendet, aber noch zusammen auf die Hochzeit der Tante gehen muss. Fassade wahren. Noch wissen es ja nicht alle. Und vielleicht übermannt einen das Gefühl, dass man ja doch ein tolles Paar ist.
2: Aber ich kann dir sagen, dass wir auf der Bühne ziemlich lang die positiven Gesichter gewahrt haben. Vielleicht sogar fast bis zum Schluss. Wobei, ich kann mich an das letzte oder vorletzte Konzert in der Schweiz auf dem Festival erinnern. Da haben wir so gut wie gar nicht geredet. Nicht mit uns und nicht mit dem Publikum. Aber ansonsten haben wir das ganz gut geschafft, dass wir auf der Bühne uns bewusst waren, die Leute kommen hier wegen uns und wollen ein schönes Konzert sehen, haben Geld dafür bezahlt. Wir bemühen uns jetzt.
3: Es wurde immer enger und immer enger. Und dann irgendwann hatten wir ein Festival, wo wir einfach schweigend im Backstage Raum sind, und es war einfach nur Scheiße.
0: Und dann ist er da. Der letzte gemeinsame Auftritt. Das Helene Beach Festival in Frankfurt an der Oder im Sommer 2017. Das Festivalgelände ist an einem See, dem Helenesee. Drumherum Wald. Sehr idyllisch. Auch ohne Festival würde man hier mal zelten. Eigentlich ein Ort für gute Energie, für gute Laune. Genau die Vibes, die sonst so zu den Sportfreunden passen.
1: Ich weiß noch, es war wirklich, unser letztes Festival war schlecht, war ein unguter Auftritt, viel zu spät in der Nacht mit einem Publikum, das nicht wirklich interessiert war. Danach haben wir noch ein Video gedreht auf der Bühne, das war so ein Verabschiedungsvideo. Ich glaube, das waren unsere anfänglichen, ein bisschen verzweifelten Social-Media-Versuche so. Und das hat sich so kacke angefühlt, so dieses Video zu machen, weil ich gemerkt habe, so Flo ist richtig enttäuscht, dass es jetzt halt einfach mal eine Pause gibt, dass wir nicht weiter planen. Ich habe die Spannungen gespürt, es war das schlechte Konzert, saß uns im Nacken. Es war, so sind wir auseinandergegangen.
0: Sie machen Schluss. Die besondere Verbindung zwischen diesen drei Menschen ist weg. Die Hülle steht noch aufrecht, aber die Seele, die gibt es zu dem Zeitpunkt nicht mehr. Sie fahren mit dem Nightliner zurück Richtung Heimat. Und dieser Nightliner ist voll mit all den Menschen, die sie ja immer mit dabei haben. Ihre Crew, ihre Freunde, ihr Team. Auch für den vierten Sportfreund Marc zerbricht eine Beziehung.
4: Und dann sind wir im Bus gestiegen und dann ist jeder ausgestiegen an verschiedenen Stationen. Und dann sind, würde ich mal sagen, so peu à peu immer

0: weitere ausgestiegen, wenn man aber zum Teil ja auch noch geschlafen hat. Also es war jetzt nicht so, dass wir zusammenstanden und Crew und Band und wir so, hey, lass uns anstoßen oder lass uns abfeiern. Wie geil war das? Also so war es halt gar nicht. Also das war eher, ich würde mal sagen, so vielleicht, wenn ich noch halbwegs, vielleicht so ein bisschen sang- und klanglos.
1: Und dann war es vorbei. Also vielleicht war es das mit der Band.
2: Und dann kommt ganz lange nichts. Und was als Pause beginnt, wird zu einem Breakup. Weil wenn eine Pause nie beendet wird, dann ist sie keine Pause mehr, sondern einfach das Ende. Ich find's richtig tragisch, wie sich da scheinbar so eine Stille eingeschlichen hat, wie es da Risse gab, die irgendwann zu einer Schlucht wurden. Eine Schlucht zwischen drei Menschen, die zu dem Zeitpunkt seit 20 Jahren Freunde sind und zusammen Musik machen. Und trotzdem schaffen sie es nicht zu sagen, wie es ihnen geht. 3 Jahre sprechen sie kaum ein Wort miteinander. Bis zu einem besonderen Moment. Wie sie wieder zusammenfinden und ob sie heute offener und ehrlicher miteinander sprechen, das hört ihr in der nächsten und finalen Folge. Ich bin Franziska Nieser und das war ARD Ikonensportfreunde Stiller, Folge 5 von 6, Sturm und Funkstille. 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
1: Die Nachrichten mit Magdalena Dietz. Guten Abend.
2: Der Ukraine-Krieg nach Corona, die Materialkosten sind gestiegen, Energiepreise sind gestiegen und diese Schere, die müssen wir wieder schließen.
1: Der Generalvikar des Kölner Doms, Assmann, erklärt, warum in der Kathedrale ab sofort Eintritt genommen wird. Pro Person sind in der Regel 12 € fällig, aber es gibt auch Ausnahmen und Ermäßigungen. Die ersten Erfahrungen beschreibt Jochen Hilgers, WDR Köln.
3: Um 10 Uhr begann an der Hauptpforte die Ticketkontrolle. Zunächst kamen nur wenige Besucherinnen und Besucher. Einheimische, die gerne mal schnell in den Dom gehen, waren gar nicht zu sehen. Vor allem die ausländischen Reisenden, die gerade in Köln Station machen, reagierten wenig erstaunt und erwarben brav Eintrittskarten im Ticketshop. Es sei eine gute Sache, denn es gehe schließlich um die Restaurierung des Doms, sagte eine Besucherin aus Kanada zum Beispiel. Die Kosten für die Instandhaltung des Doms steigen immer weiter, sagen die Verantwortlichen. Es würde zum Beispiel noch bis 2070 dauern, bis die Schäden alleine aus dem Zweiten Weltkrieg behoben sein.
1: Die Bundesregierung hat sich offenbar auf mehrere Reformen geeinigt. Nach Informationen des ARD-Hauptstadtstudios geht es um umfassende Veränderungen für den Arbeitsmarkt und bei der Einkommensteuer. Die Spitzenpolitiker von Union und SPD wollen die Ergebnisse morgen Vormittag im Detail vorstellen. In Nordrhein-Westfalen hat die Hitzewelle der vergangenen Woche zu Überlastungen bei Rettungsdiensten, Krankenhäusern und Pflegeeinrichtungen geführt. In einem Bericht von NRW-Gesundheitsminister Laumann heißt es, dass es in Notaufnahmen und auf Intensivstationen Engpässe gab. Über eine mögliche höhere Sterberate durch die Hitze sagt der Bericht nichts.
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1: Die wirtschaftlich schwierige Lage im Einzelhandel trifft nun auch eine bekannte Gartencenter-Kette. Die Gartencenter Augsburg mit Sitz in Dortmund haben Insolvenz in Eigenverantwortung angemeldet. Wie es jetzt für Kunden und Beschäftigte weitergeht, erklärt Annette Selle, WDR aktuell.
4: Der Betrieb bei den Gartencenter Augsburg-Filialen läuft ganz normal weiter, so das Dortmunder Unternehmen in einer Mitteilung. Grund für die Zahlungsunfähigkeit seien gestiegene Einkaufspreise und gesunkene Verkäufe. Die Löhne der Beschäftigten seien für die kommenden 3 Monate gesichert. Auch die Hellweg-Baumärkte, die ebenfalls in Dortmund ihren Sitz haben, hatten vor wenigen Tagen Insolvenz in Eigenverwaltung angemeldet.
1: Und das Wetter in Nordrhein-Westfalen. Bei Tiefstwerten zwischen 16 und 10 Grad ist es meist sternenklar. Der Donnerstag bringt erst mehr Sonne, später vom Niederrhein her mehr Wolken und ab dem Mittag auch Schauer und einzelne Gewitter und dazu viel Wind. In Halle bis 24 Grad, in Duisburg bis 25 und in Brühl bis 26 Grad. Auch am Freitag wird's windig, aber weitgehend trocken bei bis zu 26 Grad. Und am Samstag gibt's bis zu 29. Das war WDR aktuell.
5: Und das ist los auf den Straßen. Die A2 Hannover Richtung Berlin ist zwischen Ziesar und Wollin wegen Straßenschäden gesperrt. Dadurch gibt es Stau. Die A11 Kreuz Uckermark Richtung Stettin ist zwischen Penkun und Grenzübergang Pomellen wegen Bauarbeiten bis ca. 20 Uhr in beiden Richtungen gesperrt. Die A14 Magdeburg Richtung Schwerin ist zwischen Kreuz Magdeburg und Dahlen-Warsleben wegen Fahrbahnschäden auch im Moment gesperrt. Die A20 Kreuz Uckermark Richtung Lübeck ist zwischen Dummersdorf und Kreuz Rostock wegen Bauarbeiten bis morgen ca. 16 Uhr dicht. Die A38 Göttingen Richtung Halle ist zwischen Querfurt und Schafstedt wegen Bergungsarbeiten bis ca. 7 Uhr gesperrt. Die A71 Suhl Richtung Schweinfurt, der Tunnel Bergbock ist wegen einer Nachtbaustelle bis ca. 6 Uhr in der Früh gesperrt. Dann gucken wir noch nach Berlin. Die A100 Wilmersdorf Richtung Neukölln ist zwischen Wechsstraße und Innsbrucker Platz bis ca. 5 Uhr gesperrt. Und zum Schluss die A261 Richtung A1 ist zwischen Tötensen und Buchholzer Dreieck wegen Bergungsarbeiten gesperrt. Kommt gut durch.
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5: Guten Morgen zusammen, Adrian Pflug ist hier. Die nächsten 5 Stunden für euch am Start. Zusammen mit solchen Leuten hier zum Beispiel, die Musik machen. Zum Beispiel DJ Snake jetzt. Paradise by Paula Sunshine.

Tja, Freunde, Mist. Hab ich mal wieder falsch entschieden. Ich hatte die Wahl, entweder hier für die junge Nacht für Gesamtdeutschland am Start zu sein. Liebe Grüße an alle da draußen. Oder im Koalitionsausschuss zu sitzen. Hätte ich mich für den Koalitionsausschuss entschieden, hätte ich jetzt schon frei. Ja, gibt ja Berichte. Die ARD hat es als erstes erfahren, dass sie durch sind und dass sie sich geeinigt haben, morgen sollen News präsentiert werden. Was soll ich sagen? Aber Leute, ich bin lieber hier bei euch in der jungen Nacht. Ja? Und kann vielleicht auch mein Problem lösen. Das eine, was ich noch habe. Für welche Mannschaft bin ich denn jetzt eigentlich? Na, es ist ja klar, wenn man, also man war ja vielleicht für Deutschland oder vielleicht wart ihr auch für was anderes, ist ja auch okay. Aber ich habe gedacht, okay, ich halte mal dem deutschen Team die Daumen gedrückt. Jetzt habe ich zwei Daumen frei und weiß nicht, wohin damit. Ich habe mir gerade nochmal den Turnierbaum angeguckt und ich finde, hier sind noch ein paar coole Mannschaften am Start. Und ich glaube, warum auch immer, mein erster Blick fiel auf Kanada. Und da dachte ich mir so, ja, Kanada, ich fände es eigentlich geil, wenn Kanada Weltmeister würde. Warum? Keine Ahnung, Leute, ich verstehe nicht viel von Fußball, aber ich fände irgendwie trotzdem Kanada, warum nicht? So ein gutes Land.

0: Friends, ich weiß nicht, wie ihr so beim Thema Eishockey unterwegs seid. Oder vor allem, was da drumherum so passiert. Ich sag mal, Eishockey-Romanzen, ja, sind ja gerade das Thema. Das fing an mit Heated Rivalry, eine Serie, die wir ja auch vorgestellt haben in der jungen Nacht, und geht weiter mit Off Campus, über die wir jetzt mal reden müssen. Denn es gibt News zum Thema Off Campus, und zwar rund um Schauspielerin Mika Abdallah. Die spielt ja Ellie in der Serie, also die, die sich als J-Lo verkleidet. Annika Wasenmüller aus dem jungen Nachtteam. Was sagt sie denn?
1: Es werden ein paar Neuerungen für die zweite Staffel auf uns zukommen. Die wird nämlich ein ganz kleines bisschen stärker von der Buchvorlage abweichen.
2: It's been really cool to see how they write our voices into the show and like our skills and like our things as yeah. people.
1: Ja, Mika Abdallah sagt, die Skills und Persönlichkeiten der Schauspielerinnen und Schauspieler, die fließen jetzt noch mehr in die Rollen ein. Und weißt du, wo Mika Abdallah das erzählt hat?
0: Okay, nee, hau raus.
1: Sie hat es einfach im neuen Podcast der Jonas Brothers erzählt.
0: Nee, echt? Ich glaube, einen geileren Ort gibt's nicht.
1: Ist eine richtig weirde Kombi, aber ich fand's ganz süß. Mika Abdallah, die hat da einen ganz entspannten Schnack mit Nick, Kevin und Joe Jonas gehabt und hat vor allem von ihrer Rolle in Off Campus geschwärmt, mit der sie ja sehr viele Gemeinsamkeiten habe.
2: Lee is just me when I've like had the best day ever and maybe like 5 Red Bulls. It's like Christmas morning every day.
1: Ja, Ellie sei die Version von Mika Abdallah, die mehrere Energy Drinks schon intus hat.
0: Und es ist irgendwie wie Weihnachten jeden Tag, oder? Gut, die Dreharbeiten zu Off Campus Staffel 2 laufen also auf Hochtouren, kann man offiziell sagen. Schauspielerin Mika Abdallah hat das jetzt bei den Jonas Brothers erzählt, worauf wir uns ein bisschen einstellen können.

0: halb eins. Und das ist los auf den Straßen. Die A2 Hannover Richtung Berlin ist zwischen Ziesar und Wollin wegen Straßenschäden gesperrt. Dadurch gibt's Stau. Die A11 Kreuz Uckermark Richtung Stettin ist zwischen Penkun und Grenzübergang Pomellen wegen Bauarbeiten bis ca. 20 Uhr gesperrt, und zwar in beiden Richtungen. Die A14 Magdeburg Richtung Schwerin ist zwischen Kreuz Magdeburg und Dahlen-Warsleben wegen Fahrbahnschäden gesperrt. Die A20 Kreuz Uckermark Richtung Lübeck ist zwischen Dummersdorf und Kreuz Rostock wegen Bauarbeiten bis morgen ca. 16 Uhr dicht. Die A38 Göttingen Richtung Halle ist zwischen Querfurt und Schafstedt wegen Bergungsarbeit bis 7 gesperrt. Die A71 Suhl Richtung Schweinfurt, der Tunnel Bergbock, ist wegen einer Nachtbaustelle bis ca. 6 Uhr morgens gesperrt. Dann Berlin, die A100 Wilmersdorf Richtung Neukölln ist zwischen Wechsstraße und Innsbrucker Platz bis ca. 5 Uhr gesperrt. Und die A261 Richtung A1 ist zwischen Tötensen und Buchholzer Dreieck wegen Bergungsarbeiten gesperrt. Kommt gut an!
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0: Adrian Pflug ist hier. Guten Morgen zusammen. Leute, ihr habt's wahrscheinlich auch mitbekommen, da ist was im Busch bei Taylor Swift und Travis Kelce. Ich versuche jetzt gerade mal in den nächsten 20 Minuten alle neuesten Hinweise zusammenzukratzen. Guck mir nochmal die letzten Interviews mit dem Bürgermeister Mam Dani an. Guck, was das NYPD sagt. Und dann kann ich euch offiziell hoffentlich bestätigen oder nicht bestätigen, ob jetzt dieses Wochenende Taylor Swift und Travis Kelce heiraten. In 20 Minuten. Aber so lange brauche ich, glaube ich, noch für meine Recherche. Gebt mir Zeit. Ich halte euch dann auf dem Laufenden. Bad Bunny jetzt. Die DMF. 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

0.38 Uhr ist die junge Nacht. Dynamite, wo wir es gerade gehört haben. Wisst ihr was noch, wie Dynamite durch die Decke geht? Ein ganz bestimmter Song. Doobie Scoot Canoe. So nennen die Amis das zumindest. Du bist gut genug. Verstehen die immer, wenn auf Deutsch gesungen wird, du bist gut genug. Ja, es ist geil. Vor allem, wenn man das übersetzt, heißt es ungefähr Joint Flitzen Kanu. Ergibt keinen Sinn, aber die Amis und überhaupt international wird der Song absolut geliebt. Blumengarten und also alle, die den Song gemacht haben, Kitschkriege sind dabei, Shirin David, die können, glaube ich, gar nicht fassen, was das für ein krasser Song ist, wie der da durch die Decke geht. Und haben tatsächlich sich überlegt, hey, um den Erfolg international auch ein bisschen zu pushen, vor allem in den USA, nehmen wir eine US-Version nochmal auf mit einem US-Artist. Ich weiß noch nicht, wer es ist, aber ich weiß, dass sich die Band rumtreibt oder getrieben hat in New York, um da ein bisschen was zu drehen. In die Richtung. Also ich bin gespannt. Ich bin mir sicher, dass da noch was kommt. Und solange es den nur auf Deutsch gibt, wollen ganz viele Amis wegen dieses Songs Deutsch lernen. Ja, ist cool. Nachdem wir das Lüften groß gemacht haben in den USA, das House Burping, ja, das deutsche Lüften, war ja auch ein Riesentrend, ist jetzt Doobie Scoot Canoe. Ein großartiges Fortbewegungsmittel. So, hier sind Kitschkrieg, Blumengarten und Shirin David. Gut genug.

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0: gleich 10 vor 1. Hier ist die junge Nacht und ich hab's euch versprochen. Ich sichte alle News zum Thema Hochzeit von Travis Kelce und Taylor Swift. Es wird die Hochzeit, ich wollte gerade sagen des Jahres, aber es ist eigentlich die Hochzeit des Jahrhunderts. Und das, was ich rausgefunden habe, passt sehr gut. Sehr, sehr gut zu Taylor Swift. Denn wer außer ihr würde es mit dem Unabhängigkeitstag und dem 250. Geburtstag quasi die USA aufnehmen und eine Konkurrenzveranstaltung aufmachen? Wie eine Hochzeit zum Beispiel. Vor einem guten Monat hat der Bürgermeister von New York ja noch das hier gesagt.
1: July 4th, America 250, Taylor Swift's wedding, all happening at the same time. And we are so excited to welcome the world here.
0: Also alle drei Sachen, 4. Juli, Taylor Swift's Hochzeit und auch America 250, also 250. Geburtstag, alles an einem Wochenende. Da war die Frage, ist das jetzt ein Versprecher gewesen oder ein Scherz? Nee, er hat jetzt gerade nochmal gesagt, hier, super Hitze in New York und...
2: Sollten Sie im Madison Square Garden heiraten, werden Sie ja drinnen und damit kühl bleiben. Ich denke, es ist ein gutes Beispiel für die ganze Stadt.
0: Aha, okay, also da war es wieder. Und, untrügliches Zeichen, das ist wahrscheinlich am Freitag passiert, das NYPD hat zusammen mit Mamdani, dem Bürgermeister von New York, auch noch so ein Sicherheitsbriefing jetzt zum Wochenende gegeben. Und da hat das NYPD das hier gesagt.
3: In a briefing about major events happening this weekend in New York City, I would be remiss not to mention an event that we are tracking at Madison Square Garden on Friday night.
0: Aha.
3: The NYPD will, of course, have a detail in place, but I am not going to go into more specifics
0: also,
3: on that at this time.
0: Sie sagt, ich wäre nachlässig, wenn ich eine Veranstaltung am Freitagabend im Madison Square Garden, die wir beobachten, nicht erwähnen würde. Die Polizei von New York wird natürlich präsent sein, aber ich werde im Moment nicht weiter ins Detail gehen dazu. Was zur Hölle sollte es denn sonst noch sein, außer die Hochzeit von Taylor Swift und Travis Kelce im Madison Square Garden, wo übrigens auch schon Bilder auftauchen, dass da rege Aktivitäten herrschen, die so Richtung Ausbau aussehen. So, also ich lehne mich so weit aus dem Fenster. Ich glaube, am Freitag, 4. Juli, ist es soweit. Da werden wir viel zur Hochzeit hören von den beiden.

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1: Die Nachrichten mit Magdalena Dietz. Guten Morgen. Die Bundesregierung hat sich am späten Abend auf mehrere Reformen geeinigt. Details sind noch nicht bekannt, aber einige Punkte sind klar. Bianca Schwarz, WDR Berlin.
2: Es gibt eine Einigung im Bereich Wachstum und Beschäftigung und es gibt eine Einigung in Sachen Einkommenssteuerreform. Die Ergebnisse sollen am Vormittag um 9 Uhr bei einer Pressekonferenz vorgestellt werden. Im Großen und Ganzen einig waren sich CDU, CSU und SPD bereits vor den Gesprächen in den Punkten, die sie schon im Koalitionsvertrag festgehalten hatten. Kleine und mittlere Einkommen sollen entlastet, die Arbeitszeit flexibler werden. Strittig waren die Details, zum Beispiel die Frage, wie eine Steuerreform gegenfinanziert werden könnte.
1: Wer den Kölner Dom besichtigen möchte, muss ab sofort Eintritt zahlen. Erwachsene 12 Euro, Jugendliche ab 13 6 Euro. Es gibt aber Ausnahmen, zum Beispiel wer beten möchte, muss weiterhin nichts bezahlen und an einigen Tagen bleibt der Eintritt frei. Belgien und England sind im Achtelfinale der Fußball-WM. Die Belgier gewannen 3:2 nach Verlängerung gegen Senegal, die Engländer 2:1 gegen die Demokratische Republik Kongo. In New York hat ein spektakulärer Heiratsantrag für Aufsehen gesorgt. Ein Paar ist auf die Antenne des Empire State Buildings geklettert und hat dort ein Banner mit einer Friedensbotschaft entrollt. Videos zeigen, wie das Paar ungesichert in rund 440 Metern Höhe balanciert, sich küsst und später einen Heiratsantrag macht. Nach der Aktion wurden die beiden festgenommen.
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1: Die Stadt Grevenbroich im Rheinkreis Neuss freut sich über einen Zuschlag von Microsoft. Der Tech-Riese hat jetzt endgültig bestätigt, dass er dort ein KI-Rechenzentrum bauen will. Benjamin Sartori für WDR aktuell.
3: Gemunkelt wurde schon lange in Grevenbroich, doch jetzt ist es klar. Der US-Technologiekonzern Microsoft stockt seine milliardenschweren Investitionen in KI-Rechenzentren in NRW auf und plant eine vierte Anlage im Rheinischen Revier, und zwar in Grevenbroich. Hierfür habe man einen Kaufvertrag unterzeichnet. Es fehle noch die Baugenehmigung, sagt das Unternehmen. Es ist zu erwarten, dass die Stadt Grevenbroich jetzt intensiv genau an dieser Genehmigung arbeiten wird. Sie hofft nach dem Braunkohleausstieg auf neue Jobs.
1: Und das Wetter in Nordrhein-Westfalen. Bei Tiefstwerten zwischen 16 und 10 Grad ist es meist sternenklar. Tagsüber gibt's erst mehr Sonne, später dann vom Niederrhein her mehr Wolken und ab dem Mittag auch Schauer und einzelne Gewitter und dazu auch viel Wind. In Dortmund werden bis 24 Grad erwartet, in Eschweiler bis 25 und in Aalen bis 26. Und auch am morgigen Freitag ist es windig, aber dann weitgehend trocken mit Sonne und kompakten Wolken bei 22 bis 26 Grad. Und am Samstag wird's wieder warm bei bis zu 29 Grad. Das war WDR aktuell.
4: 8 Meldungen habe ich von den Straßen für euch jetzt. Die A2 Hannover Richtung Berlin ist zwischen Ziesar und Wollin wegen Straßenschäden gesperrt, dadurch gibt es Stau. Die A11 Kreuz Uckermark Richtung Stettin ist zwischen Penkun und Grenzübergang Pomellen wegen Bauarbeiten bis ca. 20 Uhr in beiden Richtungen gesperrt. Die A14 Magdeburg Richtung Schwerin ist zwischen Kreuz Magdeburg und Dahlen-Warsleben wegen Fahrbahnschäden gesperrt. Die A20 Kreuz Uckermark Richtung Lübeck ist zwischen Dummersdorf und Kreuz Rostock wegen Bauarbeiten bis morgen ca. 16 Uhr dicht. Die A38 Göttingen Richtung Halle ist zwischen Querfurt und Schafstedt wegen Bergungsarbeiten bis 7 Uhr gesperrt. Die A71 Suhl Richtung Schweinfurt. Der Tunnel Bergbock ist wegen einer Nachtbaustelle bis ca. 6 Uhr am Morgen gesperrt. Berlin habe ich dann jetzt noch die A100 Wilmersdorf Richtung Neukölln ist zwischen Wechsstraße und Innsbrucker Platz bis ca. 5 Uhr gesperrt. Und zum Schluss noch die A261 Richtung A1 ist zwischen Tötensen und Buchholzer Dreieck wegen Bergungsarbeiten gesperrt. Kommt gut an.
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4: Adam Pflug ist hier. Moin zusammen. Ihr könnt euch übrigens immer reinmelden hier 0221-567-89111. Die Nummer per WhatsApp. Könnt ihr digitale Postkarten schicken. Mir kurz sagen, wo ihr gerade so unterwegs seid, was ihr gerade so vor der Flinte habt oder was ihr euch wünscht. Luisa zum Beispiel hat geschrieben, hey, wie wär's denn mal mit einem sommerlichen Song? Ich habe gehört, der Sommer ist noch nicht vorbei. Ja, gut, okay. Ich hätte zum Beispiel das hier im Angebot. David Guetta, Teddy Swims und Tones and I. Kennt ihr den Song? Und ich finde, er ist sehr sommerlich.

0: Hier ist die junge Nacht. Leute, wir müssen ehrlich zueinander sein. Ja? Also, wirklich. So ehrlich, wie der Louis aus Köln zu uns war, junge Nachthörer, hat uns erzählt, was zum Thema Dinge, die ich sehr, sehr spät erst zum ersten Mal gemacht habe. Also wirklich so alltägliche Sachen. Louis hatte jetzt nichts von sich persönlich, aber von einem sehr guten Kumpel, wo er dachte, ja gut, da kann ich mal was raushauen, was der mir neulich offenbart hat, was er sehr, sehr spät zum ersten Mal gemacht hat.
1: Also ich weiß nicht, also ich habe auf jeden Fall einen Freund, der hat vor 2-3 Monaten erst gelernt, wie man eine Banane aufmacht tatsächlich, weil er hat nie welche gegessen und dann meinte er zu mir so, ja, kannst du die aufmachen vielleicht?
0: Okay, muss man erstmal sacken lassen, noch nie eine Banane gegessen und dann auch nicht wissen, wie man... Ist das nicht irgendwie selbsterklärend? Gut, auf der Banane ist ja nichts aufgedruckt, vielleicht müsste die Europäische Union das mal regeln, dass man eine Anleitung zum Bananenöffnen auch aufdrucken muss. Aber ich fand das schon relativ strange. Habt ihr auch irgendwie sowas, was ihr relativ spät erst zum ersten Mal gemacht habt? Ich überlege die ganze Zeit schon, ob es bei mir auch irgendwas gibt. Aber muss man mal darüber nachdenken. Wenn mir was einfällt, erfahrt ihr es auf jeden Fall hier. Aber wenn ihr auch was habt, was ihr sehr spät zum ersten Mal gemacht habt, 0221 567 89 111. Bin sehr gespannt. Zum Beispiel auch einer hat uns gesagt, er ist sehr spät erst Achterbahn gefahren. Aber das hören wir uns gleich mal an. Hier auf jeden Fall geil mit der Banane. Wenn ihr gerade nichts zu tun habt, guckt euch doch mal im letzten Video an, wie Affen eine Banane aufmachen. Die machen die nicht vorne an dem langen Stück, sondern an dem kurzen Stück machen die auf. Ganz interessant.

1.22 Uhr gleich und Zeit für neue Musik, sagt meine Uhr. Ab dem neuen Track hier von Benson Boone am Start, den ihr erkennt für, ich sag mal, epische Musik. Und der Song, der jetzt kommt gleich, heißt The Time of My Life. Und man könnte denken, es ist ein Feiersong und ist alles geil. Aber nein, er sagt, er singt zwar im Refrain, ich habe die beste Zeit meines Lebens. Es geht aber eher darum, dass Erfolg und Glück eigentlich voll für den Arsch sind, wenn eine wichtige Person fehlt. Also es ist ein, man kann es interpretieren als vielleicht Trennungssong, aber auch, was ich zumindest so gelesen habe, im persönlichen Freundes- und Familienkreis gab es wohl auch ein bisschen ein paar Verluste. Und auch davon ist der Song inspiriert. Hier ist Benson Boone, ganz neu in der jungen Nacht. Seine erste Single 2026, die er rausbringt. The Time of My Life.

0: halb zwei. Und mal wieder Zeit für die Straßen. Die A2 Hannover Richtung Berlin ist zwischen Ziesar und Wollin wegen Straßenscheiden gesperrt. Dadurch gibt es Stau immer noch. Die A11 Kreuz Uckermark Richtung Stettin ist zwischen Penkun und Grenzübergang Pomellen wegen Bauarbeiten bis ca. 20 Uhr in beiden Richtungen gesperrt. Die A14 Magdeburg Richtung Schwerin ist zwischen Kreuz Magdeburg und Dahlenwarsleben wegen Fahrbahnschäden gesperrt. Die A20 Kreuz Uckermark Richtung Lübeck ist zwischen Dummersdorf und Kreuz Rostock wegen Bauarbeiten bis morgen ca. 16 Uhr dicht. Die A38 Göttingen Richtung Halle ist zwischen Querfurt und Schafstedt wegen Bergungsarbeiten bis 7 Uhr gesperrt. Die A71 Suhl Richtung Schweinfurt, der Tunnel Bergbock, ist wegen der Nachtbaustelle bis ca. 6 Uhr am Morgen gesperrt. Die A100 in Berlin, Wilmersdorf Richtung Neukölln, ist zwischen Wechsstraße und Innsbrucker Platz bis ca. 5 Uhr gesperrt. Und zum Schluss habe ich noch die A261 Richtung A1, die ist zwischen Tötensen und Buchholzer Dreieck wegen Bergungsarbeiten gesperrt. Ihr fahrt hier, sobald es wieder frei ist. Kommt gut an!
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0: Guten Morgen zusammen, Leute. Adrian Pflug ist hier. Und wir müssen gleich mal über Bill und Tom Kaulitz sprechen. Die haben ja überall ihre Hände im Spiel. Die sitzen in Castingshows, machen Werbung, übernehmen Wetten, das, Leute, und sind nebenbei auch noch im Kino zu sehen. Wie verliert man eigentlich nicht den Kopf bei sowas? Wenn der Terminplan so voll ist, wie schaffen die, dass sie es nicht stresst, das Ganze? Machen wir gleich in 10.

0: Kurze Info von den Straßen hier in der Jungen Nacht. Die A96 München Richtung Lindau, die ist gerade gesperrt nach einem Unfall und zwar zwischen Windach und Schöffelding. Kommt gut durch. Wir müssen jetzt mal über Bill und Tom Kaulitz reden. Ja, die haben im Moment alle Hände voll zu tun. Ich habe es eben schon gesagt, sitzen in Castingshows, haben eine Netflix-Doku, machen Werbung, Wetten, das steht an im Winter und gibt's jetzt auch noch im Kino.
1: Ich bin Gary Orkham Oliver Magma Ikafa, der Täuscher.
0: Genau das. Annika Wasenmüller aus dem Junge Nacht-Team. Bill und Tom sind ja Teil vom neuen Film Minions and Monster.
2: Also tatsächlich natürlich nur deren Stimmen, ist ja ein Animationsfilm.
0: Ja, gut,
2: aber
0: klar.
2: Was wir da gerade gehört haben, waren Bill und Tom Kaulitz als Bösewichte Gumi und Dort. Das sind deren Rollen. Und im 1Live-Interview haben die uns erzählt, dass sie dafür so 2-3 Tage im Synchronstudio waren. Und das klingt jetzt vielleicht erstmal nicht so mega viel, aber die Zeit bei den Kaulitz-Zwillingen, die ist knapp.
3: Ja, das ist ein großes Thema, weil wir machen ja auch gerade ein Album fertig.
4: Genau.
3: Und wir haben ein strenges Abgabedatum, glaube ich, Ende August.
4: Ja.
3: Und wir sind sehr weit, aber wir müssen auch noch ein bisschen. Also von daher haben wir jetzt hier und da immer noch 1-2 Studiowochen eingeplant, wo wir nochmal zu Werke gehen. Aber klar, das ist bei uns jetzt alles durchgetaktet.
0: Du, aber es klingt jetzt nicht so, als seien die irgendwie groß im Stress. Also die wirken aber nie gestresst, oder?
2: Oder finde ich aber auch. Aber vielleicht wissen die einfach perfekt, wie man so runterkommt im stressigen Alltag. Im Interview meinten Bill und Tom Kaulitz nämlich, dass ihnen vor allem Serien und auch Filme helfen.
3: Ah. Zum Beispiel Your Friends and Neighbors haben wir gerade jetzt geguckt, das ist eine Top-Serie.
4: Dutton Ranch gucken wir.
3: Ach, stimmt, das neue Folge.
4: Ja,
3: super. Also Tom und ich zum Beispiel, wir machen ja immer im Studio, wenn wir den ganzen Tag am Album arbeiten, machen wir immer Lunch zusammen und da haben wir immer eine Serie, die wir dann gemeinsam gucken beim Essen.
2: Ja, oder dann halt im Flieger, im Auto, kurz vorm Einschlafen.
0: Okay, Serien gegen Stress, muss ich auch mal ausprobieren. Bill und Tom Kaulitz zu hören im Film Minions and Monster. Wir checken mal in der nächsten Stunde, in so ungefähr einer halben Stunde, sage ich jetzt mal, was der Film taugt. Unser Kinokollege hat ihn natürlich gesehen.
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Leute, hier ist die junge Nacht der ARD und was soll ich sagen? Ich habe gesagt, schickt mir doch mal über euch ein wichtiges Detail. Was habt ihr wirklich sehr, sehr spät erst gelernt? Und ich habe gedacht, wir können die Geschichte, die wir eben gehört haben von einem Kollegen, der lange nicht wusste, wie man eine Banane schält, weil er keine gegessen hat, nicht mehr toppen. Aber der Francisco hat sich gerade reingemeldet. 0221567891111. Francisco, ich find's mega, dass du geschrieben hast, weil die Story, das ist so, das kann man sich eigentlich nicht ausdenken. Francisco schreibt, ich habe tatsächlich erst mit 18 gelernt, Schuhe zu binden. Allein das ist schon crazy. Aber dann schreibt er nochmal, um es deutlich zu machen, was das genau bedeutet. Ich hatte einfach den Führerschein, bevor ich Schuhe binden konnte. Ich

Boah, Leute, ich feiere immer noch die Nachricht von Francisco. Wenn ihr auch sowas habt, 0221 567 8 9111, was habt ihr sehr spät zum ersten Mal gemacht? Ich habe zum Beispiel E.T. sehr spät gesehen, obwohl den alle eigentlich gesehen haben müssen. Und was soll ich sagen? Ich habe noch nicht mal aufgepasst. Ich kann noch nicht mal sagen, was da genau passiert. Vor den Infos noch, Lady, hear me tonight.

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1: Die Nachrichten mit Magdalena Dietz. Guten Morgen. Fast 8 Stunden, vom Nachmittag bis in die Nacht, hat die schwarz-rote Koalition im Kanzleramt um ihr Reformpaket gerungen. Und jetzt hat sie sich geeinigt. Die Ergebnisse sollen am Vormittag in einer Pressekonferenz vorgestellt werden. Bianca Schwarz, WDR Berlin, was weiß man denn bis jetzt?
2: Es ist tatsächlich nichts nach außen gedrungen und es könnte ja auch ein gutes Zeichen sein, denn insgesamt waren alle sehr vorsichtig. Es haben wirklich alle gemeinsam großen Wert darauf gelegt, dass bis zu dieser Pressekonferenz heute um 9 Uhr keine Details verraten werden. Das Einzige, was man weiß, es gibt 2 Einigungen, eine im Bereich Wachstum und Beschäftigung und eine in Sachen Einkommenssteuerreform.
1: Die USA und der Iran haben nach Angaben der Vermittlerstaaten Katar und Pakistan bei ihren indirekten Gesprächen Fortschritte erzielt. Die Verhandlungen sollen nach dem 7. Juli, nach der Beisetzung des getöteten iranischen Staatsoberhaupts Ali Khamenei, fortgesetzt werden. Der deutsch-französische Rüstungskonzern KNDS verschiebt seinen geplanten Börsengang. Grund seien die aktuellen Schwankungen an den Finanzmärkten. Medien berichten, dass es zudem Zweifel gibt, ob sich genug Investoren für die angestrebte Bewertung von mehr als 12 Milliarden Euro finden. KNDS stellt unter anderem den Kampfpanzer Leopard 2 und die Panzerhaubitze 2000 her. Bei der Fußball-WM wird in diesen Minuten das Spiel von Gastgeber USA und Bosnien-Herzegowina angepfiffen. Davor haben Belgien und England es ins Achtelfinale geschafft. Die Belgier gewannen 3:2 nach Verlängerung gegen Senegal, die Engländer 2:1 gegen die Demokratische Republik Kongo. In Bochum startet heute das Musikfestival Bochum Total zum 40. Mal. Bis Sonntag.